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1: Um 3 Uhr mit Olaf Knapp. Das Bundeskabinett befasst sich heute mit dem Haushalt für 2027. Der Gesetzentwurf von Finanzminister Klingbeil sieht Ausgaben von etwa 555 Milliarden Euro vor. 6% mehr als in diesem Jahr. Zur Finanzierung sollen unter anderem neue Schulden von insgesamt rund 200 Milliarden Euro aufgenommen werden. 16 Hilfsorganisationen wollen heute vor dem Kanzleramt in Berlin gegen Kürzungen bei der Entwicklungszusammenarbeit und der humanitären Hilfe protestieren. Hintergrund ist der Haushaltsentwurf für das kommende Jahr 2027. Nach den schweren Erdbeben in Venezuela steigt die Zahl der Opfer weiter an. Behörden bestätigen inzwischen mindestens 3.342 Todesopfer und mehr als 16.700 Verletzte. Offiziellen Angaben zufolge stürzten durch die Erdbeben 190 Gebäude komplett ein, 100 weitere wurden stark beschädigt, darunter mehrere Krankenhäuser. Neben Einsatzkräften aus Venezuela suchen auch Helfer aus zahlreichen anderen Staaten weiterhin nach Verschütteten in den Trümmern. Weil die Bundesregierung plant, die Öffnungszeiten für Bäckereien und Konditoreien an Sonntagen zu verlängern, fordern Handelsverbände die völlige Freigabe der Ladenöffnungszeiten an Sonntagen. Der Bild-Zeitung sagte Einzelhandelschef Gent, Einkaufen sei auch ein Freizeiterlebnis. Man setze sich deshalb für Sonntagsöffnungen ein, um die Innenstädte attraktiver und lebendiger zu halten. Das Wetter in Deutschland. In der Nacht in einem breiten Streifen zwischen der Nordsee und dem Südosten, bei vielen Wolken gebietsweise Regen, sonst meist trocken und wechselnd bewölkt. Temperaturen 17 bis minimal 10 Grad. Am Tage im Norden und im Osten stark bewölkt. Zeitweise fällt Regen, es gibt Schauer und auch einzelne Gewitter. In der Südwesthälfte freundlicher bei 18 bis 32 Grad. Dienstag im Nordosten Schauerwetter. Im Südwesten Sonne 18 bis 35 Grad. Und am Mittwoch dann heiter bis wolkig, nur stellenweise Schauer bei 19 bis maximal 34 Grad. Es ist 3.03 Uhr.
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1: Um 4 Uhr mit Olaf Knapp. Bundesfinanzminister Klingbeil bringt heute seinen Haushaltsentwurf für das nächste Jahr im Kabinett ein. Geplant sind Ausgaben von mehr als 555 Milliarden Euro. Zugleich nimmt der Bund mit insgesamt 200 Milliarden Euro deutlich mehr neue Schulden auf. Aus Berlin Jakob Mayer.
2: Der Minister begründet die Schulden teilweise mit der Aufrüstung der Bundeswehr als Folge von Russlands Angriffskrieg in der Ukraine. Man könne sich gegenüber Putin nicht mit der schwarzen Null verteidigen, betonte Klingbeil gestern im ARD-Sommerinterview. Für den Haushalt mussten die Ministerien 1% einsparen. Außerdem kürzt die Bundesregierung Finanzhilfen und Steuervergünstigungen und sie mindert die Zuschüsse für Rente und Krankenversicherung. Beschlossen wird der Haushalt nach den parlamentarischen Beratungen im November. Bis dahin kann sich noch einiges ändern.
1: Gesundheitsministerin Warken hat ihren Gesetzentwurf für die geplante Finanzreform der Krankenkassen offenbar in mehreren Punkten geändert. Wie die Frankfurter Allgemeine Zeitung berichtet, sollen etwa bisher kostenfrei mitversicherte Ehe- oder Lebenspartner nicht mehr 3,5% ihres beitragspflichtigen Einkommens zahlen, sondern nur 2,5%. Auch bei der Zuzahlung für Medikamente und Krankenhausaufenthalte soll es Entlastungen geben. Dafür ist nun vorgesehen, dass der Bund höhere Finanzierungsanteile übernimmt. In der Nacht hat Russland erneut mehrere ukrainische Städte angegriffen. Kurz nach Mitternacht wurde fast in allen Landesregionen Luftalarm ausgelöst. In der Hauptstadt Kiew waren laut Behördenangaben Alarmsirenen und heftige Explosionen zu hören. Mehrere Gebäude sollen beschädigt worden sein. Ob es Opfer gab, ist noch unbekannt. Bei der Fußball-Weltmeisterschaft stehen sich aktuell Mexiko und England gegenüber. Zuvor hat Norwegen gegen Brasilien gewonnen. Aus dem ARD-WM-Team Michael Küster.
3: Für Norwegens Fußballer ist es der größte Erfolg der Geschichte. Noch nie zuvor stand das Land im Viertelfinale einer WM. Gegen Brasilien hieß es am Ende 2:1. Mann des Spiels war erneut Superstar Erling Haaland, der beide Tore für die Skandinavier erzielt hat. Das Anschlusstor durch Neymars Foul 11 Meter Sekunden vor dem Ende kam zu spät für Brasilien. Der 34-Jährige hat nach dem Schlusspfiff seinen Rücktritt aus der Nationalmannschaft bekannt gegeben. Sein 80. Länderspieltreffer war damit der letzte für den Rekordtorschützen seines Landes. Der Viertelfinalgegner von Norwegen entscheidet sich in der Partie Mexiko gegen England.
1: Das Wetter in Deutschland. Am Tage im Norden und Osten stark bewölkt, zeitweise Regen sowie Schauer und einzelne Gewitter. In der Südwesthälfte freundlicher 18 bis 32 Grad. Am Dienstag dann im Nordosten Schauerwetter und im Südwesten Sonne 18 bis 35 Grad. Es ist 4.03 Uhr.
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Hier ist eure Frühstückswelle, Musik nur für Erwachsene und die, die es einmal werden wollen. Tolle erste Worte. No point dying of patience blickt Finn Greenall alias Fink im weit ausholenden Wishing for Blue Sky auf den 18-Jährigen zurück, der das Leben nicht länger erwarten kann, der es noch vor sich hat, und beschreibt doch zugleich auch den Mit-50er, der ungeduldig das weitere Fortkommen herbeisehen. Bis zu den Gitarrenseiten, schwer inspiriert von Michael Chapmans Fully Qualified Survivor, beschwört Fink auf seinem 9. Album Atem und Geist des Landes da draußen, in diesem Fall Cornwall, und kann doch der Stadt nicht widerstehen. Die Platte heißt The City is Coming to Raise It All. Daraus gibt es gleich noch einen weiteren Song und vorher noch der Überblick, was erwartet euch hier in der ersten Stunde der Frühstücksfälle. Es gibt Musik unter anderem von The Sea Urchins, von Minodia, Girl and Girl, Julia Holter, The Loft, Starter Car und weitere neue und alte Tonträger und Tonträgerinnen. Und jetzt, wie versprochen, Fink noch einmal vom neuen Album The City is Coming to Raise It All mit Keeping You Awake.

Hier ist eure Frühstückswelle, Musik nur für Erwachsene und die dieser Mal werden wollen. Nacheinander wurden wir verwöhnt mit Songs von Fink, Keeping You Awake von seinem neuen Album. Anschließend eine Vorabsingle von Vanishing Twin, eine Art intergalaktische Föderation des Pop, wie man dieses wandlungsfähige Trio aus London nennen kann. Und die setzen ihre heimliche Mission fort, die Möglichkeit einer modernen Band neu zu definieren. Und es gibt demnächst ein 5. Album, Archives wird es heißen, eine Collage aus postmoderner Songkunst. Und vorab hörten wir eine Single daraus, nämlich Bring Me the X von Vanishing Twin. Jetzt gibt es die Musikerin Kalia Vandeva zu hören mit dem ersten Song ihres neuen Albums. Ich muss gerade mal gucken, wie es heißt, nämlich Manor heißt die Platte, erschienen bei International Anthem Records. Und Kenner wissen, das klingt nach Jazz, aber das nur im allerweitesten Sinne. Faszinierendes Album von Kalia Vandeva und der erste Song heißt Hubbard Road. Für

Nacheinander hörten wir Kalia Vendeva mit Hubbard Road von ihrem neuen Album Mana, ein hawaiianisches Wort. Und danach der Beat der frühen Jahre aus den 80ern, The Sea Urchins mit Pristine Christine. Und ich spiele den Song einfach, weil er gut ist, aber er soll auch neugierig machen auf das, was hier in der dritten Stunde passieren wird. Und zwar in der dritten Stunde zu Gast Gerald Fricke, Mitautor von zwei tollen Wörterbüchern der 80er und 70er Jahre, die ich jetzt wieder ins Auge gefasst habe, die ich jetzt wieder neu entdeckt habe. Gerald Fricke kommt aus Braunschweig, ist Wirtschaftsinformatiker, Politikwissenschaftler, Keynote-Speaker, Hochschuldozent und Trafo-Berater. Und das wird sicherlich hochspannend, wie wir diese Wörterbücher heute wieder sehen, wie notwendig sie sind, auch heute sich mit den 70ern und 80er Jahren zu beschäftigen. Also, da gibt es einiges wieder zu entdecken oder neu zu entdecken. Und jetzt wieder zurück zur Gegenwart, zu einer Musikerin, die in Berlin lebt, sich Mainolia nennt und jetzt bei Fulltime Hobby Records unterschrieben hat und zur Feier des Tages ihre Single Run Like Hell veröffentlicht. Ein Song mit einem ruhigen, erdigen Sound, durchzogen von kosmischen Momenten, der zu einem mystischen Folk führt, der von Berliner Dunst und südlicher Hitze durchdrungen ist. Run Like Hell, vorne mit Mainolia.

Ein Song wie ein Tagtraum, der langsam Gestalt annimmt. Über schimmernden Arrangements entfaltet sich die Stimme von der amerikanischen Musikerin Julia Hortas. Irgendwo zwischen Sehnsucht und Unruhe, was zunächst leicht und beinahe tänzerisch erscheint, bekommt nach und nach Risse. Fantasy heißt dieser Song und das ist eine Farbsingle zum kommenden Album Materia von Julia Hortas. Und davor hörten wir die australische Band Girl and Girl mit der Single Hell, erschien bei Sub Pop Records. Und ich glaube, dass demnächst ein Album folgen soll von dieser famosen Band. Jetzt wieder der Beat der frühen Jahre, zurück in die 80er Jahre zu The Loft. Indie-Pop aus den 80ern. Der Song heißt Why Does the Rain?

Gleich nacheinander hörten wir zwei Bands, die quasi im Stile der 80er, des 80er Indie-Pop unterwegs sind. Und zwar aus den 80ern direkt The Loft mit Why Does the Rain. Die Band hat ja ein Comeback hingelegt in letzter Zeit mit zwei neuen Alben, das aber nur am Rande. Und dann eine ganz neue junge Band, ein Quartett aus London, die nennen sich Starter Car und die genau diesen Staffelstab, wenn man so will, wieder aufnimmt und entsprechende Musik macht. Starter Car mit der Single Kicking erscheint tatsächlich in Deutschland bei Tapete Records erstmals. Und jetzt kommt eine Band, die schon einige Jahrzehnte unterwegs ist. Die Rede ist von The Jayhawks und die kündigen ihr neues Album an. Sanctuary Park wird es heißen. Und wir hören die Vorab-Single Keeping Our Heads Above Water. Und nur als Nebeninformation, diese Platte wurde vom legendären Bob Ezrin produziert, der zum Beispiel Pink Floyd, Peter Gabriel, Alice Cooper, Lou Reed schon produziert hat. Und diese Platte zeigt, warum The Jayhawks auch nach mehr als 4 Jahrzehnten immer noch so eine wichtige Band ist. Und

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1: Um 5 Uhr mit Olaf Knapp. Das Bundeskabinett befasst sich heute mit dem Haushalt für 2027. Der Gesetzentwurf von Finanzminister Klingbeil sieht Ausgaben von etwa 555 Milliarden Euro vor, 6% mehr als in diesem Jahr. Zur Finanzierung sollen unter anderem neue Schulden von insgesamt rund 200 Milliarden Euro aufgenommen werden. Aus der Nachrichtenredaktion Klaas Christoffersen.
2: Finanzminister Klingbeil begründete die steigenden Verbindlichkeiten teilweise mit den Kosten für Aufrüstung. Man könne sich gegen den russischen Präsidenten Putin nicht mit der schwarzen Null verteidigen, sagte der SPD-Politiker in der ARD. Der Haushaltsentwurf sieht aber auch Einsparungen in allen Ministerien und bei den Zuschüssen für Rente und Krankenversicherung vor. Nach dem Kabinett muss noch der Bundestag über den Haushaltsentwurf beraten. Die Entscheidung fällt wahrscheinlich erst im November.
1: 16 Hilfsorganisationen wollen heute vor dem Kanzleramt in Berlin gegen Kürzungen bei der Entwicklungszusammenarbeit und humanitären Hilfe protestieren. Hintergrund ist der Haushaltsentwurf für das kommende Jahr. Aus Berlin Georg Schwarte.
3: Der sieht unter anderem Kürzungen im Etat des Entwicklungsministeriums in Höhe von rund 600 Millionen auf unter 10 Milliarden Euro vor. Mittel für humanitäre Hilfe, die im Auswärtigen Amt angesiedelt sind, würden im Vergleich zum Jahr 2024 auf rund 1 Milliarde Euro halbiert. Die Hilfsorganisationen sprechen von einem so wörtlich Ausverkauf der Menschenwürde und pochen auf die Einhaltung internationaler Finanzierungszusagen.
1: Nach den schweren Erdbeben in Venezuela steigt die Zahl der Opfer weiter an. Behörden bestätigen inzwischen mindestens 3.342 Todesopfer und mehr als 16.700 Verletzte. Offiziellen Angaben zufolge stürzten durch die Erdbeben 190 Gebäude komplett ein. Hunderte weitere wurden stark beschädigt, darunter mehrere Krankenhäuser. Neben Einsatzkräften aus Venezuela suchen auch Helfer aus zahlreichen anderen Staaten weiterhin nach Verschütteten in den Trümmern. Norwegen steht zum ersten Mal in seiner Geschichte im Viertelfinale einer Fußball-WM. Das Team um Stürmerstar Erling Haaland hat Brasilien im Achtelfinale mit 2:1 geschlagen. Beide Treffer für Norwegen erzielte Haaland. Erst kurz vor Abpfiff traf Brasilien durch Neymar noch zum Anschluss. Das waren die Nachrichten. Das Wetter in Deutschland: am Tage im Norden und Osten stark bewölkt, zeitweise Regen sowie Schauer und einzelne Gewitter. In der Südwesthälfte freundlicher bei 18 bis maximal 32 Grad. Dienstag im Nordosten Schauerwetter, im Südwesten Sonne, 18 bis 35 Grad. Mittwoch heiter bis wolkig, stellenweise Schauer, 19 bis 34 Grad. Es ist 5.03 Uhr.
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Hier ist eure Frühstückshölle. Schön, dass ihr dabei seid. Die Frühstückshölle Musik nur für Erwachsene. Und die, die da mal werden wollen, denn natürlich nur gute Musik ist besser. Und dazu gibt es mindestens 2,5 Meinungen, die einer Meinung sind. Nee, keine 2,5 Meinungen. So, wir hörten nacheinander, ich muss es ein bisschen wieder aufarbeiten, nacheinander Jayhawks mit Keeping Our Heads Above Water, neue Single. Danach Editors mit The Rush, auch das neu, Downpilot anschließend mit In The Air, alles neue Singles. Und danach, jetzt nach den Nachrichten, ein Blick zurück, der Beat der frühen Jahre mit den kompromisslosen Shop Assistance und Safety Net. Ein Blick in die 80er, das wird auch die dritte Stunde prägen und auch in die 70er, aber dazu später mehr hier in der Ankündigung in der zweiten Stunde. Was erwartet uns hier? Musik für Musik in der zweiten Stunde. Es wird Songs geben, unter anderem von Tricky, von General Beats, von Low Cut Cunny, Don Farben, The Real Thing und weitere neue und alte Tonträger und Tonträgerinnen. Und jetzt gibt es eine neue Tonträgerin von PJ Harvey, 3 Jahre nach der Veröffentlichung ihres letzten Albums I Am Inside the Goat, You're Dying, meldet sich PJ Harvey mit einem ersten Einblick in ihr nächstes künstlerisches Kapitel zurück, und zwar mit der Single Voyager.

Hier ist eure Frühstücksfeller-Musik nur für Erwachsene und die, ich sag mal, werden wollen nacheinander zwei, wenn man so will, kosmische Songs, abgehobene Songs. Zuerst PJ Harvey mit Voyager, die neue Single. Anschließend Peter Gabriel, unverkennbar die Stimme, auch mit einer Single I Belong to the Sky im Brightside Mix. Der Song betrachtet den Übergang zwischen Gedanken, Träumen und ihrer Umsetzung in die reale Welt. Die technologische Revolution beschleunigt die Zeit bekanntlich, die Gedanken brauchen, um zu materiellen Dingen zu werden. Im Song haben die Strophen eher dieses traumhafte Gefühl, auf dem Rücken liegen und in den Himmel schauen, welche während es im Refrain um die Umsetzung und das Materialisieren geht. Ja, soweit zu diesem neuen Song, der auf das Album darf man durchaus gespannt sein, was Peter Gabriel hier noch leistet. Jetzt gehen wir etwas geerdeter weiter mit einem Song vom zweiten Album des Soul-Musikers Jalen Gonda. Die neue Platte heißt Doctrine of Love und daraus Mr. Train Conductor.

Kontemporärer Soul, tiefer wurzelt in den 1970er Jahren, Jane Gonda mit Mr. Train Conductor von seiner zweiten Platte Doctrine of Love. Weiter geht es mit neuer Musik und zwar von Tricky aus Bristol. I'm Yours ist die dritte Single und eine weitere Zusammenarbeit zwischen Tricky und dem aus Bristol stammenden Sänger Mitch Sanders, dessen Stimme auf dem gesamten kommenden Album Different When It's Silent, so wird es heißen, eine zentrale Rolle spielt. Da Sanders einen ähnlichen Hintergrund wie Tricky hat, verleitet der Platte durch die gemeinsamen Wurzeln in Bristol ein Gefühl von Verbundenheit. Die neue Single, wie gesagt, heißt I'm Yours. Und wir hören verzerrte Gitarren und pulsierende Rhythmen und düstere Elektronik. Und vor diesem Hintergrund liefert Mitch Sanders einen leicht melodischen Gesang, der die Dunkelheit durchbricht und einen starken Kontrast zu Trickys unverkennbarer Präsenz bildet. Man kennt das. Im Verlauf des Stückes wechselt Trickys Stimme zwischen gemurmelten Reflexionen und Momenten eindringlicher Intensität, was dem Song eine rastlose, emotionale Sogwirkung verleiht, die auf mich jedenfalls zugleich intim und beunruhigend wirkt.

Tromna wie sonnenheller Dream Pop kommt von der Band Chanel Beats. Das, die Musik klingt so, wenn, als wenn Beck gleichzeitig auch Death Cab for Cutie wäre. So könnte man so das umschreiben mit ein bisschen Name-Dropping, was Chanel Beats auf dem Album Your Day Will Come veranstalten. Wir hörten daraus den Track Drums Only und davor faszinierende Musik, neue Musik von Tricky mit der Single I'm Yours. Und jetzt für euch Low Cut Conny mit Can't Be Wrong, ein Albumtrack von der neuen Platte.

Die Trommeln kamen doch ein bisschen überraschend, eben so im Nachklapp. Hier ist eure Frühstückswelle, Musik nur für Erwachsene und die, die es einmal werden wollen. Ja, mein Beitrag oder Beitrag der Frühstückswelle zur 250-Jahr-Feier der USA. Zuerst Low Cut Conny vom Album Living in the USA mit Can't Be Wrong und anschließend der Beat der frühen Jahre mit Don Fardon und Indian Reservation. Die Erinnerung an die amerikanischen, nordamerikanischen Ureinwohner, die ja von den Einwanderern mehr oder weniger ausgerottet worden sind oder in Reservate gesteckt worden sind. Davon ist zurzeit in Amerika, zumindest wenn man Trump hört, überhaupt nicht die Rede. Er feiert ja die USA als Krone der Schöpfung sozusagen. Ja, das nur am Rande. 70er Jahre, das wird gleich das Thema sein in der dritten Stunde. Anhand von zwei Wörterbüchern, die goldenen 70er, ein notwendiges Wörterbuch und dann auch die 80er Jahre werden hier Thema sein. Auch ein Wörterbuch mal erschienen. Petting statt Pershing wird es heißen und ich habe die große Freude anzukündigen, dass einer der Mitautoren, Co-Autoren, nämlich Gerald Fricke, hier zu Gast sein wird in der Frühstückswelle in der dritten Stunde. Die beiden Bände sind schon vor einigen Jahren erschienen. Ich habe sie wiederentdeckt, revisited sozusagen und wir bleiben, weil es so schön ist, in den 70er Jahren kommen zu einem absoluten Smash-Hit dieser Zeit, bei dem man sofort mitsingen kann, ich jedenfalls. 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

Ein perfekter Popsong from The Real Thing You To Me Are Everything. Der Vibe, der unbeschwerte, unbekümmerte Vibe der 1970er Jahre wird hier, finde ich, perfekt präsentiert und hoffentlich auch in der dritten Stunde mit Gerald Fricke hier im Studio. Und weiter geht es mit neuer Musik. Ich gehe davon aus, dass die wenigsten von euch bereits mit dem britischen Songwriter Our Man in the Fields vertraut sind. Was für ein Pseudonym, was sich hoffentlich jetzt schrittweise ändert. Zum Beispiel bei dem folgenden Song, die erste Single. Und wir wissen, wo ein Song ist, da gibt es bald auch weitere. Also rechnet also mit baldigen Neuigkeiten von Our Man in the Fields. Und hier ist er mit Wall of Sound. Dazu gibt es übrigens auch ein schönes Video.

Ja, auch da ist das Musik aus den 1970er Jahren. The Kings mit Lola. Vorher hörten wir Our Man in the Field mit Wall of Sound. Klingt ein bisschen nach Van Morrison, dieser neue Song. Und wir gehen jetzt in die 80er Jahre. Für euch jetzt etwas ganz Besonderes. The Wild Swans mit Revolutionary Spirit.

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1: Um 6 Uhr mit Beate Rüsopp. Bundesfinanzminister Klingbeil bringt heute seinen Haushaltsentwurf für das nächste Jahr im Kabinett ein. Geplant sind Ausgaben von mehr als 555 Milliarden Euro. Zugleich nimmt der Bund mit insgesamt 200 Milliarden Euro deutlich mehr neue Schulden auf. Ursprünglich hatten in der Finanzplanung noch mehr als 30 Milliarden Euro gefehlt. Aus Berlin, Jakob Mayer.
2: Der Minister begründet die Schulden teilweise mit der Aufrüstung der Bundeswehr als Folge von Russlands Angriffskrieg in der Ukraine. Man könne sich gegenüber Putin nicht mit der schwarzen Null verteidigen, betonte Klingbeil gestern im ARD-Sommerinterview. Für den Haushalt mussten die Ministerien 1% einsparen. Außerdem kürzt die Bundesregierung Finanzhilfen und Steuervergünstigungen und sie mindert die Zuschüsse für Rente und Krankenversicherung. Die Steuern für Alkohol und Tabak steigen. Eine Plastiksteuer wird eingeführt. Beschlossen wird der Haushalt nach den parlamentarischen Beratungen im November. Bis dahin kann sich noch einiges ändern. Die AfD kritisiert, dass die Bundesregierung nicht daran denke, die Ausgaben zu begrenzen. Nach Ansicht der Grünen werden Mittel zu Lasten des Klimaschutzes verschoben. Die Linkspartei fordert einen Deckel für Rüstungsausgaben.
1: Unmittelbar vor dem geplanten Kabinettsbeschluss zum Bundeshaushalt 2027 will ein Bündnis von Hilfsorganisationen gegen Einsparungen bei der Entwicklungszusammenarbeit und humanitären Hilfe protestieren. Mehr als 10 Organisationen, darunter Brot für die Welt, Oxfam oder die Welthungerhilfe, haben für den Vormittag zu einer Demonstration vor dem Kanzleramt in Berlin aufgerufen. Der Entwurf von Finanzminister Klingbeil sieht Kürzungen im Etat des Entwicklungsministeriums von etwa 600 Millionen Euro auf unter 10 Milliarden Euro vor. Gesundheitsministerin Warken hat ihren Gesetzentwurf für die geplante Finanzreform der Krankenkassen offenbar in mehreren Punkten geändert. Wie die Frankfurter Allgemeine Zeitung berichtet, sollen etwa bisher kostenfrei mitversicherte Ehe- oder Lebenspartner nicht mehr 3,5% ihres beitragspflichtigen Einkommens zahlen, sondern nur 2,5%. Auch bei der Zuzahlung für Medikamente und Krankenhausaufenthalte soll es Entlastungen geben. Dafür ist nun vorgesehen, dass der Bund höhere Finanzierungsanteile übernimmt. Bei der Fußball-Weltmeisterschaft steht England im Viertelfinale. Die Three Lions setzten sich gegen Gastgeber Mexiko mit 3:2 durch. Aus dem ARD-WM-Team Hendrik Lückhoff.
3: Wegen eines Unwetters begann das Spiel eine Stunde später. England ging mit einem Doppelpack in Führung. Mexiko schaffte noch vor der Pause den Anschlusstreffer und spielte ab der 54. Minute in Überzahl. Trotzdem gelang England das 3:1. Kurz danach erneut der Anschluss von Mexiko. Mehr als dieses 3:2 gelang aber nicht mehr. England trifft im Viertelfinale auf Norwegen. Die Skandinavier haben überraschend Rekordweltmeister Brasilien rausgeworfen. Beim 2:1-Sieg erzielte Ausnahmestürmer Erling Haaland in der Schlussphase beide Tore. In der Nachspielzeit sorgte Brasiliens Neymar für den Anschluss. Nach dem Spiel trat er aus der Nationalelf zurück.
1: Noch zum Tennis. Für den Deutschen Jan-Lennard Struff geht die Erfolgsgeschichte beim Grand-Slam-Turnier in Wimbledon weiter. Der 36-Jährige setzte, steht im Viertelfinale nach einem 5-Satz-Sieg gegen Hubert Hurkacz. Der Pole musste wegen Rückenschmerzen im letzten Satz aufgeben. Alexander Zverev spielt heute in Wimbledon um den Einzug ins Viertelfinale gegen den Tschechen Jiří Lehečka. Das waren die Nachrichten. Das Wetter in Norddeutschland. Heute viele Wolken, dazu teils schauerartiger Regen und nur ab und zu etwas Sonne bei 18 Grad in Flensburg und bis 25 Grad in Bad Bentheim. Morgen wolkig, zeitweise Regen, vereinzelt gewittrig, im Südwesten Niedersachsens eher trocken und auch mal sonnig, 18 bis 26 Grad. Am Mittwoch heiter bis wolkig, in Niedersachsen stellenweise Regen, maximal 19 bis 25 Grad. Es ist jetzt 6.04 Uhr.
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0: Ja, wer ist der Mann, der heute mit mir in der dritten Stunde hier in der Frühstückswelle sitzt? Der sexy Mann in den 70ern. Hat man sich viel Zeit gelassen für Musik? Was für ein Intro in die dritte Stunde der Frühstückswelle. Hier zu Gast ist kein geringerer als Gerald Fricke. Seines Zeichens Autor, Wirtschaftsinformatiker, Politikwissenschaftler, Keynote-Speaker, Hochschuldozent und Transformationsberater. Etwas, was man in diesen Zeiten unbedingt braucht. Und warum ist er hier, werde ich gleich sagen. Erstmal schönen guten Morgen.
1: Guten Morgen, Andreas.
0: Ja, da hört man diese fantastische Stimme, fast wie Isaac Hayes hier im Hintergrund. Läuft es noch ein bisschen? Nein, läuft nicht mehr, aber die Stimme haben wir gerade gehört. Ja, der Hintergrund, den kann ich erstmal ganz kurz schildern. Ich lief neulich an meinen Bücherreihen vorbei, nachdem ich den Tau von den Gräsern abgesammelt habe und einen Schluck Tauwasser getrunken habe. Und da fielen mir zwei Bücher in die Hände, die ich schon längere Zeit nicht mehr berührt habe. Und zwar zwei Wörterbücher. Die guckt man heutzutage jetzt sowieso nicht unbedingt direkt an. In Zeiten von Internet ist ja alles dort versammelt. Aber das waren ganz besondere Wörterbücher. Die sind erschienen 1997, 98. Eins davon behandelt die goldenen 70er. Untertitel ein notwendiges Wörterbuch, das andere heißt Petting statt Pershing und behandelt die 80er Jahre. Und einer der Mitautoren, vielleicht auch Hauptinitiatoren, ist Gerald Fricke, der jetzt hier mir gegenüber sitzt. Gerald, wie ist es überhaupt zu dem Buch gekommen oder zu den Büchern?
1: Ja, lieber Andreas, erstmal ganz herzlichen Dank für dieses tolle Intro. Ich wurde noch nie mit Chef irgendwie eingeleitet in eine Vorlesung. Das bedeutet mir viel.
0: Das wäre ja was.
1: Ganz viel Liebe dafür. Und ja, ich freue mich, hier zu sein und die 70er und 80er Jahre nochmal vorstellen zu dürfen. Wenn man jetzt zurückblickt, dann ist das 30 Jahre her, als wir das so geschrieben haben. Damals war der Gegenstandsbereich erst 20 Jahre her, als wir das geschrieben haben. Es ist so in der Mensa der TU Braunschweig entstanden, aus einem Feuerwerk an guter Laune. Und wir haben immer frei assoziiert. Wir waren zusammen in Vorlesungen. Wir haben alles Mögliche zusammen gemacht, Frank Schäfer und Rüdiger Wartusch. Und daraus ist dann auch das Griffel Literaturmagazin entstanden. Ja. Später haben wir dann gesagt, so, wir müssen mal unsere Kindheit verarbeiten. Und dann ist daraus tatsächlich dieses 70er-Buch entstanden. Ich habe das dann damals mit einem Faxgerät, habe ich dann ein Exposé zum Reklamverlag geschickt. Und Rainer Moritz hat zurückgeschrieben nach 10 Minuten. Das klingt ja interessant, lasst uns mal morgen telefonieren. Nach einer Minute hat er nochmal einen Thermofax zurückgeschickt. Da stand dann drin, gute Dinge sollen nicht warten, hier ist das Angebot. Und ich habe gesagt, ja, das machen wir. Und einen Tag später kam das Angebot von Eichborn. Da war es dann aber zu spät, da haben wir bei Reklam Leipzig zugesagt. Und das war auch gut so, weil dann haben wir später bei Reklam Leipzig und mit Rainer Moritz dann auch das 80er-Buch gemacht, Petting statt Pershing. Eigentlich immer noch so mein Lieblingstitel, rein vom Titel her gesehen, ja. Petting statt Pershing. Wer kann das schon sagen? Ein bisschen versaut im Untertext, aber du hast das ja hier angefangen mit Chef und so weiter. Dazu fällt mir noch ein, René Weller hat mal gesagt, ich bin Weltmeister in der Liebe.
0: Ja, wer war René Weller? Das weiß man ja heute ja, kaum noch.
1: Viele junge Menschen wissen das gar nicht mehr. Und ja, ich hatte gesagt, wir haben zurückgeblickt. Wir blicken jetzt zurück. Das war vor 30 Jahren, hat man darüber geschrieben. In den 80er Jahren haben wir 1985 hat Richard von Weizsäcker gesagt, der 8. Mai 1945 war ein Tag der Befreiung, nicht der Niederlage. Das war 40 Jahre zurück und das war für uns vom Gefühl her, damals als Teenager oder Kinder auf dem Gymnasium, eine Zeit, die im letzten Jahrhundert stattgefunden hat. Und das ist jetzt genauso lange her, wie jetzt die 80er Jahre her sind.
0: Das ist,
1: eigentlich gruselig, aber es ist so, wie es ist. Und damit müssen wir jetzt umgehen.
0: Genau, so eine Art Irritation im Raum, Zeitkontinuum. Man weiß nicht mehr genau, wo befindet man sich. Die Frage ist auch, warum sollte man diese beiden Wörterbücher heute lesen. Ich kann von mir sagen, ich hatte absoluten Spaß dabei. Ich konnte gar nicht mehr aufhören, einen Artikel nach dem anderen gelesen. Und wir werden auch ein paar Kostproben daraus hören. Aber jetzt mal ein bisschen Musik zur Abwechslung aus den 70er Jahren. Vielleicht kennst du den sanften Singer-Songwriter, der in den 70er Jahren viele Frauenherzen hat schmelzen lassen und der junge Mann musste eigentlich dann mitziehen, um vielleicht an die Frau ranzukommen. Ich weiß es nicht genau, vielleicht war es auch umgekehrt. Die Rede ist von Cat Stevens, der heute einen ganz anderen Namen hat.
1: Ja, also er hat zum Glauben gefunden, ja.
0: Genau. Und
1: das prangere ich an.
0: Okay.
1: Das hat schon viele kaputt gemacht.
0: Aber er hatte Epiphanien und er hatte, glaube ich, auch so eine, ja, also...
1: Das Wort hast du gesagt.
0: Gut, habe ich gesagt, heute Sonntagvormittag.
1: In dem 80er-Buch war immer Frank Schäfer für die Fremdwörter zuständig.
0: Okay.
1: Weil ich war für den einfachen volkstümlichen Humor zuständig.
0: Okay, also dann hören wir jetzt mal Cat Stevens mit Peace Train.

0: Herrlich, ne? Dieser verspielte 1970er Vibe hier von Cat Stevens und Peace Train. Ja, die Wörterbücher, die goldenen 70er, ein notwendiges Wörterbuch. Und wer erinnert sich nicht an Begriffe wie Computer, wohl einer der größten Irrtümer überhaupt damals. Ne? Ich glaube, da steht in dem Buch drin, Irrtümer, der Computer wird sich nicht durchsetzen. Oder der
1: Nee, höchstens 5 Stück weltweit werden gebraucht.
0: Ja, ne? Freie Schule, Tiefkühlpizza, alles neu in den 70ern.
1: Wobei, das stimmt ja mit dem Computer. Ich habe einen und die anderen 4 verteilen sich so irgendwie. Und
0: oder so.
1: Wenn das jetzt jeder Arsch ins Internet reinschreiben darf und so weiter.
0: Ja, ja, genau. Ja.
1: Ist das gut, Andreas, frage ich?
0: Eigentlich nicht, das ist wie ein Sandkasten irgendwie. Ne? Eigentlich kann nur einer der Herrscher sein und die anderen müssen... Na, der Golf 1 ist in den 70ern entwickelt worden, glaube ich. Ne? Als,
1: verrückte VW-Ingenieure wollten damals auch schon was Elektrisches bauen.
0: Ah ja, aber die wurden, glaube ich, zurückgehalten.
1: Ja, genau. Das war eine Weltverschwörung,
0: ja, genau,
1: der fossilen Industrie.
0: Und es gab, ich sehe gerade, der Björn Borg mit Holzschläger, Rasier, Doppelklinge. Das ist für
1: absolut
0: Männer interessant. Döner, Kebab wurde erfunden. Dosenbier.
1: Ja, ich kann noch nichts dafür. Ich bin doch nur der Chronograph, der das aufschreibt.
0: Ne? Oder ein Bundeskanzler als Atheist muss man auch erstmal bringen. Ne? Als Willy Brandt Bundeskanzler war, gibt es ja einen schönen Song. Vielleicht kennst du den?
1: Ja, natürlich. Von, sag schon.
0: Fällt mir jetzt auch nicht ein.
1: Fanny van Dan?
0: Genau, Fanny.
1: Ja.
0: Fanny war das. Ne? Dann haben wir hier noch die heiße Tasse.
1: Heiße Tasse, ja.
0: Ja. Und Legosteine.
1: Oh Gott.
0: War ja auch, und da hast du oder wer auch immer, ihr habt ja die Artikel nicht namentlich gekennzeichnet. Du hast gesagt,
1: Frank Schulz wäre schön gewesen.
0: Ja.
1: Der ist auch ein sehr, sehr guter, komischer Autor.
0: Das weiß ich durchaus.
1: Also da, mit diesem Ehrentitel gehen wir gerne ins Rennen. Und wir haben die extra nicht namentlich gekennzeichnet, aber ich habe so als Richtschnur, Andreas, vielleicht auch für die Hörer ganz interessant, Hörerinnen und Hörer, die
0: richtig
1: lustigen Beiträge sind immer von mir.
0: Okay.
1: Nein, Spaß.
0: Aber Spaß.
1: Spaß.
0: Okay, also was hast du denn zu Lego oder was habt ihr zu Lego geschrieben?
1: Ja, wir haben geschrieben, was heute kaum noch einer weiß, es gab mal eine Zeit des Kreativspielzeugs. Kinder, damals gab es noch Bausteine, die nicht ferngesteuert waren oder piepten. Man konnte so viele verschiedene Panzer damit bauen, es war die wahre Pracht. Schön bunt, wenn man wollte, oder doch eher uni. Jedenfalls hatten wir jeder eine große Ariel-Tonne voller Legosteine, die sich zu Geburtstagen und Weihnachtsfesten immer füllte und in Zwischenzeiten ebenso beständig wie merkwürdig leerte. Nachbars Jüngster hatte irgendwann mehr Steine als wir alle zusammen. Da kann ich mich heute noch drüber ärgern. Ja.
0: Und der hat die wirklich mitgehen lassen irgendwie, oder man vermutet es. Ne?
1: Ja, und Jahrzehnte später ist man dann als junge Eltern ist man dann drauf rumgelaufen auf diesen Legosteinen nachts und spielt es heute noch den Schmerz.
0: Und das waren aber eigentlich immer dieselben Steine, gleichen Steine meine ich natürlich. Ne? Die gleichen Steine, es gab wenig Spezialsteine, sondern es gab 6 mit 6 kleinen Nöppeln und mit 4, mit 2, aber sonst gab es nicht. Man hatte also einen Berg von Legosteinen und dann musste die Fantasie spielen und deine Fantasie...
1: Es gab auch Holzspielzeug natürlich, ne? Hauptsache es musste kreativ sein, es musste die Kinder an... Man war ja auch im Kinderladen, Kinderläden gab es damals, ne? Wo man sagt, anti-autoritäre Erziehung.
0: Ja.
1: Es gab auch Hundeerziehung ohne Strafe, also es war eben auch ein großes permissives Jahrzehnt. Es gab natürlich dann den Umschlag der guten 70er zu den schlechten 70ern, Ölschock und so weiter. Ne? Wie erzähle ich das? 1973, Weltverflechtungskrise. Ja. Dann schlug das langsam um und dann begannen langsam auch schon die langen, schlechten 80er, irgendwann Mitte der 70er Jahre. Eine ganz brandheiße These, die wir damals vor 30 Jahren aufgestellt haben und die immer noch gültig ist.
0: Die immer noch gültig ist. Und permissiv ist von dir übrigens, habe ich gerade.
1: Oh ja, vielen Dank. Wenn ich will, kann ich auch.
0: Auch manchmal so. Ne? Das, das geht.
1: Ich mache das so ein bisschen nonchalant.
0: Ja. Gegenwärtig gibt es ja auch die Frage, wo sind unsere Spielräume geblieben? Da hat ein Soziologe, Hartmut Rosa, ein sehr schönes Buch geschrieben. Das heißt Situation und Konstellation, vom Verschwinden der Freiräume. Und da bringt er so einen Lego-Vergleich. Ne? Heutzutage gibt es das gar nicht mehr. Wenn du heute Lego kaufst, dann kaufst du ein fertiges Paket mit einem Haus oder einem Schiff oder wie auch immer. Und du musst dich anhand von einer Bauanleitung genau dran halten. Und dann hast du, wenn du Glück hast, sieht es hinterher so aus wie auf dem Foto auf der Verpackung.
1: Ich verstehe das Argument und ich finde es auch richtig. Und trotzdem muss man aufpassen, dass man nicht in so ein kulturpessimistisches Fahrwasser damit geht. Früher haben die Kinder noch draußen Fußball gespielt und so weiter. Heute
0: auf die Bäume
1: sind
0: klettert.
1: Und so. Und aber was auch richtig ist, habe ich auch gerade gelesen, dass tatsächlich früher die Kompetenz, auf den Baum zu klettern, war besser ausgeprägt. Motorische Fähigkeiten. Also heute können tatsächlich Kinder, Jugendliche schlechter auf den Baum klettern als in den 70er Jahren. Das ist wohl tatsächlich Fakt.
0: Ja, viele haben, glaube ich, noch nicht mal Bäume berührt. Ne? Also das,
1: ja, aber das ist eigentlich gar nicht das Thema, das wir da so, das haben wir eigentlich ironisiert in diesem Buch, auch tatsächlich diese kulturpessimistische Sicht auf die Dinge, ne? dass die eigene Jugend idealisiert wird und alles, was danach kommt, kann ja eigentlich nur ein schlechter Abklatsch von dem sein.
0: Genau, das ist wichtig, dass überhaupt viel ironisiert wird. Unter anderem, wir sind bei Buchstaben L gewesen und wenn man ein bisschen weiter blättert, kommt man zu einer, ja, didaktisch.
1: Lustige Taschenbücher haben wir auch noch.
0: Ja, genau, lustige
1: Legasthenie, auch ganz wichtig,
0: Legitimationskrise. Genau, ist auch damals erfunden worden, die Legasthenie gibt es heute immer noch, heißt, glaube ich, ein bisschen anders, heißt heute Leserechtschreibschwäche.
1: Oder irgendwas auf Latein, Delixi oder irgendwie sowas, ne?
0: Genau. So,
1: letztlicher Teil. Wir sind jetzt bei M, ne?
0: Genau, wir sind bei M und da habt ihr einen Artikel geschrieben über eine damals erfundene mathematische Sünde, nämlich die sogenannte Mengenlehre, die damals zur Schule gegangen sind, erinnern sich wahrscheinlich mit Grausen, aber es wurde tatsächlich eingeführt und dazu habt ihr einen wunderbaren Artikel geschrieben.
1: Ja, vielen, vielen Dank für die Bewertung, die du vorweggenommen hast. Und jetzt kommt die Beweisführung, dass es ein ganz zauberhafter Beitrag ist. Mengenlehre, noch so ein neumodischer Schnickschnack, der einem das Leben schwer macht. Eltern verstehen die Welt nicht mehr und auch nicht die Mengenlehre-Hausaufgabe für den Drittklässler.
2: Schnittmenge, Schnittmenge, Schnittmenge,
1: brüllte Papa.
2: Wie heißt dein Lehrer? Baumann! Gib mir meinen Kuli! So, sehr verehrter, geehrter Herr Lehrer, Lehrer Baumann, Quatsch, geehrter Herr Baumann, ich sehe nicht ein, dass mein Sohn Sachen lernen soll, die, verdammt nochmal, du bist auch zu blöd im Kopf. Ich habe meine Aufgaben auch begriffen und habe mich Opa genervt, meine Herren.
1: An dieser Stelle blenden wir uns aus mit Geigen und halten fest, die 70er waren auch das Jahrzehnt der großen gesellschaftlichen Polarisierungen. Man war entweder für oder gegen innere Reformen, neue Ostpolitik, CDF-Hitparade, Mitbestimmung, für oder gegen Willi wählen oder mehr Demokratie wagen. Das bedeutete aber eben auch, auf einmal war alles politisch und so auch die Mathematik.
0: Ja, oje.
1: Und ich darf noch dazu sagen, Andreas, sozusagen off the records, ne, wir nehmen das ja nicht auf.
0: Nein.
1: Dass tatsächlich mein Opa war großer Mathematikdidaktiker, dadurch ist er so ein bisschen inspiriert. Aber mein Vater war nicht so, wie dieser Vater hier beschrieben ist, das habe ich ihm damals auch erklärt.
0: Ja.
1: Papa, das ist Rollenprosa.
0: Also, du hast das erfahren.
1: Das bist nicht du. Ne?
0: So. Nein.
1: Und deswegen, das Buch hat an der einen oder anderen Stelle hatte es auch Erklärungsbedarf.
0: Der Gerald klopft hier immer so auf den Tisch. Ich hoffe, das kommt zu Hause nicht so als Donnerwetter an.
1: Doch, das hoffe ich.
0: Er ist halt sehr
1: ja, so hat das halt der Vater damals gemacht.
0: Ja. Und was wurde aus der Mengenlehre? Sie wurde dann irgendwann in die Mülltonne der Didaktik gesteckt.
1: Auf jeden Fall war es tatsächlich, kein Witz, es war Spiegel-Titelthema 1974.
0: Ja.
1: Den Spiegel habe ich auch mir dann irgendwann mal besorgt. Und ich hatte tatsächlich, das war mit eine Grundlage für dieses 70er-Buch, als Schüler mit 17 oder 18 war ich mal auf dem Flohmarkt in Braunschweig und habe an einem Stand sämtliche Spiegeljahrgänge von 1971 bis 1980 gekauft und mit einem Wäschekorb irgendwie nach Hause getragen, mit zwei Wäschekorben.
0: Zweimal
1: hin und her gefahren oder so. Und das war mit eine wertvolle Grundlage. Wir hatten ja nichts, wir hatten ja kein Internet oder sowas. Und dann ist man in die Bücherei nochmal gegangen, man hatte ein Borghaus und man hatte diese Spiegelausgaben da. Und dadurch hat man so diesen progressiven Sound so ganz, ganz gut treffen können, so dass man sich imaginiert hat, wie war das so? 1972 wurden so Fragen gestellt wie, was macht man, wenn Ulrike Meinhof auf einmal klingelt? Ne? Also Heinrich Böll hat geschrieben, 6 gegen 6 Millionen im Spiegel, war das ein Thema, sowas. Ne? Also waren wirklich andere Zeiten als heute und das hat man ganz gut aufgesaugt, tatsächlich auch durch diese Spiegel.
0: Aus der Printzeit. So. Also heute würde man vielleicht sagen, wenn Ulrike Meinhof klingelt, also lebt ja nicht mehr, 6-7 oder so, keine Ahnung. Ja, okay, wir glauben, wir schulden unseren Hörern und Hörern mal wieder ein bisschen Musik zur Entspannung. Wir gehen mal in die 80er Jahre und da gab es eine Band, die hießen The Stranglers und die haben seinerzeit einen wunderschönen Pop-Hit geschrieben. Da geht es aber, glaube ich, um Rauschgift.

0: Ja, da wollten eben schon wieder die Nachrichten kommen, hast du gehört? Und Na, das war aber nicht vorgesehen, sondern da sollte eigentlich was ganz anderes kommen, sowas hier. So ähnlich wie Ernst Huberti. Wer kennt ihn nicht?
1: Oh Gott.
0: Aus den 70ern, ne? Der taucht auch auf in dem Wörterbuch der 70er. Ich habe vorher eine Frage, also zwei Fragen. Also eigentlich habe ich dich angekündigt als Wissenschaftler, Informatiker, Transformationsberater, Keynote-Speaker, Hochschuldozent. Du hast dich selbst eingeführt. Du würdest gerne mal bei einer Vorlesung mit der Musik von Shaft begrüßt werden, mit Applaus und so weiter.
1: Man darf Träume haben.
0: Aber du schreibst auch mit anderen zusammen oder auch allein satirische, ironische, diese Wörterbücher. Wie erklärst du den? Ist das ein Widerspruch oder ist das eine Ergänzung? Oder?
1: Für mich gehört das zusammen. Ja. Ich schreibe komische Bücher über lustige Jahrzehnte, bin Hochschuldozent, wie du sagst, und Berater, habe Klimapolitik promoviert und veröffentliche jeden Tag ein Mittagessensfoto im Internet irgendwo. Und das kommt, weil ich mich damit beschäftige, wie sich durch künstliche Intelligenz und das Internet die Gesellschaft verändert und damit unser ganzes Leben und unser Arbeiten und was das für Unternehmen und auch für Geschäftsmodelle bedeutet. Und für mich gehört das zusammen, also ob ich nun komisch oder wissenschaftlich schreibe, es geht um Haltung und Humor. Es geht darum, um Erkenntnis, um Aufklärung im weitesten Sinne. Ja. Also nicht nur darum zu beschreiben, wie die Welt ist, sondern auch, wie sie sein soll. Und ja, egal ob gedruckt oder im Internet. Und das gehört für mich absolut zusammen. Es ist das wissenschaftliche Ethos und das satirische Ethos ist kein Gegensatz, sondern es geht bei beiden darum, irgendwie ein bisschen mehr Erkenntnis in die Welt zu bringen.
0: Genau.
1: Und wenn man das mit satirischen und komischen Mitteln dann eben auch machen kann, ja, umso besser. Dann ist es noch unterhaltsamer.
0: Wo kann man dir denn folgen? Also jeden Tag am Mittag ist ein Foto mit ein paar launigen Bemerkungen, vielleicht so einen transzendierenden Bemerkungen zum aktuellen Weltgeschehen. Kannst du ja ruhig die Quellen nennen.
1: Also,
0: wir sind ja nicht mehr Printmedien.
1: Im Wandel. Ich war einer der ersten in Deutschland auf Twitter und habe das auch 12 Jahre lang mit großer Liebe gemacht und habe also auch gesagt, Twitter ist Bürgerpflicht und damit erschaffen wir im besten Habermaschen Sinne, erschaffen wir damit also einen neuen Kommunikationsraum im Internet. Wir wissen alle, was daraus geworden ist. Ein durchgeknallter Milliardär hat das aufgekauft. Ein von geradezu James Bonscher Bösartigkeit und Weltherrscher.
0: Er ist Billionär
1: und jetzt. Billionär, so. Da kann man also nicht mehr sein tatsächlich nach 26.000 Tweets oder so. Und 12 Jahren bin ich da dann weg. Und ja, jetzt mache ich auch viel tatsächlich auch auf TikTok, so kleine Fahrradvideos, dass ich mal so 30 Sekunden irgendwo hinfahre, zum Beispiel in die Hochschule und dann ein Buch vorstelle, Book of the Day oder Read and Write heißt dann diese Serie. Auch Blue Sky ist auch eine gute Alternative zu Twitter. Ich bin aber auch noch im Boomer-Internet Facebook auch noch zu finden.
0: Ja, okay.
1: Also das, was, früher haben die Leute Leserbriefe geschrieben, an die hört zu, jetzt schreiben sie halt bei Facebook ihre Sachen rein. Und ja, Instagram bin ich auch, aber da habe ich jetzt zwischendurch bin ich dann auch mal da auf privat und nicht alles ist da auch öffentlich. Also das, was ich da mache, ist satirische Kurzprosa im Internet, was ich öffentlich mache und da möge man seinen Spaß dran haben, wenn man...
0: Also unbedingt Gerald Fricke mal googeln oder wie auch immer.
1: Ja, und ihr müsst das nicht googeln, liebe Hörerinnen und Hörer, weil ich google mich ja selber schon.
0: Alles klar, okay, das ist wichtig zu wissen. Gut, dann googeln wir nochmal. Nein, wir schauen nochmal in das Buch Die goldenen 70er, ein notwendiges Wörterbuch rein. Du hattest, glaube ich, zwei Texte oder einen Text mit wieder Rollenprosa.
1: Ja, richtig.
0: Ich glaube, Mannschaftswahlen auf dem Bolzplatz ist da auch drin,
1: ja, oder? Wir können gerne, dass wir uns beschäftigen, auch ein bisschen wissenschaftlich, auch gerne mal mit Ernst Hubertis Scheitel. Das ist ja eine Frisur, die es ja heute nicht mehr gibt. Also mit diesen rübergezogenen Haaren da und so weiter.
0: Ich dachte, Donald Trump hätte so einen...
1: Ach so, der hat das ja auch noch.
0: Auch so, ne? Über die Resthaare, über die Tonsur.
1: Ja, ich sage mal, wenn es gut gemacht ist.
0: Ja.
1: Nee, also ich kann ja noch mal kurz was sagen zu Ernst Hubertis Scheitel. Ich habe tatsächlich einen Text mitgebracht. Ich habe mich vorbereitet. Danke dafür.
0: Ja, bitte.
1: Gehasst habe ich Ernst Huberti und seinen Scheitel schon immer, mit religiöser Abscheu.
2: Zunächst die Ergebnisse der Spiele, über die wir nicht ausführlich berichten, sagte Ernst Huberti damals in der guten alten ARD-Sportshow und monologisierte über Halbzeitstände, Zuschauerzahlen, rote und gelbe Karten. Und darüber, dass Eintracht Braunschweig wieder auswärts verloren hatte, denn über die Eintracht gab es fast nie einen ausführlichen Spielbericht, so wusste man nach 5 Minuten Bescheid und hatte schon gar keine Lust mehr zum Zuschauen. In die Studio-Hintergrunddeko waren psychedelische orange-gelbe Kreise eingefasst. 2 bis 3 davon wurden quietschend herumgedreht und verrieten so die jeweils nächste Spielbarung.
3: Das nächste Spiel, über das wir ausführlich berichten, ist die Begegnung des 1. FC Köln gegen die Fortuna aus Düsseldorf.
4: Ja, liebe Sportsfreunde, die Dobstädter konnten heute Nachmittag mit einer blütenweißen Weste und hocherhobenen Hauptes in das Spiel gehen. Also eine ganz klare Sache für die Geißböcke. Oho, der...
1: zündete Huberti aus seinem Knopfloch die erste rhetorische Überraschungsrakete für unsere Fußballfreunde an den Schwarz-Weiß-Geräten. Über Gölle aus Köln wurde immer berichtet, denn da musste der Ü-Wagen nicht so weit fahren, von Köln aus. Oft nickte der Kameramann auch kurz mal weg.
3: Dann erhöhte die Eintracht aus Braunschweig gegen den Nachbarn aus Hannover sogar auf 2:0 durch Wolfgang Frank. Dieser Treffer konnte von unserer Kamera wegen technischer Schwierigkeiten leider nicht eingefangen werden. Ich kann mich heute noch drüber aufregen.
0: Ich glaube, das hängt damit zusammen, dass der WDR da so dominant war, oder?
1: Das ist ein Skandal allererster Güte. Das setzt der Palme noch die Krone auf. So. Sehr einprägsam war auch die DFB-Pokalauslosung, wo wir noch kurz anführen, mit Walter Bariesel, einem verdienten Sportsmann, sowie einem weiteren DFB-Offiziellen namens Schmidt. Schmarotzer Schmidt hieß der bei uns, weil er eigentlich keine ersichtliche Aufgabe hatte. Schmarotzer Schmidt musste einfach nur wie ein Führerscheinprüfer gucken. Die ausgelosten Spiele wurden der Reihe nach auf eine Tafel gesteckt, anschließend verlesen und ausführlich kommentiert.
3: Eigene Gesetze, lösbare Aufgaben, David gegen Goliath.
1: Besonders perfide war die Sportschau am Sonntag oder in der ewigen Winterpause. Da musste man stundenlang Skispringen, rhythmische Sportgymnastik oder gar den Galopper des Jahres mit Iro-Betulichkeit Adi Furla ertragen, nur um endlich doch noch das Tor des Monats mit Trippeltrappel-Musikuntermalung zu genießen. Aus Gründen einer allgemeinen DFB-Weltverschwörung war der Kracher von Ronny Wurm natürlich wieder nicht in der Auswahl. Das Tor des Monats wurde aus dramaturgischen Gründen grundsätzlich in den letzten 2 Minuten der Sendung durchgehechelt und immer wieder machte man den Fehler, von Anfang an einzuschalten. Irgendwann, Mitte der 80er Jahre, wurde die charmante Trippeltrappel-Musik durch Synthesizer-Müll ersetzt, einer Mischung aus Jean-Michel Jarre und Frank Duval. Öffentlich-rechtliche Sender meinten damals, das wäre modern. Heute sind die Scheitel doch ein bisschen schneller geworden, aber das ist doch schon alles.
0: Ja.
1: Vielen, vielen Dank, dass ich die Gelegenheit hatte, das vorzutragen.
0: Man merkt, in den 70ern war auch nicht alles besser. Die goldenen 70er habt ihr ja geschrieben, aber dann auch ein notwendiges Wörterbuch.
1: Ja,
0: es in den 90er, es war notwendig, das mal gesagt zu haben.
1: Ja.
0: Man hatte damals wohl auch keine Fernbedienung und konnte nicht hin und her switchen. Es gab ja auch nicht so viele Programme in den 1970er Jahren. Das muss man vielleicht noch ergänzend dazu sagen.
1: Wir hatten immerhin hier im Zonenrandgebiet beheimatet immer noch DDR 1 und DDR 2.
0: Also
1: tatsächlich 5 Sender.
0: Wahnsinn.
1: ARD, ZDF, drittes Programm, DDR 1, DDR 2. Und da gab es dann so ein Kessel Buntes oder aus Willi Schwabes Rumpelkammer oder halt natürlich der Schwarze Kanal. Der kam dann immer, ich glaube, Mittwoch nach dem UFA-Spielfilm. Das war auch eine schöne Kontinuität, dass man dann tatsächlich auf DDR 1 immer noch einen schönen, mit Marika Röck oder so, einen schönen UFA-Film gucken konnte und dann die solide Einordnung des Klassenfeindes durch Sudel-Ede dann genießen durfte. Das war ganz, ganz zauberhaftes Programm damals.
0: Ja. Okay, wir hören, glaube ich, mal ein bisschen Musik wieder zwischendurch. Und zwar, weiß nicht, ob die Band kennst, Madness.
1: Oh ja.
0: Ja, ne? Also
1: ich bedanke mich für die Musikauswahl und sage Hut ab, Respekt.
0: It must be love.

0: Ja, es muss Liebe gewesen sein, die euch dazu gebracht hat, in den 90er Jahren, 97, 98, zwei wunderbare Wörterbücher zu schreiben. Also euch, Gerald Fricke hier live im Studio, Frank Schäfer, und bei dem ersten Buch war noch Rüdiger Wartusch dabei über die 70er Jahre. Wir verlassen jetzt mal dieses goldene Zeitalter, dieses goldene Jahrzehnt und gehen in die 80er. Da gibt es ja noch viel stärker die guten und die schlechten 80er. Und ihr habt das Buch genannt, was hast du vorhin schon angekündigt oder angedeutet, mit einer etwas frechen Überschrift: Petting statt Pershing.
1: Ja, das passt ganz gut. Also die 80er waren natürlich ein apokalyptisches Jahrzehnt. Ja. Gleichzeitig war es das Jahrzehnt des Yuppieismus. Es wurde alles immer schlechter und gleichzeitig alles immer besser. Ja. Das ist die Dialektik. Das ist einfach so, damit müssen wir umgehen. Damals wurde Ambiguitätstoleranz erfunden. Das Wort gab es noch nicht, aber im Grunde genommen musste man es damals auch schon so aushalten. Und jetzt hat so auch sowas wie Volkszählung oder Kettler Alurad oder die ganzen Erfindungen, die Skandalrede von Jenninger oder Holzspielzeug, Hüftpullover, I just called to say I love you. Also da ist eine Menge drin in diesem Jahrzehnt tatsächlich. Und diese Weltuntergangsstimmung, die auch herrscht. Und gleichzeitig dieser Yuppieismus, dass man Geiz ist geil und Wolf of Wall Street und wir müssen uns in den Thatcherismus und die Reaganomics, wir müssen immer reicher werden und uns die Welt erobern, dass all das kommt aus den 80ern.
0: Der Liberalismus, der Wirtschaftsliberalismus.
1: Die neoliberale Konterrevolution war Mitte der 70er Jahre schon durch.
0: Okay. Aber da hat sich richtig durchgeschlagen, 80er Jahre. Dann.
1: Richtig.
0: Ja. Genau. Was mir aufgefallen ist bei diesem Buch, beim ersten Buch hattet ihr ja keine Quellen und kommentierten Literatur, also gar nicht. Das sieht aus wie eine wissenschaftliche Arbeit, aber natürlich mit frechen Kommentaren zu den einzelnen Quellen. Allein was ihr zu Matthias Hawkes sagt, wunderschön. Ja, zwar keine Ahnung von der Zukunft, aber sagt trotzdem was. Ich weiß nicht genau, habe ich jetzt aus dem Gedächtnis zitiert. Ihr habt das ja ab in der Zeit.
1: Für die Bahnfahrt haben wir noch gesagt. Das war mal so die Lieblingskurzrezension. So, ne? Ja, tolles Buch und so weiter für die Bahnfahrt.
0: Habt ihr das während des Studiums geschrieben oder wart ihr da schon fertig? Also da 97, 98?
1: Frank war schon fertig, mit seiner Promotion. Ich war gerade dabei, über internationale Klimapolitik zu promovieren. Hatte ein Stipendium von einem Landesgraduierten-Stipendium vom Land Sachsen-Anhalt, habe da promoviert. Ja. Und habe dann die ersten ein, zwei Semester dann diese Bücher geschrieben.
0: Sehr gut.
1: Und vielen Dank, Sachsen-Anhalt, dass mir das ermöglicht wurde.
0: Dafür hat man so ein Stipendium auch.
1: Ne? Genau, aber ich habe ja so viel zurückgegeben, ne? Ja. Tatsächlich dann mit diesem Buch, mit der Promotion dann auch.
0: Also Petting statt Pershing, um nochmal darauf zurückzukommen, ja. Du merkst schon, das hat mich tief getroffen, war doch wahrscheinlich so ein Plakat bei einer Friedensdemonstration. Ne?
1: Genau, Bonner Hofgarten 1981, das war so der Höhepunkt der Friedensbewegung. Das habe ich ganz, ganz knapp verpasst. Freunde von mir, da war ich 11 oder 12, sind da tatsächlich hingefahren nach Bonn und ich habe es einfach verpasst.
0: Ja, und die 80er Jahre endeten ja dann mit dem Paukenschlag, mit dem niemand gerechnet hatte zu Beginn der 80er Jahre. Unter dem leiden wir, nein, Quatsch, leiden wir nicht. Heute hätte ich fast gesagt, nein, stimmt ja nicht.
1: Nein.
0: Wir
1: wollen ja nicht böse.
0: Nein, überhaupt nicht. Ne? Also es war schon richtig.
1: Ja, jetzt kommt ja auch die Rache, ne? Ja, 30 Jahre später das Rückspiel.
0: Ja, Rückspiel ist immer schwierig. Ne? So. Ja, aber was ich vorhin sagte, du bist ja auch Fußballfan, das merkt man auch.
1: Also echt?
0: Auch in diesem Buch, ja, es schimmert immer wieder durch. Da wird von Fallrückziehern, von Fischers Fallrückziehern gesprochen und ähnlichen herausragenden Ereignissen. Vielleicht können wir noch mal kurz auf die Gegenwart kommen. Was ist dein Kommentar zur Leistung der deutschen Nationalmannschaft? Gibt es überhaupt einen Kommentar von dir? Hast du das überhaupt verfolgt?
1: Ja, also wir warten jetzt alle auf den Erlöser, auf Klopp. Der arbeitet aber zurzeit noch bei River Cola.
0: Ja,
1: deswegen muss jetzt also der Chef von River Cola muss jetzt also in einem großen nationalen Kraftakt muss er uns jetzt den Erlöser Klopp freigeben. Aber ich finde, bevor er das übernimmt, dieses Amt, muss er zunächst auch noch mal seine Haare machen, finde ich.
0: Und den Bart.
1: Seine Zähne muss er machen.
0: Ja.
1: Und er darf keine Brille mehr tragen. Also es bedarf einer Rundumerneuerung dieser Person, um dann auch tatsächlich dieses Amt ausfüllen zu können als Bundespräsident. Darüber reden wir doch jetzt, oder?
0: Ja, ach ja, stimmt. Ja, genau. Ja.
1: Bundestrainer macht man dann in Ehrenamt noch mit, aber zunächst einmal geht es um Bundespräsidentenamt.
0: Ach, ich hatte ja vergessen, das war ja seine Bewerbung.
1: Oder habe ich jetzt alles falsch verstanden?
0: Ich bin bereit, hat er gesagt.
1: Ich bin bereit, ja. Ich wäre auch bereit.
0: Der Bundes-UU tritt ja sowieso zurück, glaube ich. Ja, also. Oder ist er schon? Ich weiß gar nicht. Gibt es den noch?
1: Ja.
0: Also man hört wenig.
1: Also zur Not, wir haben ja immer noch Rudi Völler.
0: Ja,
1: stabile Frisur seit 1984.
0: Es gibt nur einen, ne? Das Ja. Okay, mal sehen, wie sich die Lage entwickelt. Auf jeden Fall hören wir jetzt mal einen Beitrag aus dem Buch. Welchen hast du jetzt ausgewählt?
1: Ja, ich könnte, wenn du so...
0: Hallorad oder Fußballaffin?
1: Ja, wenn du so auf Fußball stehst,
0: nein,
1: dann hätte ich natürlich hier auch... ich könnte noch mal was erzählen, wie man damals die Mannschaftswahlen gemacht hat. Das sagt ja auch einiges über den Zeitgeist damals aus. Und zwar, gehen wir heute auf den Henry. So verabredet man sich früher in unserer sympathischen Bungalow-Siedlung. Henry hieß merkwürdigerweise ein wüstenähnlicher Bolzplatz im neuen Kanzlerfeld, das mit den Widerstandskämpfer Straßen nahmen. Daneben gab es noch den eingezäunten Betonbolz an der Paracelsusstraße und die echte ehrliche Wüste. Hier verbrachte ich die hochinteressanten Jahre zwischen 6 und 11, 13. Denken Sie aber falsch. Hier verbrachte ich die schönen Jahre von 6 bis ca. 22. Ich lernte die Regeln der Welt nicht durch die Sesamstraße, Eis am Stiel, Tanzschule oder Drogen kennen, sondern durch Dreiecken ein Elfer oder Letzter Mann hält. Was die dreuende Ellenbogengesellschaft und der Sozialdarwinismus wirklich bedeuten sollten, erkannte ich zum Beispiel in der späten Ära Helmut Schmidts am Ritual der Mannschaftswahlen. Die letzten Kandidaten wurden ja bekanntlich gar nicht mehr gewählt, sondern in mühsamen Verhandlungsrunden verteilt.
2: Na gut, wir kriegen Didi, dafür müsst ihr aber Wumpi und Pütz nehmen. Nee, wir kriegen noch Olli, dafür könnt ihr Wumpi und Pütz umsonst haben. Nee, wir kriegen noch Olli, dafür könnt ihr Olli ins Tor nehmen oder Pütz nehmen wir, aber Wumpi könnt ihr echt behalten. Spinnst jetzt total, ihr nehmt das ganze Kruppzeug, wir spielen lieber mit zwei weniger. Dafür aber in der zweieinhalb mit Carsten. Überflüssig zu erwähnen, dass der dicke Ullo nur mitspielte, weil ihm der Ball gehörte und die Großen zuvor den Platz durch angemessenes Ballwegschwaken von den Kleinen gesäubert hatten. Wie gesagt, so fing es an und es hörte noch lange nicht auf, als alle schon Führerschein hatten und die Berliner Mauer fiel. Die möglichst umfassende Demütigung des Gegners, das war natürlich das zu allen Zeiten das erklärte Ziel, ja der eigentliche Endzweck des stundenlangen Nachmittags, zum Beispiel durch Tunneln mit Ansage. Abgegeben wurde das ziemlich unrunde nur unter Androhung von Gewalt. Ansonsten wurde wie blöde gemobbt und querfeldein gefummelt mit dem Plastik-Tango am Fuß. Der echte Tango von Adidas wurde ja zur WM 1978 in Argentinien eingeführt, bei der Manny Burgsmüller aus politischen Gründen nicht mit durfte, wie wir eben erst viel später lesen durften. Als Alternative zum Tango gab es bei Quelle natürlich auch den Derby-Star für 39,90 €. Aber der sah scheiße aus. Entschuldigung. Es wurde also ausgesprochen sinnlos rumgehalten, grundsätzlich nie humorlos abgezogen, sondern am Ende auch noch der Torwart ausgetanzt. Vor dem leeren Tor zog man den Ball zurück, ließ ein, zwei Verteidiger verzweifelt ins Leere retten, tängelte noch ein bisschen, Hackenspitze 1, 2, 3 und drückte den Ball schließlich mit dem Arsch ins Netz, beziehungsweise gegen das Zaungitter. Manche rauchten dabei. Wenn man sich sogar nicht gleich lang machte und die Pille im Liegen ins Tor köpfelte. Das meine ich mit Demütigung, my lovely crazy readership. Und das meine ich verdammt ernst, denn nie wieder habe ich Ähnliches erlebt. So waren damals normale Kinder mit 12. Unnormale Kinder haben zu dieser Zeit Hausaufgaben gemacht oder mit Chemiebaukästen gespielt.
0: Gerald Fricke live hier im Studio und seine Erinnerung an Fußball auf dem Bolzplatz und die Wahlen zu den Mannschaften. Und hier ist passend dazu vielleicht Electric Light Orchestra, ELO, kennst du wahrscheinlich auch mit Can't Get It Out of My Head.
1: Hervorragend.

0: es so eine spezielle 80er-Jahre-Sprache, die heute kaum noch jemand kennt, aber die entdeckungswert ist und die vielleicht heute wieder Anwendung finden könnte. Denn die Typen aus den 80ern gibt es natürlich heute auch noch, oder?
1: Ja, Andreas, du hast völlig recht. Und Sprache entwickelt sich immer weiter. Und ich finde ja, dass das Unwort des Jahres ist das Wort Jugendwort. Für immer, ne? Also tatsächlich ist das so. Und es gibt eine eigene 80er-Sprache, ja, schwer zu sagen. Auf jeden Fall gibt es natürlich schon bestimmte Begriffe, die heute auch in hyperironischer Figurenrede auf einmal wieder hochkommen.
0: Ehrenmann.
1: Ehrenmann zum Beispiel, ja. Oder amtlich. Das finde ich schon ganz, ganz putzig. Aber wir haben auch dazu was geschrieben. Gibt es eigentlich eine eigene 80er-Sprache? Werden wir immer und immer wieder gefragt. Ja und nein, antworten wir dann in der Regel. Ziehen ostentativ die Stirn kraus und kommen aufs Wetter zu sprechen. Aber warum auch nicht? Zumindest ein 80er Wortschatz wird es doch wohl geben. Und in der Tat, schauen wir uns nur einmal die Jugendsprache an. Chaot, Fred, Hirni, Kasper, Laberking, Seppel und Truller atmen doch scheint den saturierten Geist jener Zeit und könnten einen Adoleszenten unserer Tage nicht eigentlich seiner Kontenance berauben. Auch Worte wie Losdüsen, alles Klärchenpapärchen, Claro, Trouble, irre, gut, krass und Interjektionen wie Jaul, Kotz, Wirk klingen sie für uns Heutige nicht auf eine geradezu rührende Weise friedvoll und ohne Harm. Obschon man No Future sagte und sprühte einer glänzenden und vor allem mietwucherfreien Zukunft in der Hausbesetzerszene, konnte man damals allerdings allemal sicher sein. Und so ließ es sich denn wohl sanfter sprechen und auch schimpfen in diesen wunderbaren Jahren.
0: Ja, also mit Fred.
1: So. Can't get it out of my head.
0: Ja, du Fred.
1: Du Fred.
0: Ich habe einen Kollegen, der heißt auch Fred mit Echt? Vornamen. Ne? Er hat auch einen Doktortitel.
1: Hat er auch einen Kettler Alurad gehabt?
0: Das weiß ich nicht, aber das Thema scheint dich ja wirklich zu beschäftigen, das Kettler-Alurad.
1: Ja, das waren für Leute, denen Qualität wichtiger ist als das Aussehen. Ja. Und die aufs Preis-Leistungs-Verhältnis achten und die also tatsächlich auch Teststiftung Warentest mit religiöser Inbrunst gelesen haben.
0: Dauerabonnenten wahrscheinlich.
1: Ja, die wohnen dann in so einer Bungalow-Siedlung und sind dann mittags nach einem erholsamen Mittagsschläfchen mit ihrem Volvo zum Tennis gefahren. Also Lehrersöhne haben dann Kettler-Alurad gehabt. Ne?
0: Das ist ein ganz bestimmtes Milieu auch, dieses Volvo. Gibt's das noch heute? Man weiß es nicht.
1: Man weiß es nicht. Auf jeden Fall hatte auch Helmut Schön, das darf ich noch ganz schnell sagen, es gab eine Anzeige damals von 1981 oder 82, wo Helmut Schön damit angepriesen wurde, dass auch er mit Berggang ein Kettler-Alurad fährt.
0: Helmut Schön, ehemaliger Fußball-Bundestrainer und später Bundespräsident, glaube ich, oder?
1: Ja,
0: ich glaube, das mal aufzugreifen.
1: Der Mann mit der Mütze, wurde auch gesagt. Aber der Bundespräsident wurde dann Udo Jürgens.
0: Ach, stimmt, ein Österreicher, ist das überhaupt möglich?
1: Ja, das war damals eine große Verfassungskrise.
0: Ja, schon wieder ein Österreicher, also naja, okay.
1: Gut, das war aber, es gab ja auch das Robbensterben, muss man dazu sagen. Und
0: stimmt,
1: Es war eine Zeit vieler Widersprüche und Gegensätze und damals war so etwas dann möglich.
0: Und eine Zeit vieler Erfindungen. Vielleicht können wir noch ein paar wenige Erfindungen kurz vor Schluss hier.
1: Ja, wir können auch gerne alle Erfindungen aufzählen. Wir haben ja noch Zeit, ungefähr 26 Stunden.
0: Ja.
1: Oder du sagst mir, die Sendung geht bis morgen früh um 4.
0: Ja, wäre schön. Oder fängt um 4 wieder an. Also da sind wir dann ganz merkwürdig unterwegs.
1: Ja, soll ich die runterrattern hier, die Erfindung? Wie viel Zeit haben wir denn? Eine Minute?
0: Ja, ein, zwei Minuten, das schaffst du. Also.
1: Das schaffe ich. Auch in den 80ern gab es Erfindungen satt. Die Computermaus, Schleswig-Holstein-Musikfestival, BMW Diesel, Genscherismus, Postfeminismus, bunte Schnürsenkel, Graffiti, Silikon, Hacker, Frauenkrimis, Bachwarndisco, Wohngifte, Afropop, die Fischer C-Box, Kassette kommt auf Tastendruck, kein Bandsalat, dank praktischer Spulenarretierung, Nike, lehne ich ab, Lightbier, lehne ich ab, ich war eine Dose AIDS durch Akupunktur, Tennissocken, Isostar, Smog-Alarm, Lederkrawatte, breite Schultern, Wettgel, New Wave. Also in jeder Werbung wurde Saxophon-Solo eingespielt.
0: Ja,
1: das
0: ist ja
1: auch noch alles. Das hat mich auch sehr
0: knallhart.
1: Swatch-Uhren, die Dr. Haas Leistungsdiät. Wurde empfohlen von Peter Angerer, kennen wir alle noch. Olympiasieger von 1984. 1988 allerdings Jürgen Hingsen durch 3 Fehlstarts aufgefallen, wurde disqualifiziert. Und auch den VW Santana ist er, glaube ich, auch gefahren. Den konnte dann damals nur noch die Autobahnpolizei fahren, weil keiner den sonst fahren wollte. Mercedes 190 gab es noch als Erfindung, Baby-Benz, Brandenkel, also auf einmal tauchten Brandenkel auf. Ja. Das Mittelalter, der Name der Rose, saurer Regen, Bildplatte, Anpfiff mit Uli Potowski, Trivial Pursuit, Airbag, Quellensteuer, Farbberatung, Lehrerarbeitslosigkeit, anwendungsmodifizierte Systemtheorie, ganz wichtig, Niklas Luhmann 1984, unvergessen, Klimakatastrophe, Regenwaldsterben und natürlich der Salatteller von McDonald's.
0: Ganz, ganz wichtig, ja, also es gibt noch viel, viel mehr. Wir hätten, wie gesagt, noch 4,5 Stunden weiter senden können, schaffen es aber nicht, denn die Sendezeit ist fast vorbei.
1: Aber es gab auch

0: den Lada, der hat 7.594 Mark gekostet damals.
1: Oder den VW Tramp, nicht zu vergessen.
0: Oh Gott, ja.
1: Ich glaube, 100 Stück wurden verkauft.
0: Ja, den kannst du fahren. Sonst.
1: Okay, das war sie, die heutige Ausgabe der Frühstücksfälle in der dritten Stunde live im Studio mit Gerald Fricke, Co-Autor der beiden wunderbaren Wörterbücher Die goldenen 70ern und Petting statt Pershing. Danke, dass du hier warst. Danke, dass du uns neugierig gemacht hast auf diese beiden Bücher. Gerald Fricke, ich wünsche dir noch einen schönen Tag und vielleicht hast du ein vorletztes Wort.
0: Ja, vielen Dank, dass ich da war. Vielen Dank, dass du mich eingeladen hast. Vielen Dank, dass heute Sonntag ist und dass wir jetzt alle beschwingt nach Hause fahren.
1: Genau, das machen wir mit Style Council und Shout to the Top. Yes.

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1: Um 7 Uhr mit Beate Rüsopp. Bundesfinanzminister Klingbeil bringt heute seinen Haushaltsentwurf für das nächste Jahr im Kabinett ein. Geplant sind Ausgaben von mehr als 555 Milliarden Euro. Zugleich nimmt der Bund mit insgesamt 200 Milliarden Euro deutlich mehr neue Schulden auf. Aus Berlin, Jakob Mayer.
2: Der Minister begründet die Schulden teilweise mit der Aufrüstung der Bundeswehr als Folge von Russlands Angriffskrieg in der Ukraine. Man könne sich gegenüber Putin nicht mit der schwarzen Null verteidigen, betonte Klingbeil gestern im ARD-Sommerinterview. Für den Haushalt mussten die Ministerien 1% einsparen. Außerdem kürzt die Bundesregierung Finanzhilfen und Steuervergünstigungen und sie mindert die Zuschüsse für Rente und Krankenversicherung. Beschlossen wird der Haushalt nach den parlamentarischen Beratungen im November. Bis dahin kann sich noch einiges ändern.
1: Die Bundesregierung hat sich erneut mit der umstrittenen Gesundheitsreform von Gesundheitsministerin Wacken befasst. Wie die Frankfurter Allgemeine Zeitung berichtet, sollen Versicherte künftig nun doch weniger stark belastet werden als geplant. Bund und Pharmaindustrie müssen dafür mehr zahlen. Aus der NDR Nachrichtenredaktion Nils Hansen.
3: Vor allem für Familien sieht es jetzt wohl laut Entwurf besser aus. Für Ehe- oder Lebenspartner, die bislang beitragsfrei mitversichert waren, werden zwar doch Beiträge fällig, die fallen allerdings etwas geringer aus als geplant. Eltern mit Kindern bis einschließlich 11 Jahren bleiben ausgenommen. Dafür werden die gesetzlichen Krankenversicherungen mehr Geld vom Bund bekommen. Die Pharmaindustrie wird laut dem Medienbericht die Änderungen wohl am heftigsten merken. Der gesetzliche Rabatt auf ihre Medikamente, den sie Krankenkassen geben müssen, der soll mehr als verdoppelt werden.
1: Russland hat in der Nacht erneut einen schweren Angriff auf die Ukraine gestartet. In fast allen Regionen des Landes gab es Luftalarm. Nach Behördenangaben wurden mindestens 9 Menschen getötet und mehr als 20 weitere verletzt. Mehrere Gebäude sind beschädigt. In der Hauptstadt Kiew stürzte ein Plattenbau teilweise ein. Tausende Menschen verbrachten die Nacht in U-Bahn-Stationen, um sich vor den Angriffen zu schützen. Norwegen hat bei der Fußball-WM für Aufsehen gesorgt und Rekordweltmeister Brasilien aus dem Turnier geworfen. Die Norweger siegten mit 2:1 durch 2 Treffer von Stürmerstar Erling Haaland. Für Brasilien traf kurz vor Schluss Neymar. Norwegens Gegner im Viertelfinale ist England, das sich mit einem 3:2-Sieg gegen Mexiko durchsetzte. US-Präsident Trump hat möglicherweise eine Entscheidung der FIFA bei der laufenden Fußball-Weltmeisterschaft beeinflusst. Mehrere Medien berichten, Trump persönlich habe bei FIFA-Präsident Infantino angerufen und sich über eine rote Karte gegen US-Nationalspieler Balogun beschwert. Gestern nahm die FIFA die rote Karte zurück, Balogun ist nun wieder spielberechtigt. Aus dem ARD-WM-Team Hendrik Luckhoff.
4: Einen Tag vor dem Achtelfinale der US-Amerikaner gegen Belgien kam die überraschende Meldung. Folarin Balogun, der Topstürmer der USA bei diesem Turnier mit seinen bislang 3 Treffern, darf spielen, obwohl er im 16. Finale gegen Bosnien-Herzegowina mit einer roten Karte vom Platz geflogen war. Eine Begründung für die ungewöhnliche Aktion nannte die FIFA nicht. Lob bekam die FIFA für das Vorgehen dagegen von US-Präsident Donald Trump. Vielen Dank an die FIFA, dass sie das Richtige getan und eine große Ungerechtigkeit beseitigt hat, schrieb Trump auf seiner Plattform Truth Social.
1: Das waren die Nachrichten.
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5: Um 7 Uhr und gleich 4 Minuten. Wir schauen zunächst aufs Wetter. Heute meist bedeckt. Zwischendurch kommt mal ein bisschen die Sonne raus, aber eher versteckt so ein bisschen und es kann immer wieder Schauer geben, vor allen Dingen tagsüber gegen Abend wird es dann ein bisschen freundlicher. Die Temperaturen erreichen maximal 22 Grad und es weht ein frischer bis lebhafter Wind. Die weiteren Aussichten, morgen ähnliche Verhältnisse bis zu 23 Grad dann und auch am Mittwoch ein Mix aus Sonne und Wolken. Dann bleibt es aber höchstwahrscheinlich trocken bei bis zu 22 Grad in der Nacht. Sinken die Temperaturen auf etwa 15 Grad ab. Schauen wir auf die Verkehrslage in der Region zwischen Harz und Heide. Wir haben folgendes Bild. A2 Hannover Richtung Braunschweig zwischen Peine Ost und Braunschweig-Wartenbüttel. 3 Kilometer Stau. Bitte vorsichtig an der Stauende heranfahren. Außerdem nochmal A2 weiter vorne, sehe ich gerade, zwischen Raststätte Zweidorfer Holz und Wartenbüttel. Unfallaufnahme auf dem rechten Fahrstreifen. Gefahr. Da ist der rechte Fahrstreifen gesperrt. Die Fahrbahn ist von 3 auf 2 Fahrstreifen verengt. Auch dort bitte äußerste Vorsicht. Dann haben wir noch die B4 Braunschweig, die von zwischen Mühlenweg und Röttgesbüttel Vollsperrung in beiden Richtungen wegen eines Wasserrohrbruchs. Und das hat sich gerade aufgelöst, das wäre nochmal die A2, aber dieser Stau hat sich momentan zumindest aufgelöst, deswegen verrate ich Ihnen auch gar nicht, in welchem Abschnitt das passiert ist, weil da haben Sie ja wieder freie und hoffentlich auch weiterhin gute Fahrt. Alle Infos zum zur Verkehrslage finden Sie aktuell auch bei uns auf okawelle.de/Verkehr.
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5: Damit rein in eine neue Woche. Heute ist Montag, der 6. Juli, die Zeit 7 Uhr und gleich 6 Minuten. Und wir starten unsere heutige Frühausgabe wie immer mit dem Rundblick ins Land. Was ist passiert, sagen wir, in den letzten 24 oder sogar 48 Stunden am Wochenende in unserem Bundesland? Das Ganze zusammengefasst in Niedersachsen kompakt. Außerdem bunt und laut für Teilhabe. Bewohnervertreter der Lebenshilfe demonstrierten in Braunschweig. Worum es da ging, erfahren Sie ebenfalls in der ersten halben Stunde der heutigen Frühausgabe. Musikalisch und zum Start einen passenden Titel rausgesucht von Prince, das Original seines Songs Manic Monday. Mein Name ist Peter Michael Möckel. Moin, moin.

0: Region aktuell auf Radio Okerwelle, jetzt mit den wichtigsten Meldungen aus unserem Bundesland in Niedersachsen kompakt. Der Tarifstreit im kommunalen Nahverkehr in Niedersachsen ist beigelegt. Weitere Warnstreiks sind damit vom Tisch. Im Schlichtungsverfahren haben sich die Gewerkschaft Verdi und der kommunale Arbeitgeberverband auf einen Tarifabschluss bis Ende 2029 geeinigt. Wie es in einer gemeinsamen Mitteilung heißt, wird die wöchentliche Arbeitszeit ab 2028 auf 38,5 Stunden reduziert. Auf eigenen Wunsch können die Beschäftigten aber auch bis zu 42 Stunden pro Woche arbeiten. Zudem wird das Urlaubsgeld ab sofort auf 600 Euro erhöht und der Zeitzuschlag für Sonntagsarbeit steigt ab 2027 auf 30%. Der Abschluss gilt für insgesamt gut 4.500 Mitarbeiter von 10 kommunalen Nahverkehrsunternehmen, darunter BSVG in Braunschweig, WVG in Wolfsburg und Stadtbus Goslar. Im festgefahrenen Tarifstreit hatten sich beide Seiten Anfang Juni auf eine freiwillige Schlichtung verständigt. Verdi hatte Thüringens Ex-Ministerpräsident Bodo Ramelow von der Linken benannt. Für die Arbeitgeber war Stefan Rolfes vom Vorstand der Stadtwerke Osnabrück am letztlich erfolgreichen Kompromissvorschlag beteiligt. Die Einigung steht jedoch noch unter dem Vorbehalt der Zustimmung durch die Verdi-Mitglieder. Insgesamt 26 Parteien dürfen bei der Kommunalwahl in Niedersachsen am 13. September mit ihren Kandidaten antreten. Nach Angaben von Landeswahlleiter Markus Steinmetz wurden fast alle Bewerber zugelassen, darunter das Bündnis Sarah Wagenknecht, die FDP, die Freien Wähler sowie die Piratenpartei und Volt. Einzige Ausnahme sind demnach die Republikaner, laut Steinmetz aufgrund formaler und materieller Mängel. Automatisch zugelassen sind alle Parteien, die aktuell im Bundestag und oder im Landtag vertreten sind, also CDU, SPD, AfD, Grüne und Linke. Für die Zulassung der Bürgermeister- und Landratskandidaten sind die Wahlausschüsse in der jeweiligen Kommune zuständig. Die Landesregierung hat einen 10-Punkte-Plan zur Förderung der Teilhabe von Menschen mit Behinderungen am Arbeitsmarkt vorgestellt. Das Papier wurde von einem breiten Bündnis aus Politik, Verwaltung und Verbänden initiiert. Ziel sei es, Barrieren abzubauen und den Zugang zum allgemeinen Arbeitsmarkt zu erleichtern, erklärte die Landesbeauftragte für Menschen mit Behinderungen, Annetraut Grote. Für die Betroffenen bedeute dies Selbstbestimmung und gesellschaftliche Teilhabe. Der Plan setze auf bessere Beratung, weniger Bürokratie und gezielte Unterstützung für Unternehmen, um Vorbehalte und Hürden abzubauen, so Grote.
1: Viele Arbeitgebende haben immer noch das Vorurteil, dass man Menschen mit Behinderungen zum Beispiel nicht los wird, weil der Kündigungsschutz überbordend ist. Dabei ist das gar nicht so. Oder dass Menschen mit Behinderungen sehr oft krank sind. Auch das ist wissenschaftlich widerlegt worden. Also im Gegenteil sogar, Menschen mit Behinderungen sind oft sehr, sehr motiviert und sehr froh, einen Arbeitsplatz ausfüllen zu können.
0: Die Landesbeauftragte für Menschen mit Behinderungen, Annetraut Grote im NDR. Der Reifenhersteller Continental mit Sitz in Hannover verkauft seine Kunststofftechnik-Sparte ContiTech an den Finanzinvestor Lone Star Funds. Wie das DAX-Unternehmen gestern mitteilte, liegt der vereinbarte Unternehmenswert bei 4 Milliarden Euro. Darüber hinaus sind bis zu 250 Millionen Euro erfolgsabhängige Zahlungen möglich. Ein Großteil der Einnahmen soll demnach an die Aktionäre ausgeschüttet werden. Der Verkauf soll noch in diesem Jahr abgeschlossen werden, steht aber unter dem Vorbehalt der Kartellbehörden. Continental will sich nach eigenen Angaben künftig ganz auf die Reifenproduktion konzentrieren. Nach Informationen des NDR reagierte die Börse mit einem Kursplus von knapp 2%. Das Land Niedersachsen hat weitere Dorfregionen in sein Entwicklungsprogramm aufgenommen. Das geht aus einer Mitteilung des Landwirtschaftsministeriums hervor. Danach wurden 14 neue Regionen in das Programm integriert, mit dem die Lebensqualität im ländlichen Raum gefördert werden soll. Darunter die Dorfregion Rühen, Brechtorf und Eischott im Landkreis Gifhorn. Damit sind jetzt insgesamt 182 Dorfregionen mit 769 Dörfern dabei. Sie erhalten über mehrere Jahre eine Förderung von bis zu 75% für öffentliche Maßnahmen. Dafür stehen laut Ministerium 220 Millionen Euro aus EU-Mitteln bereit.
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0: 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Klaus Lage, gebürtiger Soltauer, war das mit Mamas Liebling. 7.18 Uhr. 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Barrieren sind für viele Menschen im Alltag unsichtbar, solange sie selbst nicht davor stehen. Eine Treppe, ein Formular, fehlende Unterstützung oder eine politische Entscheidung können aber schnell darüber bestimmen, ob Teilhabe wirklich möglich ist. Darauf hat die Bewohnervertretung der Lebenshilfe Helmstedt-Wolfenbüttel bei einer Kundgebung in Braunschweig aufmerksam gemacht. Marc Diekmann berichtet.
1: Am Freitagmorgen versammelten sich auf dem Kohlmarkt in Braunschweig Menschen mit Schildern, Mikrofonen und vor allem einer Botschaft. Denn die Bewohnervertretung der Lebenshilfe Helmstedt-Wolfenbüttel nahm sich den Disability Pride Month im Juli zum Anlass, um zur Demonstration einzuladen. Unter dem Motto "Wir sind bunt und laut" ging es um Teilhabe, Barrierefreiheit, Inklusion und die Frage, ob Menschen mit Beeinträchtigungen in politischen Entscheidungen wirklich mitgedacht werden. Tanja Schniedertöns von der Lebenshilfe fand eine klare Antwort auf diese Frage.
2: Wir wollen mehr Mitspracherecht, weil es wird ganz oft über Menschen mit Beeinträchtigung geredet, aber sehr selten mit ihnen. Es wird nicht drauf geguckt, was braucht jemand mit einer körperlichen oder kognitiven Beeinträchtigung. Und das sind so die wesentlichen Punkte, die wir auch immer wieder in Gesprächen in der Bewohnervertretung haben.
1: Auf dem Kohlmarkt gab es nicht nur einen Infostand mit Flyern, denn nach den Reden zog die Demo Richtung Rathaus und wieder zurück. Für die Stadt Braunschweig sprach diesmal Martin Albinus in Vertretung von Oberbürgermeister Thorsten Kornblum. Er würdigte die Demonstration als wichtiges Zeichen in der Mitte der Stadt. Im Mittelpunkt standen aber die Menschen, die selbst oder über ihre Bewohnervertretung deutlich machten, dass es ihnen nicht um Mitleid ging, sondern für die eigenen Rechte einzustehen. Das verdeutlichte auch Anja Eichholz in ihrer Ansprache.
3: Wir stehen hier, um Vielfalt sichtbar zu machen, um Würde zu verteidigen und unsere Rechte zu fordern. Wir sind mehr als Hilfsbedürftige. Und wir sind Teil dieser Gesellschaft. Wir arbeiten, wir lernen, wir gestalten die Kultur mit und wir übernehmen Verantwortung. Die Grundlage für unseren Anspruch seit 2009 ist Deutschlands verpflichtet, die UN-Behindertenkonvention umzusetzen.
1: Hinter der bunten und lauten Demo stand konkrete Sorge über aktuelle Sparpläne und Reformdebatten auf Bundesebene. Die Bewohnervertretung und die Lebenshilfe warnen vor möglichen Einschnitten bei Eingliederungshilfe, Pflege und Betreuung. Tanja Schniedertöns, Assistenz bei der Bewohnervertretung, ist mit dem Alltag in Wohnheimen, Werkstätten, Kitas und Unterstützungsangeboten vertraut.
2: Wer einmal in einem Wohnheim war oder in einer Werkstatt von einer Einrichtung für Menschen mit Behinderungen, weiß, da ist nicht zu viel Geld, da ist eher zu wenig. Auch die Betreuung soll zusammengestrichen werden, also auch Schulbesuch soll jetzt nicht mehr einen Schulbegleiter pro Person, also pro Schüler machen, sondern das soll auch zusammengestrichen werden. Und das sind alles ziemlich fatale Zeichen.
1: Die Anliegen der Demonstrierenden gingen über abstrakte Haushaltspolitik hinaus. Denn wenn Geld fehlt, kann das im Alltag bedeuten weniger Unterstützung, weniger individuelle Begleitung und weniger echte Teilhabe. Besonders kritisch sieht Schniedertöns die aktuelle Bundespolitik, für die sie scharfe Worte fand. Aus ihrer Sicht fehlen vielen politischen Entscheidungen der direkte Einblick in die Praxis.
2: Ich würde sagen, der Politiker, der heute im Bundestag sitzt, hat tatsächlich kaum Berührungspunkte. Schon gar nicht die Damen und Herren in der Regierung selbst. Wenn ich höre, dass Herr Merz ja mehrfacher Millionär ist, hat er mit einer Realität von einem Menschen einer Wohngruppe so gar nichts zu tun. Er stellt sich, glaube ich, auch dieser Realität nicht wirklich. Also ich weiß von anderen Einrichtungen, dass durchaus probiert wurde, ihn oder Mitarbeiter einzuladen, aber da gab es nur Absagen. Insofern fehlt tatsächlich ein Blick von der Politik in diese Einrichtung.
1: Auf Flyern zur Demo wurden mehrere Barrieren benannt, die Menschen im Alltag behindern. Treppen und fehlende Leitsysteme im öffentlichen Raum, digitale Hürden wie fehlende Untertitel oder Alternativtexte im Internet, Bürokratie bei Anträgen und Hilfsmitteln und Ausgrenzung in Kita, Schule, Freundeskreis oder Arbeitsmarkt. Die Botschaft auf dem Kohlmarkt war deshalb eindeutig. Inklusion darf nicht bei schönen Worten stehen bleiben.
3: Wir wollen Zugänge und keine Lippenbekenntnisse mehr. Wir wollen Mitspracherechten von Menschen mit Behinderungen in Planung und Entscheidung und nicht vor vollendete Tatsachen gestellt werden. Wir wollen Selbstvertretung und regelmäßige Überprüfung der Wirksamkeit unserer Unterstützungsangebote und nicht nur alle 2 Jahre. Wir müssen flexibel auf Anpassungen reagieren dürfen. Wir möchten transparente, erreichbare Informationen über Rechte, über Leistungen. Bürokratie darf niemand ausschließen. Und wir brauchen vor allem ein Sensibilisierungstraining für Fachkräfte und für Behörden. Wir erleben immer wieder, dass Behörden häufig mit uns selbst, wenn wir alleine dorthin kommen, nichts anfangen können.
1: Sichtbarkeit allein reicht weder der Bewohnervertretung noch ihren Bewohnerinnen und Bewohnern. Und wer von Teilhabe spricht, muss auch dafür sorgen, dass Unterstützung, Barrierefreiheit und Mitbestimmung im Alltag funktionieren. Denn wenn bei Betreuung, Pflege oder Eingliederungshilfe gespart wird, trifft das vor allem Menschen, die ohnehin immer wieder um Zugänge, Rechte und Anerkennung kämpfen müssen. Die Botschaft vom Kohlmarkt war deshalb auch eine Warnung an die Politik. Inklusion darf nicht gefeiert werden, während gleichzeitig an den Strukturen gespart wird, die sie überhaupt in erster Linie möglich machen.
0: Bunt und laut für Teilhabe. Bewohnervertreter der Lebenshilfe demonstrierten in Braunschweig. Das war ein Beitrag von Marc Diekmann, die Zeit 7.23 Uhr. Sie hören Region aktuell am Morgen auf Radio Okerwelle mit den Stones.

0: Fußball nennt man Derbys, bestimmte Derbys, Klassiko. Ich finde, das ist ein Klassiko der Musikgeschichte. Die Rolling Stones waren das und Sympathy for the Devil.
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0: Um genau 7.30 Uhr. Wir schauen zunächst aufs Wetter. Das sieht folgendermaßen aus. Heute ein gemischt Warenbetrieb sozusagen. Es gibt alles. Ein bisschen Sonne, ein bisschen Regen, dicke Wolken. Vorzugsweise den ganzen Tag über, wobei die Sonne lässt sich wahrscheinlich erst ab dem Nachmittag mal zwischendurch blicken. Der Wind frischt auch ziemlich auf, die Temperaturen erreichen bis zu 22 Grad heute. Morgen wird es einen kleinen Ticken milder oder wärmer mit bis zu 23 Grad, aber die Verhältnisse werden ganz ähnlich sein. Ein Mix aus Sonne und Wolken gegen Abend dann vor allen Dingen. Kann es hier und da ein paar Schauer geben. Am Mittwoch bleibt es voraussichtlich trocken bei bis zu 22 Grad und weiterhin heiter dann bis wolkig. Schauen wir auf die Verkehrslage in der Region zwischen Harz und Heide. Wir haben eine Meldung von der A2 Hannover Richtung Magdeburg zwischen der Raststätte Zweidorfer Holz Süd und Braunschweig-Wartenbüttel läuft immer noch eine Unfallaufnahme auf dem rechten Fahrstreifen. Der ist deswegen auch gesperrt. Vorsicht bitte, die Fahrbahn ist auf zwei Fahrstreifen verengt. Bitte fahren Sie vorsichtig da ran. Und speziell zwischen Peine Ost und Braunschweig-Wartenbüttel hat sich der Verkehr aufgestaut auf momentan 3 Kilometer. Das ist also wahrscheinlich bedingt durch diesen Unfall und die Aufnahme, die dort läuft. Ansonsten aber keine akuten Störungen, allen unterwegs gute und hoffentlich weiterhin sichere Fahrt. Alle Infos zur aktuellen Verkehrslage finden Sie auch auf okerwelle.de/Verkehr.
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0: Montag, der 6. Juli, 7.32 Uhr. Unser Top-Thema in dieser halben Stunde, Rendezvous mit dem Löwen. Das Herzog-Anton-Ulrich-Museum präsentiert die mittelalterliche Sammlung der Burg Dankwaderode. Die musste kürzlich ausgelagert werden, weil da in der Burg Sanierungsarbeiten laufen. Mehr zu diesem Thema ausführlich gleich. Außerdem um kurz vor 8 die Pressestimmen aus der Region. Thema heute, der Parteitag der sogenannten Alternative für Deutschland. Das sind die Kollegen von der Schreibenden Zunft. Mal so ein bisschen Revue passieren, was da am Wochenende in Erfurt passiert ist. Zum Start in dieser halben Stunde musikalisch Mink de Ville. Und am Mikrofon begrüßt Sie Peter Michael Mackel. Moin, moin.

0: viel zu viel Herz. Demasiado Corazón, das war Mink Deville. 7:36 Uhr haben wir es hören. Region aktuell am Morgen auf Radio Uckerwelle. Weil die Burg Dankwaderode aktuell saniert wird, ist ihre bedeutende Mittelaltersammlung vorübergehend ausgelagert worden. Nach dem Umzug in das Herzog-Anton-Ulrich-Museum werden die Exponate erstmals seit Jahren wieder öffentlich ausgestellt, inklusive dem Original des Braunschweiger Löwen. Hans-Otto Kruse berichtet.
1: Mit der Ausstellung Rendezvous mit dem Löwen. Spitzenstücke aus der Burg Dankwaderode zu Gast, präsentiert das Herzog-Anton-Ulrich-Museum die bedeutendsten Meisterwerke der mittelalterlichen Sammlung aus der Burg Dankwaderode in einer neu konzipierten Schau in der Museumsstraße. Zuletzt konnten Besuchende die Sammlung im Jahr 2023 am Burgplatz besichtigen. Der Ausstellungsrundgang beginnt mit kurzen Einführungen in die Geschichte der Burg Dankwaderode und zur Stellung Braunschweigs im Mittelalter, bevor er die Besucher und Besucherinnen in die Welt des Welfischen Hofes und Heinrichs des Löwen führt. In 8 Kapiteln entfaltet sich so ein vielschichtiges Bild der politischen, der religiösen und gesellschaftlichen Zusammenhänge des Mittelalters, das Macht und Frömmigkeit in ihrem Verhältnis beleuchtet. Warum aber diese Ausstellung überhaupt jetzt im Herzog-Anton-Ulrich-Museum stattfindet, erläutert Museumsdirektor Dr. Thomas Richter bei einem Rundgang.
2: Die Burg Dankwaderode kann nach Jahrzehnten der Nutzung und einer seit Jahrzehnten auf das Minimum reduzierten Bauunterhaltung ihre Funktion als Museum nicht mehr erfüllen. Aus dieser Notlage heraus haben wir die Sammlung entnommen und zeigen im Haum bis auf Weiteres eine Highlight-Ausstellung als Interim. Völlig überaltert und abgängig sind die technischen Anlagen in der Burg, teilweise ausgefallen und teilweise in einem, wie man sagt, nicht wartbaren Zustand. Die Schließung erfolgte im September 23. Die Entscheidung der Museumsleitung zur Entnahme der Kunstsammlung erfolgte in Absprache mit dem Ministerium für Wissenschaft und Kultur im November 2024. Der Auszug der Sammlung und des Löwen fand im August und September 2025 statt. Fazit kann man ziehen, der sichere Betrieb für das Publikum lieferte den Schutz des Kulturguts, konnte nach menschlichem Ermessen nicht mehr auf Dauer garantiert werden. Wir mussten also reagieren und mussten von einer latenten Gefährdung des Kulturguts ausgehen und handeln, um mich absehbar in eine schwierige Situation zu bringen.
1: Richter ist auch überzeugt davon, dass mit der neuen Ausstellung im Herzog-Anton-Ulrich-Museum ein würdiges Übergangsdomizil für unseren Burglöwen geschaffen worden ist. Denn eines der bedeutendsten Zeugnisse unserer Stadtgeschichte wird hier inmitten der Meisterwerke der mittelalterlichen Sammlung aus der Burg Dankwaderode präsentiert. Dass diese Kulturgüter auch während der dringend notwendigen Sanierung für die Öffentlichkeit zugänglich bleiben, ist ein starkes Zeichen für den verantwortungsvollen Umgang mit dem kulturellen Erbe Braunschweigs. Hier wird nicht nur Geschichte bewahrt, sondern lebendig erlebbar, stellt Richter fest. Auch Oberbürgermeister Thorsten Kornblum fand anerkennende Worte für diese Interimsausstellung im Haum und war hörbar froh,
3: dass es gelungen ist, dass wir diese tolle Ausstellung, die sich im Erdgeschoss befand, der Burg Dankwaderode hier hinbekommen haben. Und das ging nur mit Hilfe von Stiftungen, mit Hilfe von Spenderinnen und Spendern und natürlich mit der Hilfe von Ihnen, Herr Richter, und Ihrem Team. Und deswegen bin ich sehr dankbar, dass dann, wenn wir alle an einem Strang ziehen, egal ob das Land, egal in Rechtsnachfolge des ehemaligen Landes Braunschweig oder die Stadt, dass das dann alles sehr gut funktioniert und sowohl Touristinnen und Touristen als auch natürlich die Braunschweiger und Braunschweiger selber hier diese wichtigen Kunstschätze bewundern können, die so wichtig sind für ihre eigenen Wurzeln.
1: Und dazu gehört natürlich und steht im Mittelpunkt der Präsentation das Original des Braunschweiger Burglöwen, das bedeutendste noch erhaltene freiplastische Bronzewerk des Mittelalters nördlich der Alpen und identitätsstiftendes Symbol der Stadt. Die Ausstellung besticht durch international herausragende Einzelstücke. Das in England gefertigte und mit Fabelwesen verzierte Gandersheimer Runenkästchen aus der Zeit um 780 bis 800 ist das älteste Stück der Schau. Es zählt neben dem Burglöwen und dem Reliquienarm des heiligen Blasius zu den international bedeutendsten mittelalterlichen Stücken des Herzog-Anton-Ulrich-Museums. Der prächtige Kaisermantel, entstanden um 1200, ist mit symbolischen Motiven bestickt und wurde einst von Kaiser Otto IV., Sohn Heinrichs des Löwen, getragen. Er zählt zu den bedeutendsten Zeugnissen der Epoche und hat sich nach dem letzten Willen des Herrschers im Braunschweiger Ägidienkloster erhalten. Ihn zieren Löwen aus dem Wappenbild der englischen Königsfamilie Plantagenet, der Familie der Herzogin Mathilde, die Heinrich der Löwe 1168 heiratete. Diplom-Restauratorin Verena Herwig erklärt Einzelheiten dazu, die sich erst bei einem näheren Hinsehen erschließen.
4: Wenn Sie sich trauen, gucken Sie es genauer hin, weil Sie sehen können, wie zerschlissen die Seide eigentlich ist. Es ist ein verhältnismäßig dünner, fragiler Grundstoff, eine byzantinische Seide, an der aber als solche erstmal nichts weiter dran ist. Sie ist mit Purpur gefärbt, das ist klar, also eine kaiserliche Farbe. Und dann ist sie eben in diesem Opus Anglicanum bestickt worden, in wirklich einer sehr selbstbewussten Ikonografie. Sie müssen sich vorstellen, das ist ja wie ein Umhang. Sie hätten den Kopf des Herrschers oben in der Mitte. Das heißt, wenn Sie dann diese Linie, die dort runterläuft, diese Darstellungslinie, die dort runterläuft, auf seiner Herzseite haben Sie eine Figur Christi dort sitzen, auf der anderen Seite Maria, ganz wichtig, die beiden zusammen, direkt auf der Brust. Dann läuft es weiter runter. Wir haben solche Engel, die Weihrauchfässer schwingen und nach hinten auf der Rückenlinie herunter eben der Adler als Sinnbild der Herrschaft.
1: Und noch viel mehr ist in dieser schier unendlich tiefen Ausstellungsvielfalt zu entdecken. So etwa ein Olifant, ein kunstvoll beschnitztes Signalhorn aus Elfenbein aus dem 11. Jahrhundert oder das große Bergkristallkreuz aus der Zeit um 1300, das auf die Herkunft der Welfen aus Schwaben hinweist. Man sollte sich alles einmal in Ruhe anschauen.
0: Tja. Appetit hat er gemacht, der Kollege Hans-Otto Kruse. Informationen zu Öffnungszeiten und Führungen bietet die Webseite dreilandesmuseen-braunschweig.de. 7.43 Uhr, Sie hören Region aktuell am Morgen mit Pappel Schulz.

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Radio Okerwelle jetzt mit dem Blick in die Kommentarspalten, die Pressestimmen aus der Region. Top-Thema der Leitartikel ist heute der AfD-Parteitag am Wochenende in Erfurt. Die Braunschweiger Zeitung resümiert:

von Regierungsverantwortung bereit erklärt, zog Weidel in ihrer Rede über die CDU her. Diese mache Politik gegen die Interessen des Landes. Die AfD gibt sich immer wieder offen für eine Koalition mit der Union, die das ablehnt. Solche Sprüche machen das nicht wahrscheinlicher. Und trotzdem, eine Partei, die sich zunehmend auf eine Führungsfigur zuspitzt und lernt, sich selbst zu disziplinieren, stolpert nicht mehr über sich selbst. Der gärige Haufen, der sich regelmäßig selbst zerlegt hatte, war auf paradoxe Weise ungefährlicher. Er lieferte immer neue Gründe, ihn nicht ernst zu nehmen. Die AfD hat in Erfurt gezeigt, dass sie dabei ist, diese Selbstbremse zu verlieren. Die Hoffnung, dass diese Partei sich selbst zerlegt, sollte man nicht mehr haben. Zum selben Thema bemerkt die Wolfsburger Allgemeine Zeitung: Alice Weidel und Tino Chrupalla können als Doppelspitze weitermachen. Sein Ergebnis war deutlich schlechter als vor 2 Jahren. Sie stagnierte. Die Hierarchie ist geklärt. Klarer war aber, was auf den hinteren Plätzen des Bundesvorstands geschah. Weidel setzte ihre Vertrauten und Netzwerker durch. Der Thüringer Rechtsextreme und Gastgeber Björn Höcke ebenfalls. Die Richtung ist klar. Die Partei will sich professionalisieren. Sie will nach innen durchgreifen und sie will dringend an die Macht. Dagegen demonstrierten zehntausende Menschen auf den Erfurter Straßen und Plätzen und wurden dabei von Höcke als Seelenverwundete beschimpft. Die AfD müsse die gebrochene deutsche Identität heilen, forderte er. Nun verbieten sich alle Scherze, die Höcke und Worte wie heilen beinhalten. Aber dieser anmaßende und gefährliche Satz Höckes zeigt, wie dringend nötig die Proteste vor der Halle waren. Wohlgemerkt die Proteste, nicht die Blockaden, die diesmal komplett ins Leere liefen. Die AfD bereitet sich darauf vor, an die Macht zu kommen und dort nicht sofort zu scheitern. Auch ihre Gegner müssen sich besser vorbereiten. Also alle, denen an der liberalen Demokratie gelegen ist. Soweit die Pressestimmen aus der Region am heutigen Montag, dem 6. Juli.

meisten Konzerte auf ihrer aktuellen Tournee in Deutschland sind schon ausverkauft. Aber für Hannover am 20. September im Kuppelsaal, da gibt es noch ein paar Karten. Also wenn Sie sich die Lady mal live anschauen, anhören möchten, dann sollten Sie bald zuschlagen. 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Alison Moyer also am 20. 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Sehr zu empfehlen. Gleich gibt's die Nachrichten um 8. Danach geht's weiter hier bei Region Aktueller Morgen auf Radio Okerwelle.

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1: Um 8 Uhr mit Beate Rüsopp. Bundesfinanzminister Klingbeil bringt heute seinen Haushaltsentwurf für das nächste Jahr im Kabinett ein. Geplant sind Ausgaben von mehr als 555 Milliarden Euro. Zugleich nimmt der Bund mit insgesamt 200 Milliarden Euro deutlich mehr neue Schulden auf. Aus Berlin Jakob Mayer.
2: Der Minister begründet die Schulden teilweise mit der Aufrüstung der Bundeswehr als Folge von Russlands Angriffskrieg in der Ukraine. Man könne sich gegenüber Putin nicht mit der schwarzen Null verteidigen, betonte Klingbeil gestern im ARD-Sommerinterview. Für den Haushalt mussten die Ministerien 1% einsparen. Außerdem kürzt die Bundesregierung Finanzhilfen und Steuervergünstigungen und sie mindert die Zuschüsse für Rente und Krankenversicherung. Beschlossen wird der Haushalt nach den parlamentarischen Beratungen im November. Bis dahin kann sich noch einiges ändern.
1: Es gibt von einigen Seiten Kritik am Haushaltsentwurf. Der Wirtschaftsweise Achim Truge hat ihn im BR als Kürzungshaushalt bezeichnet. Er kritisiert, dass ein Großteil der geplanten Mehrausgaben ausschließlich für das Militär vorgesehen ist.
3: Das wird sich so auswirken, dass der Schub, den man sich natürlich über die Infrastrukturausgaben erhofft, dass der geringer ausfällt. Und für viele Bürgerinnen und Bürger, die werden das spüren, wenn gekürzt wird, also wird jetzt ja beispielsweise im Klima- und Transformationsfonds soll nochmal 2,7 Milliarden in den Bundeshaushalt geschoben werden. Da werden wahrscheinlich Förderprogramme gekürzt, Elterngeld, stehen Kürzungen im Raum und eine ganze Reihe von weiteren Maßnahmen, wo jetzt dann heute erstmal klar wird, wie groß sie tatsächlich ausfallen werden.
1: Der Wirtschaftsweise Achim Truger zum Bundeshaushalt, den Bundesfinanzminister Klingbeil heute vorstellen wird. Die Bundesregierung hat sich erneut mit der umstrittenen Gesundheitsreform von Gesundheitsministerin Wagen befasst. Wie die Frankfurter Allgemeine Zeitung berichtet, sollen Versicherte künftig nun doch weniger stark belastet werden als geplant. Bund und Pharmaindustrie müssen dafür mehr zahlen. Aus der NDR-Nachrichtenredaktion Nils Hansen.
4: Vor allem für Familien sieht es jetzt wohl laut Entwurf besser aus. Für Ehe- oder Lebenspartner, die bislang beitragsfrei mitversichert waren, werden zwar doch Beiträge fällig, die fallen allerdings etwas geringer aus als geplant. Eltern mit Kindern bis einschließlich 11 Jahren bleiben ausgenommen. Dafür werden die gesetzlichen Krankenversicherungen mehr Geld vom Bund bekommen. Die Pharmaindustrie wird laut dem Medienbericht die Änderungen wohl am heftigsten merken. Der gesetzliche Rabatt auf ihre Medikamente, den sie Krankenkassen geben müssen, der soll mehr als verdoppelt werden.
1: Russland hat in der Nacht erneut einen schweren Angriff auf die Ukraine gestartet. In fast allen Regionen des Landes gab es Luftalarm. Nach Behördenangaben wurden mindestens 10 Menschen getötet und mehr als 40 weitere verletzt. Mehrere Gebäude sind beschädigt. In der Hauptstadt Kiew stürzte ein Plattenbau teilweise ein. Tausende Menschen verbrachten die Nacht in U-Bahn-Stationen, um sich vor den Angriffen zu schützen. England und Norwegen haben das Viertelfinale der Fußball-WM erreicht. Die Engländer haben ihr Achtelfinale mit 3:2 gegen Co-Gastgeber Mexiko gewonnen. Aus dem ARD-WM-Team Hendrik Lückhoff.
5: 5 Tore, 2 Elfmeter und 1 rote Karte. Die Engländer holten den Sieg, obwohl sie über eine halbe Stunde lang in Unterzahl spielten. Im Viertelfinale treffen sie auf Norwegen. Die Skandinavier besiegten überraschend Brasilien mit 2:1. Bei Brasilien trat Allstar Neymar nach dem Spiel aus der Nationalelf zurück. Amerikanischen Medienberichten zufolge soll US-Präsident Trump FIFA-Boss Infantino gebeten haben, die Rotsperre gegen US-Top-Torschütze Balogun aufzuheben. Die FIFA hatte die Sperre überraschend und ohne Begründung ausgesetzt, sodass Balogun gegen Belgien spielen kann.
1: Noch zum Tennis. Für den Deutschen Jan-Lennard Struff geht die Erfolgsgeschichte beim Grand Slam Turnier in Wimbledon weiter. Der 36-Jährige steht im Viertelfinale nach einem 5-Satz-Sieg gegen Hubert Hurkacz. Der Pole musste wegen Rückenschmerzen im letzten Satz aufgeben. Alexander Zverev spielt heute in Wimbledon um den Einzug ins Viertelfinale gegen den Tschechen Jiří Lehečka. Das waren die Nachrichten.
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6: Um 8.04 Uhr schauen wir zunächst aufs Wetter. Heute den ganzen Tag über dicht bewölkt. Nur ab und zu ein bisschen Sonne. Aber es kann immer wieder Schauer geben, auch heute Vormittag. Noch im Moment ist es trocken, aber das wird sich wahrscheinlich ändern. Der Wind frischt immer mal wieder lebhaft auf. Die Temperaturen erreichen bis zu 22 Grad und die weiteren Aussichten morgen und auch am Mittwoch. Ein Mix aus Sonne und Wolken. Morgen kann es gegen Abend dann nochmal ein bisschen Regen geben. Die Temperaturen stabilisieren sich, so wie heute bei 22, 23 Grad. In der Nacht wird es dann ein bisschen frischer natürlich, naturgemäß sozusagen. Die Tiefstwerte liegen bei etwa 15 bis 17 Grad. Der Blick auf die Verkehrslage, das können wir kurz machen. Aktuell gibt es keinerlei akute Störungen bei uns in der Region zwischen Harz und Heide. Alle Informationen dazu finden Sie auch immer zwischen unseren Serviceblöcken ganz aktuell auf okawelle.de/Verkehr. Allen unterwegs gute und sichere Fahrt.
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6: 8:05 haben wir es. Heute ist Montag, der 6. Juli. Und wir gehen in die nächste halbe Stunde der heutigen Frühsendung mit folgenden Themen. 75 Jahre Zentralrat der Juden in Deutschland. Eine Ausstellung im Städtischen Museum Braunschweig bietet auch ein umfangreiches Rahmenprogramm. Zum Beispiel gibt es morgen ein Konzert, ein Klavierkonzert, um genau zu sein. Infos dazu gleich. Außerdem in unserer Reihe Jahrestage erinnern wir aus aktuellem Anlass an eine Schnapsidee aus unserer Region, die vor einigen Jahrzehnten ganz Fußball-Deutschland oder in ganz Fußball-Deutschland für Schlagzeilen gesorgt hat. Mehr auch dazu in dieser halben Stunde. Region aktueller Mikrofon begrüßt Sie weiterhin Peter Michael Mackel. Moin, moin.

0: war die Kölner Avantgarde-Band Can mit einem für ihre Verhältnisse außergewöhnlich melodischen Mainstream-Stück, kann man fast sagen. Und damit schafften sie es dann auch prompt, Holger Tschukay, Ermin Schmidt und Co. 1976 in die britischen Singlecharts. I want more. 8:10 haben wir es. Wir hören Region aktueller Morgen auf Radio Uckerwelle. In einer landesweit einzigartigen Ausstellung würdigt das Städtische Museum Braunschweig zurzeit das 75-jährige Bestehen des Zentralrats der Juden in Deutschland. Neben Kultur- und Bildungsangeboten sowie dem gesellschaftlichen Engagement wird auch die Bedeutung des Zentralrats für die Entwicklung der Demokratie beleuchtet. Marike Eichner berichtet.
1: Mit eigener Stimme, so lautet der Untertitel der Ausstellung im Haus am Löwenwall. Die entstand in enger Kooperation mit dem Zentralrat, verrät Museumsdirektor Dr. Peter Joch.
2: Ich hatte mit Partnern aus Berlin, mit der Leiterin des Instituts für soziale Plastik, im Anfang den Plan, eine Ausstellung zu dem Thema Antisemitismus im Kulturbetrieb auszurichten. Und dann haben wir gedacht, gut, es ist natürlich eine gute Idee, eine Anti-Antisemitismus-Ausstellung dann zu inszenieren. Auf der anderen Seite kann man es auch mal umgekehrt sehen und zeigen, wie verdienstvoll ist der Zentralrat. Einfach das mal zu erklären, was der Zentralrat am demokratischen Leben der Bundesrepublik Gutes getan hat.
1: Der Zentralrat sei ein Motor für Demokratisierung in Deutschland gewesen, sagt Joch. Die Ausstellung zeige auch, dass der Zentralrat Kernbestandteil der bundesrepublikanischen Identität sei. Erzählt wird die Geschichte nicht chronologisch, vielmehr werden Schlaglichter auf einzelne Themen geworfen. Gezeigt werden auch kulturelle Auseinandersetzungen, etwa der Streit zwischen dem damaligen Zentralratspräsidenten Ignaz Bubis und dem Schriftsteller Martin Walser, erzählt Ausstellungskurator Fedor Besseler.
3: Die sich eben, ja, sagen wir es einfach mal salopp, in die Haare gekriegt haben 1998 nach der Paulskirchenrede von Martin Walser, wo es dann eben ganz stark darum ging, wie gehen wir mit dem nationalsozialistischen Erbe um, wie gehen wir damit um, dass es nach wie vor problematische Einstellungen in Deutschland gibt. Natürlich, die AfD ist wenige Jahre nach diesem Konflikt auferstanden und hat übrigens auch an Thesen von Martin Walser angeknüpft. Also das war das Gefährliche an dieser Kontroverse, dass ein bürgerlicher Schriftsteller oder sogar linksliberaler Schriftsteller Thesen vorbereitet hat, an die dann die AfD anknüpfen konnte.
1: Den Einstieg in die Ausstellung bilden jedoch leichtere Themen. Der jüdische Turn- und Sportverband Maccabi und der Musik- und Tanzwettbewerb Eurovision werden vorgestellt. Neben weiteren Institutionen und Verbänden des Zentralrats zeigt die Ausstellung außerdem historische Ereignisse der deutschen Geschichte, wie etwa Willy Brandts Kniefall in Warschau, aus einer neuen Perspektive. Vorgestellt werden Persönlichkeiten wie Hans Rosenthal oder die erste deutsche Rabbinerin, die einst der Braunschweiger Gemeinde vorstand. Präsent ist auch die jüngere Geschichte des 7. Oktobers. Vermittelt wird die umfangreiche Geschichte des Zentralrats der Juden in Deutschland auf riesengroßen bedruckten Bannern. Sie prägen die Ausstellung. Darauf sind kurze Texte zu den einzelnen Schlaglichtern zu lesen, neben abgedruckten Fotos und Dokumenten.
3: Aber das wäre natürlich viel zu einseitig, wenn wir nur Fotos und Dokumente hätten, dann schlafen uns die Besucher ein. Deswegen haben wir eben ganz viele 3D-Objekte. Wir haben unzählige private und öffentliche Leihgeber. Wir haben eigentlich von allen jüdischen Museen, fast allen jüdischen Museen in Deutschland Leihgaben bekommen.
1: Kurator Besseler hebt außerdem die etwa 20 Audio- und 30 Videoclips hervor, die der Ausstellung eine zu entdeckende Tiefe verleihen. So können sich Besucherinnen und Besucher auf die Spur der Entstehung einer neuen jüdischen Identität in Deutschland begeben. Museumsdirektor Peter Joch hofft, dadurch ein starres Wir und die anderen Denken auflösen zu können.
2: Das ist eine sehr merkwürdige, sehr lange Tradition, die sehr stabil ist, leider. Man hört das auch so in Formulierungen. Da sagt jemand, die Deutschen und die Juden haben ein Verhältnis. Man könnte auch sagen, die Deutschen und die Frauen oder was auch immer. Die Deutschen und alle, die mit A anfangen. Also das ist alles ein sehr groteskes Gegeneinandersetzen. Und das hat Tradition und tatsächlich greifen dann rechte Kreise wieder auf diese uralten Argumente zurück. Den Grund dahinter, den kann Ihnen, glaube ich, keiner sagen, welche Vorurteilsstrukturen da bestehen. Und wir wollen damit erreichen, eben, dass vielleicht auch klar wird im politischen Leben, dass es nie dieses Gegeneinander oder Abseits gegeben hat, sondern immer das sehr gute Ineinandergreifen.
1: Der Verbleib des Zentralrats in der jungen Bundesrepublik nach der Shoah sei auch ein Imagegewinn für Deutschland gewesen, fügt Joch noch hinzu. Ein Beweis nach außen für entgegengebrachtes Vertrauen.
0: Die Ausstellung läuft noch bis zum 20. September im Haus am Löwenwall des Städtischen Museums Braunschweig. Im Rahmenprogramm findet morgen ein Konzert mit dem Klaviertrio Aveu statt. Beginn ist um 18 Uhr im Lichthof und der Eintritt ist frei. Das war ein Beitrag von Marike Eichner. Die Zeit jetzt 8.15 Uhr, dass der Axel Prahl nicht nur ein ausgezeichneter Schauspieler ist, sondern auch ein sehr guter Musiker. Ist hinlänglich bekannt mittlerweile, nur kommt er eigentlich im Radio selten vor als Musiker. Außer natürlich bei uns Region Aktuell auf Radio Okerwelle. Jetzt mit einem Song von Axel Prahl und dem Inselorchester. Der Titel Passagiere.
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0: Axel Prahl und das Inselorchester mit Passagiere. 8 Uhr und gleich 19 Minuten haben wir es. Sie hören Region aktuell am Morgen auf Radio Uckerwelle mit einer neuen Ausgabe unserer Reihe. Jahrestage dieser Tage jährte sich der Geburtstag eines Unternehmers, natürlich aus unserer Region zum 100. Mal, der mit einer Schnapsidee den deutschen Profifußball revolutionierte.
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2: Über einen Fußballsponsor, der nicht viel von Fußball, aber umso mehr von Werbung verstand. Günter Mast wurde am 4. Juli 1926 in Braunschweig geboren. Sein Vater Wilhelm war zusammen mit seinem Bruder Kurt im Familienbetrieb mit der Herstellung von Likören erfolgreich. Als die Brüder sich entzweiten, wurde Wilhelm mehr oder minder zwangsweise, allerdings mit Entschädigung, aus dem Unternehmen in Wolfenbüttel gedrängt. Er folgte seiner jüdischen Geliebten 1936 nach Brasilien. Der kleine Günther blieb zusammen mit seinem Bruder bei der Mutter in Wolfenbüttel. 1944 machte er sein Abitur am Braunschweiger Gymnasium Neue Oberschule, leistete seinen Wehrdienst und studierte danach Volkswirtschaftslehre in Hamburg. Eine Klage im Namen seines Vaters gegen seinen Onkel Kurt Mast wegen vorenthaltener Anteile am Unternehmensgewinn zog Günter Mast zurück. Überraschend, heißt es bei Wikipedia. Danach trat er 1952 mit nur 26 Jahren in das Unternehmen seines Onkels ein. Es sei dahingestellt, ob es vielleicht doch zwischen Onkel und Neffen eine nicht so überraschende Vereinbarung gegeben hatte. In den folgenden Jahrzehnten war Günter Mast erfolgreich als Geschäftsführer der Mast Jägermeister AG und ab 1987 als Aufsichtsratsvorsitzender tätig. Im Jahr 1997 zog er sich aus dem Management zurück. Über die niedersächsische Provinz hinaus bekannt wurde Günter Mast allerdings nicht so sehr durch seine unternehmerischen Qualitäten, sondern als gewiefter Marketingstratege. Er sponsorte den finanziell angeschlagenen Club Eintracht Braunschweig mit beachtlichen Summen. Sein eigentlicher Coup war aber die Erfindung der Trikotwerbung. Im Spiel gegen den FC Schalke 04 am 24. März 1973 liefen die Spieler der Eintracht erstmals in Trikots mit dem Jägermeister Hubertus Hirsch auf. Das Verbot des DFB von Trikots als Werbeträgern tricksten Verein und Sponsor dadurch aus, dass sie den Löwen im Vereinswappen durch den Hubertus Hirsch ersetzten. Es gab schon vorher Bandenwerbung, aber wir haben dem Fußball eine zusätzliche Einnahmequelle erschlossen. Mit welcher Dynamik sich die Trikotwerbung entwickeln würde, ahnte damals aber keiner, berichtete später der damalige Eintracht-Kapitän Bernd Gersdorf. In der Rheinischen Post erinnert sich 2013 Marc Arnold, der damalige Manager von Eintracht Braunschweig, an die Geburtsstunde der Trikotwerbung. Das war etwas Revolutionäres. Das sahen zum Zeitpunkt des Geschehens nicht alle so. Kritiker empörten sich über die Kommerzialisierung. Von einer Schnapsidee des Jägermeisterchefs, die sich nicht durchsetzen würde, war die Rede. Doch sie irrten. Das erste Bundesligaspiel mit Trikotwerbung leitete eine Erfolgsstory ein. Heute nehmen die 18 Erstligisten durch Werbung auf der Brust deutlich über 250 Millionen Euro pro Saison ein. Von 1983 bis 1986 übernahm Mast auch die Präsidentschaft des Vereins. Er reklamierte außerdem die Idee zu dem in den Medien äußerst erfolgreichen Werbeslogan »Ich trinke Jägermeister, weil« für sich. Als er Präsident von Eintracht Braunschweig wurde, kündigte er an, eines Tages eine Anzeige mit dem Spruch »Ich trinke Jägermeister, weil ich Eintracht Braunschweig schuldenfrei gemacht habe« zu veröffentlichen. »Die Eintracht ist jetzt eben eine Jägermeister-Filiale«, sagte er kurz nach seinem Amtsantritt. Mit seinem Vorhaben, Eintracht Braunschweig in FTSV Jägermeister bzw. Sportverein Jägermeister Braunschweig umzubenennen, scheiterte er zunächst am Widerstand des DFB. Allerdings entschied der Bundesgerichtshof in Karlsruhe im Rechtsstreit um die angestrebte Namensänderung im November 1986 in letzter Instanz für Eintracht Braunschweig und begründete das mit einem Verfahrensfehler des DFB. Damit hatte die Eintracht das Recht, Jägermeister in ihren Vereinsnamen aufzunehmen. Dazu ist es bekannterweise nicht gekommen. 1987 kehrte der Löwe zurück. Das Paradoxe an der Geschichte ist, dass Günter Mast keineswegs ein Fußballkenner oder gar Fan war. »Ich erkenne schon, wenn der Ball im Tor ist, aber einen Abseits kann ich nicht erklären«, erzählte er treuherzig. Mast verbrachte viele Jahre seines Lebens nach dem Fußball auf einem Bauernhof in Bayern. Außerdem besaß er ein Gut in der Nähe von Celle. Er starb am 28. Februar 2011 in Lutterloh in der Gemeinde Südheide.
0: Tja, und dieser Tage wäre er 100 Jahre alt geworden. Günter Mast, soweit die Jahrestage für diese Woche von und mit Verena Radkau. Die Zeit 8 Uhr und genau 24 Minuten haben wir es. Bis zum Service. Um halb gibt es jetzt noch einen Klassiker aus der Abteilung Funky Jazz. George Benson on Broadway.

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2: Um genau 8.30 Uhr, 8:30, der Blick aufs Wetter. Heute ein Gemischtwarenladen aus Sonne, Wolken, Regen und manchmal sehr auffrischendem Wind. Wobei die Sonne sich wahrscheinlich erst am Nachmittag blicken lässt. Die Temperaturen erreichen maximal 22 Grad. Und die Aussichten für die nächsten Tage, morgen ähnliche Verhältnisse, bis zu 23 Grad dann. Da wird es dann am Abend wahrscheinlich ein bisschen Regen geben. Am Mittwoch bleibt es dann trocken, bis zu 22 Grad. Und auch am Donnerstag haben wir diesen Mix aus Sonne und Wolken zu erwarten, mit Temperaturen dann, die etwas klettern, bis zu 24 Grad am Tag, um 16 Grad in der Nacht. Der kurze Blick auf die Verkehrslage verheißt uns nichts, was da nicht los sein sollte. Gibt es keine akuten Störungsmeldungen. Wenn Sie immer auf dem Laufenden bleiben wollten, auch zwischen unseren Serviceblöcken, empfehlen wir unsere Webseite okawelle.de/verkehr. Da finden Sie alles Wissenswerte, ganz aktuell. Allen unterwegs gute und hoffentlich sichere Fahrt.
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2: Halbzeit haben wir in unserer heutigen Frühausgabe. Bis um 10 sind wir noch beieinander. Alles Wissenswerte, was die Region betrifft. Und darüber hinaus gleich zum Beispiel mit dem, was am Wochenende so aus unserem Bundesland berichtenswert ist. In Niedersachsen kompakt. Außerdem haben wir um kurz vor 9 dann den Blick auf die Kommentarspalte oder in die Kommentarspalten mit den Pressestimmen aus unserer Region. Das und mehr ist unser Angebot in der kommenden halben Stunde. Und musikalisch beginnt das Ganze mit einem Gruß aus Australien, die Band Midnight Oil mit Truganini. Am Mikrofon begrüßt Sie weiterhin Peter Michael Möckel. Moin, moin.

0: Region aktuell auf Radio Okerwelle, jetzt mit den wichtigsten Meldungen aus unserem Bundesland in Niedersachsen kompakt. Der Tarifstreit im kommunalen Nahverkehr in Niedersachsen ist beigelegt. Weitere Warnstreiks sind damit vom Tisch. Im Schlichtungsverfahren haben sich die Gewerkschaft Verdi und der Kommunale Arbeitgeberverband auf einen Tarifabschluss bis Ende 2029 geeinigt. Wie es in einer gemeinsamen Mitteilung heißt, wird die wöchentliche Arbeitszeit ab 2028 auf 38,5 Stunden reduziert. Auf eigenen Wunsch können die Beschäftigten aber auch bis zu 42 Stunden pro Woche arbeiten. Zudem wird das Urlaubsgeld ab sofort auf 600 Euro erhöht und der Zeitzuschlag für Sonntagsarbeit steigt ab 2027 auf 30%. Der Abschluss gilt für insgesamt gut 4.500 Mitarbeiter von 10 kommunalen Nahverkehrsunternehmen, darunter BSVG in Braunschweig, WVG in Wolfsburg und Stadtbus Goslar. Im festgefahrenen Tarifstreit hatten sich beide Seiten Anfang Juni auf eine freiwillige Schlichtung verständigt. Verdi hatte Thüringens Ex-Ministerpräsident Bodo Ramelow von der Linken benannt. Für die Arbeitgeber war Stefan Rolfes vom Vorstand der Stadtwerke Osnabrück am letztlich erfolgreichen Kompromissvorschlag beteiligt. Die Einigung steht jedoch noch unter dem Vorbehalt der Zustimmung durch die Verdi-Mitglieder. Insgesamt 26 Parteien dürfen bei der Kommunalwahl in Niedersachsen am 13. September mit ihren Kandidaten antreten. Nach Angaben von Landeswahlleiter Markus Steinmetz wurden fast alle Bewerber zugelassen, darunter das Bündnis Sarah Wagenknecht, die FDP, die Freien Wähler sowie die Piratenpartei und Volt. Einzige Ausnahme sind demnach die Republikaner, laut Steinmetz aufgrund formaler und materieller Mängel. Automatisch zugelassen sind alle Parteien, die aktuell im Bundestag und oder im Landtag vertreten sind, also CDU, SPD, AfD, Grüne und Linke. Für die Zulassung der Bürgermeister- und Landratskandidaten sind die Wahlausschüsse in der jeweiligen Kommune zuständig. Die Landesregierung hat einen 10-Punkte-Plan zur Förderung der Teilhabe von Menschen mit Behinderungen am Arbeitsmarkt vorgestellt. Das Papier wurde von einem breiten Bündnis aus Politik, Verwaltung und Verbänden initiiert. Ziel sei es, Barrieren abzubauen und den Zugang zum allgemeinen Arbeitsmarkt zu erleichtern, erklärte die Landesbeauftragte für Menschen mit Behinderungen, Annetraut Grote. Für die Betroffenen bedeutet dies Selbstbestimmung und gesellschaftliche Teilhabe. Der Plan setze auf bessere Beratung, weniger Bürokratie und gezielte Unterstützung für Unternehmen, um Vorbehalte und Hürden abzubauen, so Grote.
1: Viele Arbeitgebende haben immer noch das Vorurteil, dass man Menschen mit Behinderungen zum Beispiel nicht los wird, weil der Kündigungsschutz überbordend ist. Dabei ist das gar nicht so. Oder dass Menschen mit Behinderungen sehr oft krank sind. Auch das ist wissenschaftlich widerlegt worden. Also im Gegenteil sogar, Menschen mit Behinderungen sind oft sehr, sehr motiviert und sehr froh, einen Arbeitsplatz ausfüllen zu können.
0: Die Landesbeauftragte für Menschen mit Behinderungen, Annetraut Grote im NDR. Der Reifenhersteller Continental mit Sitz in Hannover verkauft seine Kunststofftechnik-Sparte ContiTech an den Finanzinvestor Lone Star Funds. Wie das DAX-Unternehmen gestern mitteilte, liegt der vereinbarte Unternehmenswert bei 4 Milliarden Euro. Darüber hinaus sind bis zu 250 Millionen Euro erfolgsabhängige Zahlungen möglich. Ein Großteil der Einnahmen soll demnach an die Aktionäre ausgeschüttet werden. Der Verkauf soll noch in diesem Jahr abgeschlossen werden, steht aber unter dem Vorbehalt der Kartellbehörden. Continental will sich nach eigenen Angaben künftig ganz auf die Reifenproduktion konzentrieren. Nach Informationen des NDR reagierte die Börse mit einem Kursplus von knapp 2%. Das Land Niedersachsen hat weitere Dorfregionen in sein Entwicklungsprogramm aufgenommen. Das geht aus einer Mitteilung des Landwirtschaftsministeriums hervor. Danach wurden 14 neue Regionen in das Programm integriert, mit dem die Lebensqualität im ländlichen Raum gefördert werden soll. Darunter die Dorfregion Rühen, Brechtorf und Eischott im Landkreis Gifhorn. Damit sind jetzt insgesamt 182 Dorfregionen mit 769 Dörfern dabei. Sie erhalten über mehrere Jahre eine Förderung von bis zu 75% für öffentliche Maßnahmen. Dafür stehen laut Ministerium 220 Millionen Euro aus EU-Mitteln

0: Listen to the Wind heißt dieser Song. Ich sage mal Abteilung Ohrwürmer, nicht? Von Jack Cassady übrigens, und wer mit diesem Namen nichts anfangen kann, der sollte sich vielleicht mal mit der Bandgeschichte von Jefferson Airplane oder auch von Hot Tuna beschäftigen. Da hat er nämlich eine ganze Zeit lang am Bass mitgespielt. Mr. Jack Cassady war das.
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0: Heute also wieder die Stunde vor Mitternacht, ganz im Zeichen der Überraschung. Also ich lasse mich überraschen, was der Kollege Florian Damm heute für uns zusammengestellt hat. In Stargazer, 23 Uhr hier auf Radio Uckerwelle. Gleich gibt es die Pressestimmen, vorher noch ein Duett, Van Morrison und Cliff Richard.

Radio Okerwelle jetzt mit dem Blick in die Kommentarspalten, die Pressestimmen aus der Region. Top-Thema der Leitartikel ist heute der AfD-Parteitag am Wochenende in Erfurt. Die Braunschweiger Zeitung resümiert: Auf ihrem Parteitag in Erfurt zeigt sich eine AfD, die weit entfernt von dem gärigen Haufen ist, den Alexander Gauland einst beschrieben hat. Sie zeigt sich professionalisiert. Diskutiert wurde wenig. Es war eher ein Durchwählen von vorher festgelegten Posten. Keine offenen Kämpfe, keine wirklichen inhaltlichen Auseinandersetzungen. Vereinzelte Zwischenrufe wurden direkt abmoderiert. Selbst die einzige Kampfkandidatur des Tages um den Schatzmeisterposten ging an Hannes Gnauk, Mitaufbauer der parteieigenen Kaderschmiede Akademie Schwarz-Rot-Gold, eine Bildungseinrichtung, um gezielt auf Regierungsverantwortung vorzubereiten. Gnauks Sieg ist vor allem ein Triumph für Alice Weidel und ihre Verbündeten. Sie konnte ihr Machtnetzwerk zementieren. Zugleich bleibt diese Professionalisierung widersprüchlich. Kaum hatte Chrupalla die Partei zur Übernahme von Regierungsverantwortung bereit erklärt, zog Weidel in ihrer Rede über die CDU her. Diese mache Politik gegen die Interessen des Landes. Die AfD gibt sich immer wieder offen für eine Koalition mit der Union, die das ablehnt. Solche Sprüche machen das nicht wahrscheinlicher. Und trotzdem, eine Partei, die sich zunehmend auf eine Führungsfigur zuspitzt und lernt, sich selbst zu disziplinieren, stolpert nicht mehr über sich selbst. Der gärige Haufen, der sich regelmäßig selbst zerlegt hatte, war auf paradoxe Weise ungefährlicher. Er lieferte immer neue Gründe, ihn nicht ernst zu nehmen. Die AfD hat in Erfurt gezeigt, dass sie dabei ist, diese Selbstbremse zu verlieren. Die Hoffnung, dass diese Partei sich selbst zerlegt, sollte man nicht mehr haben. Zum selben Thema bemerkt die Wolfsburger Allgemeine Zeitung: Alice Weidel und Tino Chrupalla können als Doppelspitze weitermachen. Sein Ergebnis war deutlich schlechter als vor 2 Jahren. Sie stagnierte. Die Hierarchie ist geklärt. Klarer war aber, was auf den hinteren Plätzen des Bundesvorstands geschah. Weidel setzte ihre Vertrauten und Netzwerker durch.

8:59, Achtung bitte auf der A2, Berlin Richtung Hannover zwischen Braunschweig, Wartenbüttel und der Raststätte Zweidorfer Holz Nord liegen Gegenstände auf der Fahrbahn. Bitte Vorsicht in diesem Bereich. Gleich gibt es die 9 Uhr Nachrichten und dann die dritte und letzte Stunde Region aktuell am Morgen auf Radio.

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1: Um 9 Uhr mit Tarek Yusbashi. Das Bundeskabinett befasst sich heute mit dem Haushalt für 2027. Der Gesetzentwurf von Finanzminister Klingbeil sieht Ausgaben von etwa 555 Milliarden Euro vor, 6% mehr als in diesem Jahr. Zur Finanzierung sollen unter anderem neue Schulden von insgesamt rund 200 Milliarden Euro aufgenommen werden. Aus der NDR-Nachrichtenredaktion Klaas Christoffersen.
2: Finanzminister Klingbeil begründete die steigenden Verbindlichkeiten teilweise mit den Kosten für Aufrüstung. Man könne sich gegen den russischen Präsidenten Putin nicht mit der schwarzen Null verteidigen, sagte der SPD-Politiker in der ARD. Der Haushaltsentwurf sieht aber auch Einsparungen in allen Ministerien und bei den Zuschüssen für Rente und Krankenversicherung vor. Außerdem entnimmt der Finanzminister fast 7 Milliarden Euro aus der Rücklage des Bundes. Klingbeil begründet das mit dem geringeren Wachstum infolge des Irankrieges. Aus der Opposition kommt bereits Kritik. Die AfD beklagt, dass es keine Ausgabenbremse gebe. Für die Grünen gibt es zu wenig Mittel für den Klimaschutz und die Linke fordert einen Deckel für Rüstungsausgaben. Nach dem Kabinett muss noch der Bundestag über den Haushaltsentwurf beraten. Die Entscheidung fällt wahrscheinlich erst im November.
1: Gesundheitsministerin Wagen hat ihren Gesetzentwurf für die geplante Finanzreform der Krankenkassen offenbar in mehreren Punkten geändert. Wie die Frankfurter Allgemeine Zeitung berichtet, sollen etwa bisher kostenfrei mitversicherte Ehe- oder Lebenspartner nicht mehr 3,5% ihres beitragspflichtigen Einkommens zahlen, sondern nur 2,5%. Auch bei der Zuzahlung für Medikamente und Krankenhausaufenthalte soll es Entlastungen geben. Dafür ist nun vorgesehen, dass der Bund höhere Finanzierungsanteile übernimmt. Russland hat in der Nacht erneut einen schweren Angriff auf die Ukraine gestartet. Nach Behördenangaben wurden mindestens 10 Menschen getötet und mehr als 40 weitere verletzt. Mehrere Gebäude sind beschädigt. Aus Kiew, Rebecca Barth.
3: Auch vor diesem Angriff hatte der ukrainische Präsident die Menschen am Abend zuvor gewarnt. Volodymyr Zelensky bat in einer Videoansprache die Partner der Ukraine zusätzlich um Raketen für das Luftverteidigungssystem Patriot. Das amerikanische System gilt als sehr effektiv gegen ballistische Raketen, mit denen die ukrainische Hauptstadt auch in dieser Nacht wieder angegriffen wurde. In mehreren Bezirken der Stadt wurden Wohnhäuser von herabfallenden Trümmerteilen teilweise schwer zerstört, gibt Bürgermeister Vitali Klitschko an. Am Morgen dauern die Rettungs- und Aufräumarbeiten noch an.
1: Der Leichnam von Irans oberstem Führer Ayatollah Khamenei wird heute in einer großen Prozession durch die Hauptstadt Teheran gefahren. Der Trauerzug soll bis zu 12 Stunden dauern. Khamenei war vor 4 Monaten durch einen israelischen Luftangriff getötet worden. Vorgestern haben die öffentlichen Trauerfeierlichkeiten begonnen. Am Donnerstag soll Khamenei dann in seiner Heimatstadt Mashhad im Osten des Iran beigesetzt werden. Norwegen hat bei der Fußball-WM für Aufsehen gesorgt und Rekordweltmeister Brasilien aus dem Turnier geworfen. Die Norweger siegten mit 2:1 durch 2 Treffer von Stürmerstar Erling Haaland. Für Brasilien traf kurz vor Schluss Neymar. Norwegens Gegner im Viertelfinale ist England, das sich mit einem 3:2-Sieg gegen Mexiko durchsetzte. Für Aufregung rund um die WM sorgt aktuell eine Entscheidung der FIFA. Der Fußball-Weltverband hat die Rotsperre von US-Angreifer Florian Balogun überraschend aufgehoben und er darf damit im Achtelfinale gegen Belgien spielen. US-Präsident Trump soll FIFA-Boss Infantino um die Aufhebung der Sperre gebeten haben. Was zu den Vorwürfen bekannt ist, fasst Hendrik Lückhoff aus dem ARD-WM-Team zusammen.
4: Also es gibt übereinstimmende Medienberichte, unter anderem die New York Times und die sehr seriöse Nachrichtenagentur AP schreiben, dass Trump persönlich bei FIFA-Boss Infantino angerufen hat und gefordert hat, dass die Sperre gegen Balogun aufgehoben wird. Mehrere mit dem Vorgang vertraute Personen sollen das bestätigt haben. Die FIFA und das Weiße Haus haben das bislang nicht kommentiert, aber Trump hatte ja selbst schon auf seinem Kanal Truth Social geschrieben, danke an die FIFA, die das Richtige getan hat und eine große Ungerechtigkeit rückgängig gemacht hat.
1: Das waren die Nachrichten.
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5: Ja, dazu fällt einem dann wirklich nicht mehr so sehr viel ein, nicht? 9:05 haben wir es. Sie hören Region aktuell am Morgen auf Radio Uckerwelle. Zunächst mal mit dem Wetter. Und es sieht heute folgendermaßen aus, meist dicht bewölkt. Am Nachmittag kommt ein bisschen die Sonne raus, aber gleichzeitig kann es auch ein bisschen regnen. Wir nennen das Deubels Hochzeit. Der Wind frischt dann auch immer wieder ein bisschen auf. Die Temperaturen erreichen maximal 22 Grad. Die weiteren Aussichten. Morgen ähnliche Verhältnisse. Da wird es vor allen Dingen am Nachmittag wohl ein bisschen Regen geben. Die Temperaturen erreichen dann 23 Grad in der Spitze. Und auch am Mittwoch wird es ähnlich aussehen. Allerdings, so wie es im Moment prognostiziert wird, bleibt es da wahrscheinlich trocken. Ebenso am Donnerstag. Die Temperaturen pendeln sich so ein bei 22 bis 24 Grad am Tag, so um 15, 16 Grad etwa in der Nacht. Schauen wir auf die Verkehrslage in der Region. Gerade noch gemeldet zwischen Wartenbüttel und der Raststätte Zweidorfer Holze auf der A2 Richtung Hannover. Eine Gefahrenmeldung, die hat sich inzwischen erledigt. Da ist alles wieder frei. Allen unterwegs gute und hoffentlich sichere Fahrt. 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
5: Ein Stündchen sind wir noch beieinander, wenn Sie mögen. Kurz nach neun haben wir es jetzt, genau 6 Minuten nach 9 an diesem Montag, dem 6. Juli. Und das Topthema in dieser halben Stunde lautet Bunt und Laut für Teilhabe. Bewohnervertreter der Lebenshilfe demonstrierten in Braunschweig. Außerdem habe ich wieder einige Veranstaltungstipps für den heutigen Montag für Sie. Das und mehr in dieser halben Stunde am Mikrofon Peter Michael Möckel. Und weil wir gerade gehört haben, dass es ein bisschen regnen kann heute und vor allen Dingen dunkle Wolken aufziehen, haben wir den passenden Titel von Element of Crime für Sie rausgesucht. Ich war gerade mal kurz vor der Tür und tatsächlich, es nieselt gerade ein bisschen und die Wolken sind tatsächlich ziemlich dunkel. Schönen guten Morgen allerseits.

0: Element of Crime war das. 9:10 haben wir es. Sie hören Region aktuell am Morgen auf Radio Okerwelle. Wir kommen zu unserem nächsten Thema. Barrieren sind für viele Menschen im Alltag unsichtbar, solange sie selbst nicht davor stehen. Eine Treppe zum Beispiel, ein Formular, fehlende Unterstützung oder auch eine politische Entscheidung können schnell darüber bestimmen, ob Teilhabe wirklich möglich ist. Genau darauf hat die Bewohnervertretung der Lebenshilfe Helmstedt-Wolfenbüttel bei einer Kundgebung in Braunschweig aufmerksam gemacht. Für uns war Marc Diekmann dabei.
1: Am Freitagmorgen versammelten sich auf dem Kohlmarkt in Braunschweig Menschen mit Schildern, Mikrofonen und vor allem einer Botschaft. Denn die Bewohnervertretung der Lebenshilfe Helmstedt-Wolfenbüttel nahm sich den Disability Pride Month im Juli zum Anlass, um zur Demonstration einzuladen. Unter dem Motto "Wir sind bunt und laut" ging es um Teilhabe, Barrierefreiheit, Inklusion und die Frage, ob Menschen mit Beeinträchtigungen in politischen Entscheidungen wirklich mitgedacht werden. Tanja Schniedertöns von der Lebenshilfe fand eine klare Antwort auf diese Frage.
2: Wir wollen mehr Mitspracherecht, weil es wird ganz oft über Menschen mit Beeinträchtigung geredet, aber sehr selten mit ihnen. Es wird nicht drauf geguckt, was braucht jemand mit einer körperlichen oder kognitiven Beeinträchtigung. Und das sind so die wesentlichen Punkte, die wir auch immer wieder in Gesprächen in der Bewohnervertretung haben.
1: Auf dem Kohlmarkt gab es nicht nur einen Infostand mit Flyern, denn nach den Reden zog die Demo Richtung Rathaus und wieder zurück. Für die Stadt Braunschweig sprach diesmal Martin Albinus in Vertretung von Oberbürgermeister Thorsten Kornblum. Er würdigte die Demonstration als wichtiges Zeichen in der Mitte der Stadt. Im Mittelpunkt standen aber die Menschen, die selbst oder über ihre Bewohnervertretung deutlich machten, dass es ihnen nicht um Mitleid ging, sondern für die eigenen Rechte einzustehen. Das verdeutlichte auch Anja Eichholz in ihrer Ansprache.
3: Wir stehen hier, um Vielfalt sichtbar zu machen, um Würde zu verteidigen und unsere Rechte zu fordern. Wir sind mehr als Hilfsbedürftige. Und wir sind Teil dieser Gesellschaft. Wir arbeiten, wir lernen, wir gestalten die Kultur mit und wir übernehmen Verantwortung. Die Grundlage für unseren Anspruch seit 2009 ist Deutschlands verpflichtet, die UN-Behindertenkonvention umzusetzen.
1: Hinter der bunten und lauten Demo stand konkrete Sorge über aktuelle Sparpläne und Reformdebatten auf Bundesebene. Die Bewohnervertretung und die Lebenshilfe warnen vor möglichen Einschnitten bei Eingliederungshilfe, Pflege und Betreuung. Tanja Schniedertöns, Assistenz bei der Bewohnervertretung, ist mit dem Alltag in Wohnheimen, Werkstätten, Kitas und Unterstützungsangeboten vertraut.
2: Wer einmal in einem Wohnheim war oder in einer Werkstatt von einer Einrichtung für Menschen mit Behinderungen, weiß, da ist nicht zu viel Geld, da ist eher zu wenig. Auch die Betreuung soll zusammengestrichen werden, also auch Schulbesuch soll jetzt nicht mehr ein Schulbegleiter pro Person, also pro Schüler machen, sondern das soll auch zusammengestrichen werden. Und das sind alles ziemlich fatale Zeichen.
1: Die Anliegen der Demonstrierenden gingen über abstrakte Haushaltspolitik hinaus. Denn wenn Geld fehlt, kann das im Alltag bedeuten weniger Unterstützung, weniger individuelle Begleitung und weniger echte Teilhabe. Besonders kritisch sieht Schniedertöns die aktuelle Bundespolitik, für die sie scharfe Worte fand. Aus ihrer Sicht fehlen vielen politischen Entscheidungen der direkte Einblick in die Praxis.
2: Ich würde sagen, der Politiker, der heute im Bundestag sitzt, hat tatsächlich kaum Berührungspunkte. Schon gar nicht die Damen und Herren in der Regierung selbst. Wenn ich höre, dass Herr Merz ja mehrfacher Millionär ist, hat er mit einer Realität von einem Menschen einer Wohngruppe so gar nichts zu tun. Er stellt sich, glaube ich, auch dieser Realität nicht wirklich. Also ich weiß von anderen Einrichtungen, dass durchaus probiert wurde, ihn oder Mitarbeiter einzuladen, aber da gab es nur Absagen. Insofern fehlt tatsächlich ein Blick von der Politik in diese Einrichtung.
1: Auf Flyern zur Demo wurden mehrere Barrieren benannt, die Menschen im Alltag behindern. Treppen und fehlende Leitsysteme im öffentlichen Raum, digitale Hürden wie fehlende Untertitel oder Alternativtexte im Internet, Bürokratie bei Anträgen und Hilfsmitteln und Ausgrenzung in Kita, Schule, Freundeskreis oder Arbeitsmarkt. Die Botschaft auf dem Kohlmarkt war deshalb eindeutig. Inklusion darf nicht bei schönen Worten stehen bleiben.
3: Wir wollen Zugänge und keine Lippenbekenntnisse mehr. Wir wollen Mitspracherechten von Menschen mit Behinderungen in Planung und Entscheidung und nicht vor vollendete Tatsachen gestellt werden. Wir wollen Selbstvertretung und regelmäßige Überprüfung der Wirksamkeit unserer Unterstützungsangebote und nicht nur alle 2 Jahre. Wir müssen flexibel auf Anpassungen reagieren dürfen. Wir möchten transparente, erreichbare Informationen über Rechte, über Leistungen. Bürokratie darf niemand ausschließen. Und wir brauchen vor allem ein Sensibilisierungstraining für Fachkräfte und für Behörden. Wir erleben immer wieder, dass Behörden häufig mit uns selbst, wenn wir alleine dorthin kommen, nichts anfangen können.
1: Sichtbarkeit allein reicht weder der Bewohnervertretung noch ihren Bewohnerinnen und Bewohnern. Und wer von Teilhabe spricht, muss auch dafür sorgen, dass Unterstützung, Barrierefreiheit und Mitbestimmung im Alltag funktionieren. Denn wenn bei Betreuung, Pflege oder Eingliederungshilfe gespart wird, trifft das vor allem Menschen, die ohnehin immer wieder um Zugänge, Rechte und Anerkennung kämpfen müssen. Die Botschaft vom Kohlmarkt war deshalb auch eine Warnung an die Politik. Inklusion darf nicht gefeiert werden, während gleichzeitig an den Strukturen gespart wird, die sie überhaupt in erster Linie möglich machen.
0: Bunt und laut für Teilhabe, so ist das Motto einer Demonstration der Bewohnervertreter der Lebenshilfe in Braunschweig. Das war ein Beitrag von Marc Diekmann. Der nächste Song ist durch Rod Stewart bekannt geworden und durch die Decke gegangen in den Charts. Hier ist das Original, Mr. Tom Waits.

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1: Und hier einige Anregungen für Montag, den 6. Juli. Im Rahmen des Autostadt-Sommerfestivals in Wolfsburg geht heute ein neues Format an den Start. Die Sound Challenge, ein Wettbewerb für Nachwuchstalente. Zum Auftakt stehen Michael Tretschok, Lola und Cargo auf der Porsche-Bühne. Beginn ist um 17 Uhr, der Eintritt ist im Autostadt-Ticket enthalten. Der Gewinner-Act eröffnet am 16. August das Abschlusskonzert des Festivals mit Callum Scott. In seiner Reihe Doc am Montag zeigt das Universum Filmtheater Braunschweig heute den Film Born to Fake. Er thematisiert die Machenschaften des Journalisten Michael Born, der private Fernsehsender zwischen 1990 und 96 mit frei erfundenen Beiträgen belieferte. Von dem Skandal war damals vor allem RTL mit der Sendung Stern TV betroffen. Die Vorstellung beginnt um 19 Uhr. Tickets sind für 10,50 Euro online und an der Abendkasse erhältlich. Und die Klosterkirche St. Marienberg in Helmstedt lädt heute zur 114. musikalischen Abendandacht ein. Das Ensemble Vela Cantamus singt unter anderem Chorwerke von Felix Mendelssohn Bartholdy, Edward Elgar und Franz Schubert. Konzertbeginn ist um 19 Uhr. Der Eintritt ist frei. Radio Okawelle wünscht einen unterhaltsamen und anregenden Montag.

0: So kennt ihr diese Band, nicht? NCC, immer schön sophisticated mit ihren Texten. 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Dreadlock Holiday.
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0: Heute um kurz nach drei, also in Dabei nach drei im Seniorenmagazin bei Radio Okerwelle geht es um Country Music. Country at its best heißt es mit Bernd Ude. Naja, und da machen wir doch gerne mal einen kleinen Vorschuss hier fertig bis zum Service um halb, nämlich einen der erfolgreichsten Country-Musiker aus den USA, leider längst verstorben. In den 80ern hat er eine ganze Reihe von erfolgreichen Chart-Hits gehabt, Nummer 1-Hits sogar. Sein Name ist Eddie Rabbit. 9:27 Uhr haben wir es.

0: Rabbits. Another rainy night. Und falls Sie auch rainy days mögen, dann könnte auch heute Ihr Glückstag sein.
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0: Um 9.30 Uhr, halb 10. Naja, es ist ein rainy day. Ist vielleicht ein bisschen übertrieben. Am Nachmittag wird es einigen Regen geben. Heute Vormittag nieselt es ja auch schon hier und da, haben wir vorhin festgestellt. Aber zwischendurch lässt sich auch mal die Sonne blicken. Die Temperaturen erreichen maximal 22 Grad. Allerdings wird es auch ziemlich windig, deswegen kommt es uns vielleicht ein wenig kühler vor heute. Und die weiteren Aussichten, morgen ähnliche Verhältnisse, vor allen Dingen am Abend dann hier und da Regen. Ansonsten ein Mix aus Sonne und Wolken bei bis zu 23 Grad. Am Tag um 17 Grad in der Nacht. Kurzer Blick auf die Verkehrslage, können wir wirklich kurz machen. Zurzeit spielt sich da nichts ab, was ich nicht abspielen sollte. Allen unterwegs gute und sichere Fahrt. Und immer informiert über die Lage sind Sie natürlich auch bei uns auf der Webseite okerwelle.de/Verkehr.
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0: Heute ist Montag, der 6. Juli, 9 Uhr und gleich 32 haben wir es. Das heißt, wir gehen in die letzte halbe Stunde der heutigen Frühausgabe mit einem Top-Thema. Das ist der lautet Rendezvous mit dem Löwen, das Herzog Anton Ulrich Museum präsentiert. Die mittelalterliche Sammlung der Burg Dankwerderode, die ist damit das erste Mal seit Jahren wieder öffentlich zu sehen. Das und mehr in dieser halben Stunde, kurz vor 10, dann natürlich die Pressestimmen aus der Region. Und am Mikrofon begrüßt Sie weiterhin Peter Michael Mackel, Moin Moin.

0: Ein Soul-Klassiker aus den frühen 70er Jahren war das mit Sly and the Family Stone Family. Fair 9.35 Uhr haben wir es. Und Sie hören nach wie vor vollkommen zu Recht Region Aktueller Morgen auf Radio Urquellwelle. Weil die Burg Dankwaderode aktuell saniert wird, ist ihre bedeutende Mittelaltersammlung vorübergehend ausgelagert worden. Nach dem Umzug in das Herzog-Anton-Ulrich-Museum werden die Exponate erstmals seit Jahren wieder öffentlich ausgestellt, inklusive dem Original des Braunschweiger Löwen. Hans-Otto Kruse berichtet.
1: Mit der Ausstellung Rendezvous mit dem Löwen, Spitzenstücke aus der Burg Dankwaderode zu Gast, präsentiert das Herzog-Anton-Ulrich-Museum die bedeutendsten Meisterwerke der mittelalterlichen Sammlung aus der Burg Dankwaderode in einer neu konzipierten Schau in der Museumsstraße. Zuletzt konnten Besuchende die Sammlung im Jahr 2023 am Burgplatz besichtigen. Der Ausstellungsrundgang beginnt mit kurzen Einführungen in die Geschichte der Burg Dankwaderode und zur Stellung Braunschweigs im Mittelalter, bevor er die Besucher und Besucherinnen in die Welt des Welfischen Hofes und Heinrichs des Löwen führt. In 8 Kapiteln entfaltet sich so ein vielschichtiges Bild der politischen, der religiösen und gesellschaftlichen Zusammenhänge des Mittelalters, das Macht und Frömmigkeit in ihrem Verhältnis beleuchtet. Warum aber diese Ausstellung überhaupt jetzt im Herzog-Anton-Ulrich-Museum stattfindet, erläutert Museumsdirektor Dr. Thomas Richter bei einem Rundgang.
2: Die Burg Dankwaderode kann nach Jahrzehnten der Nutzung und einer seit Jahrzehnten auf das Minimum reduzierten Bauunterhaltung ihre Funktion als Museum nicht mehr erfüllen. Aus dieser Notlage heraus haben wir die Sammlung entnommen und zeigen im Haum bis auf Weiteres eine Highlight-Ausstellung als Interim. Völlig überaltert und abgängig sind die technischen Anlagen in der Burg, teilweise ausgefallen und teilweise in einem, wie man sagt, nicht wartbaren Zustand. Die Schließung erfolgte im September 23. Die Entscheidung der Museumsleitung zur Entnahme der Kunstsammlung erfolgte in Absprache mit dem Ministerium für Wissenschaft und Kultur im November 2024. Der Auszug der Sammlung und des Löwen fand im August und September 2025 statt. Fazit kann man ziehen, der sichere Betrieb für das Publikum wie für den Schutz des Kulturguts konnte nach menschlichem Ermessen nicht mehr auf Dauer garantiert werden. Wir mussten also reagieren und mussten von einer latenten Gefährdung des Kulturguts ausgehen und handeln, um nicht absehbar in eine schwierige Situation zu gelangen.
1: Richter ist auch überzeugt davon, dass mit der neuen Ausstellung im Herzog-Anton-Ulrich-Museum ein würdiges Übergangsdomizil für unseren Burglöwen geschaffen worden ist. Denn eines der bedeutendsten Zeugnisse unserer Stadtgeschichte wird hier inmitten der Meisterwerke der mittelalterlichen Sammlung aus der Burg Dankwaderode präsentiert. Dass diese Kulturgüter auch während der dringend notwendigen Sanierung für die Öffentlichkeit zugänglich bleiben, ist ein starkes Zeichen für den verantwortungsvollen Umgang mit dem kulturellen Erbe Braunschweigs. Hier wird nicht nur Geschichte bewahrt, sondern lebendig erlebbar, stellt Richter fest. Auch Oberbürgermeister Thorsten Kornblum fand anerkennende Worte für diese Interimsausstellung im Haum und war hörbar froh,
3: dass es gelungen ist, dass wir diese tolle Ausstellung, die sich im Erdgeschoss befand, der Burg Dankwaderode hier hinbekommen haben. Und das ging nur mit Hilfe von Stiftungen, mit Hilfe von Spenderinnen und Spendern und natürlich mit der Hilfe von Ihnen, Herr Richter, und Ihrem Team. Und deswegen bin ich sehr dankbar, dass dann, wenn wir alle an einem Strang ziehen, egal ob das Land, egal in Rechtsnachfolge des ehemaligen Landes Braunschweig oder die Stadt, dass das dann alles sehr gut funktioniert und sowohl Touristinnen und Touristen als auch natürlich die Braunschweiger und Braunschweiger selber hier diese wichtigen Kunstschätze bewundern können, die so wichtig sind für ihre eigenen Wurzeln.
1: Und dazu gehört natürlich und steht im Mittelpunkt der Präsentation das Original des Braunschweiger Burglöwen, das bedeutendste noch erhaltene freiplastische Bronzewerk des Mittelalters nördlich der Alpen und identitätsstiftendes Symbol der Stadt. Die Ausstellung besticht durch international herausragende Einzelstücke. Das in England gefertigte und mit Fabelwesen verzierte Gandersheimer Runenkästchen aus der Zeit um 780 bis 800 ist das älteste Stück der Schau. Es zählt neben dem Burglöwen und dem Reliquienarm des heiligen Blasius zu den international bedeutendsten mittelalterlichen Stücken des Herzog Anton Ulrich Museums. Der prächtige Kaisermantel, entstanden um 1200, ist mit symbolischen Motiven bestickt und wurde einst von Kaiser Otto IV., Sohn Heinrichs des Löwen, getragen. Er zählt zu den bedeutendsten Zeugnissen der Epoche und hat sich nach dem letzten Willen des Herrschers im Braunschweiger Ägidienkloster erhalten. Ihn zieren Löwen aus dem Wappenbild der englischen Königsfamilie Plantagenet, der Familie der Herzogin Mathilde, die Heinrich der Löwe 1168 heiratete. Diplom-Restauratorin Verena Herwig erklärt Einzelheiten dazu, die sich erst bei einem näheren Hinsehen erschließen.
4: Wenn Sie sich trauen, gucken Sie es genauer hin, weil Sie sehen können, wie zerschlissen die Seide eigentlich ist. Es ist ein verhältnismäßig dünner, fragiler Grundstoff, eine byzantinische Seide, an der aber als solche erstmal nichts weiter dran ist. Sie ist mit Purpur gefärbt, das ist klar, also eine kaiserliche Farbe. Und dann ist sie eben in diesem Opus Anglicanum bestickt worden, in wirklich einer sehr selbstbewussten Ikonografie. Sie müssen sich vorstellen, das ist ja wie ein Umhang. Sie hätten den Kopf des Herrschers oben in der Mitte. Das heißt, wenn Sie dann diese Linie, die dort runterläuft, diese Darstellungslinie, die dort runterläuft, auf seiner Herzseite haben Sie eine Figur Christi dort sitzen, auf der anderen Seite Maria, ganz wichtig, die beiden zusammen, direkt auf der Brust. Dann läuft es weiter runter. Wir haben solche Engel, die Weihrauchfässer schwingen und nach hinten auf der Rückenlinie herunter eben der Adler als Sinnbild der Herrschaft.
1: Und noch viel mehr ist in dieser schier unendlich tiefen Ausstellungsvielfalt zu entdecken. So etwa ein Olifant, ein kunstvoll beschnitztes Signalhorn aus Elfenbein aus dem 11. Jahrhundert oder das große Bergkristallkreuz aus der Zeit um 1300, das auf die Herkunft der Welfen aus Schwaben hinweist. Man sollte sich alles einmal in Ruhe anschauen.
0: Das ist eine gute Empfehlung. Informationen zu Öffnungszeiten und Führungen bietet die Webseite dreilandesmuseen-braunschweig.de. Das war ein Beitrag von OKWelle Kulturredakteur Hans-Otto Kruse. Und hier kommt Mr. Ed Sheeran um 9.42 Uhr, Nancy Mulligan.

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1: Ja, und falls Sie die Ausgabe vom vergangenen Donnerstag verpasst haben sollten, kriegen Sie morgen eine zweite Chance. 14 Uhr die Wunschkiste, die Wiederholung bei uns im offenen Sendebereich. Von und mit Wolfgang Altstedt, 9:45 Uhr oder auch 9:45 Uhr. Das singt der Edu Zanki gleich selber.

Radio Okerwelle jetzt mit dem Blick in die Kommentarspalten, die Pressestimmen aus der Region. Top-Thema der Leitartikel ist heute der AfD-Parteitag am Wochenende in Erfurt. Die Braunschweiger Zeitung resümiert: Auf ihrem Parteitag in Erfurt zeigt sich eine AfD, die weit entfernt von dem gärigen Haufen ist, den Alexander Gauland einst beschrieben hat. Sie zeigt sich professionalisiert. Diskutiert wurde wenig. Es war eher ein Durchwählen von vorher festgelegten Posten. Keine offenen Kämpfe, keine wirklichen inhaltlichen Auseinandersetzungen. Vereinzelte Zwischenrufe wurden direkt abmoderiert. Selbst die einzige Kampfkandidatur des Tages um den Schatzmeisterposten ging an Hannes Gnauk, Mitaufbauer der parteieigenen Kaderschmiede Akademie Schwarz-Rot-Gold. Eine Bildungseinrichtung, um gezielt auf Regierungsverantwortung vorzubereiten. Gnauks Sieg ist vor allem ein Triumph für Alice Weidel und ihre Verbündeten. Sie konnte ihr Machtnetzwerk zementieren. Zugleich bleibt diese Professionalisierung widersprüchlich. Kaum hatte Chrupalla die Partei zur Übernahme von Regierungsverantwortung bereit erklärt, zog Weidel in ihrer Rede über die CDU her. Diese mache Politik gegen die Interessen des Landes. Die AfD gibt sich immer wieder offen für eine Koalition mit der Union, die das ablehnt. Solche Sprüche machen das nicht wahrscheinlicher. Und trotzdem, eine Partei, die sich zunehmend auf eine Führungsfigur zuspitzt und lernt, sich selbst zu disziplinieren, stolpert nicht mehr über sich selbst. Der gärige Haufen, der sich regelmäßig selbst zerlegt hatte, war auf paradoxe Weise ungefährlicher. Er lieferte immer neue Gründe, ihn nicht ernst zu nehmen. Die AfD hat in Erfurt gezeigt, dass sie dabei ist, diese Selbstbremse zu verlieren. Die Hoffnung, dass diese Partei sich selbst zerlegt, sollte man nicht mehr haben. Zum selben Thema bemerkt die Wolfsburger Allgemeine Zeitung: Alice Weidel und Tino Chrupalla können als Doppelspitze weitermachen. Sein Ergebnis war deutlich schlechter als vor 2 Jahren. Sie stagnierte. Die Hierarchie ist geklärt. Klarer war aber, was auf den hinteren Plätzen des Bundesvorstands geschah. Weidel setzte ihre Vertrauten und Netzwerker durch. Der Thüringer Rechtsextreme und Gastgeber Björn Höcke ebenfalls. Die Richtung ist klar. Die Partei will sich professionalisieren, sie will nach innen durchgreifen und sie will dringend an die Macht. Dagegen demonstrierten zehntausende Menschen auf den Erfurter Straßen und Plätzen und wurden dabei von Höcke als Seelenverwundete beschimpft. Die AfD müsse die gebrochene deutsche Identität heilen, forderte er. Nun verbieten sich alle Scherze, die Höcke und Worte wie heilen beinhalten. Aber dieser anmaßende und gefährliche Satz Höckes zeigt, wie dringend nötig die Proteste vor der Halle waren. Wohlgemerkt die Proteste, nicht die Blockaden, die diesmal komplett ins Leere liefen. Die AfD bereitet sich darauf vor, an die Macht zu kommen und dort nicht sofort zu scheitern. Auch ihre Gegner müssen sich besser vorbereiten, also alle, denen an der liberalen Demokratie gelegen ist. Soweit die Pressestimmen aus der Region am heutigen Montag, dem 6. Juli.

0: Louis Anwar, das, ich denke mal, seit 7 Uhr haben wir auch so einiges erlebt und so ziemlich alles erledigt haben wir jetzt auch. Kurz vor 10 ein Verkehrshinweis, Vorsicht auf der A391 Braunschweig Nord Richtung Gifhorn. Im Kreuz Braunschweig Nord in der Überleitung zur A2 Richtung Magdeburg befindet sich eine ungesicherte Unfallstelle. Bitte Vorsicht dort.
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0: Und heute finde ich ein ganz besonders spannendes Thema, die Wiederholung der gestrigen Ausgabe von Pandora Spezial. Da geht es nämlich um Tango in der Kirche. Magni Longa nennt sich das Ganze. Gleich nach 10 im Pandora Spezial. Das war Region Aktueller Morgen auf Radio Uckerwelle. Mein Name ist Peter Michael Mackel. Tschüss und schönen Montag allerseits.

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1: Um 9 Uhr, um 10 Uhr mit Tarek Yusbashi. Hat US-Präsident Trump Einfluss auf Entscheidungen der FIFA bei der Fußball-WM genommen? Mehrere Medien berichten, Trump soll auf FIFA-Boss Infantino eingewirkt haben, die Rotsperre von US-Angreifer Laurent Balogun aufzuheben. Der Fußball-Weltverband hatte letztlich nur noch eine Bewährung ausgesprochen, sodass Balogun

0: Achtelfinale gegen Belgien in der kommenden Nacht spielen darf. Was zu den Vorwürfen bekannt ist, fasst Hendrik Lückhoff aus dem ARD-WM-Team zusammen.
1: Also es gibt übereinstimmende Medienberichte, unter anderem die New York Times und die sehr seriöse Nachrichtenagentur AP schreiben, dass Trump persönlich bei FIFA-Boss Infantino angerufen hat und gefordert hat, dass die Sperre gegen Balogun aufgehoben wird. Mehrere mit dem Vorgang vertraute Personen sollen das bestätigt haben. Die FIFA und das Weiße Haus haben das bislang nicht kommentiert, aber Trump hatte ja selbst schon auf seinem Kanal Truth Social geschrieben: Danke an die FIFA, die das Richtige getan hat und eine große Ungerechtigkeit rückgängig gemacht hat.
0: Sportlich hat es bei der WM eine Überraschung gegeben. Norwegen hat Rekordweltmeister Brasilien aus dem Turnier geworfen. Die Norweger siegten mit 2:1 durch 2 Treffer von Stürmerstar Erling Haaland. Für Brasilien traf kurz vor Schluss Neymar. Norwegens Gegner im Viertelfinale ist England, das sich mit einem 3:2-Sieg gegen Mexiko durchsetzte. Die Bundesregierung will den Haushaltsentwurf für das kommende Jahr heute verabschieden. Geplant sind Ausgaben von etwa 555 Milliarden Euro, finanziert unter anderem durch mehr als 200 Milliarden Euro neue Schulden. Bundesfinanzminister Klingbeil verteidigt den geplanten Haushalt gegen Kritik. Aus Berlin Jakob Mayer.
2: 555,4 Milliarden Euro, das sind die Ausgaben im Haushaltsentwurf von Lars Klingbeil. Und er will neue Schulden machen von gut 200 Milliarden. Der Minister hat die Schulden teilweise mit der Aufrüstung der Bundeswehr als Folge des russischen Angriffskriegs in der Ukraine begründet. Er hat gestern im ARD-Sommerinterview gesagt, man könne sich gegenüber Putin nicht mit der schwarzen Null verteidigen. Also im Klartext, man muss mehr Geld ausgeben, um die äußere Sicherheit Deutschlands zu gewährleisten.
0: Nach viel Kritik hat Gesundheitsministerin Warken ihre Reformpläne für die gesetzlichen Kassen offenbar nochmal überarbeitet, berichtet die Frankfurter Allgemeine Zeitung. Demnach sollen unter anderem Versicherte doch weniger selbst zahlen. Aus der NDR-Nachrichtenredaktion Eva Engert.
3: Vor allem für Familien sieht es jetzt wohl besser aus. Für Ehe- oder Lebenspartner, die bislang beitragsfrei mitversichert waren, fallen zwar Beiträge an, die sollen aber wohl etwas niedriger sein als geplant, nämlich 2,5 statt 3,5%. Eltern mit Kindern bis einschließlich 11 Jahren bleiben ausgenommen. Außerdem sollen Versicherte offenbar weniger zuzahlen, zum Beispiel für Medikamente oder wenn sie ins Krankenhaus müssen. Der Bund will das ausgleichen und den gesetzlichen Kassen mehr Geld zahlen. Für die Pharmaindustrie soll sich demnach auch was ändern. Der gesetzliche Rabatt auf ihre Medikamente, den sie Krankenkassen geben müssen, soll mehr als doppelt so hoch ausfallen.
0: Russland hat in der Nacht erneut einen schweren Angriff auf die Ukraine gestartet. Nach Behördenangaben wurden mindestens 10 Menschen getötet und mehr als 40 weitere verletzt. Mehrere Gebäude sind beschädigt. Aus Kiew, Rebecca Barth.
4: Auch vor diesem Angriff hatte der ukrainische Präsident die Menschen am Abend zuvor gewarnt. Volodymyr Selenskyj bat in einer Videoansprache die Partner der Ukraine zusätzlich um Raketen für das Luftverteidigungssystem Patriot. Das amerikanische System gilt als sehr effektiv gegen ballistische Raketen, mit denen die ukrainische Hauptstadt auch in dieser Nacht wieder angegriffen wurde. In mehreren Bezirken der Stadt wurden Wohnhäuser von herabfallenden Trümmerteilen teilweise schwer zerstört, gibt Bürgermeister Vitali Klitschko an. Am Morgen dauern die Rettungs- und Aufräumarbeiten noch an.
0: Der Sportwagenbauer Porsche will offenbar bis zu 4000 weitere Stellen streichen. Das berichtet das Handelsblatt. Besonders treffen würde es dem Bericht zufolge Mitarbeiter in den Bereichen Management und Verwaltung. Am Entwicklungsstandort Weißachen, Baden-Württemberg sollen rund 30% der Kapazitäten auf den Prüfstand. Ein Porsche-Sprecher verwies auf ein umfassendes Zukunftspaket, das bis Ende Juli fertig sein und das Unternehmen verschlanken solle, wollte die Zahl der zu streichenden Stellen aber nicht bestätigen. Das waren die Nachrichten.
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Hallo und herzlich willkommen zu der Spezialausgabe unseres Kulturmagazins Pandora auf Radio Okerwelle. Begrüßt Sie Kurt Volland. Die Wahl zwischen Fußball und Tango war leidenschaftlichen Tänzerinnen und Tänzern am Samstag, den 20. Juni, bei einem Magni-Longa-Abend in der Martinikirche leicht gefallen. Wir waren auf Einladung von Christian Horn Gast zum Tanzen, Schauen und Lauschen. Und um Sie nun in die richtige Stimmung zu versetzen, legen wir ein passendes Musikstück auf, Milonga de Buenos Aires.

0: Wir nehmen Sie in unserer Pandora-Spezialausgabe mit zum Tango in der Magnikirche. Und bevor wir von Christian Horn mehr darüber erfahren, stellen wir ihn hier einmal kurz vor. Christian Horn studierte Kontrabass in Dresden und Berlin. Nach dem Studium und erfolgreicher Teilnahme an Wettbewerben wurde er 1982 Solobassist an der Komischen Oper Berlin und Gründungsmitglied der Akademie für Alte Musik Berlin. Tourneen führten ihn durch ganz Europa und nach Ostasien, an welche sich zahlreiche Rundfunk- und CD-Produktionen anschlossen. 2008 infizierte sich Christian Horn mit dem Tango-Argentino-Virus. Er erlernte autodidaktisch Bandoneon und gastiert mittlerweile als Solist in einer Kombination von Bandoneonist und Kontrabassist. Christian Horn ist Solobassist am Staatsorchester Braunschweig. Und nun mein Gespräch mit Christian Horn, das schon als Ankündigung für den Magnilonga-Abend vorab in unserem Kulturmagazin zu hören war. Herr Horn, was versteht man eigentlich unter dem Titel Magnilonga?
1: Kirche und Tango, St. Magni und Milonga verbinden sich zu Magnilonga. Das ist ein Wortspiel. Und es ist Tanz, Performance und Konzert in der Kirche im Rahmen einer Tango Argentino Abendveranstaltung.
0: Nicht so selbstverständlich, Tango in der Kirche. Den Anstoß dazu gab ein Gespräch mit dem Pastor Henning Böger.
1: Ja, 2016, also vor 10 Jahren, begann, dass ich auch Barockmusik in St. Magni spiele. Auch Bandoneon, und Pastor Henning Böger sprach mich an, wann ich wieder Bandoneon spielen könnte bei einer der Lesungen. Und ich habe ihn dann spontan gefragt, Herr Böger, können Sie sich vorstellen, dass man auf dem Parkett auch Tango Argentino tanzt, wenn ich Bandoneon spiele? Und so war eine Idee geboren, in der Kirche zu tanzen.
0: Sie haben das Stichwort schon gegeben, Parkett, denn das ist das Besondere in dieser Kirche.
1: Nach der Zerstörung und dem Wiederaufbau erfolgte im Mittelschiff, welches vollkommen zerstört war, keine feste Bestuhlung, sondern es wurde ein Parkettboden aufgebaut, auf dem man dann flexibel die Stühle je nach Bedarf stellen kann und auch wieder wegnehmen kann, sodass auf diesem, ja, sozusagen auf diesem Mittelschiff man von allen Seiten frei zugänglich eben auch unter anderem tanzen kann. Aber es gibt noch viele andere Veranstaltungen in der Kirche, und als solches war auch dieser Parkettboden vorgesehen.
0: Soweit unser kleiner Rückblick. Nun zu dem aktuellen, zu dem Programm am Samstag, den 20. Juni.
1: Das Programm wird normalerweise verschwiegen. Also ich überrasche alle Anwesenden, alle Gäste, alle Tänzer mit Tango-affiner Musik aus älteren Epochen. Es sind so viele Lieder, es ist so viel Emotion, was mit dem Tango in Verbindung gebracht werden kann, dass ich das einfach den Tänzern, Tänzerinnen vorstellen möchte. Und sie reagieren absolut grandios drauf. Sie fragen, was war das, was hast du da gemacht? Und diese Konzertanteneinlagen sind live gespielt, sind gut vorbereitet, haben auch eine Idee. Und ja, und ich freue mich wirklich sehr, von meinen Kollegen und von meinen professionellen Musikern unterstützt zu werden bei der Darstellung dieser Musik.
0: Sind da denn Braunschweiger lokale Gruppen noch dabei vertreten?
1: Also es wird überwiegend von Braunschweiger Tänzerinnen und Tänzern gestaltet, ja, auch gespielt. Es sind auch Gäste, und ich freue mich also auch aus Gäste aus Oldenburg, aus Hannover, aus Magdeburg, aus Göttingen, aus Berlin, Dresden. Also es kommt schon wirklich richtig was zusammen, und die Magnilonga hat sich jetzt auch tatsächlich rumgesprochen, dass es sich lohnt, dafür nach Braunschweig zu kommen. Und es wird 5 Stunden intensiv Tango getanzt, und zwischen diesen Tandas, in diesen Live-Cortinas, finden diese überraschenden konzertanten Einlagen Tango-Alpine Musik statt.
0: Vielleicht noch ein Hinweis, damit wir potenzielle Besucher nicht erschrecken. Es ist aber nicht angesagt, dass die Besucher 5 Stunden lang tanzen.
1: Nein, es ist eintrittfrei. Man kann rein und rauskommen, rausgehen, reinkommen, rausgehen, wie man Lust hat. Es wird zum Beispiel eine professionelle Show getanzt von einer Tänzerin aus Buenos Aires, einem Tänzer aus Barcelona. Ich will es ja nicht verraten. Es findet so viel statt, dass man sich aussuchen kann, möchte ich es erleben, bleibe ich drin oder gehe ich eine rauchen? Also das ist jedem überlassen.
0: Und das Motto, das wird sich dann bewahrheiten und dafür sorgen, dass man wirklich sich in den Stunden, die man hier ist, auf keinen Fall langweilt.
1: Also in den 5 Stunden hat man die Gelegenheit, ausgiebig Tango Argentino zu tanzen. Man kann schauen, weil Tanzen ist auch immer toll, betrachtet zu werden und zuzuschauen. Auch wenn wir jetzt als Tänzer mal eine Pause machen, schauen wir immer gerne zu. Aber vor allen Dingen, was mir am Herzen liegt, man kann halt nicht nur der Tango-Musik lauschen, sondern eben auch der Musik, die ich speziell für diesen Abend mit konzipiert habe. Und das ist abwechslungsreich und auf keinen Fall langweilig. Es ist wirklich ein ausgefüllter, schöner Abend.
0: Professionelles erleben wir auch von Ihnen. Wir hatten Sie vorgestellt als Solo-Bassist des Staatstheaters. Aber hier haben Sie ein anderes Instrument, das zum Einsatz kommt.
1: Ich spiele auch Kontrabass, auch bei der Magdalonga. Aber ich spiele auch Bandoneon, das Tango-Argentino-Instrument, was aus dem Erzgebirge in die ganze Welt gegangen ist, Anfang des 20. Jahrhunderts oder Ende des 19. Jahrhunderts sogar. Und ganz besonderen Anklang in Buenos Aires, in Montevideo, gefunden hat, weil dieser sentimentale, melancholische Klang des Bandoneon einfach diese Sehnsuchtsstimmung der Bevölkerung dort so getroffen hat.
0: Und ich würde Sie ganz herzlich bitten, jetzt mal eine kleine Kostprobe zu liefern, sozusagen als Appetithappen für den 20. Juni, auf den wir uns schon alle sehr freuen.
1: Sehr gerne. Da fällt mir jetzt Volver von Carlos Gardel ein. Das bedeutet zurückkehren, zurückkommen. Ich finde es stark, dass ohne den Tango Argentino das Bandoneon wahrscheinlich aus Deutschland schon fast verloren gegangen, fast vergessen, fast ausgestorben wäre, wenn es nicht im Tango Argentino überlebt hätte.
0: Ja, ganz herzlichen Dank und ich freue mich schon darauf, dass an dem Abend dann natürlich Radio Uckerwelt dabei ist und Aufnahmen machen wird und mal sehen, ob wir dann eine Stundensendung zustande bringen, die dann garantiert zum Lauschen, aber auch vielleicht zum Tanzen einlädt.

0: Christian Horn live am Bandoneon. Und natürlich war Radio Okerwelle am 20. Juni in der Magni-Kirche dabei. Und als wir rechtzeitig vor der Begrüßung, also noch vor 19 Uhr, eintrafen, wurde schon schwungvoll getanzt. Und ich habe jetzt Christian Horn neben mir, der im Rückblick den Abend kommentiert. Also wie kam es denn nun dazu, dass so kräftig schon getanzt wurde, Herr Horn?
1: Die Magdi Longa lädt 17.30 Uhr zur Praktika ein. Das ist für tanzinteressierte Anfänger so die ersten Schritte und das erste Gefühl, die erste Umarmung. Wie fühlt es sich an, die ersten Schritte zu gehen? Gezeigt bekommen von drei wunderbaren Tango-Lehrerpaaren. Die Praktika ging dann bis 6:45, also 18:45. Das ist auch ausreichend für den Anfang. Und dann war natürlich gleich schon mal Tanzstimmung da und es begann unwillkürlich zu tanzen.
0: Ja, und es begann erst einmal die Begrüßung und diese Begrüßung, kann ich mir vorstellen, ist Ihnen ganz schön nahe gegangen.
1: Ich habe mich sehr gefreut, als Henning Böger davon sprach, dass das Format der Magni Longa sich sehr gut in der Magni-Kirche etabliert hat und die Teilnahme der vielen Besucher und Gäste zeigt das eben auch, dass alle warten darauf, dass wieder nach 2 Jahren eine Magni Longa stattfindet.
0: Und wir waren mit dem Mikrofon dabei und hören das uns einfach einmal an.
2: Guten Abend und herzlich willkommen in der Magni-Kirche. Es ist ein wunderbares Bild an einem Samstagabend. Wer braucht heute Abend schon Fußball, wenn es Tango geben kann? Und das noch einmal hier in der Magni-Kirche. Das ist keine Premiere, sondern schon fast, lieber Christian Horn, eine gute Tradition. Die Magni Longa, die Verbindung von Kirchenraum und argentinischem Tango, miteinander Musik genießen, sich bewegen, rhythmisch im Tanz und dann immer wieder auch lauschen, zwischendurch hören. Hören auf das, was Künstlerinnen und Künstler hier musizieren oder tanzen zeigen, miteinander diesen Raum, diesen Abend, die Magni Longa genießen. Und der Dreiklang von Tanzen und Lauschen und beieinander sein, der soll ergänzt werden von mir, lieber Christian, vorweg mit einem großen Dankeschön für deine Energie, die Energie, mit der du Leute zusammenbringst, hier in ein Team zusammenbringst. Das ist nicht selbstverständlich. Du bist der Initiator, du bist der kreative Kopf hinter der Magni Longa und vor allem finde ich als erstes einen Applaus für dich. Das ist nämlich ganz gut, weil ganz am Ende, so wird er es sich später wünschen, sollen sie nicht klatschen, sondern die Stille genießen. Darum gut, dass dieser erste Applaus jetzt schon einmal auf die Bühne spült. Und dann habe ich eigentlich nur eine Bitte, dass ihr eines nicht vergesst, ganz am Ende heute, wenn es richtig Spaß gemacht hat, alle Herzen voll haben, dann vergesst nicht, dass dieser Initiator hier auch ein bisschen Kosten zu refinanzieren hat. Wir zeigen uns alle großzügig und unterstützend, aber am Ende wird es die eine oder andere Spende brauchen, um nachher die Kosten auf Null zu stellen. Pastoren dürfen das, die dürfen sagen, vergesst das Spenden nicht. Vorher aber habt ganz viel Spaß, genießt die Magni Longa. Herzlich willkommen in St. Magni.
3: Lieber Henning, vielen Dank natürlich für deine Worte. Und wir wissen ja alle, dass auch ganz viel Dank an dich zu richten ist, weil du bist als Hausherr und du weißt genau, ohne Henning Böger wären wir alle nicht hier. Aber wir haben auch gerade eben die Praktika erlebt und ich wollte unbedingt jetzt sofort Birgit Disengo und Otto Köllner für das Tanzlehrerpaar, was ich und alle Tanzlehrer, die dabei waren, auch meinen herzlichen Dank aussprechen. Danke für eure Unterstützung. Und wenn ich jetzt weitermachen sollte, meine ganzen Dankesworte, viele, aber jetzt komme ich auch auf das Dankeschön an Gabriela Lucke. Gabriela ist bei uns am Staatstheater Profitänzerin im Tanztheater und ich höre sie immer, wenn es so ist, wird ja mittlerweile auch im Tanztheater gesprochen und ich habe immer das Gefühl gehabt, wenn Gabriela dann aus der Company dann etwas sagt, ich gucke mal ins Publikum, der Raum wird plötzlich besonders still. Also Ihre Worte haben Wirkung. Ich dachte, ich frage Gabriela, ob sie heute Abend durch den Abend führen wird. Danke, Gabriela. Und jetzt gibt es zwei Dinge. Das erste, wenn Gabriela etwas sagt, dann passiert danach etwas Authentisches, live Vorgetragenes. Aber ihr könnt immer tanzen, vergesst das nicht, man muss nicht zuhören. Es ist kein Konzert, es ist wirklich eine Tanzveranstaltung. Also tanzt, wenn hier was passiert. Mit Ausnahme eines Acts, den ich jetzt nicht verrate. Aber sobald Musik klingt und ihr hört das natürlich, dann tanzt. Und eine Musik, die ich jetzt vorstellen möchte, weil, wisst ihr, ich bin eigentlich ja Barockmusiker. Ich liebe Barock und wenn ich Tango erlebe, dann, so seitdem ich Tango-Musik vertanze und mich auch mit Texten beschäftige, denke ich so oft über Barockmusik nach, wie blutvoll und leidenschaftlich Barockmusik ist. Und ich möchte die heutige Magni Longa John Dowland quasi widmen. John Dowland ist vor immerhin 400 Jahren gestorben, 1626. In England, in London geboren, in England sich, hat er dann durch politische Verhältnisse, Karl I. kam aus Hannover, englischer König, hat er auch in Braunschweig, und zwar hier in Braunschweig, hat er als Lautenist gewirkt. Er wollte als Hofkapellmeister eingestellt werden und hat auch nicht geklappt. Seine Lautenlieder sind mittlerweile doch ziemlich bekannt. Aber es gibt ein Lied, wo ich denke, wenn ich den Text vortrage, nur eine Strophe, dann wisst ihr, was ich meine, wenn man mit von Tango-Feeling in Barockmusik sprechen sollte. Come again, sweet love. Komm wieder. Süße Liebe lädt uns ein. Deine Anmut, die mich entzückt, zu sehen, zu hören, zu berühren, zu küssen. Wieder mit dir zu sterben in süßester Eintracht. Jetzt die Frage, wollt ihr das Lied mal hören?
4: Ja.
3: Es ist nur ganz kurz.

mit Christian. Vielen Dank. Und ich möchte sehr gerne mich bedanken für die Einladung. Ich freue mich, euch heute Abend auch zu begrüßen, mit euch zu tanzen und werde für euch am späten Abend ein paar kurze Einführungsworte vor den sich anschließenden Live-Cortinas ansagen. Ich wünsche uns allen eine schöne Magdilonga. Schön, dass ihr gekommen seid. Und ein paar Worte an meiner Muttersprache. 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

0: Und dann gab es den ersten Live-Auftritt, Herr Horn, und daran waren Sie auch beteiligt.
1: Ja, also ich habe meine Kollegen und Freunde gefragt, Christian Nau am Klavier, Tango-Arrangeur und begnadeter Pianist, und Herbert Martens am Bandoneon, das spricht schon alleine für ein Tango, und Viktor Gasta an der Geige. Und wir haben dann, ich am Bass, und wir haben dann gemeinsam Quartett gespielt. 14 Tangos, 14 Nummern in zwei Tandas.
0: Und das hören wir uns jetzt einmal an.

Klavier.

0: Sie hören die Pandora-Spezialausgabe auf Radio Okerwelle und wir berichten im Rückblick gemeinsam mit Christian Horn, dem Verantwortlichen für Mangi Longa in der St. Margni-Kirche, von der Veranstaltung am 20. Juni. Zuletzt hörten Sie Musik mit dem Quartett, in dem auch Herr Horn am Bass beteiligt war. Das Ganze hat etwa bis um 22 Uhr gedauert und dann gab es an diesem Abend einen Höhepunkt, für den Sie verantwortlich waren, aber das war eine Überraschung, Herr Horn.
1: So verantwortlich für den Höhepunkt sind die Tänzer gewesen, die Showtänzer. Das ist Manuela Mareche und Francesc Marsal, aus Spanien stammend, aus Barcelona, aber gerade auch aus Buenos Aires angereist, haben sie eine traumhaft schöne Show getanzt. Und das ist tatsächlich für die Augen ein Höhepunkt, also man wirklich beeindruckt, wie artistisch, aber auch ästhetisch Manuela und Francesc miteinander tanzen. Das ist einfach schön. So, für mich persönlich der Höhepunkt war tatsächlich der Abschluss der Veranstaltung, wo ich da auch hingezielt habe, dass wir zwei Sätze einer katholischen Messe, nämlich ein Kyrie und ein Gloria, gesungen haben. Das war der Kreuzchor Wolfsburg und der Sine Numine Chor Braunschweig, unter Leitung von Janik Hüffner und am Klavier Johannes Höing. Katrin Hildebrandt hat Solo gesungen. Und während des Glorias, in einem langsamen, getragenen Solo der Mezzosopranistin, wurde dann auch nochmal eine Tanzeinlage von Francesc und Manuela getanzt, die echt zu Herzen ging, wie man also auch auf eine sakrale Musik sich professionell tänzerisch im Tango-Stil bewegen kann. Das ist traumhaft schön gewesen. Und das war eines meiner großen Anliegen, dass wir auch als heutige Tänzer die Würde des Raumes und vor allem auch die Bedeutung und auch die Funktion des Raumes, dass man also mit der menschlichen Stimme diesen gesamten Raum ausfüllen kann, dass man das erlebt. Und es war mir wichtig, dass den Tänzern anzubieten und dieses Erlebnis geschehen zu lassen. Und anschließend, während Gregor Janik sang, bin ich dann mit dem Bandoneon auf die Orgel emporgegangen, wo Friederike Kannenberg wartete, auch Sopranistin. Und wir haben ganz zum Schluss ein Abba Pater gespielt, sie gesungen. Ich habe sie begleitet auf dem Bandoneon, also ein Vater Unser. Und mit diesem Vater Unser ging auch wirklich das Licht aus und dann war die Mangi Longa zu Ende. Unglaublich, die Menschen haben über eine Minute geschwiegen.
0: Und damit sind wir jetzt beim Ende des Mangi Longa Abends und ich würde Sie bitten, vielleicht nochmal so in einem Rückblick Ihre Einschätzung zu geben. Denn dieser Abend, das ist nicht ganz normal. Es war draußen sehr warm. Die Leute hatten am Sonntag vielleicht was ganz anderes vor. Von Fußball will ich nicht sprechen. Das hat der Pastor schon gemacht. Aber so gut besucht. Und jetzt fange ich mal tatsächlich um 17.30 Uhr vielleicht schon an. Fast 6-7 Stunden. Das ist so unvorstellbar.
1: Für eine Tango-Argentino-Veranstaltung, für eine Milonga, ist das sogar eine gute Länge. Also in Argentinien gehen die Milongas erst 22 Uhr los und enden früh um 4. Das ist in Deutschland nicht so üblich. Aber wenn man auf Festivals ist, gibt es oft 10-stündige Veranstaltungen, wo man durchtanzen kann. Also so, das nennt sich dann immer Tango-Marathon. Und insofern sind die Tango-Tänzer auch trainiert, das durchzuhalten und freuen sich vor allen Dingen drauf. Sie möchten nicht so oft unterbrochen werden, sondern sie brauchen den Rausch, das ins so berühmte ins Flow kommen beim Tanzen, das wird gesucht und erfreulich, wenn es sich auch einstellt.
0: Und die Stimmung war so emotional, so berührend, aber auch so schwungvoll und so unterhaltsam. Aber das ist für Sie auch nichts Neues, wenn Sie Mangi Longa machen.
1: Das hat die letzten dreimal auch geklappt. Also es wird sehr Anteil genommen an dem, was geboten wird. Also Gäste sind dankbar, hören zu, nehmen teil. Was mir halt eben wirklich wichtig ist und was auch die Stimmung bei der Mangi Longa ausmacht, ist wirklich die spezielle Lichtregie, die ich mit Alexander Treffenstedt da eingerichtet habe und wirklich choreografiert habe, dass wir uns überlegt haben, wie leuchten wir die Kirche wann aus. Also alle haben wirklich sich wohlgefühlt, in dem Raum zu sein.
0: Und Sie sind sicher, dass das in 2 Jahren nicht anders sein wird?
1: Wenn Gott es möchte, wenn Gott so will, dann wird in 2 Jahren wieder eine Magdelonga stattfinden können. Es ist mir wichtig, dass wir in einem sakralen Raum, in einer wirklich einer Kirche, wo gebetet wird, wo also normal Gottesdienst stattfindet, wo Verbindung gesucht wird zum Metaphysischen, also im Gebet zu sich selber, aber eben auch zu einem Ansprechpartner, dass in diesem Raum getanzt wird, wo dann in der Tanzumarmung, also in der Paarumarmung eben auch Verbindung unmittelbar der Menschen erfolgt. Und das gibt diesem Raum dieses tolle Fluidum, dass man in einer Kirche sich so gut fühlen kann. Ja, und das wäre schön, wenn wir es in 2 Jahren wiederholen könnten und fortsetzen könnten.

Ja, und diesem begeisterten Beifall würden wir uns gern anschließen. Mit Dank für einen so wunderschönen Magni Longa Abend in der St. Magdi Kirche. Ganz großen Dank dafür an Christian Horn und seine Mitarbeiter. Dank auch an den Hausherrn Pastor Henning Böger, der es ermöglicht, der sich schon darauf freut, so viele gut gestimmte Gäste in seiner Kirche in 2 Jahren begrüßen zu dürfen. Wir verabschieden uns mit ganz lieben Grüßen, auch an Sie, liebe Hörerinnen und Hörer. Und wenn ich sage bis bald, meine ich das wörtlich, denn in wenigen Minuten am Sonntag um kurz nach 13 Uhr stellt Ihnen mein Kollege Dietrich Baumgarten Spannendes zur Mittagsstunde vor, in der Wiederholung am Mittwoch dann um 10 Uhr. Und zwar präsentiert er in Martin Walkers Krimi den 18. Fall für Chef de Police Bruno. Und nun noch einen ganz allerletzten, aber sehr aktuellen Tipp. Auf dem Magni-Kirchplatz startet am Samstag, 11. Juli um 14 Uhr die Arbeitsgruppe Literatur der Braunschweigischen Landschaft, ihre offene Lesebühne. Kommt lesen, kommt hören. Ja, und vielleicht treffen wir uns ja dort. Hören werden wir uns auf alle Fälle bei Ihrem Sender für die Region, bei Radio Okerwelle. Und darauf freut sich schon Ihr Kurt Volland. Und wir hören jetzt noch Tango-Musik vom Magni Longa Fest in der St. Martin Kirche. Viel Spaß und tschüss.

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1: Um 11 Uhr mit Tarik Yusbashi. Nach Berichten über eine mögliche direkte Einflussnahme bei der Fußball-WM durch US-Präsident Trump gibt es deutliche Kritik. Der Fußball-Weltverband FIFA hat eine Sperre wegen einer roten Karte für den US-Spieler Balogun beim Sieg gegen Bosnien nachträglich zur Bewährung ausgesetzt. Aus der NDR-Nachrichtenredaktion Michael Kück.
2: Mehrere Medien berichten übereinstimmend, dass US-Präsident Trump sich dafür bei FIFA-Chef Infantino persönlich eingesetzt haben soll. Eine offizielle Bestätigung gibt es dafür bislang allerdings nicht. Kurz nach Bekanntgabe der Entscheidung dankte Trump dem Weltfußballverband umgehend für die, Zitat, richtige Entscheidung. Der designierte Bundestrainer Klopp sagte, das sei verrückt und stelle alles in Frage. England-Coach Tuchel fragte, welche Grundlage dann künftige Schiedsrichterentscheidungen eigentlich noch hätten. Der frühere FIFA-Präsident Blatter warnte, wenn sich die Politik einmische, sei die Integrität des gesamten Fußballs in Gefahr. Besonders beim kommenden USA-Gegner Belgien schlägt die Entscheidung hohe Wellen. Wahre Stärke

0: werde mit Fairplay erreicht, heißt es aus dem Sportministerium. Schämt euch, schrieb die sozialdemokratische Opposition in einem Beitrag in den sozialen Medien.
1: Die Bundesregierung will den Haushaltsentwurf für das kommende Jahr heute verabschieden. Geplant sind Ausgaben von etwa 555 Milliarden Euro, finanziert unter anderem durch mehr als 200 Milliarden Euro neue Schulden. Bundesfinanzminister Klingbeil verteidigt den geplanten Haushalt gegen Kritik. Aus Berlin Jakob Mayer.
2: 555,4 Milliarden Euro, das sind die Ausgaben im Haushaltsentwurf von Lars Klingbeil. Und er will neue Schulden machen von gut 200 Milliarden. Der Minister hat die Schulden teilweise mit der Aufrüstung der Bundeswehr als Folge des russischen Angriffskriegs in der Ukraine begründet. Er hat gestern im ARD-Sommerinterview gesagt, man könne sich gegenüber Putin nicht mit der schwarzen Null verteidigen. Also im Klartext, man muss mehr Geld ausgeben, um die äußere Sicherheit Deutschlands zu gewährleisten.
1: Nach viel Kritik hat Gesundheitsministerin Warken ihre Reformpläne für die gesetzlichen Kassen offenbar nochmal überarbeitet, berichtet die Frankfurter Allgemeine Zeitung. Demnach sollen unter anderem Versicherte doch weniger selbst zahlen. Aus der NDR-Nachrichtenredaktion Eva Engert.
3: Vor allem für Familien sieht es jetzt wohl besser aus. Für Ehe- oder Lebenspartner, die bislang beitragsfrei mitversichert waren, fallen zwar Beiträge an, die sollen aber wohl etwas niedriger sein als geplant, nämlich 2,5 statt 3,5%. Eltern mit Kindern bis einschließlich 11 Jahren bleiben ausgenommen. Außerdem sollen Versicherte offenbar weniger zuzahlen, zum Beispiel für Medikamente oder wenn sie ins Krankenhaus müssen. Der Bund will das ausgleichen und den gesetzlichen Kassen mehr Geld zahlen. Für die Pharmaindustrie soll sich demnach auch was ändern. Der gesetzliche Rabatt auf ihre Medikamente, den sie Krankenkassen geben müssen, soll mehr als doppelt so hoch ausfallen.
1: Der Sportwagenbauer Porsche will offenbar bis zu 4000 weitere Stellen streichen. Das berichtet das Handelsblatt. Besonders treffen würde es dem Bericht zufolge Mitarbeiter in den Bereichen Management und Verwaltung. Am Entwicklungsstandort Weißachen, Baden-Württemberg, sollen rund 30% der Kapazitäten auf den Prüfstand. Ein Porsche-Sprecher wollte den Bericht nicht bestätigen. Russland hat in der Nacht erneut einen schweren Angriff auf die Ukraine gestartet. Nach Behördenangaben wurden mindestens 10 Menschen getötet und mehr als 40 weitere verletzt. Mehrere Gebäude sind beschädigt. Aus Kiew Rebecca Barth.
4: Auch vor diesem Angriff hatte der ukrainische Präsident die Menschen am Abend zuvor gewarnt. Volodymyr Zelensky bat in einer Videoansprache die Partner der Ukraine zusätzlich um Raketen für das Luftverteidigungssystem Patriot. Das amerikanische System gilt als sehr effektiv gegen ballistische Raketen, mit denen die ukrainische Hauptstadt auch in dieser Nacht wieder angegriffen wurde. In mehreren Bezirken der Stadt wurden Wohnhäuser von herabfallenden Trümmerteilen teilweise schwer zerstört, gibt Bürgermeister Vitali Klitschko an. Am Morgen dauern die Rettungs- und Aufräumarbeiten noch an.
1: Nach den schweren Erdbeben in Venezuela steigt die Zahl der Opfer weiter an. Behörden bestätigen inzwischen mehr als 3.300. Über 16.700 Menschen wurden demnach verletzt. Offiziellen Angaben zufolge stürzten durch die Erdbeben 190 Gebäude komplett ein. Hunderte weitere wurden stark beschädigt, darunter mehrere Krankenhäuser. Das waren die Nachrichten.
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6: Ja, zunächst einmal ein kurzer Blick auf die Straßen im Sendegebiet von Radio-Okerwelle. Und der sagt uns, dass derzeit keine aktuelle Störungsmeldung vorliegt.

Ja, nachdem ich jetzt das richtige Mikrofon gefunden habe, kann ich Sie auch noch einmal begrüßen zur ersten Stunde mit dem Magazin Zwischen Harz und Heide. Musikauswahl und am Mikrofon nach wie vor Albert Hirsmüller. Noch ein kleiner Nachtrag, es liegt uns derzeit keine aktuelle Störungsmeldung vor den Straßen im Sendegebiet vor. Was Sie gerade gehört haben, war natürlich, die meisten werden ihn erkannt haben, Elvis Costello mit Coming.

0: Crossguy hier, seine Titel von und mit Brenda Boykin. Sonntags Magazin zwischen Harz und Heide mit offenen Ohren und radige Urquelle durch die Region. Der Tarifstreit im kommunalen Nahverkehr in Niedersachsen ist beigelegt. Weitere Warnstreiks sind daher vom Tisch. Einzelheiten dazu und weitere Meldungen aus unserem Bundesland, nun zusammengefasst in Niedersachsen-Kompakt von Peter Michael Möckel.
1: Im Schlichtungsverfahren haben sich die Gewerkschaft Verdi und der Kommunale Arbeitgeberverband auf einen Tarifabschluss bis Ende 2029 geeinigt. Wie es in einer gemeinsamen Mitteilung heißt, wird die wöchentliche Arbeitszeit ab 2028 auf 38,5 Stunden reduziert. Auf eigenen Wunsch können die Beschäftigten aber auch bis zu 42 Stunden pro Woche arbeiten. Zudem wird das Urlaubsgeld ab sofort auf 600 Euro erhöht und der Zeitzuschlag für Sonntagsarbeit steigt ab 2027 auf 30%. Der Abschluss gilt für insgesamt gut 4.500 Mitarbeiter von 10 kommunalen Nahverkehrsunternehmen, darunter BSVG in Braunschweig, WVG in Wolfsburg und Stadtbus Goslar. Im festgefahrenen Tarifstreit hatten sich beide Seiten Anfang Juni auf eine freiwillige Schlichtung verständigt. Verdi hatte Thüringens Ex-Ministerpräsident Bodo Ramelow von der Linken benannt. Für die Arbeitgeber war Stefan Rolfes vom Vorstand der Stadtwerke Osnabrück am letztlich erfolgreichen Kompromissvorschlag beteiligt. Die Einigung steht jedoch noch unter dem Vorbehalt der Zustimmung durch die Verdi-Mitglieder. Insgesamt 26 Parteien dürfen bei der Kommunalwahl in Niedersachsen am 13. September mit ihren Kandidaten antreten. Nach Angaben von Landeswahlleiter Markus Steinmetz wurden fast alle Bewerber zugelassen, darunter das Bündnis Sarah Wagenknecht, die FDP, die Freien Wähler sowie die Piratenpartei und Volt. Einzige Ausnahme sind demnach die Republikaner, laut Steinmetz aufgrund formaler und materieller Mängel. Automatisch zugelassen sind alle Parteien, die aktuell im Bundestag und oder im Landtag vertreten sind, also CDU, SPD, AfD, Grüne und Linke. Für die Zulassung der Bürgermeister- und Landratskandidaten sind die Wahlausschüsse in der jeweiligen Kommune zuständig. Die Landesregierung hat einen 10-Punkte-Plan zur Förderung der Teilhabe von Menschen mit Behinderungen am Arbeitsmarkt vorgestellt. Das Papier wurde von einem breiten Bündnis aus Politik, Verwaltung und Verbänden initiiert. Ziel sei es, Barrieren abzubauen und den Zugang zum allgemeinen Arbeitsmarkt zu erleichtern, erklärte die Landesbeauftragte für Menschen mit Behinderungen, Annetraut Grote. Für die Betroffenen bedeutet dies Selbstbestimmung und gesellschaftliche Teilhabe. Der Plan setze auf bessere Beratung, weniger Bürokratie und gezielte Unterstützung für Unternehmen, um Vorbehalte und Hürden abzubauen, so Grote.
2: Viele Arbeitgebende haben immer noch das Vorurteil, dass man Menschen mit Behinderungen zum Beispiel nicht los wird, weil der Kündigungsschutz überbordend ist. Dabei ist das gar nicht so. Oder dass Menschen mit Behinderungen sehr oft krank sind. Auch das ist wissenschaftlich widerlegt worden. Also im Gegenteil sogar, Menschen mit Behinderungen sind oft sehr, sehr motiviert und sehr froh, einen Arbeitsplatz ausfüllen zu können.
1: Die Landesbeauftragte für Menschen mit Behinderungen, Annetraut Grote im NDR. Der Reifenhersteller Continental mit Sitz in Hannover verkauft seine Kunststofftechnik-Sparte ContiTech an den Finanzinvestor Lone Star Funds. Wie das DAX-Unternehmen gestern mitteilte, liegt der vereinbarte Unternehmenswert bei 4 Milliarden Euro. Darüber hinaus sind bis zu 250 Millionen Euro erfolgsabhängige Zahlungen möglich. Ein Großteil der Einnahmen soll demnach an die Aktionäre ausgeschüttet werden. Der Verkauf soll noch in diesem Jahr abgeschlossen werden, steht aber unter dem Vorbehalt der Kartellbehörden. Continental will sich nach eigenen Angaben künftig ganz auf die Reifenproduktion konzentrieren. Nach Informationen des NDR reagierte die Börse mit einem Kursplus von knapp 2%. Das Land Niedersachsen hat weitere Dorfregionen in sein Entwicklungsprogramm aufgenommen. Das geht aus einer Mitteilung des Landwirtschaftsministeriums hervor. Danach wurden 14 neue Regionen in das Programm integriert, mit dem die Lebensqualität im ländlichen Raum gefördert werden soll. Darunter die Dorfregion Rühen, Brechtorf und Eischott im Landkreis Gifhorn. Damit sind jetzt insgesamt 182 Dorfregionen mit 769 Dörfern dabei. Sie erhalten über mehrere Jahre eine Förderung von bis zu 75% für öffentliche Maßnahmen. Dafür stehen laut Ministerium 220 Millionen Euro aus EU-Mitteln bereit.
0: Ja, soweit Niedersachsen-Kompakt zusammengefasst. Heute von Peter Michael Möckel. Ein kurzer Blick auf die Uhr, 11 Uhr und 19 Minuten.

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0: Lukas Meister mit seinem Lied vom Aufhören. Sehr interessantes Magazin zwischen Harz und Heide mit offenen Ohren und Radio-Urgewelle durch die Region. Der nächste Song, der ist mir gerade ein bisschen aus dem Dingens gerutscht, aus der Vorlage gerutscht, sodass ich mir den erst wieder zusammenholen muss. Dann kommen wir eben zum ersten Beitrag, wenn der dann läuft. Barrieren sind für viele Menschen Alltag, unsichtbar, solange sie selbst nicht davor stehen. Eine Treppe, ein Formular, fehlende Unterstützung oder eine politische Entscheidung können aber schnell darüber entscheiden, ob Teilhabe wirklich möglich ist. Daraufhin hat die Bewohnervertretung der Lebenshilfe Helmstedt Wolfenbüttel bei einer Kundgebung in Braunschweig aufmerksam gemacht. Also dazu ein Beitrag von Marc Diekmann.
1: Am Freitagmorgen versammelten sich auf dem Kohlmarkt in Braunschweig Menschen mit Schildern, Mikrofonen und vor allem einer Botschaft. Denn die Bewohnervertretung der Lebenshilfe Helmstedt-Wolfenbüttel nahm sich den Disability Pride Month im Juli zum Anlass, um zur Demonstration einzuladen. Unter dem Motto »Wir sind bunt und laut« ging es um Teilhabe, Barrierefreiheit, Inklusion und die Frage, ob Menschen mit Beeinträchtigungen in politischen Entscheidungen wirklich mitgedacht werden. Tanja Schniedertöns von der Lebenshilfe fand eine klare Antwort auf diese Frage.
2: Wir wollen mehr Mitspracherecht, weil es wird ganz oft über Menschen mit Beeinträchtigung geredet, aber sehr selten mit ihnen. Es wird nicht drauf geguckt, was braucht jemand mit einer körperlichen oder kognitiven Beeinträchtigung. Und das sind so die wesentlichen Punkte, die wir auch immer wieder in Gesprächen in der Bewohnervertretung haben.
1: Auf dem Kohlmarkt gab es nicht nur einen Infostand mit Flyern, denn nach den Reden zog die Demo Richtung Rathaus und wieder zurück. Für die Stadt Braunschweig sprach diesmal Martin Albinus in Vertretung von Oberbürgermeister Thorsten Kornblum. Er würdigte die Demonstration als wichtiges Zeichen in der Mitte der Stadt. Im Mittelpunkt standen aber die Menschen, die selbst oder über ihre Bewohnervertretung deutlich machten, dass es ihnen nicht um Mitleid ging, sondern für die eigenen Rechte einzustehen. Das verdeutlichte auch Anja Eichholz in ihrer Ansprache.
3: Wir stehen hier, um Vielfalt sichtbar zu machen, um Würde zu verteidigen und unsere Rechte zu fordern. Wir sind mehr als Hilfsbedürftige. Und wir sind Teil dieser Gesellschaft. Wir arbeiten, wir lernen, wir gestalten die Kultur mit und wir übernehmen Verantwortung. Die Grundlage für unseren Anspruch seit 2009 ist Deutschland verpflichtet, die UN-Behindertenkonvention umzusetzen.
1: Hinter der bunten und lauten Demo stand konkrete Sorge über aktuelle Sparpläne und Reformdebatten auf Bundesebene. Die Bewohnervertretung und die Lebenshilfe warnen vor möglichen Einschnitten bei Eingliederungshilfe, Pflege und Betreuung. Tanja Schniedertöns, Assistenz bei der Bewohnervertretung, ist mit dem Alltag in Wohnheimen, Werkstätten, Kitas und Unterstützungsangeboten vertraut.
2: Wer einmal in einem Wohnheim war oder in einer Werkstatt von einer Einrichtung für Menschen mit Behinderungen, weiß, da ist nicht zu viel Geld, da ist eher zu wenig. Auch die Betreuung soll zusammengestrichen werden, also auch Schulbesuch soll jetzt nicht mehr einen Schulbegleiter pro Person, also pro Schüler machen, sondern das soll auch zusammengestrichen werden. Und das sind alles ziemlich fatale Zeichen.
1: Die Anliegen der Demonstrierenden gingen über abstrakte Haushaltspolitik hinaus. Denn wenn Geld fehlt, kann das im Alltag bedeuten weniger Unterstützung, weniger individuelle Begleitung und weniger echte Teilhabe. Besonders kritisch sieht Schniedertöns die aktuelle Bundespolitik, für die sie scharfe Worte fand. Aus ihrer Sicht fehlen vielen politischen Entscheidungen der direkte Einblick in die Praxis.
2: Ich würde sagen, der Politiker, der heute im Bundestag sitzt, hat tatsächlich kaum Berührungspunkte. Schon gar nicht die Damen und Herren in der Regierung selbst. Wenn ich höre, dass Herr Merz ja mehrfacher Millionär ist, hat er mit einer Realität von einem Menschen in einer Wohngruppe so gar nichts zu tun. Er stellt sich, glaube ich, auch dieser Realität nicht wirklich. Also ich weiß von anderen Einrichtungen, dass durchaus probiert wurde, ihn oder Mitarbeiter einzuladen, aber da gab es nur Absagen. Insofern fehlt tatsächlich ein Blick von der Politik in diese Einrichtung.
1: Auf Flyern zur Demo wurden mehrere Barrieren benannt, die Menschen im Alltag behindern. Treppen und fehlende Leitsysteme im öffentlichen Raum, digitale Hürden wie fehlende Untertitel oder Alternativtexte im Internet, Bürokratie bei Anträgen und Hilfsmitteln und Ausgrenzung in Kita, Schule, Freundeskreis oder Arbeitsmarkt. Die Botschaft auf dem Kohlmarkt war deshalb eindeutig. Inklusion darf nicht bei schönen Worten stehen bleiben.
3: Wir wollen Zugänge und keine Lippenbekenntnisse mehr. Wir wollen Mitspracherechte von Menschen mit Behinderungen in Planung und Entscheidung und nicht vor vollendete Tatsachen gestellt werden. Wir wollen Selbstvertretung und regelmäßige Überprüfung der Wirksamkeit unserer Unterstützungsangebote. Und nicht nur alle 2 Jahre. Wir müssen flexibel auf Anpassungen reagieren dürfen. Wir möchten transparente, erreichbare Informationen über Rechte, über Leistungen. Bürokratie darf niemand ausschließen. Und wir brauchen vor allem ein Sensibilisierungstraining für Fachkräfte und für Behörden. Wir erleben immer wieder, dass Behörden häufig mit uns selbst, wenn wir alleine dorthin kommen, nichts anfangen können.
1: Sichtbarkeit allein reicht weder der Bewohnervertretung noch ihren Bewohnerinnen und Bewohnern. Und wer von Teilhabe spricht, muss auch dafür sorgen, dass Unterstützung, Barrierefreiheit und Mitbestimmung im Alltag funktionieren. Denn wenn bei Betreuung, Pflege oder Eingliederungshilfe gespart wird, trifft das vor allem Menschen, die ohnehin immer wieder um Zugänge, Rechte und Anerkennung kämpfen müssen. Die Botschaft vom Kohlmarkt war deshalb auch eine Warnung an die Politik. Inklusion darf nicht gefeiert werden, während gleichzeitig an den Strukturen gespart wird, die sie überhaupt in erster Linie möglich machen.
0: Ja, soweit der Beitrag von Marc D. Diekmann.

Ja, beim Stöbern auf der externen Musikfestplatte mal wieder gefunden, lange nicht gespielt und gerne mal wieder in den Sendepool getan. Die wunderbare Eliza Shattered war das mit ihrem Titel White Lines.

0: Gitarristensänger Kurt Bombino mit seinem Titel Nix an deiner Havar.
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0: Ja, noch ein kleiner Hinweis, wenn Sie die Sendung am gestrigen Sonntag 15 Uhr verpasst haben, sollten Sie gerne hören würden, haben Sie die Gelegenheit dazu. Morgen zwischen 10 und 11 Uhr, da wird die Sendung Worldbeat von Sonntag natürlich wiederholt, immer Dienstag zwischen 10 und 11. Und wir bleiben musikalisch, ja, ein bisschen im Genre Weltmusik.

0: poems for Laila mit dem Titel Remember Me. In einer landesweit einzigartigen Ausstellung würdigt das Städtische Museum Braunschweig derzeit das 75-jährige Bestehen des Zentralrats der Juden in Deutschland. Dem Kultur- und Bildungsangeboten sowie der Gesellschaft im gesellschaftlichen Engagement wird auch die Bedeutung des Zentralrats für die Entwicklung der Demokratie beleuchtet. Ein Beitrag von Marike Eichner.
1: Mit eigener Stimme, so lautet der Untertitel der Ausstellung im Haus am Löwenwall. Die entstand in enger Kooperation mit dem Zentralrat, verrät Museumsdirektor Dr. Peter Joch.
2: Ich hatte mit Partnern aus Berlin, mit der Leiterin des Instituts für soziale Plastik, im Anfang den Plan, eine Ausstellung zu dem Thema Antisemitismus im Kulturbetrieb auszurichten. Und dann haben wir gedacht, gut, es ist natürlich eine gute Idee, eine Anti-Antisemitismus-Ausstellung dann zu inszenieren. Auf der anderen Seite kann man es auch mal umgekehrt sehen und zeigen, wie verdienstvoll ist der Zentralrat. Einfach das mal zu erklären, was der Zentralrat am demokratischen Leben der Bundesrepublik Gutes getan hat.
1: Der Zentralrat sei ein Motor für Demokratisierung in Deutschland gewesen, sagt Joch. Die Ausstellung zeige auch, dass der Zentralrat Kernbestandteil der bundesrepublikanischen Identität sei. Erzählt wird die Geschichte nicht chronologisch, vielmehr werden Schlaglichter auf einzelne Themen geworfen. Gezeigt werden auch kulturelle Auseinandersetzungen, etwa der Streit zwischen dem damaligen Zentralratspräsidenten Ignaz Bubis und dem Schriftsteller Martin Walser, erzählt Ausstellungskurator Fedor Besseler.
3: Die sich eben, ja, sagen wir es einfach mal salopp, in die Haare gekriegt haben 1998 nach der Paulskirchenrede von Martin Walser, wo es dann eben ganz stark darum ging, wie gehen wir mit dem nationalsozialistischen Erbe um, wie gehen wir damit um, dass es nach wie vor problematische Einstellungen in Deutschland gibt. Natürlich, die AfD ist wenige Jahre nach diesem Konflikt auferstanden und hat übrigens auch an Thesen von Martin Walser angeknüpft. Also das war das Gefährliche an dieser Kontroverse, dass ein bürgerlicher Schriftsteller oder sogar linksliberaler Schriftsteller Thesen vorbereitet hat, an die dann die AfD anknüpfen konnte.
1: Den Einstieg in die Ausstellung bilden jedoch leichtere Themen. Der jüdische Turn- und Sportverband Maccabi und der Musik- und Tanzwettbewerb Jurovision werden vorgestellt. Neben weiteren Institutionen und Verbänden des Zentralrats zeigt die Ausstellung außerdem historische Ereignisse der deutschen Geschichte, wie etwa Willy Brandts Kniefall in Warschau, aus einer neuen Perspektive. Vorgestellt werden Persönlichkeiten wie Hans Rosenthal oder die erste deutsche Rabbinerin, die einst der Braunschweiger Gemeindevorstand. Präsent ist auch die jüngere Geschichte des 7. Oktobers. Vermittelt wird die umfangreiche Geschichte des Zentralrats der Juden in Deutschland auf riesengroßen bedruckten Bannern. Sie prägen die Ausstellung. Darauf sind kurze Texte zu den einzelnen Schlaglichtern zu lesen, neben abgedruckten Fotos und Dokumenten.
3: Aber das wäre natürlich viel zu einseitig, wenn wir nur Fotos und Dokumente hätten, dann schlafen uns die Besucher ein. Deswegen haben wir eben ganz viele 3D-Objekte. Wir haben unzählige private und öffentliche Leihgeber. Wir haben eigentlich von allen jüdischen Museen, fast allen jüdischen Museen in Deutschland Leihgaben bekommen.
1: Kurator Besseler hebt außerdem die etwa 20 Audio- und 30 Videoclips hervor, die der Ausstellung eine zu entdeckende Tiefe verleihen. So können sich Besucherinnen und Besucher auf die Spur der Entstehung einer neuen jüdischen Identität in Deutschland begeben. Museumsdirektor Peter Joch hofft, dadurch ein starres Wir und die anderen Denken auflösen zu können.
2: Das ist eine sehr merkwürdige, sehr lange Tradition, die sehr stabil ist, leider. Man hört das auch so in Formulierungen. Da sagt jemand, die Deutschen und die Juden haben ein Verhältnis. Man könnte auch sagen, die Deutschen und die Frauen oder was auch immer. Die Deutschen und alle, die mit A anfangen. Also das ist alles ein sehr groteskes Gegeneinandersetzen. Und das hat Tradition und tatsächlich greifen dann rechte Kreise wieder auf diese uralten Argumente zurück. Den Grund dahinter, den kann Ihnen, glaube ich, keiner sagen, welche Vorurteilsstrukturen da bestehen. Und wir wollen damit erreichen, eben, dass vielleicht auch klar wird im politischen Leben, dass es nie dieses Gegeneinander oder Abseits gegeben hat, sondern immer das sehr gute Ineinandergreifen.
1: Der Verbleib des Zentralrats in der jungen Bundesrepublik nach der Shoah sei auch ein Imagegewinn für Deutschland gewesen, fügt Joch noch hinzu. Ein Beweis nach außen für entgegengebrachtes Vertrauen.
0: Und diese Ausstellung, die läuft noch bis zum 20. September im Haus am Löwenwall. Im Rahmenprogramm findet dort morgen ein Konzert mit dem Klavier-Trio Aveo statt. Beginn ist um 18 Uhr im Lichthof. Ja, Lichthof heißt im Lichthof. Der Eintritt ist frei. Zweiter Beitrag von Marike Eichner.

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1: Um 12 Uhr mit Benjamin Kirsch. Nach Berichten über eine mögliche direkte Einflussnahme bei der Fußball-WM durch US-Präsident Trump hat der belgische Fußballverband Einspruch gegen die FIFA-Entscheidung eingelegt. Der Weltfußballverband hatte eine Sperre wegen einer roten Karte für den US-Spieler Balogun beim Sieg gegen Bosnien nachträglich zur Bewährung ausgesetzt. Belgien ist bei der WM der nächste Gegner der USA. Aus der NDR-Nachrichtenredaktion Michael Kück.
2: Mehrere Medien berichten übereinstimmend, dass US-Präsident Trump sich dafür bei FIFA-Chef Infantino persönlich eingesetzt haben soll. Eine offizielle Bestätigung gibt es dafür bislang allerdings nicht. Kurz nach Bekanntgabe der Entscheidung dankte Trump dem Weltfußballverband umgehend für die, Zitat, richtige Entscheidung. Der designierte Bundestrainer Klopp sagte, das sei verrückt und stelle alles in Frage. England-Coach Tuchel fragte, welche Grundlage dann künftige Schiedsrichterentscheidungen eigentlich noch hätten. Der frühere FIFA-Präsident Blatter warnte, wenn sich die Politik einmische, sei die Integrität des gesamten Fußballs in Gefahr.
1: Die Bundesregierung will den Haushaltsentwurf für das kommende Jahr heute verabschieden. Geplant sind Ausgaben von etwa 555 Milliarden Euro, finanziert unter anderem durch mehr als 200 Milliarden Euro neue Schulden. Bundesfinanzminister Klingbeil verteidigt den geplanten Haushalt gegen Kritik. Aus Berlin Jakob Mayer.
3: 555,4 Milliarden Euro. Das sind die Ausgaben im Haushaltsentwurf von Lars Klingbeil. Und er will neue Schulden machen von gut 200 Milliarden. Der Minister hat die Schulden teilweise mit der Aufrüstung der Bundeswehr als Folge des russischen Angriffskriegs in der Ukraine begründet. Er hat gestern im ARD-Sommerinterview gesagt, man könne sich gegenüber Putin nicht mit der schwarzen Null verteidigen. Also im Klartext, man muss mehr Geld ausgeben, um die äußere Sicherheit Deutschlands zu gewährleisten.
1: Nach viel Kritik hat Gesundheit

0: Ministerin Wagen ihre Reformpläne für die gesetzlichen Kassen offenbar noch einmal überarbeitet, berichtet die Frankfurter Allgemeine Zeitung. Demnach sollen unter anderem Versicherte doch weniger selbst zahlen. Aus der NDR-Nachrichtenredaktion Eva Engert.
1: Vor allem für Familien sieht es jetzt wohl besser aus. Für Ehe- oder Lebenspartner, die bislang beitragsfrei mitversichert waren, fallen zwar Beiträge an, die sollen aber wohl etwas niedriger sein als geplant, nämlich 2,5 statt 3,5%. Eltern mit Kindern bis einschließlich 11 Jahren bleiben ausgenommen. Außerdem sollen Versicherte offenbar weniger zuzahlen, zum Beispiel für Medikamente oder wenn sie ins Krankenhaus müssen. Der Bund will das ausgleichen und den gesetzlichen Kassen mehr Geld zahlen. Für die Pharmaindustrie soll sich demnach auch was ändern. Der gesetzliche Rabatt auf ihre Medikamente, den sie Krankenkassen geben müssen, soll mehr als doppelt so hoch ausfallen.
0: Der Sportwagenbauer Porsche will offenbar bis zu 4000 weitere Stellen streichen, das berichtet das Handelsblatt. Besonders treffen würde es dem Bericht zufolge Mitarbeiter in den Bereichen Management und Verwaltung. Am Entwicklungsstandort Weissach in Baden-Württemberg sollen rund 30% der Kapazitäten auf den Prüfstand. Ein Porsche-Sprecher verwies auf ein umfassendes Zukunftspaket, das bis Ende Juli fertig sein und das Unternehmen verschlanken solle, wollte die Zahl der zu streichenden Stellen aber nicht bestätigen. Russland hat in der Nacht erneut einen schweren Angriff auf die Ukraine gestartet. Nach Behördenangaben wurden mindestens 10 Menschen getötet und mehr als 40 weitere verletzt. Mehrere Gebäude sind beschädigt. Aus Kiew, Rebecca Barth.
2: Auch vor diesem Angriff hatte der ukrainische Präsident die Menschen am Abend zuvor gewarnt. Volodymyr Selenskyj bat in einer Videoansprache die Partner der Ukraine zusätzlich um Raketen für das Luftverteidigungssystem Patriot. Das amerikanische System gilt als sehr effektiv gegen ballistische Raketen, mit denen die ukrainische Hauptstadt auch in dieser Nacht wieder angegriffen wurde. In mehreren Bezirken der Stadt wurden Wohnhäuser von herab

bestätigen inzwischen mehr als 3.300. Über 16.700 Menschen wurden demnach verletzt. Offiziellen Angaben zufolge stürzten durch die Erdbeben 190 Gebäude komplett ein. Hunderte weitere wurden stark beschädigt, darunter mehrere Krankenhäuser. Nach wie vor suchen auch internationale Helfer nach Verschütteten in den Trümmern. Das waren die Nachrichten. Das Wetter in Norddeutschland, viele Wolken, dazu zeitweise Regen, nur ab und zu etwas Sonne, Höchstwerte 18 Grad in Flensburg bis 15 Grad.

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Ja, wie das Wetter in der Region ist, das sehen Sie ja selbst ziemlich drüber. Das Ganze viel besser sieht das auf den Straßen im Sendling wieder aus. Es liegt uns keine einzige aktuelle Störungsmeldung vor. Ich wünsche allen Verkehrsteilnehmern, dass das auch so bleibt. Und damit herzlich willkommen zur zweiten Stunde mit dem Magazin zwischen Harz und Heide. Musikauswahl oder Mikrofon, Albert Hirschmüller. Moin Moin und weiter gute Unterhaltung wünsche ich.

0: Cory Glover mit dem Lied Hot Butter Soul. Wir haben heute den, lassen Sie mich überlegen, 6. Juli. Es ist der erste Montag im Juli und das bedeutet, es gibt die Amnesty Viertelstunde immer so gegen 12.10 Uhr, heute pünktlich um 12.10 Uhr und heute im Studio von Amnesty Braunschweig, Anne Uhl. Guten Tag, Frau Uhl.
1: Hallo.
0: Sie sind heute alleine hier, sonst sind Sie immer zu zweit, aber Sie haben natürlich auch wieder ein spannendes Thema mitgebracht. Vielleicht ein kurzer Rückblick auf die letzten 5 Wochen waren es ja, wir sind bis eine Woche später als sonst. Gab es da Besonderes in Braunschweig, was Amnesty angeht oder das übliche, beinahe gesagt, schmutzige Geschäft?
1: Genau, ja, bei uns lief eigentlich das übliche Tagesgeschäft in den letzten Wochen. Also zum Sommer hin wird es dann doch immer ein bisschen ruhiger.
0: Ja, und dennoch haben Sie natürlich ein spezielles Thema heute mitgebracht. Wo brennt es Ihnen unter den Nägeln?
1: Genau, und zwar ja, passt ja auch ein bisschen zur Urlaubszeit, weil es ja auch ein beliebtes Urlaubsland ist. Und zwar geht es nach Südamerika, nach Kuba. Genau, ist mir einfach so über den Weg gelaufen, weil ich gerne immer Länder in die Sendung bringe, die jetzt menschenrechtstechnisch nicht so auf dem Fokus stehen, was da eigentlich los ist. Also bei Kuba denkt man noch an Strand, schöne Palmen, alte Autos, Rum, schöne Musik, aber nicht unbedingt an Menschenrechtsverletzungen. Und da wollte ich heute mal drauf gucken, wie es da eigentlich politisch aussieht in dem Land.
0: Vielleicht noch ganz kurz für alle Hörerinnen und Hörer, die das nicht so verfolgt haben in den letzten Wochen und Monaten. Kuba stand ja schon ein bisschen im Brennpunkt, und zwar durch einen gewissen Herrn Trump aus den USA, der sich dieses Land gerne einverleiben möchte und damit die gute, schlechte Tradition der US-Amerikaner wieder aufleben lassen möchte mit Ländern, zu denen die ihre Männer dann meistens schicken können, um die üblichen Geschichten zu absolvieren. Also Kuba soll wahrscheinlich wieder, weiß ich wie viel, der Staat von den US-Amerika werden, aber das ist sicherlich nicht ihr Thema. Heute geht es um Kuba. In Kuba ist natürlich längst nicht alles Gold, was glänzt. Gab es ja in den letzten Jahren, Jahrzehnten immer so ein bisschen, ja so etwas, Sie haben es eben angesprochen, auch Urlaubsstimmung. Es gab auch so ein bisschen die Verbundenheit mit den Revolutionären dort, Fidel Castro, Che Guevara etc. etc. Das hat sich in den vergangenen Jahren doch gewaltig geändert, weil wie gesagt Kuba durchaus an der vordersten Front, was Menschenrechtsverletzungen angeht. Aber davon wissen Sie natürlich mehr.
1: Genau, ja, also genau, es ging ja los eigentlich dann in den 60er Jahren. Seit den 60er Jahren ist Kuba eben ein sozialistischer Staat und eine Einparteiendiktatur. Und das heißt eben, es gibt eine autoritäre Regierung und da kommt es eben regelmäßig zu schwerwiegenden Verletzungen der Menschenrechte. Die Wirtschaft ist sehr schwach und der allgemeine Lebensstandard auch sehr niedrig. Und die Rechte für Meinungsäußerung, Vereinigungs- und Versammlungsfreiheit, die werden vor allen Dingen dort massiv verletzt. Und ja, da habe ich halt auch mal in den Amnesty-Report von 25/26 geguckt, wie da die Lage ist. Also Amnesty recherchiert sowas ja immer zu allen Ländern. Und ja, Amnesty musste halt feststellen, dass sich die Wirtschaftskrise noch mal weiter verschärft hat, eben durch wirtschaftliche Maßnahmen und unvollständige Reformen. Und im Mai hat das Amt für Statistik erstmal festgestellt, also das ist wirklich ein ganz großes Problem in Kuba, ist eine demografische Krise, weil eben halt die Verhältnisse im Land so schlecht sind, wandern sehr viele Menschen ab. Und seit 2022, also in den letzten 4 Jahren, sind geschätzt fast 1,5 Millionen KubanerInnen aus dem Land abgehauen. Und das sind eben vorwiegend junge Menschen mit guter Ausbildung. Und das wirkt sich natürlich auf die Wirtschaft des Landes aus, weil wenn die jungen, gut ausgebildeten Leute weglaufen, kommt die Wirtschaft auch nicht so richtig in Schwung. Und viele sind davon auch flüchten über gefährliche Routen durch den Dschungel oder mit den Booten direkt rüber. Also viele flüchten halt auch in den USA, wo wir dann natürlich auch wieder bei der anderen Problematik sind. Ja, und die USA ist halt durchaus ein Grund, warum es Kuba so wirtschaftlich schlecht geht. Und das hat sich jetzt nochmal sehr verschärft, nachdem die USA ja den Staatschef Maduro von Venezuela gefangen genommen haben, haben sie dann auch noch alle jegliche Öllieferungen von Venezuela nach Kuba halt abgeschnitten. Also da läuft jetzt halt gar nichts mehr. Das war noch einer der wenigen Staaten, die mit Kuba halt Handel getrieben haben. Und jetzt haben sie halt massive Probleme, dass ihnen eben das Erdöl fehlt. Und auch Länder, die halt jetzt trotzdem sagen, sie wollen weiter Kuba mitversorgen. Da hat Trump auch den wirtschaftlichen Druck erhöht und gesagt, ja, Staaten, die weiter Erdöl an das Land liefern, werden per Dekret mit zusätzlichen US-Zöllen belegt. Und eins, was das halt zur Folge hat, ist eben halt, dass die Stromversorgung im Land ziemlich schlecht ist. Also im Jahr 2025 gab es da einfach eine ständige Krise mit häufigen massiven Stromausfällen, was natürlich die Bevölkerung im täglichen Leben auch massiv beeinträchtigt. Und auch der Zugang zu Lebensmitteln, Bildung und Gesundheitsdiensten ist erheblich eingeschränkt.
0: Wie hat sich die Situation denn in den letzten Jahren sehr verschärft? Oder können Sie das schon, oder kann MSI das schon seit der, ja, eigentlich seit dem Rücktritt von, oder dem Tod von Fidel Castro beobachten? Da gab es ja auch die ein oder anderen Nachfolgekämpfe.
1: Ja, also die wirtschaftliche Lage ist eigentlich seit dem Zerfall des Ostblocks, seit eigentlich den 90er Jahren, kommen die nie so richtig mehr in Schwung. Also die schaffen es immer gerade so ein bisschen wieder Land zu gewinnen und dann passiert wieder irgendwas. So 2008 ging es ihnen eigentlich ganz gut, dann kam irgendwie ein Hurricane um die Ecke, hat wieder alles in Schutt und Asche gelegt und so kommen die gar nicht so richtig aus dem Trott. Und aktuell ist es halt besonders schlimm. Also zum Beispiel hat das ein Food-Monitor-Programm im Land festgestellt, dass 96,91% der Bevölkerung infolge der Inflation keinen gesicherten Zugang zu Lebensmitteln haben. Also das sind ja fast alle, ne? Also über 90%. Und viele Menschen stehen in der Woche 5 bis 15 Stunden an, um Lebensmittel zu beschaffen. Also da bilden sich lange Schlangen. Also die sind wahrscheinlich fast sehr viel damit beschäftigt, einfach überhaupt an Essen zu kommen. Und auch an Medikamenten fehlt es halt. Also die Behörden haben eingeräumt, dass 30% von wichtigen Medikamenten nicht verfügbar sind. Jedenfalls nicht über den staatlich regulierten Markt. Und dann müssen die sich die irgendwie anders beschaffen. Das heißt also, die Leute, die genug Geld haben, kommen da wahrscheinlich irgendwie dran. Und die Leute, die eben nicht genug Geld haben, haben dann Pech gehabt. Was noch ein weiteres Problem ist, dass auch 89% der Bevölkerung in extremer Armut leben. Und eben halt da auch die Lebensmittelversorgung und Stromausfälle als Kriterium gelten. Also wirklich dem Großteil der Bevölkerung geht es tatsächlich ziemlich schlecht dort.
0: Ist das, was Sie jetzt schildern, ist alles eine wirtschaftliche Strukturen, die ein besseres Leben für die Bevölkerung in Kuba verhindern. Aber Sie haben natürlich auch das Thema Menschenrechte im Fokus. Wie sieht es da aus? Es gibt ja in anderen Ländern, von denen Sie schon berichtet haben, tatsächlich strukturelle staatliche Gewalt. Ist das auch in Kuba so? Kann man das so beobachten, dass da bestimmte Strukturen dahinter stehen?
1: Genau, erstmal ist natürlich der schlechte Zugang zu Nahrungsmitteln, das ist natürlich auch irgendwie ein Menschenrecht, ne, dass ich Gesundheitsversorgung und Essen habe. Gut, eine positive Sache ist, dass jetzt gerade aktuell, jetzt Ende Juni, also es war eine Meldung vom 27.06., dass die Nationalversammlung eine Wirtschaftsreform in Gang gebracht hat, wo man halt versucht, jetzt die Lage dort etwas zu verbessern. Und Mexiko hat auch angekündigt, wieder Öl ans Land zu liefern, wo also die Hoffnung ist, dass da wieder ein bisschen was sich verbessert für die Bevölkerung. Allerdings auch so, dass das Öl nur über Preise des Privatsektors verkauft wird. Also ist auch alles immer noch schwierig. Und genau, wo wir jetzt noch weiter von der Unterdrückung vom Staat her gehen, ist zum Beispiel, dass die Pressefreiheit in Kuba massiv eingeschränkt ist. Also laut Reporter ohne Grenzen, die haben ja so eine Rangliste und da belegt Kuba Platz 160 von 180 Staaten, also ziemlich weit unten. Und im Vergleich mit den anderen Ländern Lateinamerikas ist es halt der schlechteste Platz. Und das liegt eben daran, dass halt seitdem 1959 das autoritär regierende Regime an der Macht ist, die ein vollständiges Medienmonopol hat. Und das wird auch immer wieder bekräftigt. Also 2024 gab es wieder ein Gesetz für soziale Kommunikation und da dürfen halt nur Medien genutzt werden, die mit der kommunistischen Partei verbunden sind und privat geführte Medien sind halt komplett verboten. JournalistInnen und BloggerInnen können online publizieren, müssen sich aber an strenge Regeln halten. Also es gibt halt grundsätzlich Zugang zu Online-Medien, aber wenn sie halt da was veröffentlichen, dann müssen sie halt auch gucken, dass das im Sinne des Regimes ist. Und sonst müssen die halt tatsächlich auch mit Strafen rechnen. Also da gab es auch 22, also noch nicht so lange her, nochmal eine Überarbeitung des Strafgesetzbuchs. Und dann gibt es halt so Straftatbestände wie Störung der öffentlichen Ordnung, Verachtung oder Gefahr für die verfassungsmäßige Ordnung, unter denen halt JournalistInnen halt dann doch auch rechtlich belangt werden können, wenn sie da irgendwelche Äußerungen tätigen, die halt nicht im Sinne des Regimes sind. Und auch für ausländische JournalistInnen ist es schwierig, ins Land zu kommen. Also da werden Akkreditierungen auch nur selektiv vergeben.
0: Wie sieht es dann mit den Sanktionen aus, wenn eben Menschen dann angeklagt werden, all dessen, von dem Sie gerade gesprochen haben, wenn man andere Länder sieht, China zum Beispiel oder Iran, da wird auch ganz schnell mal die Todesstrafe verhängt.
1: Ja, Todesstrafe ist jetzt in Kuba nicht so üblich, also die werden vor allen Dingen in Haft genommen. Genau, wobei dort auch die Haftbedingungen als nicht besonders, nicht so sind, wie sie sein sollten, sagen wir mal so. Also politische Gefangene berichten da von Fällen von Foltern oder anderer grausamer, unmenschlicher und erniedrigender Behandlung in Gefängnissen. Und es wurden auch, also wie gesagt, keine Todesstrafen an sich, aber im Jahr 2025 wurden auch 39 Todesfälle unter Gefangenen in den Haftanstalten festgestellt, wo halt keiner natürlich die genauen Ursache weiß. Die können natürlich auch aus natürlichen Gründen gestorben sein, aber wenn man sich halt die Haftbedingungen anguckt, kann das schon sein, dass da dass das unterstützt wurde, dass die vielleicht dann nicht mehr lebend rausgekommen sind. Und das haben halt auch Gewissensgefangene berichtet, die mittlerweile wieder freigekommen sind und haben von ihren Haftbedingungen halt erzählt. Und es wurden auch sowas, dass Telefonate oder Besuche verweigert wurden oder auch eben halt Essen oder Medikamente oder Zugang zu medizinischer Versorgung, denen nicht gewährt wurde. Und auch Schläge und Morddrohungen wurden halt berichtet.
0: Ja, möglicherweise hängen einige dieser Todesfälle auch damit zusammen, wie die Haftbedingungen, Sie haben es gerade angesprochen, sind tatsächlich sind, wenn viele Menschen auf einen knappen Raum gepfercht, in Anführungszeichen, sind, dann kann das auch unter diesen Gefangenen selbst zu Gewaltexzessen kommen.
1: Ja, kann man sich auch vorstellen, wenn jetzt
0: Nahrung... Dass natürlich billig in Kauf genommen wird.
1: Ja, oder wenn dann auch Nahrung knapp ist, ne, könnte das natürlich auch, ne, wenn alle nichts zu essen haben, das kann natürlich da auch zu Konflikten führen. Und natürlich sowas wie der Entzug von Medikamenten ist dann natürlich auch, kann auch dazu führen, dass Menschen dann in Haft versterben am Ende. Ja, also Kuba ist allgemein immer so ein bisschen, aber trotzdem noch auf, so ein bisschen auf die Öffentlichkeit bedacht und es wird halt immer wieder werden Freilassungen von politischen Gefangenen angesetzt und zwar hat im Januar 25 die kubanischen Behörden haben halt angekündigt, dass sie 553 Gefangene freilassen werden. Allerdings war das auch sehr undurchdacht und da hat man nicht genau gesagt, was mit dem passiert und unter welchen Kriterien. So davon haben die halt die Freilassung von Menschenrechtsorganisationen haben die Freilassung von 211 politischen Gefangenen dann im Nachhinein auch festgestellt. Allerdings wurden auch dort, also die wurden zwar freigelassen aus dem Gefängnis, aber die Anklage gegen die nicht aufgehoben. Das heißt, oft mussten die ins Exil gehen oder wurden zum Teil auch wieder verhaftet. Also es gibt ganz viele Fälle von auch MenschenrechtsaktivistInnen, die sind dann halt, wurden halt mehrmals immer wieder mal rausgelassen und wieder eingesperrt, weil sie dann natürlich ihre Menschenrechtsarbeit auch nicht aufgegeben haben oder waren halt dann auch weiter Repressalien ausgesetzt. Also so richtig freigelassen wurden die auch nicht.
0: Es gab ja spätestens in den 68er Jahren in Deutschland ganz viele Gruppen, deutsch-kubanische oder kubanische deutsche Gesellschaften, Freundeskreise etc. etc., die sehr aktiv waren, das Bild Kubas auch in Deutschland zu verbreiten oder die Zustände in Kuba in Deutschland zu schildern, natürlich aus einer bestimmten Perspektive heraus. Ich meine auch, als ich nach Braunschweig gezogen bin, ist das auch schon ein paar Jahre her, 98, da gab es auch in Braunschweig eine deutsch-kubanische Gesellschaft. Gibt es sie noch in Braunschweig? Haben Sie da Kenntnis davon? Und wenn ja, arbeiten Sie mit denen zusammen oder müssen Sie im Gegenteil gegen die angehen, weil Sie die Verhältnisse in Kuba durchaus verharmlosen?
1: Also es gibt diese Vereinigung, also das ist eine Untergruppierung der Linken, die nennen sich Kuba Si und die halt eben genau das machen, also Unterstützung für Kuba und für die Menschen im Land. Als Amnesty Braunschweig haben wir jetzt keine Verknüpfungen zu denen, aber jetzt auch keine negativen Kontakte, weil ich denke, dass da auch gar nicht so das Politische, glaube ich, im Vordergrund steht, sondern mehr die Menschen im Land zu unterstützen. Die zum Beispiel beim 1. Mai hatten die auch einen Stand, also die treten schon auch im Braunschweig immer wieder auf.
0: Ich dachte, das ist deshalb, weil die ja auch im Lande zum Teil vertreten sind, ist sicherlich auch das eine oder andere Mal, einmal im Jahr oder zwei Jahre auch schon mal in Kuba sind und die Verhältnisse vor Ort noch ein bisschen genauer kennen, dass man mit denen zusammenarbeiten könnte. Das wäre so meine ein bisschen träumerische Idee gewesen.
1: Ja, hat sich bisher einfach nicht ergeben, kann man jetzt so sagen. Ne? Wir haben ja viele Schwerpunkte, an denen wir arbeiten und das ist halt bisher einfach nie untergekommen in dem Sinne.
0: Ja, vielleicht gibt es das auch noch. Bleiben wir bei den politischen Verfolgten in Kuba. Gibt es da bestimmte Gruppen, Menschengruppen, die besonders verfolgt werden? Ich denke ja zum Beispiel in anderen Ländern an die Jesiden, ich denke an die Uiguren etc. etc.
1: Das habe ich jetzt so konkret nicht gefunden, obwohl was auffällig ist, also das ist halt auch eine Geschichte, die sich jetzt auch bald wieder jährt. Am 11. Juli gab es Proteste in Kuba, wo es halt sehr viele Festnahmen gab, also am 11. Juli 2021, also es wäre jetzt der 5. Jahrestag. Und im Zuge dieser Proteste, wo es auch wieder um die gleichen Themen geht, wie jetzt eigentlich auch Mangel an Nahrungsmitteln, medizinischen Produkten und zu derzeit war es halt die Covid-19-Pandemie, die das Land halt komplett ins Elend gestürzt hat. Und da wurden halt 1400 Menschen bei den Protesten festgenommen. Und da war halt tatsächlich ein Großteil der Inhaftierten mit schwarzer, also dunklerer Hautfarbe. Also da scheint, das ist halt dann schon auffällig, dass dann diese Bevölkerung vielleicht schneller mal im Gefängnis landet als andere. Aber so konkret konnte ich da jetzt nichts zu finden.
0: Wenn Sie sich so intensiv jetzt beschäftigen mit den politischen Verfolgten, auch mit den Menschenrechten, Verletzungen der Menschenrechte in Kuba, gibt es da auch schon Ideen, was Amnesty da machen kann? Natürlich das übliche, Anführungszeichen, vielen Anführungszeichen übliche, dass sie Öffentlichkeit herstellen, über die Situation in Kuba berichten, an Infoständen etc. etc. Wird das jetzt so ein kleiner Schwerpunkt der Arbeit von Amnesty in Braunschweig oder war das jetzt eben etwas am Wegesrand?
1: Genau, das also für die Sendung heute, wie gesagt, ich gucke gerne mal so nach Ländern, die menschenrechtstechnisch nicht so im Fokus sind. Muss man ja mal irgendwie ein Thema finden, was wir auch noch nicht behandelt hatten. Von daher wird das jetzt nicht zwangsläufig ein Schwerpunkt bei uns. Was halt Amnesty ja immer macht, ist einerseits Öffentlichkeit schaffen und halt mit Urgent Actions oder Briefen gegen das Vergessen sich für MenschenrechtsverteidigerInnen in Kuba einsetzen. Und da gab es jetzt kürzlich, genau jetzt am 1. Juli gerade eine Mitteilung, es gab eine Urgent Action zu einem 16-jährigen Kubaner, Jonathan David Burgos, und der war jetzt 3 Monate lang in Haft, auch einfach, weil er an einem Protest teilgenommen hat, eben auch gegen die anhaltenden Stromausfälle und knappen Lebensmittel hat er protestiert und daraufhin hat man ihn wegen Sabotage angeklagt. Das kann mit bis zu 15 Jahren Haft bestraft werden und Und er war, wie gesagt, erst 16 Jahre alt, also minderjährig, ist dann auch ins Erwachsenengefängnis gekommen. Und Amnesty hat sich eben mit einer Urgent Action für diesen jungen Mann eingesetzt. Und der wurde jetzt eben nach 3 Monaten wieder aus der Haft entlassen. Allerdings auch hier wieder nur so ein halber Erfolg, weil die Anklagepunkte gegen ihn nicht fallen gelassen wurden. Also bleibt zu hoffen, dass er auch weiter in Freiheit ist. Aber zumindest ist er jetzt erstmal wieder bei seiner Familie und nicht mehr in der Haftanstalt.
0: Wie ist gerade, weil Sie diesen Fall ansprechen, wie ist die Situation denn, was auch der mögliche Einsatz von Rechtsanwälten in Kuba, also kubanischen Rechtsanwälten angeht? Haben die jeweils Angeklagten dann immer die Möglichkeit, Rechtsbeistand zu suchen? Oder ist das wie in vielen, vielen anderen Ländern auch, dass nur nicht mal diese Gelegenheit haben, zu sehen, wie es den Gefangenen im jeweiligen Gefängnis geht?
1: Genau, ja, wie schon gesagt, denen werden ja unter anderem auch Telefonate oder Besuche verboten. Also kann ich mir auch gut vorstellen, dass da zum Teil der Beistand zur Rechtshilfe dann auch dadurch eingeschränkt ist. Ne? Wenn man mich gar nicht telefonieren lässt, habe ich ja auch keine Möglichkeit, irgendwen zu informieren. Genau. Und wir haben noch was man konkret jetzt noch tun kann. Es gibt nämlich noch einen weiteren Fall. Wie gesagt, es sind ja die ein oder anderen MenschenrechtsverteidigerInnen noch in Haft in Kuba. Und da läuft ja unter der Aktion Briefe gegen das Vergessen. Das sind ja immer Aktionen, die so längerfristig laufen. Und da ist noch eine Menschenrechtsverteidigerin in Haft, die heißt Sayli Navarro Alvarez. Da kann man sich halt auf amnesty.de für sie einsetzen. Die ist Mitbegründerin der Damen in Weiß. Das ist eine Bewegung von Ehefrauen, Töchtern und Verwandten der 75 politischen Gefangenen, die während des Schwarzen Frühlings 2003 inhaftiert wurden. Die Damen in Weiß leisten friedlichen Widerstand gegen die Unterdrückung von politisch Anderdenken durch die kubanische Regierung. Und sie hat halt auch an diesen Protesten im Juli 2021 teilgenommen und wurde zu 8 Jahren Haft verurteilt und ist auch Tochter eines Oppositionellen, also hat auch eine Geschichte, weshalb sie wahrscheinlich schneller auch noch im Visier der Regierung war. Also ihr Vater war auch selbst jahrelang in Haft und sie musste immer mit den Folgen der staatlichen Repressionen gegen ihren Vater leben, aber macht halt offensichtlich mit dem Aktivismus weiter und ist eben eine von vielen, die sich in Kuba in willkürlicher Haft befinden. Eben nur, weil sie ihre Stimme gegen die Regierung erhoben hat. Und da kann man halt sich bis zum 31. Juli läuft diese Aktion, ruft Amnesty halt dafür auf, Briefe zu schreiben an die kubanische Regierung, diese Dame freizulassen. Kann man, wie gesagt, online auf amnesty.de, muss man am besten über die Suchfunktion gehen, dann kann man die mit ein paar Klicks unterstützen oder den Brief auch ausdrucken und postalisch abschicken.
0: Das heißt, man geht auf die Deutschlandseite von Amnesty Deutschland. Findet man solche Aktionen, findet man solche Informationen dann auch auf der Seite von Amnesty Braunschweig?
1: Nee, wir sind ja es gibt irgendwo einen Link auf die allgemeine deutsche Seite. Auf unserer Seite haben wir mehr unsere Aktionen, die wir vor Ort machen. Und für diese allgemeinen Aktionen geht man direkt auf die Seite der deutschen Sektion dann am besten.
0: Ja, ich dachte mir gerade, dass möglichst der eine oder die andere Hörerin jetzt zuhört und sagt, das ist etwas, was mir noch gar nicht so bewusst war. Ich möchte mich über die Situation in Kuba informieren. Das heißt, er soll auf die Seite von amnesty.de gehen.
1: Genau, und was es auch noch gibt, also zu gewissen Themen hat Amnesty sogenannte Co-Gruppen, also Koordinationsgruppen, die sich dann, also das sind dann nicht so wie in Braunschweig, sind ja eine Gruppe, die einfach zusammenkommt, weil wir alle hier vor Ort sind. Diese Mitglieder dieser Co-Gruppen sind halt auch eher deutschlandweit verteilt und suchen sich halt so ein Thema, zu dem sie gezielt arbeiten. Das findet man am besten, wenn man in die Suchmaschine Amnesty Kuba eingibt, dann kommt man direkt auf diese Seite dieser Co-Gruppe und da findet man jetzt gezielt auch Informationen zu Kuba und kann sich dann natürlich auch einbringen, wenn man möchte.
0: Ja, wenn man sich über Amnesty Braunschweig informieren möchte, dann eben bei der Suchmaschine der Wahl Amnesty und Braunschweig eingeben, dann kommt man auch auf diese Seite. Gibt es denn jetzt in den nächsten 4 Wochen, wir haben heute den 6. Juli, das heißt, die nächste Amnesty-Viertelstunde wird Juli, am 3. August sein. Gibt es in dieser Zeit jetzt ein paar Aktionen, Infostände, die es da immer mal wieder gibt in Braunschweig, von MC Braunschweig?
1: Urlaubsbedingt gehen wir jetzt so ein bisschen in die Sommerpause und der nächste Aktion, die wir geplant haben, ist dann erst Ende September. Da findet ja diese faire Woche in Braunschweig statt und da gibt es auch so eine faire Meile auf dem Kohlmarkt und da sind wir auf jeden Fall wieder mit dem Stand dann dabei.
0: Ja, ansonsten kann ich Ihnen nur viel Kraft für Ihre doch schwierige Arbeit geben. Das sieht man auch daran, dass Sie auch immer wieder versuchen, neue Mitstreiter, Mitstreiterinnen zu bekommen. Wie ist denn da der Stand?
1: Ja, wir haben jetzt zwei neue Mitstreiterinnen gefunden, aber wir könnten gerne noch mehr Unterstützung gebrauchen. Also das wäre durchaus schön, wenn wir mehr Personal quasi hätten. Also es ist auch immer jeder gern willkommen. Also es kann auch jeder mal gucken, wie viel Zeit habe ich übrig und was kann ich gut machen, was sind meine Stärken, wo habe ich Lust drauf. Also wir sind da sehr frei in unserer Arbeit und man kann sich die Zeit da auch sehr frei einteilen.
0: Ja, und Sie haben ja auch regelmäßige Informationen zu treffen oder Gruppentreffen, die Termine stehen eben auch auf der Seite von der MDC Braunschweig, nehme ich mal an.
1: Genau, da stehen die auch drauf. Also wir treffen uns ja immer jeden ersten Mittwoch im Monat im Wendentorwall und sitzen da zusammen und diskutieren Themen und planen halt weitere Aktionen.
0: Ja, dann bedanke ich mich für den Besuch im Studio 1 von Radio Ruhrgebiet bei Anne Ohl von MC Braunschweig. Wünsche Ihnen, ich weiß nicht, ob Sie in Urlaub fahren, eine schöne Urlaubszeit oder ein bisschen Erholung von dieser doch eher schwierigen Arbeit. Und am 3. August gibt es dann eben die nächste MC-Viertelstunde, die ja mittlerweile zu einer halben Stunde geworden ist. Das ist mittlerweile schon eine gute Tradition. Aber mir gefällt der Begriff MC-Viertelstunde, der hat sich so eingebürgert, deswegen bleiben wir auch dabei. Also vielen Dank an Anne Ohl.
1: Danke auch, tschüss.

0: Bruce Hornsby mit King of the Hill. Sonntags Magazin zwischen Harz und Heide mit offenen Ohren und Radio durch die Region. Weiter geht's mit Peter Michael Möckel und seinem Blick in die regionalen Zeitungen. Nee, das bringen wir erst gleich. Wir haben hier noch einen Promo.
1: Top-Thema der Leitartikel ist heute der AfD-Parteitag am Wochenende in Erfurt. Die Braunschweiger Zeitung resümiert: Auf ihrem Parteitag in Erfurt zeigt sich eine AfD, die weit entfernt von dem gärigen Haufen ist, den Alexander Gauland einst beschrieben hat. Sie zeigt sich professionalisiert. Diskutiert wurde wenig. Es war eher ein Durchwählen von vorher festgelegten Posten. Keine offenen Kämpfe, keine wirklichen inhaltlichen Auseinandersetzungen. Vereinzelte Zwischenrufe wurden direkt abmoderiert. Selbst die einzige Kampfkandidatur des Tages um den Schatzmeisterposten ging an Hannes Gnauk, Mitaufbauer der parteieigenen Kaderschmiede Akademie Schwarz-Rot-Gold. Eine Bildungseinrichtung, um gezielt auf Regierungsverantwortung vorzubereiten. Gnauks Sieg ist vor allem ein Triumph für Alice Weidel und ihre Verbündeten. Sie konnte ihr Machtnetzwerk zementieren. Zugleich bleibt diese Professionalisierung widersprüchlich. Kaum hatte Chrupalla die Partei zur Übernahme von Regierungsverantwortung bereit erklärt, zog Weidel in ihrer Rede über die CDU her. Diese mache Politik gegen die Interessen des Landes. Die AfD gibt sich immer wieder offen für eine Koalition mit der Union, die das ablehnt. Solche Sprüche machen das nicht wahrscheinlicher. Und trotzdem, eine Partei, die sich zunehmend auf eine Führungsfigur zuspitzt und lernt, sich selbst zu disziplinieren, stolpert nicht mehr über sich selbst. Der gärige Haufen, der sich regelmäßig selbst zerlegt hatte, war auf paradoxe Weise ungefährlicher. Er lieferte immer neue Gründe, ihn nicht ernst zu nehmen. Die AfD hat in Erfurt gezeigt, dass sie dabei ist, diese Selbstbremse zu verlieren. Die Hoffnung, dass diese Partei sich selbst zerlegt, sollte man nicht mehr haben. Zum selben Thema bemerkt die Wolfsburger Allgemeine Zeitung: Alice Weidel und Tino Chrupalla können als Doppelspitze weitermachen. Sein Ergebnis war deutlich schlechter als vor 2 Jahren. Sie stagnierte. Die Hierarchie ist geklärt. Klarer war aber, was auf den hinteren Plätzen des Bundesvorstands geschah. Weidel setzte ihre Vertrauten und Netzwerker durch. Der Thüringer Rechtsextreme und Gastgeber Björn Höcke ebenfalls. Die Richtung ist klar. Die Partei will sich professionalisieren. Sie will nach innen durchgreifen und sie will dringend an die Macht. Dagegen demonstrierten zehntausende Menschen auf den Erfurter Straßen und Plätzen und wurden dabei von Höcke als Seelenverwundete beschimpft. Die AfD müsse die gebrochene deutsche Identität heilen, forderte er. Nun verbieten sich alle Scherze, die Höcke und Worte wie heilen beinhalten. Aber dieser anmaßende und gefährliche Satz Höckes zeigt, wie dringend nötig die Proteste vor der Halle waren. Wohlgemerkt die Proteste, nicht die Blockaden, die diesmal komplett ins Leere liefen. Die AfD bereitet sich darauf vor, an die Macht zu kommen und dort nicht sofort zu scheitern. Auch ihre Gegner müssen sich besser vorbereiten, also alle, denen an der liberalen Demokratie gelegen ist. Soweit die Pressestimmen aus der Region am heutigen Montag, dem 6. Juli.

0: dänische Sängerin Cecilie Norby mit ihrer Version des Platzwertentier-Songs Spinning a Wheel. Gleich um 13 Uhr hören Sie die Nachrichten der Kollegin vom NDR, danach noch eine knappe Stunde zwischen Harz und Heide bis 14 Uhr. Und bis hin zu den Nachrichten hören Sie noch Musik mit den Buttshakers, davor noch ein Programmhinweis.
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0: Ja, nach den Nachrichten geht es natürlich noch weiter bis 14 Uhr.

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1: Um 13 Uhr mit Benjamin Kirsch. Nach den Berichten über eine direkte Einflussnahme auf die Fußball-WM durch US-Präsident Trump gibt es deutliche Kritik. Die Europäische Fußballunion UEFA schrieb an den Weltverband FIFA, es sei eine rote Linie überschritten worden. Aus der NDR-Nachrichtenredaktion Ulf Hilbert.
2: Die UEFA schreibt in ihrer Erklärung von einer beispiellosen, unbegreiflichen und nicht zu rechtfertigenden Entscheidung. Wenn die Verlässlichkeit der Regeln von ihren Hütern nicht mehr garantiert werde, stehe die Integrität des Fußballs auf dem Spiel. Die FIFA hatte eine Sperre wegen einer roten Karte für den US-Spieler Balogun beim Sieg gegen Bosnien nachträglich zur Bewährung ausgesetzt. Mehrere Medien berichten übereinstimmend, dass US-Präsident Trump sich dafür persönlich bei FIFA-Chef Infantino eingesetzt haben soll. Eine offizielle Bestätigung gibt es dafür bislang nicht. DFB-Präsident Neundorf forderte die FIFA auf, den Fall umgehend aufzuklären. Besonders beim kommenden USA-Gegner Belgien schlägt das Thema hohe Wellen. Der Verband hat inzwischen offiziell Einspruch gegen die Entscheidung eingelegt.
1: Die Bundesregierung will heute ihren Haushaltsentwurf für das kommende Jahr auf den Weg bringen. Finanzminister Klingbeil plant mit Ausgaben von gut 555 Milliarden Euro. Rund ein Drittel davon sollen über neue Schulden finanziert werden. Philipp Eckstein in Berlin mit den Einzelheiten.
3: Die Schuldenbremse wird voll ausgereizt, da kommen so 33 Milliarden Euro zusammen. Und dann hat man ja den ganzen Bereich Verteidigung ausgeklammert. Da gab es eine Grundgesetzänderung nach der Bundestagswahl und da darf man jetzt so viele Schulden machen, wie man möchte in dieser Bereichsausnahme, so heißt es. Und da kommen nochmal gut 85 Milliarden on top. Und dann gibt es noch diesen Verteidigungstopf von 100 Milliarden Euro, den damals die Ampel aufgestellt hat. Daraus werden nochmal 30 Milliarden entnommen. Und Stichwort Sonderschulden für die Infrastruktur, da kommen nochmal 55 Milliarden hinzu. Und wenn man da einen Strich drunter macht, kommt man tatsächlich auf diese ja Riesensumme von knapp 204 Milliarden Euro neuen Schulden.
1: Aus der Opposition gibt es Kritik an den Haushaltsplänen. Die AfD spricht von horrenden Staatsausgaben, die nicht begrenzt würden. Die Grünen werfen Schwarz-Rot vor, viel zu wenig Geld in den Klimaschutz zu stecken. Die Linke kritisiert unter anderem die hohen Ausgaben in Rüstungsprojekte. Nach viel Kritik hat Gesundheitsministerin Warken ihre Reformpläne für die gesetzlichen Kassen offenbar nochmal überarbeitet, berichtet die Frankfurter Allgemeine Zeitung. Demnach sollen unter anderem Versicherte doch weniger selbst zahlen. Aus der NDR-Nachrichtenredaktion Eva Engert.
4: Vor allem für Familien sieht es jetzt wohl besser aus. Für Ehe- oder Lebenspartner, die bislang bei

0: beitragsfrei mitversichert waren, fallen zwar Beiträge an, die sollen aber wohl etwas niedriger sein als geplant, nämlich 2,5 statt 3,5%. Eltern mit Kindern bis einschließlich 11 Jahren bleiben ausgenommen. Außerdem sollen Versicherte offenbar weniger zuzahlen, zum Beispiel für Medikamente oder wenn sie ins Krankenhaus müssen. Der Bund will das ausgleichen und den gesetzlichen Kassen mehr Geld zahlen. Für die Pharmaindustrie soll sich demnach auch was ändern. Der gesetzliche Rabatt auf ihre Medikamente, den sie Krankenkassen geben müssen, soll mehr als doppelt so hoch ausfallen.
1: Russland hat in der Nacht erneut einen schweren Angriff auf die Ukraine gestartet. Nach Behördenangaben wurden mindestens 12 Menschen getötet und mehr als 40 weitere verletzt. Mehrere Gebäude sind beschädigt. Aus Kiew, Rebecca Barth.
2: Auch vor diesem Angriff hatte der ukrainische Präsident die Menschen am Abend zuvor gewarnt. Volodymyr Zelensky bat in einer Videoansprache die Partner der Ukraine zusätzlich um Raketen für das Luftverteidigungssystem Patriot. Das amerikanische System gilt als sehr effektiv gegen ballistische Raketen, mit denen die ukrainische Hauptstadt auch in dieser Nacht wieder angegriffen wurde. In mehreren Bezirken der Stadt wurden Wohnhäuser von herabfallenden Trümmerteilen teilweise schwer zerstört, gibt Bürgermeister Vitali Klitschko an. Am Morgen dauern die Rettungs- und Aufräumarbeiten noch an.
1: In Kassel ist der Prozess um den Lebensmittelskandal bei dem Wursthersteller Wilke gestartet. Es geht unter anderem um fahrlässige Tötung. Angeklagt sind der ehemalige Geschäftsführer des Unternehmens, seine Stellvertreterin sowie der damalige Produktionsleiter. 2019 waren zahlreiche Menschen erkrankt, nachdem sie mit Listerienkeimen verunreinigte Wurst gegessen hatten. 11 von ihnen starben. In dem Betrieb in Nordhessen sollen desolate hygienische Bedingungen geherrscht haben. Das waren die Nachrichten.
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4: Schauen wir mal ganz kurz auf die Straße, nämlich das Sendegebiet von Radio Urkewelle. Da liegt uns keine einzige aktuelle Störungsmeldung vor. Ich wünsche allen Verkehrsteilnehmern, dass das auch so bleibt. Und damit herzlich willkommen zur dritten und für heute letzten Stunde mit dem Magazin zwischen Harz und Heide. Musikauswahl und am Mikrofon Albert Hirsmüller. Moin Moin und weitere gute Unterhaltung wünsche ich Ihnen.

0: V-Tief, ein wunderbarer Titel von mit der Singer-Songwriterin, Liederschreiberin, Liedersängerin Christina Lux. V-Tief.
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2: Und hier einige Anregungen für Montag, den 6. Juli. Im Rahmen des Autostadt-Sommerfestivals in Wolfsburg geht heute ein neues Format an den Start. Die Sound Challenge, ein Wettbewerb für Nachwuchstalente. Zum Auftakt stehen Michael Tretschok, Lola und Cargo auf der Porsche-Bühne. Beginn ist um 17 Uhr, der Eintritt ist im Autostadt-Ticket enthalten. Der Gewinner-Act eröffnet am 16. August das Abschlusskonzert des Festivals mit Callum Scott. In seiner Reihe Doc am Montag zeigt das Universum Filmtheater Braunschweig heute den Film Born to Fake. Er thematisiert die Machenschaften des Journalisten Michael Born, der private Fernsehsender zwischen 1990 und 96 mit frei erfundenen Beiträgen belieferte. Von dem Skandal war damals vor allem RTL mit der Sendung Stern TV betroffen. Die Vorstellung beginnt um 19 Uhr. Tickets sind für 10,50 Euro online und an der Abendkasse erhältlich. Und die Klosterkirche St. Marienberg in Helmstedt lädt heute zur 114. musikalischen Abendandacht ein. Das Ensemble Vela Cantamus singt unter anderem Chorwerke von Felix Mendelssohn Bartholdy, Edward Elgar und Franz Schubert. Konzertbeginn ist um 19 Uhr, der Eintritt ist frei. Radio Okawelle wünscht einen unterhaltsamen und anregenden Montag.

Do Nothing Till You Hear From Me, so heißt dieses wunderbare Album von Christa Thompson, aus dem wir gerade den Titel Buttermilk Sky gehört haben. Schauen das Magazin zwischen Harz und Heide mit offenen Ohren und Radio-Urgewelle durch die Region.

0: Meteorit, ein Titel von der Mete, Flo Mega. Kurzer Blick auf die Uhr, 13.29 Uhr, Sie hören das Magazin zwischen Harz und Heide. Weil die Burg Dankwerderode aktuell saniert wird, ist ihre bedeutende Mittelaltersammlung vorübergehend ausgelagert worden. Nach dem Umzug in das Herzog-Anton-Ulrich-Museum werden die Exponate erstmals seit Jahren wieder öffentlich präsentiert, inklusive dem Original des Braunschweiger Löwen. Ein Beitrag von Hans-Otto Kruse aus der Urquelle Kulturredaktion.
1: Mit der Ausstellung Rendezvous mit dem Löwen, Spitzenstücke aus der Burg Dankwerderode zu Gast, präsentiert das Herzog-Anton-Ulrich-Museum die bedeutendsten Meisterwerke der mittelalterlichen Sammlung aus der Burg Dankwerderode in einer neu konzipierten Schau in der Museumsstraße. Zuletzt konnten Besuchende die Sammlung im Jahr 2023 am Burgplatz besichtigen. Der Ausstellungsrundgang beginnt mit kurzen Einführungen in die Geschichte der Burg Dankwerderode und zur Stellung Braunschweigs im Mittelalter, bevor er die Besucher und Besucherinnen in die Welt des Welfischen Hofes und Heinrichs des Löwen führt. In 8 Kapiteln entfaltet sich so ein vielschichtiges Bild der politischen, der religiösen und gesellschaftlichen Zusammenhänge des Mittelalters, das Macht und Frömmigkeit in ihrem Verhältnis beleuchtet. Warum aber diese Ausstellung überhaupt jetzt im Herzog-Anton-Ulrich-Museum stattfindet, erläutert Museumsdirektor Dr. Thomas Richter bei einem Rundgang.
2: Die Burg Dankwerderode kann nach Jahrzehnten der Nutzung und einer seit Jahrzehnten auf das Minimum reduzierten Bauunterhaltung ihre Funktion als Museum nicht mehr erfüllen. Aus dieser Notlage heraus haben wir die Sammlung entnommen und zeigen im Haum bis auf Weiteres eine Highlight-Ausstellung als Interim. Völlig überaltert und abgängig sind die technischen Anlagen in der Burg, teilweise ausgefallen und teilweise in einem, wie man sagt, nicht wartbaren Zustand. Die Schließung erfolgte im September 23. Die Entscheidung der Museumsleitung zur Entnahme der Kunstsammlung erfolgte in Absprache mit dem Ministerium für Wissenschaft und Kultur im November 2024. Der Auszug der Sammlung und des Löwen fand im August und September 2025 statt. Fazit kann man ziehen, der sichere Betrieb für das Publikum lieferte den Schutz des Kulturguts, konnte nach menschlichem Ermessen nicht mehr auf Dauer garantiert werden. Wir mussten also reagieren und mussten von einer latenten Gefährdung des Kulturguts ausgehen und handeln, um nicht absehbar in eine schwierige Situation zu gelangen.
1: Richter ist auch überzeugt davon, dass mit der neuen Ausstellung im Herzog-Anton-Ulrich-Museum ein würdiges Übergangsdomizil für unseren Burglöwen geschaffen worden ist. Denn eines der bedeutendsten Zeugnisse unserer Stadtgeschichte wird hier inmitten der Meisterwerke der mittelalterlichen Sammlung aus der Burg Dankwerderode präsentiert. Dass diese Kulturgüter auch während der dringend notwendigen Sanierung für die Öffentlichkeit zugänglich bleiben, ist ein starkes Zeichen für den verantwortungsvollen Umgang mit dem kulturellen Erbe Braunschweigs. Hier wird nicht nur Geschichte bewahrt, sondern lebendig erlebbar, stellt Richter fest. Auch Oberbürgermeister Thorsten Kornblum fand anerkennende Worte für diese Interimsausstellung im Haum und war hörbar froh,
3: dass es gelungen ist, dass wir diese tolle Ausstellung, die sich im Erdgeschoss befand, der Burg Dankwerderode hier hinbekommen haben. Und das ging nur mit Hilfe von Stiftungen, mit Hilfe von Spenderinnen und Spendern und natürlich mit der Hilfe von Ihnen, Herr Richter, und Ihrem Team. Und deswegen bin ich sehr dankbar, dass dann, wenn wir alle an einem Strang ziehen, egal ob das Land, egal in Rechtsnachfolge des ehemaligen Landes Braunschweig oder die Stadt, dass das dann alles sehr gut funktioniert und sowohl Touristinnen und Touristen als auch natürlich die Braunschweiger und Braunschweiger selber hier diese wichtigen Kunstschätze bewundern können, die so wichtig sind für ihre eigenen Wurzeln.
1: Und dazu gehört natürlich und steht im Mittelpunkt der Präsentation das Original des Braunschweiger Burglöwen, das bedeutendste noch erhaltene freiplastische Bronzewerk des Mittelalters nördlich der Alpen und identitätsstiftendes Symbol der Stadt. Die Ausstellung besticht durch international herausragende Einzelstücke. Das in England gefertigte und mit Fabelwesen verzierte Gandersheimer Runenkästchen aus der Zeit um 780 bis 800 ist das älteste Stück der Schau. Es zählt neben dem Burglöwen und dem Reliquienarm des heiligen Blasius zu den international bedeutendsten mittelalterlichen Stücken des Herzog Anton Ulrich Museums. Der prächtige Kaisermantel, entstanden um 1200, ist mit symbolischen Motiven bestickt und wurde einst von Kaiser Otto IV., Sohn Heinrichs des Löwen, getragen. Er zählt zu den bedeutendsten Zeugnissen der Epoche und hat sich nach dem letzten Willen des Herrschers im Braunschweiger Ägidienkloster erhalten. Ihn zieren Löwen aus dem Wappenbild der englischen Königsfamilie Plantagenet, der Familie der Herzogin Mathilde, die Heinrich der Löwe 1168 heiratete. Diplom-Restauratorin Verena Herwig erklärt Einzelheiten dazu, die sich erst bei einem näheren Hinsehen erschließen.
4: Wenn Sie sich trauen, gucken Sie es genauer hin, weil Sie sehen können, wie zerschlissen die Seide eigentlich ist. Es ist ein verhältnismäßig dünner, fragiler Grundstoff, eine byzantinische Seide, an der aber als solche erstmal nichts weiter dran ist. Sie ist mit Purpur gefärbt, das ist klar, also eine kaiserliche Farbe. Und dann ist sie eben in diesem Opus Anglicanum bestickt worden, in wirklich einer sehr selbstbewussten Ikonografie. Sie müssen sich vorstellen, das ist ja wie ein Umhang. Sie hätten den Kopf des Herrschers oben in der Mitte. Das heißt, wenn Sie dann diese Linie, die dort runterläuft, diese Darstellungslinie, die dort runterläuft, auf seiner Herzseite haben Sie eine Figur Christi dort sitzen, auf der anderen Seite Maria, ganz wichtig, die beiden zusammen, direkt auf der Brust. Dann läuft es weiter runter. Wir haben solche Engel, die Weihrauchfässer schwingen und nach hinten auf der Rückenlinie herunter eben der Adler als Sinnbild der Herrschaft.
1: Und noch viel mehr ist in dieser schier unendlich tiefen Ausstellungsvielfalt zu entdecken. So etwa ein Olifant, ein kunstvoll beschnitztes Signalhorn aus Elfenbein aus dem 11. Jahrhundert oder das große Bergkristallkreuz aus der Zeit um 1300, das auf die Herkunft der Welfen aus Schwaben hinweist. Man sollte sich alles einmal in Ruhe anschauen.
0: Und alle Informationen zu Öffnungszeiten etc. etc. finden Sie auch auf der Seite des Dreilandesmuseum-braunschweig.de. Soweit der Beitrag von Hans-Otto Große aus der Urgewelle Kulturredaktion. Und damit kommen wir zu unserem musikalischen Geburtstagskind des Tages. Der eine oder die andere von Ihnen erinnerte möglicherweise, bin ich aber auch relativ sicher, an unsere ESC-Gewinnerin Lena, ist schon ein paar Jahre her, vor allen Dingen an ihren Gesangsstil, immer etwas exaltiert daherkommend. Und ich habe mir mit wie viele andere auch gesagt, irgendwoher kenne ich diesen Stil, diese Art zu singen, zu performen, doch auch schon. Und hier ist das Original, das hat heute Geburtstag.

Ja, Plena ist bewusst gemacht, hat es sich an diesen Gesangsstil anzueignen. Ich weiß es nicht, oder ob sie einfach nur die Musik mal gehört hat, die ihr so gefallen hat, also eben in dieser Richtung auch mit ihrer Performance zumindest am Anfang ihrer Karriere gegangen ist. So ähnlich hat dann auch ihr Siegertitel beim ESC geklungen, wie dieser eben gehörte Birds, ein Titel von der Mit Kate Nash. Ja, und die hat heute Geburtstag, die ist heute zarte 39 Jahre alt geworden. Die hat blutjung angefangen, hat einige Demos verschickt, hat einige Konzerte in kleinen Spelungen, kann man sagen, gegeben. So der übliche Weg von der Pike auf. Und hat sich dann durchgesetzt, gehört heute sicherlich noch zu den erfolgreichsten Alternative, Pop Alternative Rock, ganz wie sie wollen, Sängerin in Großbritannien. Und als ist sie 39 Jahre alt geworden, Kate Nash, unser musikalisches Geburtstagskind des Tages. Glückwunsch an dieser Stelle, Glückwünsche auch an alle Hörer jedweden Geschlechts von Radio Okewelle, die heute ebenfalls Geburtstag haben, denn hoffentlich bei allerbester Gesundheit feiern können. Und wir hören noch einmal Kate Nash mit dem Titel Mariella.

0: britische Sängerin, die englische Sängerin Kate Nash mit ihrem Titel Mariella. Heute hat sie Geburtstag, heute ist sie 39 Jahre jung geworden, unser musikalisches Geburtstagskind des Tages. Kommen wir nun zu einem weiteren Beitrag. In diesen Tagen jährte sich, apropos Geburtstag, in diesen Tagen jährte sich der Geburtstag eines Unternehmers aus unserer Region zum 100. Mal. Ein Unternehmer, der mit einer Schnapsidee den deutschen Fußball, Profifußball, revolutionierte.
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2: Über einen Fußballsponsor, der nicht viel von Fußball, aber umso mehr von Werbung verstand. Günter Mast wurde am 4. Juli 1926 in Braunschweig geboren. Sein Vater Wilhelm war zusammen mit seinem Bruder Kurt im Familienbetrieb mit der Herstellung von Likören erfolgreich. Als die Brüder sich entzweiten, wurde Wilhelm mehr oder minder zwangsweise, allerdings mit Entschädigung, aus dem Unternehmen in Wolfenbüttel gedrängt. Er folgte seiner jüdischen Geliebten 1936 nach Brasilien. Der kleine Günther blieb zusammen mit seinem Bruder bei der Mutter in Wolfenbüttel. 1944 machte er sein Abitur am Braunschweiger Gymnasium Neue Oberschule, leistete seinen Wehrdienst und studierte danach Volkswirtschaftslehre in Hamburg. Eine Klage im Namen seines Vaters gegen seinen Onkel Kurt Mast wegen vorenthaltener Anteile am Unternehmensgewinn zog Günter Mast zurück. Überraschend, heißt es bei Wikipedia. Danach trat er 1952 mit nur 26 Jahren in das Unternehmen seines Onkels ein. Es sei dahingestellt, ob es vielleicht doch zwischen Onkel und Neffen eine nicht so überraschende Vereinbarung gegeben hatte. In den folgenden Jahrzehnten war Günter Mast erfolgreich als Geschäftsführer der Mast Jägermeister AG und ab 1987 als Aufsichtsratsvorsitzender tätig. Im Jahr 1997 zog er sich aus dem Management zurück. Über die niedersächsische Provinz hinaus bekannt wurde Günter Mast allerdings nicht so sehr durch seine unternehmerischen Qualitäten, sondern als gewiefter Marketingstratege. Er sponsorte den finanziell angeschlagenen Club Eintracht Braunschweig mit beachtlichen Summen. Sein eigentlicher Coup war aber die Erfindung der Trikotwerbung. Im Spiel gegen den FC Schalke 04 am 24. März 1973 liefen die Spieler der Eintracht erstmals in Trikots mit dem Jägermeister Hubertus Hirsch auf. Das Verbot des DFB von Trikots als Werbeträgern tricksten Verein und Sponsor dadurch aus, dass sie den Löwen im Vereinswappen durch den Hubertus Hirsch ersetzten. Es gab schon vorher Bandenwerbung, aber wir haben dem Fußball eine zusätzliche Einnahmequelle erschlossen. Mit welcher Dynamik sich die Trikotwerbung entwickeln würde, ahnte damals aber keiner, berichtete später der damalige Eintracht-Kapitän Bernd Gersdorf. In der Rheinischen Post erinnert sich 2013 Marc Arnold, der damalige Manager von Eintracht Braunschweig, an die Geburtsstunde der Trikotwerbung. Das war etwas Revolutionäres. Das sahen zum Zeitpunkt des Geschehens nicht alle so. Kritiker empörten sich über die Kommerzialisierung. Von einer Schnapsidee des Jägermeisterchefs, die sich nicht durchsetzen würde, war die Rede. Doch sie irrten. Das erste Bundesligaspiel mit Trikotwerbung leitete eine Erfolgsstory ein. Heute nehmen die 18 Erstligisten durch Werbung auf der Brust deutlich über 250 Millionen Euro pro Saison ein. Von 1983 bis 1986 übernahm Mast auch die Präsidentschaft des Vereins. Er reklamierte außerdem die Idee zu dem in den Medien äußerst erfolgreichen Werbeslogan »Ich trinke Jägermeister, weil« für sich. Als er Präsident von Eintracht Braunschweig wurde, kündigte er an, eines Tages eine Anzeige mit dem Spruch »Ich trinke Jägermeister, weil ich Eintracht Braunschweig schuldenfrei gemacht habe« zu veröffentlichen. »Die Eintracht ist jetzt eben eine Jägermeister-Filiale«, sagte er kurz nach seinem Amtsantritt. Mit seinem Vorhaben, Eintracht Braunschweig in FTSV Jägermeister bzw. Sportverein Jägermeister Braunschweig umzubenennen, scheiterte er zunächst am Widerstand des DFB. Allerdings entschied der Bundesgerichtshof in Karlsruhe im Rechtsstreit um die angestrebte Namensänderung im November 1986 in letzter Instanz für Eintracht Braunschweig und begründete das mit einem Verfahrensfehler des DFB. Damit hatte die Eintracht das Recht, Jägermeister in ihren Vereinsnamen aufzunehmen. Dazu ist es bekannterweise nicht gekommen. 1987 kehrte der Löwe zurück. Das Paradoxe an der Geschichte ist, dass Günter Mast keineswegs ein Fußballkenner oder gar Fan war. »Ich erkenne schon, wenn der Ball im Tor ist, aber einen Abseits kann ich nicht erklären«, erzählte er treuherzig. Mast verbrachte viele Jahre seines Lebens nach dem Fußball auf einem Bauernhof in Bayern. Außerdem besaß er ein Gut in der Nähe von Celle. Er starb am 28. Februar 2011 in Lutterloh in der Gemeinde Südheide.
0: Ja, soweit die Jahreslage für diese Woche von und mit Verena Radgau und damit zur CD der Woche.

Ja, Sang ist Künstler Floxen mit seinem Die Laut auf Orbit aus seinem Album. Vergangene Woche erschienen aus dem Album Thing It Itself. In dieser Woche seht ihr die Woche im Magazin zwischen Harz und Heide. Ich bin Albert Hirsmüller, wünsche Ihnen noch einen angenehmen Tag. Gerne mit dem weiteren Programm von Radio Okerwelle. Und bis hin zu den Nachrichten hören Sie noch Musik mit von Della Bass, ihr Titel Lean on Me, ihre Version von Lean on Me. Machen Sie es gut, genießen Sie das Leben, gerne immer mal wieder begleitet von und mit dem Programm von Radio Okerwelle. Hier ist von Della Bass.

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1: Um 14 Uhr mit Benjamin Kirsch. Die Kritik an der Entscheidung der FIFA, die rote Karte gegen den US-Nationalspieler Berlegen zur Bewährung auszusetzen, schlägt hohe Wellen. Der belgische Fußballverband legte Einspruch dagegen ein. Belgien trifft in der kommenden Nacht im WM-Achtelfinale auf die USA. Aus dem ARD-WM-Team Daniel Neuhaus.
2: Ob das etwas an der Aufhebung der Sperre gegen US-Stürmer Folarin Balogun ändern wird, ist fraglich. Unterdessen hat der Europäische Fußballverband UEFA die FIFA im Fall Balogun hart kritisiert. Die Entscheidung, die Sperre für die rote Karte des US-Angreifers auf Bewährung auszusetzen, habe eine rote Linie überschritten, so die UEFA in einem Statement. Die FIFA habe einen Präzedenzfall geschaffen und so die Glaubwürdigkeit des Wettbewerbs untergraben. Am Sonntag hatte die FIFA die Sperre für US-Stürmer Folarin Balogun aus dem WM-16-Finale gegen Bosnien-Herzegowina zur Bewährung ausgesetzt. Laut Medienberichten rief US-Präsident Donald Trump persönlich bei FIFA-Boss Gianni Infantino an, um ihn um eine Überprüfung der roten Karte zu bitten.
1: Das Bundeskabinett will heute den Haushaltsentwurf für das kommende Jahr beschließen. Finanzminister Klingbeil plant dabei rund 200 Milliarden Euro neue Schulden ein. Aus Berlin Jakob Mayer.
3: Das umfasst die Schulden im Kernhaushalt sowie die Kredite für die Sondervermögen Bundeswehr und Infrastruktur. Die Rüstungsausgaben sollen deutlich steigen. Insgesamt plant Klingbeil Ausgaben von 555 Milliarden Euro ein. Weil die Bundesregierung nicht so einsparen konnte wie geplant, greift sie auf die Rücklage zurück. Zusätzliche Einnahmen sollen durch höhere Alkohol- und Tabaksteuern und eine Plastiksteuer erzielt werden. Die Grünen bemängeln, dass Mittel aus dem Klimafonds in den Haushalt verschoben werden sollen. Die Linke kritisiert die hohen Rüstungsausgaben. Nach Ansicht der AfD sorgt der Etat nicht für Wirtschaftswachstum, sondern für Schuldenwachstum. Mehrere Hilfsorganisationen protestieren gegen vorgesehene Kürzungen bei der Entwicklungspolitik.
1: Als Konsequenz aus dem massiven Stromausfall Anfang Januar in Berlin empfehlen Experten, ein zentrales Lagezentrum aufzubauen. Dort sollten alle relevanten Akteure im Notfall zusammenarbeiten. Nötig sei außerdem, dass deutlich mehr Übungen stattfinden, um bei Krisensituationen besser reagieren zu können, heißt es in einem Bericht der Fachleute. Nach ihrer Einschätzung hat der Stromausfall mehrere Schwachstellen offengelegt, darunter eine unzureichende Kommunikation und Mängel in der Notstromversorgung. Etwa 100.000 Menschen hatten im Januar in Berlin tagelang ohne Strom und Heizung klarkommen müssen. Die Ermittler gehen von einem linksextremistischen Anschlag aus. Handelsverbände fordern, dass die Geschäfte in Deutschland grundsätzlich auch am Sonntag geöffnet haben. Hintergrund sind Überlegungen der Bundesregierung, die Regelungen für Bäckereien und Konditoreien weiter zu lockern. Einzelhandelschef Gent sagte der Bild, Einkaufen sei auch ein Freizeiterlebnis. Man setze sich für Sonntagsöffnungen ein, um die Innenstädte attraktiv und lebendig zu halten. Angesichts neuer, schwerer russischer Luftangriffe fordert die Ukraine von den westlichen Verbündeten mehr Abfangraketen. Laut der ukrainischen Luftwaffe konnte in der vergangenen Nacht keine einzige Rakete abgewehrt werden. Die Behörden melden infolge der russischen Angriffe mindestens 18 Todesopfer.

0: Kiew, Rebecca Barth.
1: Für das Abwehren ballistischer Raketen ist die Ukraine auf das amerikanische System Patriot angewiesen. Es sei äußerst wichtig, dass vom NATO-Gipfel in Ankara Beschlüsse zur Unterstützung der Luftverteidigung hervorgingen, fordert Volodymyr Zelensky. Außenminister Andriy Sybiha kritisierte, die Ukraine sei derzeit das einzige Land auf der Welt, das jede Woche mit ballistischen Angriffen konfrontiert sei. Die Mittel zum Schutz dagegen müssten in der Ukraine sein.
0: Im Südwesten Frankreichs breiten sich die Waldbrände immer weiter aus. Die Behörden forderten etwa 10.000 Menschen in dem Gebiet an der Grenze zu Spanien auf, sich in Sicherheit zu bringen. Den Angaben zufolge wurden bereits mindestens 5 Menschen verletzt. Das Feuer hat auch Auswirkungen auf die Tour de France. Die heutige 3. Etappe findet deshalb ohne Zuschauer statt. Auch in Griechenland und Portugal breiten sich aktuell größere Waldbrände aus. Südlich von Porto etwa steht laut Behörden ein Gebiet in Flammen, das größer ist als die Insel Sylt. Das waren die Nachrichten. Das Wetter in Norddeutschland, viele Wolken, dazu zeitweise Regen, nur ab und zu etwas Sonne, Höchstwerte 18 Grad in Flensburg bis 25 Grad in Hannmünden. Morgen wolkig, zeitweise Regen, im Südwesten Niedersachsens teils sonnig, 18 bis 26 Grad. Am Mittwoch heiter bis wolkig, stellenweise etwas Regen, 19 bis 25 Grad und am Donnerstag Wechsel aus Sonne und Wolken, 20 bis 28 Grad. Es ist jetzt 14.05 Uhr.
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3: Und zurzeit liegen uns keine Meldungen über Verkehrsbehinderungen vor. Ich wünsche Ihnen also weiterhin gute und sichere Fahrt und gute Unterhaltung mit dem Programm von Radio Okawelle. 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

Seien Sie herzlich willkommen bei Radio Ukerwelle mit der Sendung Flussgeschichten – Menschen entlang der Oker. Bis 15 Uhr gibt es wieder gleichermaßen ungewöhnliche und informative Geschichten entlang unseres Flusses zu berichten. Das alles wie immer in Interviewform. Mehr dazu gleich nach der Musik. Mein Name ist Andreas Petri und ich wünsche Ihnen viel Spaß bei dieser Sendung.

0: Flussgeschichten. Menschen entlang der Oker ist der Titel der heutigen Sendung. Ein Magazin über Ungewöhnliches und Alltägliches aus der Region. Was habe ich für Sie vorbereitet? Nun, es geht zunächst um automobile Käfer, genauer um den ersten Käferclub in Wolfsburg. Im zweiten Beitrag sind wir zu Gast bei Nox und Magic, zwei Therapiehunden in einem Braunschweiger Klinikum. Im dritten Interview schließlich geht es um die ökologische Erzeugung von Strom und dessen Vermarktung durch eine Genossenschaft. Beginnen wir mit dem ersten Thema. Seit mehr als 40 Jahren haben sich Enthusiasten des Volkswagen-Käfers in einem Club zusammengeschlossen und begeistern sich am Basteln, Schrauben und Fahren eines VW-Modells, das rund 21 Millionen Mal produziert worden ist. Frau Düwert, sind Sie bitte so nett und stellen sich vor.
1: Ja, mein Name ist Helga Düwert. Ich bin gelernte Sekretärin und habe dadurch natürlich mit Management und Organisation schon einiges auf dem Kasten gehabt, als ich in den Käferclub kam. Und das ist natürlich sehr hilfreich bei der Organisation eines Clubs. Und außerdem bin ich jetzt seit fast 42 Jahren mit meinem Mann verheiratet und wir haben zwei Töchter und sind, also wir beide sind auf jeden Fall begeisterte Autofahrer und Oldtimer-Sammler auch.
0: Frau Düwert, wie ist es denn überhaupt zur Gründung Ihres Vereins Erster Käferclub Wolfsburg gekommen? Wie fing alles an oder vor allen Dingen auch, was war die Motivation hierfür?
1: Also das kenne ich auch nur aus dem Hörensagen, weil ich ja noch nicht so lange in dem Club bin, erst seit 2007. Und der Verein hat sich im September 1985 gegründet. Da gab es einige Schrauber in Wolfsburg, die sich zufällig kennengelernt haben. Und die dachten natürlich, bevor wir jetzt alle einzeln irgendwo schrauben, es wäre schön, wenn wir eine Halle oder einen größeren Platz hätten. Und da ergab sich die Möglichkeit, in Sühlfeld, in der Nähe von Wolfsburg, bei einer Gärtnerei eine Halle zu bekommen. Aber Bedingung war, es wird nur an einen Verein vermietet. Das ist natürlich sehr merkwürdig.
0: Ja.
1: Ja, dachten sich die Jungs und ein paar Mädels, putzern, wir gründen jetzt einfach den ersten Käferclub Wolfsburg und dann kriegen wir auch diese Halle. Und so ist das dann gelaufen.
0: Gut, und da sind Sie immer noch bis heute?
1: Nein, die Halle und die Gärtnerei da hinten gibt es schon lange nicht mehr. Also eine eigene Werkstatt haben wir nicht. Es wird also trotz alledem jetzt wieder, jemand hat eine Scheune oder eine größere Garage, dann treffen sich ein paar aus dem Club, die irgendwas reparieren wollen, am eigenen Auto. Also wir haben keine Clubwerkstatt.
0: Ja.
1: Manchmal wird das auch von Außenstehenden irgendwie gehört und dann denken die, Mensch, der Käferclub hat eine Werkstatt, ich fahre da jetzt hin, die können mein Auto in Schuss bringen.
0: Das mit Hebebühne ist nicht der und Fall. Pipapo,
1: ganz
0: ne?
1: genau.
0: Ja, ja. Aber das haben sie nicht.
1: Das ist nicht der Fall. Also nur für Clubmitglieder und privat und gute Beziehungen, dann funktioniert das.
0: Die Mitglieder des Vereins haben alle ihren eigenen Käfer?
1: Also ich muss sagen, wir haben jetzt vielleicht noch ein Mitglied ohne eigenes Fahrzeug, aber alle anderen haben auf jeden Fall einen VW-Oldtimer. Die meisten haben natürlich einen Käfer. Es gibt natürlich auch T1, T2, T3 haben wir auch. Mein Mann hat auch VW Iltis. Neuer, seit ein paar Wochen, ja, oder seit letztem Jahr hat jemand auch einen Brasilier aus Brasilien sich dazu geholt. Den hatten wir jetzt im Frühjahr auf der Bremen Classic Motor Show.
0: Ja. Oldtimer müssen wir noch definieren. Da muss man, das Auto muss dann mindestens 30 Jahre alt sein. Ne?
1: Das muss nicht 30 Jahre alt sein. 30 Jahre alt muss es sein, wenn man ein H-Kennzeichen hat. Also ein historisches Fahrzeug.
0: Ne? Ja. Wenn jetzt ein Auto wieder instand gesetzt werden soll oder muss, schrauben dann alle gemeinsam da dran oder macht das dann nur der Eigentümer?
1: Ich glaube, das wäre das reinste Chaos, wenn dann alle kommen.
0: Ja.
1: Oder der harte Kern von unseren Männern, die da schrauben.
0: Ja.
1: Also wenn einer ein Auto instand setzen möchte, dann guckt er erstmal selber, ob er irgendwas machen kann. Wenn er das nicht kann oder auch Hilfe braucht, dann kommt er meist zum Stammtisch oder kennt natürlich auch schon Mitglieder und fragt da mal nach. Wie ist das? Hast du das Problem mal gehabt? Wo bekomme ich die Teile? Und falls er nicht weiterkommt, fragt auch, können wir das zusammen machen? Oder kann mir meiner sagen, wie das geht? Oder hilfst du mir mal?
0: Ja.
1: Und das funktioniert eigentlich ganz gut bei uns im Club.
0: Aha. Sie selber, Frau Düwert, haben ja auch einen Käfer.
1: Ja.
0: Wie sind Sie denn dazu gekommen?
1: Ja, ursprünglich wollte ich ja zu der Zeit gar keinen Käfer haben. Ich hatte als erstes Auto damals auch einen Käfer, 1981, den ich dann leider verkauft habe. Und jetzt vor ein paar Jahren, 2012 war das, wollte mein Mann einen Iltis kaufen, ich glaube, das war sogar noch früher. Und diesen Iltis hatte ich auch mal gesehen, den konnte man sich mal angucken, aber er wollte ihn nicht verkaufen. So. Und dann sagte er, ich fahre dahin, ich will diesen Iltis kaufen, dann ist er da alleine. Ich habe gesagt, ich will dieses Auto nicht sehen, ich mag eckige Autos nicht. Ja, und dann kam er den Abend zurück und meinte, ich hätte drei Autos gekauft. Den Iltis, noch einen Schrott-Iltis und einen Teileträger. Ja. Und er musste diesen Käfer dazu nehmen, den ich jetzt fahre. Mhm. Der stand aber privat unterm Haus in so einer kleinen Garage, völlig auseinandergenommen. Ja. Also Kotflügeltüren, alles Scheiben, alles war raus. Es waren Kisten und Kartons. Mhm. Und ich sage, was ist es denn für eine? Keine Ahnung. Ah. Welche Farbe, weiß ich nicht. Irgendwie grau, da war kein Licht. Mhm. Er hat sich den gar nicht angeguckt. Er hat gesagt, er nimmt den mit.
0: Ja.
1: Und dadurch hat er sein Ödes bekommen. Ja, und was sollten wir jetzt mit diesem Teilekäfer machen? Ja. Den können wir ja so nicht verkaufen. Mhm. Ja, und dann haben wir gedacht, dann schrauben wir beide den mal selber zusammen. Und da haben wir beide dran gearbeitet und wurde eigentlich immer hübscher. Gut, die Kotflügel gehören jetzt nicht genau zu dem Baujahr, weil er keine Blinker oben drauf hat. Das ist ein 73er. Mhm. Aber letztendlich dachte ich, mein Cabrio, das wir auseinandergepflückt haben, was ich zum ersten Hochzeitstag von meinem Mann bekommen habe, was er restaurieren wollte. Dann kam aber einiges an Hausbauen und Kinder dazwischen. Ist immer noch eine Baustelle, aber dieser Käfer wurde jetzt fertig. Mhm. Also habe ich gedacht, dann fahre ich den jetzt. Der wird nicht verkauft und ja, und den fahre ich jetzt schon seit einigen Jahren.
0: Ja.
1: Und das Cabrio steht immer noch in Teilen.
0: Das wollte ich gerade fragen, ob das Cabrio jetzt inzwischen fertig ist.
1: Nein, nein, noch nicht. Leider nicht.
0: Gibt es vom ersten Käferclub Wolfsburg auch Kontakte zum Automuseum in der Dieselstraße in Wolfsburg oder vielleicht auch zur Autostadt oder gar eine Zusammenarbeit?
1: Also zum Automuseum in der Dieselstraße haben wir regen Kontakt. Mhm. Wir haben öfter mal irgendwelche Veranstaltungen, wie zum Beispiel, wir haben vor ein paar Jahren die Rheuma-Klappe ins Leben gerufen. Das ist ein Teilemarkt, Oldtimermarkt und Literatur, alles was so um die Oldtimer betrifft. Mhm. Das ist so eine Art Flohmarkt für Bücher, Ersatzteile und Autos.
0: Ja.
1: Da kann man sich dann anmelden und kann da hinkommen und Besucher können kommen und sich dann ihre Teile suchen, die sie halt brauchen. Ne?
0: Ja.
1: Ja, und das wurde halt Rheuma-Klappe genannt, weil es das vor einigen Jahren schon mal bei der Firma Hotz in Wolfsburg auch vom Käferclub gab. Mhm. Und dadurch wurde das jetzt beim Automuseum wiederbelebt.
0: Ja. Also da gibt es also einen engen Austausch mit dem Automuseum.
1: Ja, und wir machen auch mit dem Automuseum zum Beispiel das Adventsglitzern. Da ist auch noch die Freundesgruppe vom Automuseum dabei. Das haben wir auch mal ins Leben gerufen. Ich wollte schon seit Jahren dieses Twinkelight aus Hannover, falls Ihnen das was sagt, auch gerne in Wolfsburg haben. Weil man im Winter ja auch nicht so gerne mit dem Oldtimer bis nach Hannover fährt. Es ist dunkel, es ist schlechtes Wetter. Mhm. Und jetzt hat das endlich geklappt. Wir durften es aber nicht Twinkelight in Wolfsburg nennen, sondern mussten uns einen anderen Namen suchen. Und dann kam halt dieses Adventsglitzern dabei raus. Ja, und da fahren halt die Oldtimer, die da mitmachen, mit Lichterketten geschmückt oder eventuell noch mit anderer Deko. Wenn es dunkel wird, dann durch Wolfsburg. Und letztes Mal im Dezember sind wir dann zum Rathausplatz gefahren. Und es war auch alles schön illuminiert. Es gab Bratwurst, es gab Getränke und die Menschen, die am Straßenrand immer stehen, konnten dann auch noch danach zu diesem Platz kommen und sich die Autos in Ruhe angucken, was ja so beim Vorbeifahren nicht klappt.
0: Ja.
1: Und da wünschen wir uns auch in Zukunft, dass wir mal die Genehmigung bekommen, dass wir als Chor so komplett alle zusammenfahren können. Mhm. Wir fahren zwar gemeinsam alle los, 20, 30 Autos oder 50, je nachdem, aber wir müssen offiziell immer eine Lücke lassen für andere Fahrzeuge. Und das heißt natürlich für die Besucher, die gucken dann, oh, guck mal, da kommen jetzt ein paar Autos, das ist ja keiner mehr. Ach, da hinten kommt noch einer. Mhm. Und das ist nicht so interessant.
0: Mhm. Mhm. Die Identität und die Echtheit eines Oldtimers liegt ja darin, dass so viel wie möglich Originalteile verbaut werden bzw. verbaut worden sind. Könnten Sie sich eigentlich auch vorstellen, Ihre Fahrzeuge vielleicht auf Elektroantrieb umzustellen?
1: Also wir selber schon mal gar nicht. Und die Identität und Echtheit des Oldtimers liegt schon daran, dass Originalteile verbaut sind. Aber technisch aufrüstbar ist natürlich auch schon ein Käfer als E-Mobil auszustatten. Das ist möglich, aber ist natürlich sehr kostenintensiv und aufwendig. Mhm. Und wenn Sie bei uns zum Stammtisch kommen und die Leute fragen, ob sie das jetzt machen wollen, dann sagen die Ihnen garantiert alle, auf keinen Fall. Man braucht den Sound, man braucht dieses Geräusch vom Motor. Es ist ganz was anderes, als wenn ich da mit dem E-Auto fahre.
0: Ja.
1: Also da ist der Käfer nicht mehr Käfer, würde ich sagen.
0: Mhm. Ein Verein wie der Käferclub lebt ja nicht nur vom gemeinsamen Basteln, sondern auch von weiteren gemeinsamen Aktivitäten. Was unternehmen Sie denn so mit Ihren Fahrzeugen?
1: Ja, wie zum Beispiel diese Aktion jetzt Adventsglitzern oder wir fahren zu verschiedenen Oldtimer-Treffen zusammen. Das machen wir dann zusammen, weil wir zusammen hinfahren und dann zusammen auch auf dem Platz stehen.
0: Ja.
1: Sei es jetzt in Hannover auf dem Maikäfer-Treffen. Am 1. Mai, genau.
0: Ja.
1: Mhm. Zeitgleich ist ja auch immer im Braunschweig das Oldtimer-Treffen. Da fahren dann auch einige von uns hin. Celle steht schon immer auf dem Plan bei uns im Kalender. Ja, und sonst auf kleinen Dörfern sind immer wieder ganz nette Oldtimer- und Käfertreffen. Oder auch, ja, da sind Schlösser, da gibt es Essen, da gibt es Musik. Ne? Mhm. Solche Sachen machen wir. Dann machen wir im Jahr ein paar Ausfahrten, so Tagesausfahrten. Jetzt am Sonntag zum Beispiel, 9 Uhr ist Treffen, da und dann geht's los. Man weiß nicht, wo es hingeht. was ich persönlich auch mit meinem Mann sehr gut organisiere. Also wir sagen auch nicht mehr, wo es hingeht, weil wenn man einmal sagt, wo es hingeht, kommt irgendeiner um die Ecke und sagt, ach nee, da waren wir schon, nee, da will ich nicht und das, warum macht ihr nicht dies? Das kann man alles außen vor lassen. Man sagt einfach, Tank voll, Portemonnaie mit Geld bestückt und um 9 Uhr sind wir alle da, fahren wir los und es dauert ungefähr den ganzen Tag. Mhm. Da fahren wir irgendwo hin, gucken uns was an, etwas Interessantes. Wir waren schon im Luftfahrtmuseum in Wernigerode zum Beispiel. Sowas in der Richtung. Mhm. Oder, was weiß ich, irgendein Schloss oder irgendwas anderes. Oder eine andere Autoausstellung gucken wir uns an. Mhm. Gehen irgendwo nett essen oder machen auch ein Picknick. So über den Tag verteilt ist das eine schöne Ausfahrt. Es macht auch sehr viel Spaß, wenn man Strecken hat, die kurvig sind oder etwas ja, bergiges übertrieben. Hügelig, wo man die eigenen Autos im Rückspiegel sieht. Mhm. Das macht richtig Spaß.
0: Ja. Frau Düwert, wenn ich als Interessent für Ihren Club und Ihre Fahrzeuge zu Ihnen kommen würde, was müsste ich dann mitbringen außer handwerklichem Geschick? Auch schon einen eigenen Oldtimer?
1: Schön ist natürlich und von Vorteil ist es auf jeden Fall, wenn man einen Oldtimer hat. Ja. Vorausgesetzt natürlich auch ein VW-Oldtimer, ist natürlich gern gesehen. Handwerkliche Fähigkeiten wären natürlich auch von Vorteil, wenn man am eigenen Auto was machen kann. Zwingend notwendig vielleicht nicht. Man kann natürlich auch im Club mal fragen, ob der eine andere mal unterstützen kann. Aber jeder hat auch mit seinem Auto irgendwo eine Baustelle, immer wieder mal irgendwas zu tun oder pflegt ihn oder hat keine Zeit. Es ist auf jeden Fall von Vorteil, wenn man selber was machen kann. Man kann sich auch Hilfe dazu holen, das geht schon.
0: Ja, ne? Ja. Ein Verein wie Sie und Ihre Kollegen hat ja auch immer Wünsche. Was wünschen Sie sich für die Zukunft?
1: Dass uns der Erhalt der Fahrzeuge nicht schwer gemacht wird, dass wir weiterhin auch Teile bekommen, dass wir weiterhin mit unseren Autos auch fahren dürfen, dass es da keine Einschränkungen gibt. Also jetzt ist es ja auch so, mit H-Kennzeichen können Sie zum Beispiel in diese Umweltzonen reinfahren. Wenn Sie das nicht haben, dürfen Sie das nicht.
0: Mhm. Ne? Ja.
1: Was ich vielleicht noch sagen möchte, wenn jemand zu unserem Club kommt und eintreten möchte, er muss also wie gesagt kein eigenes Fahrzeug besitzen, ist natürlich von Vorteil. Wer einen Oldtimer mitbringt, ist auf jeden Fall, möchten wir, dass wir nette Leute haben, dass wir begeisterte Leute haben mit Leidenschaft und auch welche, die sich in den Club einbringen. Und darüber freuen wir uns. Nette Leute, freundliche Leute, aufgeschlossene Leute, kommunikative Leute sind herzlich willkommen und auf jeden Fall auch junge Leute. Die können bei uns auch dann zu jemandem kommen, der gerade am Auto schraubt, sage ich mal, da kann man dann rumfragen. Die können auch die Technik vom Käfer kennenlernen, das ist ja nicht so schwer.
0: Frau Düwert, vielen Dank für die umfangreichen Informationen zum ersten Käferclub Wolfsburg. Wer noch mehr über Ihr Projekt und Ihre Leidenschaft für Volkswagen Oldtimer erfahren möchte, kann seine Neugier platzieren auf der Internetseite des Vereins käferclub-wolfsburg.de. Ich wünsche Ihnen für Ihr Hobby, Ihre Arbeit viel Erfolg, alles Gute für Sie.
1: Vielen Dank und vielen Dank für Ihre Einladung.

0: Kommen wir zum zweiten Beitrag, in dem es um zwei außergewöhnliche Hunde geht. Der Ort, das Sozialpädiatrische Zentrum in der Theodor-Heuss-Straße in Braunschweig. Ihre Rolle, eine beruhigende und ablenkende Wirkung auf Kinder und Jugendliche bei Untersuchungen. Ihr Frauchen, Dr. Antje May, die die Therapiehunde sogar in ihrem Zuhause aufgenommen hat. Meine Interviewpartnerin im städtischen Klinikum Braunschweig steht in den nächsten Minuten Rede und Antwort zum Thema Therapiehund. Sind Sie bitte so nett und stellen sich vor.
1: Ja, vielen Dank, dass ich mich vorstellen darf und mein Projekt vorstellen darf. Mein Name ist Dr. Antje May. Ich bin Fachärztin für Kinder- und Jugendmedizin und mein Schwerpunkt ist die Kinderneurologie. Ja, und ich habe zwei Assistenzhunde in der Klinik.
0: Die auch gerade hier bei uns aufmerksam zuhören. Frau Dr. May, wie kam es denn überhaupt zu der Idee, Hunde in der Behandlung von Kindern und Jugendlichen einzusetzen? Gibt es eventuell Vorbilder andernorts?
1: Nein, Vorbilder gibt es nicht. Das liegt daran, dass ich so ein Projekt hatte, tiergestützte Therapie in der Kinderneurologie. Und wir leiten ja viele EEGs ab im SPZ und auch in der Klinik. Mhm. Und EEGs sind ja Hirnstromkurvenableitungen. Mhm. Und wenn Kinder da sehr unruhig sind, dann hat man viele Potenziale, die einfach nur durch die Unruhe entstehen, wie Muskelartefakte oder so. Und wenn Kinder ruhig sind, hat man halt eine gute Ableitung. Und es war halt eher so die Idee, die Hunde einzusetzen, um die Kinder zu beruhigen, mhm, um möglichst bessere EEG-Ableitungen zu bekommen.
0: Also die Diagnostik ist dann wesentlich genauer?
1: Ja, mhm, einfacher auszuwerten.
0: Ja. Und das ist wirklich hier in Deutschland das einzige Projekt oder das einzige Krankenhaus?
1: Nox arbeitet ja schon 11 Jahre bei uns.
0: Ja.
1: Und vor 11 Jahren war Nox in Deutschland tatsächlich der erste fest angestellte Assistenzhund in einer Klinik.
0: Ah ja.
1: Und das war auch vom Hundezentrum der erste Klinikhund, den die ausgebildet haben in dem Hundezentrum bei Rostock.
0: Kommen wir mal zunächst auf den Hund Magic zu sprechen. Das ist also sozusagen ja der Nachfolger von Nox, der seit ein paar Monaten hier bei Ihnen im Einsatz ist. Der brauchte ja erst einmal eine umfangreiche Schulung bzw. auch Ausbildung.
1: Das ist richtig. Magic ist seit 1.12.2025 bei uns im SPZ. Er ist inzwischen schon 3 Jahre alt und hat auch so eine lange Ausbildung. Mhm. Und er ist ausgebildet im Hundezentrum in Lahlendorf bei Rostock, W&Z Hundezentrum.
0: Ja, und die Ausbildung war auch nicht so ganz billig, ne?
1: Die Ausbildung war sehr teuer. 37.000 hat der Hund gekostet.
0: Ja, und das ganze Geld ist bereits aufgebracht oder brauchen Sie noch Spenden, um die Ausbildung vielleicht noch fortzusetzen?
1: Also Spenden braucht man natürlich immer, keine Frage. Aber die 37.000 hat Braunschweig gewuppt. Und deshalb, ja, muss man eigentlich sagen, eigentlich ist das der Assistenzhund aus Braunschweig.
0: Ja.
1: Weil die Braunschweiger so fleißig gespendet haben und das Projekt unterstützt haben.
0: Ja. Und gibt es am Ende auch, ich sag mal so, salopp formuliert, so eine Art Qualitätscheck, so eine Zertifizierung, wie, ja, man immer so schön sagt? Ja,
1: ja, gibt es tatsächlich. Mhm. Die Hunde, also beide, Magic und auch Nox, sind ausgebildete Assistenzhunde und sind zertifiziert, mussten also eine Prüfung machen. Die Prüfung findet wirklich immer erst statt, wenn man sich sicher ist, dass ein Hund das besteht. Weil Hunde bekommen keine zweite Chance. Fallen sie einmal durch, dürfen sie nur noch als Karrierewechsler, also als Familienhunde, verkauft werden.
0: Ach so.
1: Und weil natürlich extrem viel Arbeit schon da drin steckt. Also Magic hat 400 Ausbildungsstunden und hat dafür so gut 3 Jahre gebraucht, ist das natürlich viel Arbeit und wäre ein enormer Verlust für so ein Hundezentrum, wenn die Hunde nicht zur Prüfung bekommen, dass sie die auch bestehen. Aber es kommt immer mal wieder vor.
0: Ja.
1: Das ist natürlich auch einer der Gründe, warum Assistenzhunde so sehr teuer sind, weil ein Hundezentrum, die ausbilden, ein hohes wirtschaftliches Risiko trägt.
0: Mhm. Kommen wir mal zum Ernstfall der Behandlung eines Kindes. Wird das Kind vorher gefragt, ob es mit der Unterstützung durch Magic einverstanden ist oder bieten Sie vielleicht sogar von sich aus diese Option an?
1: Also es gibt tatsächlich Kinder, die machen schon Termine mit Hund und also die Eltern machen die Termine für die, ja, Kinder und sagen, wir hätten gern bei der EEG-Ableitung den Hund mit dabei, weil das Kind dann ruhiger ist. viele Kinder kennen die Hunde ja auch schon und sagen dann auch vorher, sie möchten ihn schon. Und wenn es neue Patienten sind, frage ich immer nach, ob vielleicht eine Tierhaarallergie besteht oder gar Ängste, weil dann möchte das natürlich auf gar keinen Fall, dass das irgendwie schlimmer wird. Mhm. Also wir fragen eigentlich immer und man muss natürlich auch immer so ein bisschen gucken. Die Hunde haben nur bestimmte Einsatzzeiten, weil Hunde können genauso einen Burnout bekommen wie Menschen. Mhm. Und deshalb gibt es nicht mehr als 4 Patienten pro Tag.
0: Ja, der Hund selber, also egal jetzt ob Magic oder Nox, Sie sagten ja, dass er eine beruhigende Wirkung auf das Kind hat. Ist es auch eine ablenkende Wirkung? Also konzentriert sich das Kind dann vielleicht sogar mehr auf den Hund als auf die eigentliche Behandlung?
1: Ganz bestimmt. Das forcieren wir auch. Gerade bei Blutentnahmen sagen wir immer, streichel einfach den Hund und kraul mal hinter dem Ohr. Und das lenkt die Kinder natürlich ab. Und wenn man abgelenkt ist, tut auch vieles gar nicht mehr weh.
0: Ja, und der Hund, was muss der an Verhaltensweisen haben, um hier eingesetzt zu werden?
1: Also die Hunde müssen sehr neugierig sein, sie müssen Menschen lieben, sie müssen also sehr menschenbezogen sein, sie müssen extrem ruhig sein und müssen in jeder Situation abrufbar sein. Also jede Situation, wenn der Hund ein Verhalten zeigt, was nicht gewünscht ist, muss ich sofort unterbrechen können. Das ist natürlich eine große Herausforderung. Aber die beiden Hunde können das in Perfektion.
0: Ja. Für welche Behandlung oder Therapien wird Magic bei Ihnen eingesetzt?
1: Magic wird eingesetzt für EEG-Ableitungen, also Hirnstromkurvenableitungen, um die Kinder zu beruhigen. Außerdem nutze ich ihn sehr gern für Blutentnahmen. Das heißt, er wird entweder auf dem Kind gelagert, neben dem Kind gelagert oder nur der Arm des Kindes wird auf dem Hund gelagert. Dann nehme ich ihn gern als Lagerungskissen. Also Kinder mit Behinderung haben nicht selten auch mal eine Spastik. Und wenn so eine einschießende Spastik kommt, dann verkrampfen die mit den Muskeln komplett. Und das macht Untersuchungen nicht unbedingt immer besser. Und wenn die Kinder dann den warmen Hund spüren und das weiche Fell, dann kommt es halt seltener zu so einer einschießenden Spastik. Also dafür nutze ich ihn. Was gerade geübt wird mit Magic, ist die Kinderpalliativmedizin. Das heißt, wenn ich zu Kindern nach Hause fahre und sie palliativmedizinisch versorge und die Eltern das wünschen und erlauben, nehme ich den Hund damit.
0: Ja, also es kommt auch zu körperlichem Kontakt zwischen Patienten.
1: Immer.
0: Ja. Ah, ja. Laut offiziellen Angaben des Bundesgesundheitsministeriums sind rund 500.000 Kinder in Deutschland von ADHS betroffen. Auch hier, so las ich, wird Magic eingesetzt, die verhaltenstherapeutischen Maßnahmen zu unterstützen. Das ist richtig?
1: Ja, Verhaltenstherapie machen wir nicht mit Magic. Das machen mehr unsere Psychologen oder unsere Ergotherapeuten. Mhm. Aber wir nutzen den Hund tatsächlich bei Blutentnahmen, weil wenn Kinder mit Stimulanzien behandelt werden, sollte man schon gelegentlich mal die Blutwerte kontrollieren. Und für die Blutentnahmen benutzen wir den Hund. Bei Kindern mit ADHS ist es häufig so, dass man den Hund komplett auf dem Kind lagert, wie eine Beschwerungsdecke.
0: Ah, ja.
1: Und die Kinder werden dadurch ruhiger. Das ist auch bei Menschen mit Autismus-Spektrum-Störungen nicht selten der Fall. Und dann kann man relativ entspannt Blut abnehmen.
0: Auf der Webseite des Städtischen Klinikums ist zu lesen, Dr. Antje May ist überzeugt davon, dass ihr Magic genauso ans Herz wachsen wird wie der Vorgänger. Sie freut sich sehr auf ihren neuen Kollegen, der wie sein Vorgänger Nox auch bei ihr zu Hause einziehen darf. Das ist inzwischen schon geschehen? Ist das tatsächlich so, dass er bei Ihnen zu Hause wohnt?
1: Ja, inzwischen wohnen 2 Hunde bei uns zu Hause, das ist tatsächlich so. Und Magic ist halt ein Charming Boy, also der schleicht sich in alle Herzen 0, nichts rein.
0: Ja.
1: Und er ist wirklich genauso niedlich und lieb wie Nox, aber wenn man von der Intelligenz ausgeht, muss man ehrlicherweise sagen, steigt er in sehr große Pfoten und Nox ist einfach hochbegabt und im Vergleich dazu ist Magic vielleicht etwas tiefbegabter. Aber es ist trotzdem ein ganz toller Hund und macht das gut und ist gut angekommen bei uns.
0: Jetzt habe ich mal eine ganz verrückte Frage. Wenn ein Therapiehund so gezielt und wirkungsvoll bei Kindern eingesetzt werden kann, ist dann auch bei Erwachsenen ein Therapiehund durch vorstellbar?
1: Ja, ich bin mir da ziemlich sicher. Also es ist nicht so selten, dass auch Väter, die ja Kinder häufig hierher auch begleiten, manchmal sehr, sehr angespannt sind, weil man ja nie weiß, was jetzt besprochen wird. Gerade wenn es um eine Epilepsie geht oder um eine andere neurologische Erkrankung, ist man als Elternteil immer angespannt. Und ja, auch da bringen die Therapiehunde durchaus das Herz zum Schmelzen. Und das ist schon ganz gut. Sie zeigen auch häufig die Gefühle der Menschen an. Das heißt, wenn jemand extrem traurig ist hier im Gespräch, wird der Hund zu demjenigen hingehen und wird versuchen, ihn irgendwie zu beruhigen. Oh. Also er zeigt mir dann auch ganz gut an, wie sieht es denn gerade aus, wer braucht denn am meisten deine Hilfe und Unterstützung.
0: Ja, das ist ja richtig intelligent, dieser Hund.
1: Ja, Nox ist schon wirklich der Hammer. Magic muss das wirklich noch lernen.
0: Ja. Frau Dr. May, wenn Sie in 60 Sekunden zusammenfassen sollten, warum der Therapiehund ein wunderbares Angebot für das Sozialpädiatrische Zentrum in Braunschweig ist, was würde in Ihrem Statement unbedingt vorkommen?
1: Die Hunde wirken beruhigend, die Hunde nehmen Ängste, die Hunde helfen den Kindern und die helfen auch den Eltern, schwierige Gespräche gut zu überstehen. Und sie sind ein festes Teammitglied, was ich jedem empfehlen kann, weil es ja immer mal auch Diskussionen im Team gibt, die etwas hitzköpfiger ablaufen. Und da kann ich nur sagen, bringt der Hund auf jeden Fall Entspannung rein.
0: Ja. Frau Dr. May, herzlichen Dank, dass Sie sich bereit erklärt haben, uns das Projekt Therapiehund im Sozialpädiatrischen Zentrum in Braunschweig näher zu bringen. Weiterführende Informationen gibt es auf der Seite klinikum-braunschweig.de. Ihnen vielen Dank.
1: Ja, ich bedanke mich auch ganz herzlich.

0: Im letzten Beitrag der heutigen Flussgeschichten widmen wir uns der ökologischen Stromgewinnung und Vermarktung durch eine Genossenschaft in Goslar. Die dortige Genossenschaft Bürgerenergie Harz will die Stromerzeugung aus erneuerbaren Energien voranbringen. Ich sprach mit Kai Weigel über dieses Projekt. Herr Weigel, sind Sie bitte so nett und stellen sich kurz vor.
1: Ja, gerne. Also mein Name ist Kai Weigel, ich bin 57 Jahre alt, gebürtig in der Lüneburger Heide und aber seit jetzt schon fast 30 Jahren Braunschweiger, und ich arbeite als wissenschaftlicher Mitarbeiter am Fraunhofer Institut hier in Braunschweig.
0: Braunschweig, ja.
1: Genau.
0: Herr Weigel, welche Idee steht hinter der Genossenschaft Bürgerenergie Harz? Hatten Sie kein Vertrauen mehr in die Belieferung der bekannten Anbieter?
1: Naja, Vertrauen in die Belieferung kann man sicherlich haben. Wir haben es in Deutschland ja noch nicht erlebt, dass der Strom wirklich aufgrund von Lieferproblemen ausgefallen ist, höchstens durch technische Defekte. Nee, meine Motivation lag darin, genauso wie die der meisten Mitglieder bei uns, wie ich annehme, dass wir eben halt genossenschaftlich, ökologisch und ökonomisch sinnvoll agieren wollen. Ökonomisch, klar, so agiert ein normaler Stromanbieter auch, aber wir wollten eben halt auch ökologisch sein. Wir wollten uns ausschließlich mit Photovoltaik und Windenergie und Ähnlichem befassen. Und das Ganze soll halt bürgergetrieben sein. Das heißt eben halt, dass alle Mitglieder, jeder, der da seine Anteile zeichnet, auch in gleicher Weise stimmberechtigt ist bei den Entscheidungen, die wir fällen.
0: Das führt mich schon direkt zur nächsten Frage. Nämlich, wer schloss sich zusammen? Sind das ausschließlich Privatpersonen?
1: Zur Gründung der BEH kam es 2018. Letztlich schlossen sich dort dann 136 Mitglieder zu 481 Genossenschaftsanteilen zusammen. Mittlerweile sind wir ein bisschen gewachsen. Wir haben mittlerweile 587 Mitglieder. Stand Juni 2026, das weiß ich so genau, weil wir gerade Mitgliederversammlung hatten. Mhm. Und die zeichnen jetzt 4162 Anteile. Das ist schon ganz ordentlich. Mitglieder sind einfach fast alle juristischen Personen, Privatpersonen, Verbünde, andere Genossenschaften, aber auch Institutionen wie Gemeinden oder eben halt auch Firmen. Das ist durchaus bei uns vertreten.
0: Jetzt kommen wir mal auf das eigentliche Gut, was Sie ja verkaufen, vermarkten, zu sprechen, nämlich auf den Strom. Die Genossenschaft hat nach meiner Kenntnis keine eigenen Kraftwerke. Wie werden Interessenten bzw. Kunden von Ihnen beliefert?
1: Das ist nicht so ganz korrekt. Tatsächlich sind wir Kraftwerksbetreiber, wenn man so will. Ja. Nämlich Photovoltaik-Kraftwerke. Mhm. Wir haben derer jetzt 6 am Laufen mittlerweile, wollen natürlich auch noch expandieren und größer werden. Und insofern verkaufen wir unseren Strom zurzeit ganz überwiegend an Stromanbieter, andere Stromanbieter, zum Beispiel die Entega in Darmstadt ist ein großer Abnehmer von uns, von unserer Freiflächenanlage. Oder aber in Direktvermarktung an Firmen, die zum Beispiel das Dach besitzen, auf dem unsere Dachanlagen dann liegen. Was wir leider noch zurzeit noch nicht leisten können, ist der Verkauf direkt an Privatpersonen, an einzelne Personen, weil das verwaltungstechnisch für uns einfach noch nicht stemmbar ist.
0: Ja, also die eigenen Genossenschaftsmitglieder, 500 glaube ich an der Zahl, also die beziehen noch nicht den Strom, den sie selber erzeugen.
1: Eine vielgestellte Frage und natürlich auch unser Bestreben, letztlich dahin zu kommen. Nur wie ich gerade sagte, dazu brauchen sie eine erheblich größere Infrastruktur, als wir es jetzt haben. Wir sind alle ehrenamtlich beschäftigt und natürlich auch permanent, jetzt kommt der Aufruf, auf der Suche nach aktiven Mitgliedern, die bei uns dann auch mitwirken und mitschaffen. Dann können wir es vielleicht irgendwann machen.
0: Ja. Herr Weigel, wir haben von Ihnen gehört, wer Ihre Genossenschaft ist und was Sie wollen. Jetzt fehlt mir aber noch die Information, wie es funktioniert, die Lieferung von Ökostrom und Gas. Also das geht über ein Portal, über das man sich bei Ihnen dann erkundigen kann nach den Tarifen. Und dann, wie geht's dann weiter?
1: Genau. Worauf Sie sich da beziehen, ist eine Sparte unserer Website. Dort haben wir ja diese Ecke, wo man sich den Strompreis ausrechnen kann, wo man Biogas, Biostrom beziehen kann. Das läuft dann über die Bürgerwerke. Die Bürgerwerke sind eine Dachgenossenschaft, in der in Deutschland, soviel ich weiß, auch deutlich über 100 Genossenschaften verbunden sind. Und die sind ebenfalls Kunde von uns. Die kaufen unseren Strom und vermarkten ihn weiter. Ich selbst beziehe ihn dort auch.
0: Ja.
1: Und wenn man das macht und Mitglied der BEH ist zum Beispiel, dann kriegen wir auch eine kleine Provision von den Bürgerwerken dafür, dass wir eben halt dort den Kunden vermitteln.
0: Und wenn ich auf dieser Seite bin als Interessent, dann könnte ich also tatsächlich dann einen Vertrag mit Ihnen abschließen und sagen, ich möchte jetzt über ein Jahr von Ihnen Strom und auch Gas bekommen.
1: Der Vertragsschluss würde dann mit den Bürgerwerken stattfinden, ja, so wie Sie hier BS Energy Strom kaufen, kaufen Sie dann eben halt dort. Mhm. Mit dem Hinweis, dass eben halt Sie auch Mitglied sind bei der BEH, das muss man dann natürlich sein. Mhm. Und dadurch profitiert dann die BEH von dem von ihrem Bezug bei den
0: Bürgerwerken. Und ich habe die Garantie, dass es immer ökologisch ist.
1: Selbstverständlich. Die Bürgerwerke werben selbst damit, dass sie rein Ökostrom verkaufen.
0: Ja. Auf Ihrer Internetseite machen Sie aufmerksam auf verschiedene Projekte, die Sie hauptsächlich in Goslar und Umgebung realisiert haben. Das sind Photovoltaikanlagen, Sie hatten es schon erwähnt, sprich ökologische Quellen der Stromerzeugung. Ist das auch Ihr Fokus für die nächsten Jahre?
1: Definitiv. Wir sind, also was die Stromproduktion angeht, wie ich eben schon sagte, rein ökologisch unterwegs, fossile Brennstoffe, Energieerzeugung mit sogenannten Rebound-Effekten kommen bei uns nicht in Frage. Wir werden also vorrangig auf Photovoltaik fahren. Wir haben zurzeit auch schon Projektangebote zur Beteiligung an Windkraftanlagen. Auch das soll zu unserem Portfolio gehören. Aber wir sind da auch durchaus noch weiter in dem, was wir uns denken könnten. Zum Beispiel war auch schon mal in der Diskussion, sich an einem Carpool von Elektroautos zu beteiligen. Also wir sind nicht reine Stromerzeuger, sondern wir wollen eben mal die Energiewende in Bürgerhand insgesamt voranbringen. Mhm. Prüfen natürlich sehr genau, was da an Projekten angeboten wird, wie das aussieht und ob es wirklich ökologisch ist.
0: Kommen wir mal auf das Thema Rendite als Stichwort zu sprechen. Genossenschaftsanteile als Geldanlage ist das Stichwort. Also für 500 Euro kann ich ja als Interessent einen Genossenschaftsanteil bei Ihnen erwerben. Gibt es auch eine Art Rendite hierfür, beispielsweise eine bestimmte Menge an Kilowattstunden Strom pro Jahr?
1: Ja, schön, dass Sie das ansprechen. Just am Montag hatten wir, wie ich eben schon erwähnte, unsere Generalversammlung. Und dort haben wir beschlossen, dass wir dieses Jahr erstmalig nach 8-jährigem Bestehen der Genossenschaft eine Rendite ausschütten. Ja. Das kann man auch in unserer Satzung nachlesen. Auf unserer Website ist die veröffentlicht. Die Renditeausschüttung bezieht sich auf die Genossenschaftsanteile, die man hält. Für 500 Euro erwirbt man einen Anteil. Mhm. Und auf diesen eingelegten Betrag bekommt man die Renditezahlung. Dieses Jahr haben wir beschlossen, dass wir 2% Rendite auf die Einlagen ausschütten. Das ist
0: 10 Euro.
1: 10 Euro pro Anteil. Das ist natürlich jetzt kein gewaltiger Profit, aber es ist etwas. Man bekommt einen gewissen Inflationsausgleich, aber es ist natürlich auch nicht die ausschließliche Motivation der meisten Mitglieder, dort auf die Rendite zu spielen, sondern man will ja die Energiewende dort vorantreiben.
0: Ja. Ich habe auf Ihrer Webseite eine spezielle Mitgliedschaft gefunden, die eines Investmitglieds. Was verbirgt sich dahinter?
1: Ja, das ist die sogenannte investierende Mitgliedschaft. Wir sind natürlich immer auf der Suche nach neuen Projekten und dafür brauchen wir Geldmittel. Die kommen vorzugsweise natürlich von den Mitgliedern, die ihre Anteile einzahlen und somit stimmberechtigte Mitglieder sind. Gleichzeitig eröffnete die BAFA vor einiger Zeit eine Möglichkeit, indem sie Investitionen in nachhaltige Unternehmen fördert.
0: BAFA müssen erklären, was
1: das ist. Das ist das Bundesamt für Wirtschaft und Ausfuhrkontrolle. Da musste ich auch erstmal nachgucken.
0: Ja.
1: Und über diese Förderung sind wir in der Lage, nicht stimmberechtigte investierende Mitglieder bei uns aufzunehmen, die eine Investitionssumme eingeben, mindestens 10.000 Euro sind das dann in dem Fall, und darauf eine 15%ige Förderung von der BAFA bekommen. Mhm. Diese Mitglieder bekommen ihre Anteile, so sie denn wollen, nach 3 Jahren wieder ausgezahlt. Und kassieren dann sozusagen die 15% als Zinsen auf ihre Einlage. Das war für uns ein Weg, eben halt zusätzliche Mittel in die Kasse zu bekommen, flüssig zu werden, um neue Projekte aufzugleisen. Und wir waren da tatsächlich jetzt auch schon erfolgreich mit.
0: Ah ja. Schon jetzt und ohne Genossenschaftsanteile kann man ja bei Ihnen Strom beziehen. Also ich persönlich habe mal auf Ihrer Internetseite einen Test gemacht und kam bei 1000 Kilowatt Stunden für einen Ein-Personen-Haushalt und der Postleitzahl von Braunschweig auf einen Monatspreis von knapp unter 40 Euro. Also das ist ja aus meiner Sicht absolut konkurrenzfähig.
1: Das ist es definitiv. Wir sind mittlerweile mit dem Ökostrom nicht mehr so viel teurer als fossile Brennstoffe das früher mal waren. Ein anderer wesentlicher Vorteil ist auch die Krisenfestigkeit unserer Stromversorgung. Die Sonne stellt keine Rechnung, sie kommt immer, ebenso der Wind. Und somit sind wir auch frei von Kursschwankungen aufgrund von Spekulationen oder aber, wenn bedauerlicherweise Importe nicht mehr stattfinden, aus politischen oder eben halt auch welchen Gründen auch immer.
0: Spannende Frage zum Schluss. Wo können Interessierte ihre Neugier platzieren? Mit wem muss man in Kontakt treten, um weitere Informationen zu erhalten oder auch Mitglied zu werden?
1: Das macht man am besten über unsere Website natürlich. Wir betreiben eine Website, da sage ich jetzt mal den langen Titel. Das ist also die www.bürgerenergie-harz.de. Aber selbstverständlich findet man uns auch, wenn man in eine Suchmaschine einfach BEHEG eingibt, also Bürgerenergie Harz, eingetragene Genossenschaft. Und dort sind alle Unterlagen zu finden, auch natürlich weitreichendere Informationen, als ich sie jetzt hier geben kann. Viele Details auch zu unseren Anlagen. Wir sind auf vielen Veranstaltungen, auf Ökomärkten mit Infoständen vertreten. Und auf unserer Website kann man sich auch für unseren Newsletter anmelden. Das ist auch sehr interessant. Da kann man alle Informationen, alle Aktivitäten so ein bisschen verfolgen. Also wie gesagt, die entsprechenden Kontaktadressen, auch das Anmeldeformular findet man auf unserer Website. Ist leicht auszufüllen, ein PDF-Dokument gerne ausdrucken und postalisch schicken. Auch per E-Mail ist das möglich. Und ganz besonders gibt es da ein Kästchen, das kann man anhaken, wenn man auch aktiv mitmachen will.
0: Herr Weigel, herzlichen Dank, dass Sie sich bereit erklärt haben, uns die Genossenschaft Bürgerenergie Harz näher zu bringen. Hinter Ihrer Idee steht ja die Überzeugung, den Umwelt- und Klimaschutz durch regenerative Energiequellen voranzubringen. Dazu sind viele bereit und stehen bestimmt jetzt in den Startlöchern. Ich drücke Ihnen die Daumen, Herr Weigel, für Ihre Genossenschaft. Alles Gute für Sie.
1: Vielen, vielen Dank und vielen Dank, dass ich hier sein durfte.

Flussgeschichten. Menschen entlang der Oker geht zu Ende. Falls Sie, liebe Zuhörerinnen und Zuhörer, den Wunsch haben, in diesem Magazin über Ungewöhnliches oder Alltägliches aus unserer Region zu Wort zu kommen, Ihr Projekt vorzustellen, schreiben Sie mir eine Mail an flussgeschichten@okerwelle.de. Was können Sie von Radio Okerwelle in den nächsten Minuten erwarten? Nun, im Anschluss an diese Sendung folgen die Nachrichten und dann Dabei nach 3, eine Sendung unserer Seniorenredaktion. Die nächsten Flussgeschichten sind wieder auf Sendung am 3. August, wie gewohnt nach den 14 Uhr Nachrichten. Bis dahin eine gute Zeit für Sie. Vielen Dank fürs Einschalten. Ihr Andreas Petri.

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1: Um 15 Uhr mit Astrid Fietz. Nach den Berichten über eine direkte Einflussnahme auf die Fußball-WM durch US-Präsident Trump gibt es deutliche Kritik. Die Europäische Fußballunion UEFA schrieb an den Weltverband FIFA, es sei eine rote Linie überschritten worden. Aus der in der Nachrichtenredaktion Ulf Filbert.
2: Die UEFA schreibt in ihrer Erklärung von einer beispiellosen, unbegreiflichen und nicht zu rechtfertigenden Entscheidung. Wenn die Verlässlichkeit der Regeln von ihren Hütern nicht mehr garantiert werde, stehe die Integrität des Fußballs auf dem Spiel. Die FIFA hatte eine Sperre wegen einer roten Karte für den US-Spieler Balogun beim Sieg gegen Bosnien nachträglich zur Bewährung ausgesetzt. Mehrere Medien berichten übereinstimmend, dass US-Präsident Trump sich dafür persönlich bei FIFA-Chef Infantino eingesetzt haben soll. Eine offizielle Bestätigung gibt es dafür bislang nicht. DFB-Präsident Neundorf forderte die FIFA auf, den Fall umgehend aufzuklären. Besonders beim kommenden USA-Gegner Belgien schlägt das Thema hohe Wellen. Der Verband hat inzwischen offiziell Einspruch gegen die Entscheidung eingelegt.
1: Das Bundeskabinett will in Kürze den Regierungsentwurf für den Haushalt 2027 beschließen. Finanzminister Klingbeil musste Milliardenfinanzlücken schließen. Der Staat soll 555 Milliarden Euro ausgeben. Mehr als ein Drittel davon sind Schulden. Wo das Geld für diesen Haushalt noch herkommen soll, erklärt Maximilian Ulrich.
3: Ja, mehr Geld in die Staatskasse soll durch neue Steuern kommen, etwa auf Alkohol, Tabak oder Kryptogeschäfte. Aber es wird auch gespart. Einerseits musste jedes Ministerium pauschal 1% seines Etats sparen. Gekürzt werden soll aber auch beim Wohngeld, beim Elterngeld und beim Zuschuss des Bundes zur Rentenversicherung und den gesetzlichen Krankenversicherungen. Und es gibt ja den sogenannten Klima- und Transformationsfonds. Und Lars Klingbeil will einen Teil dieses Geldes für andere Dinge verwenden, die gar nichts mit Klimaschutz zu tun haben. Dieser Punkt sorgt für Kritik bei Grünen und Umweltverbänden.
1: Auch mehrere Gewerkschaften kritisieren die Etatpläne. Der Deutsche Gewerkschaftsbund etwa warf Schwarz-Rot vor, eine Politik nach Kassenlage zu machen. Statt etwa bei Wohn- und Elterngeld zu kürzen, müsste der Sozialstaat klüger und effizienter gestaltet werden, sagte DGB-Vize Körzel. Er kritisierte auch eine enorme Schieflage aufgrund des starken Wachstums der Verteidigungsausgaben. Angesichts neuer, schwererer russischer Luftangriffe fordert die Ukraine von den westlichen Verbündeten mehr Abfangraketen. Laut der ukrainischen Luftwaffe konnte in der vergangenen Nacht keine einzige Rakete abgewehrt werden. Die Behörden melden infolge der russischen Angriffe mindestens 18 Todesopfer. Aus Kiew, Rebecca Barth.
4: Für das Abwehren ballistischer Raketen ist die Ukraine auf das amerikanische System Patriot angewiesen. Es sei äußerst wichtig, dass vom NATO-Gipfel in Ankara Beschlüsse zur Unterstützung der Luftverteidigung hervorgingen, fordert Volodymyr Zelensky. Außenminister Andriy Sybiha kritisierte, die Ukraine sei derzeit das einzige Land auf der Welt, das jede Woche mit ballistischen Angriffen konfrontiert sei. Die Mittel zum Schutz dagegen müssten in der Ukraine sein.
1: Als Konsequenz aus dem massiven Stromausfall Anfang Januar in Berlin empfehlen Experten, ein zentrales Lagezentrum aufzubauen. Dort sollen alle relevanten Akteure im Notfall zusammenarbeiten. Nötig sei außerdem, dass deutlich mehr Übungen stattfinden, heißt es in einem Bericht der Fachleute. Etwa 100.000 Menschen hatten im Januar in Berlin tagelang ohne Strom und Heizung klarkommen müssen. Die Ermittler gehen von einem linksextremistischen Anschlag aus. Fast 7 Jahre nach dem Skandal um Wurstwaren der hessischen Fabrik Wilke hat der Prozess in Kassel begonnen. 2019 waren mehrere Menschen nach dem Wurstverzehr erkrankt und ums Leben gekommen. Dem früheren Geschäftsführer und zwei weiteren leitenden Mitarbeitern wird unter anderem fahrlässige Tötung vorgeworfen. Aus Kassel Jens Wellhörner.
5: Angeklagt sind drei ehemalige Mitglieder der Geschäftsführung des Fleischwarenproduzenten aus dem Landkreis Waldeck-Frankenberg. Sie sollen über die katastrophalen hygienischen Zustände bei Wilke

0: gewusst haben, aber nicht genug dagegen unternommen haben. Außerdem sollen sie dafür gesorgt haben, dass mit sogenannten Listerien befallenes Fleisch trotzdem verkauft wurde. Danach sind laut Anklage 11 Menschen nach dem Verzehr gestorben. Heute schwiegen die Mitglieder der ehemaligen Geschäftsführung zu den Anklagepunkten. Der Prozess wird mindestens Mitte August dauern.
1: Das waren die Nachrichten.
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3: Derzeit ist nur zähfließender Verkehr auf der Berliner Heerstraße. Ich wünsche Ihnen weiterhin eine gute und vor allem sichere Fahrt durch die Region Braunschweig. Wir haben es 15.05 Uhr.
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5: Offensive gegen illegale Graffiti, Aufkleber und Schmutz. Einsatzteams nehmen Braunschweigs Parks und Plätze ins Visier. Wolfsburg zeigt Flagge. Oberbürgermeister und Stadtspitze demonstrieren für eine atomwaffenfreie Welt. Und Fernwärmeschacht an der Gevorner Straße in Braunschweig wird saniert. Mein Name ist Nicole Bayes und das sind die Meldungen im Einzelnen. Die Stadt Braunschweig geht ab sofort wieder verstärkt gegen illegale Graffiti, Aufkleber und Verschmutzungen im öffentlichen Raum vor. Wie die Verwaltung mitteilte, wurde die Zahl der Reinigungskräfte für das Stadtgebiet dafür jetzt verdreifacht. 3 Arbeitsgruppen der Volkshochschule sind auf Straßen, Spielplätzen und Grünflächen unterwegs, um unter anderem Laternenmasten, Schaltkästen und Sitzbänke zu säubern. Finanziell möglich wird das Projekt durch eine neue Vereinbarung mit der Richard-Borek-Stiftung. Die Menschen in Braunschweig wünschten sich Sauberkeit im öffentlichen Bereich, insbesondere an Orten, die zur Erholung gedacht seien, sagte Braunschweigs Oberbürgermeister Thorsten Kornblum. Nur in einem sauberen Umfeld fühlten sich die Menschen auch wirklich sicher. Die Stadt Wolfsburg setzt am kommenden Samstag auf ein sichtbares Zeichen für den weltweiten Frieden und die atomare Abrüstung. Wie die Verwaltung mitteilte, werden am Mittag auf dem Rathausplatz an der Porschestraße die offiziellen Flaggen der Mayors for Peace gehisst, der Bürgermeister für den Frieden. An der Aktion werden neben Oberbürgermeister Dennis Weilmann auch die Bürgermeisterinnen und Bürgermeister der Stadt teilnehmen. Wolfsburg ist dem internationalen Städtenetzwerk bereits im Juli 2012 beigetreten. Mit dem jährlichen Hissen der Flaggen soll der Schutz des Lebens von Bürgern in aller Welt sowie die Forderung nach einer friedlichen Zukunft ohne Atomwaffen öffentlich unterstrichen werden. Ab kommenden Donnerstag müssen sich Autofahrer und Fahrgäste in Braunschweig auf Verkehrsbehinderungen im Bereich der Gevorner Straße und der Schmalbachstraße einstellen. Wie BS Netz mitteilte, beginnt dann die rund einmonatige Erneuerung eines zentralen Fernwärmeschachtes. Für die Arbeiten werden mehrere Abbiegespuren gesperrt, sodass der gesamte Verkehr aus der Schmalbachstraße über nur noch eine verbleibende Spur fließen muss. Zudem kommt es zeitweise zu Engpässen auf der Gevorner Straße stadteinwärts, während Fußgänger und Radfahrer sicher am Baufeld vorbeigeführt werden. Besonders in den Nächten zum 14. Juli und zum 31. Juli wird es laut, da dort lärmintensive Spundwände eingesetzt und wieder entfernt werden. In diesen Zeiträumen müssen Fahrgäste der Straßenbahn zudem auf einen Schienenersatzverkehr umsteigen, da die Oberleitungen aus Sicherheitsgründen stromlos geschaltet werden. In der Nacht auf den 23. Juli folgt der Austausch der Armaturen, was zu vorübergehenden Einschränkungen bei der Fernwärmeversorgung der Anwohner führt. Das Lions Racing Team der Technischen Universität Braunschweig startet mit einem komplett selbstgebauten Rennwagen in die neue europäische Motorsportsaison. Wie die TU mitteilte, will das studentische Team mit dem neuen Modell namens LR26 an die großen Erfolge des Vorjahres anknüpfen. Für die Konstruktion haben die angehenden Akademiker in den vergangenen Monaten unzählige Nachtschichten in der Werkstatt verbracht und die äußere Hülle des Wagens komplett neu aus ultraleichtem Carbon gefertigt. Angetrieben wird der Elektroflitzer von 2 Motoren, die zusammen rund 108 PS auf die Straße bringen. Autofahrer im Landkreis Wolfenbüttel müssen sich ab morgen auf erhebliche Umwege einstellen. Wie der Landkreis Wolfenbüttel mitteilte, wird der Kreisverkehr an den Kreisstraßen 140 und 141 zwischen Weddel und Kleinschöppenstedt komplett gesperrt. Die Vollsperrung soll voraussichtlich 3 Tage andauern und am Donnerstag, dem 9. Juli, enden. Der Bereich kann in dieser Zeit nördlich über Kremlingen und Hordorf oder südlich über Sickte umfahren werden. Entsprechende Umleitungsstrecken werden vor Ort ausgeschildert. Grund für die plötzliche Sperrung sind kurzfristige Ausbesserungsarbeiten an der beschädigten Asphaltdecke. Und das waren Nachrichten aus der Region. 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
7: Heute, liebe Hörerinnen und Hörer, eine Sendung für Liebhaber von Country Music. Nachdem wir zuletzt Country Classics nur von Männern hatten, sind jetzt die Frauen an der Reihe. Am Mikrofon begleitet sie Bernd Ude und wir fangen an mit Lynn Anderson. Sie musste Country-Sängerin werden, war doch ihre Mutter schon eine erfolgreiche Songwriterin. Nachdem sie ins Country-Mekka Nashville gegangen war, kam auch für sie der große Erfolg. I Never Promised You a Rose Garden. Das Stück wurde weltweit ein Erfolg und das gleichnamige Album war bis 1997 das meistverkaufte Country-Album.

Tammy Wynette ging wie so viele andere nach Nashville und erhielt nach vielen vergeblichen Versuchen auch einen Plattenvertrag. Sie hatte bereits einige Top-10-Platzierungen, bis sie 1968 mit Stand By Your Man auch international erfolgreich war. Der, sagen wir mal, sehr konservative Text wurde stark von Frauenrechtlerinnen angegriffen, da danach eine Frau unter allen Umständen zu ihrem Mann halten sollte.

Unsere nächste Künstlerin ist Loretta Lynn. Sie stammt aus Kentucky und besang mit ihrem größten Hit Coal Miner's Daughter ihr Leben im Bergarbeiterhaushalt ihrer Eltern in den Appalachen. Das ist übrigens auch der Titel einer von ihr selbst verfassten Autobiografie.

Sie hören Radio Okerwelle und mit Country Classics ausschließlich von Frauen, hatte ich ja schon am Anfang gesagt. Stimmt nicht so ganz. Unser nächster Titel ist nämlich nicht nur von Dottie West, sondern sie singt mit Kenny Rogers im Duett All I Ever Need Is You.

Harper Valley PTA. Ein Schlag in die Magengrube der amerikanischen Doppelmoral. Jeannie C. Reilly hat ihn gesungen und das war ein Riesenhit. Nicht nur wegen der eingängigen Melodie, sondern auch wegen des durchaus kritischen Textes, der sich eben mit der amerikanischen Doppelmoral beschäftigt. Sie schaffte es im Übrigen als erste Frau mit demselben Stück sowohl in die Single-Hit-Paraden der Country-Music als auch der Pop-Music. Und zwar bis auf Platz 1. Dann hören wir uns das doch mal an.

Erinnern Sie sich noch an Juliane Werding und ihren Hit von 1973 am Tag, als Conny Kramer starb? Wir hören das Original von Tanja Tucker, die bereits mit 13 Jahren einen Schallplattenvertrag hatte und mit The Night They Drove Old Dixie Down einen ihrer großen Erfolge verzeichnen konnte. Sie war im Übrigen bis in die Mitte der 90er Jahre eine der erfolgreichsten Country-Sängerinnen in den Vereinigten Staaten.

Wie heißt es doch so häufig bei anderen Gelegenheiten, vor allen Dingen, auf einem Bein kann man nicht stehen. Und so ist es in dieser Sendung auch mit den Duetten. Nancy Sinatra und Lee Hazlewood. Was wäre aus ihr nach dem Anfangserfolg von These Boots Are Made for Walking ohne ihn geworden? Man weiß es nicht, aber fest steht, dass er ihre Karriere erneut befeuern konnte, nachdem das Image der sehr talentierten Tochter von Frank Sinatra ausgereizt war. Wir hören Jackson.

Sie hören Radio Okerwelle und Country Classics, vor allen Dingen von Frauen gesungen. So zwischendurch auch immer mal ein gemischtes Duett. Jetzt kommen wir zu Billie Jo Spears. Sie hatte ihren Durchbruch erst mit 37 Jahren, nachdem sie zuvor als Nachtclubsängerin aufgetreten war und ihre Platten mehr oder weniger Flops waren. Es ist schon erstaunlich, dass sie mit 39 Jahren von der Academy of Country Music zur meistversprechenden Nachwuchssängerin gewählt wurde, nachdem sie mit Blanket on the Ground einen riesigen internationalen Erfolg hatte.

Susan Ray trat in den 1960er Jahren als etwa 20-Jährige häufiger in Fernsehshows auf und war auch sehr beliebt bei lokalen Country-Musikveranstaltungen. Mit LA International Airport hatte sie einen Hit, der sowohl in den Country-Charts als auch in den Pop-Hit-Paraden international erfolgreich war.

Wie vorhin bereits von Tanja Tucker gehört, fing auch Dolly Partons Karriere als 13-Jährige an. Das war allerdings bereits 1956, bei Tanja Tucker war es erst etwas später. Dolly Parton gilt als eine der erfolgreichsten Country-Musikerinnen, komponierte und textete auch durchaus selbst und viele ihrer Stücke wurden gecovert. Das bekannteste »I Will Always Love You« von Whitney Houston. Wir hören aber aus der Country-Ecke Jolene, ebenfalls häufig gecovert. Musik.

Eine Sendung mit Country-Musik ohne den Namen Cash gibt's doch eigentlich gar nicht. Auch wenn es sich hier um eine Sendung im Wesentlichen mit Stücken von Frauen gesungen handelt. Aber natürlich taucht auch June Carter Cash hier auf. Für die meisten gilt sie vor allem als die Frau von Johnny Cash, obwohl sie schon vor ihrer Ehe mit ihm 1968 erfolgreich als Sängerin und Komponistin war. So hat sie zum Beispiel Johnny Cashs Welthit Ring of Fire zusammen mit Merle Kilgore geschrieben. Wir hören das Ehepaar-Duett If I Were a Carpenter.

Unsere nächste Künstlerin ist Emmylou Harris. Sie ist wahrscheinlich neben Dolly Parton eine der vielseitigsten Sängerinnen, die auch im Country-Geschäft erfolgreich waren. Das zeigt bereits eine Auswahl derjenigen, mit denen sie im Duett auftrat und Alben veröffentlichte. Johnny Cash, Bob Dylan, Roy Orbison und. Und mit Dolly Parton und Linda Ronstadt produzierte sie gleich zwei Alben, die sehr erfolgreich waren. Bei uns besingt sie das Blue Kentucky Girl.

Wir hören noch einmal Billie Joe Spears. Sie erinnern sich, das ist die Sängerin, die mit 39 Jahren als beste Nachwuchssängerin ausgezeichnet wurde. Mit ihrem Stück Sing Me an Old Fashioned Song wird eigentlich der Charakter der Musik der vergangenen Stunde wiedergespiegelt. Es geht darum, ein Lied zu singen, das eingängig ist, das man schnell mitsingen kann. Man möchte in die Hände klatschen, mit dem Fuß den Takt schlagen und einige werden vielleicht sogar animiert aufzuspringen zum Square Dance.

Wir sind fast am Ende mit den Country-Songs, vor allem von und mit den Country-Queens. Zum guten Schluss noch ein Stück, das zu den Jüngeren in der Heute-Sendung gehört. Und von einem interessanten Paar, natürlich rein musikalisch, auf Wiedersehen für heute singt. Emmylou Harris und Mark Knopfler mit Beachcoming. Bernd Uhle verabschiedet sich für heute und hofft, Sie schalten wieder ein, wenn es heißt Country at its best. Musik

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1: Um 16 Uhr mit Astrid Fietz. Bei der Fußball-Weltmeisterschaft ist das Sportliche nach der Entscheidung der FIFA, die Sperre für US-Nationalspieler Bellingham angeblich auf Intervention von US-Präsident Trump nachträglich auf Bewährung auszusetzen, in den Hintergrund getreten. Von allen Seiten hagelt es Kritik. Das Team aus Belgien, das in der Nacht gegen die USA antreten muss, legte inzwischen Einspruch gegen die Entscheidung ein. Aus dem ARD-WM-Team Dennis Krause.
2: Ein neutrales Mitglied des FIFA-Berufungsausschusses entscheide dann darüber. Ob das allerdings noch vor dem Anpfiff des Achtelfinals in der Nacht passiert, ist unklar. Unterdessen zeigt sich die Fußballwelt schockiert von der Entscheidung. Die UEFA spricht davon, dass die FIFA eine rote Linie überschritten habe. Ex-FIFA-Präsident Sepp Blatter sagt, dass der Fußball niemals zum Spielball politischer Machtinteressen werden dürfe. DFB-Präsident Bernd Neuendorf fordert eine Erklärung der FIFA, ob ein Telefonat Trumps mit Infantino der Entscheidung vorausgegangen war.
1: Das Bundeskabinett hat den Regierungsentwurf für den Haushalt 2027 beschlossen. Finanzminister Klingbeil musste Milliardenfinanzlücken schließen. Der Staat soll 555 Milliarden Euro ausgeben. Mehr als ein Drittel davon sind Schulden. Wo das Geld für diesen Haushalt noch herkommen soll, erklärt Maximilian Ulrich.
3: Ja, mehr Geld in die Staatskasse soll durch neue Steuern kommen, etwa auf Alkohol, Tabak oder Kryptogeschäfte. Aber es wird auch gespart. Einerseits musste jedes Ministerium pauschal 1% seines Etats sparen. Gekürzt werden soll aber auch beim Wohngeld, beim Elterngeld und beim Zuschuss des Bundes zur Rentenversicherung und den gesetzlichen Krankenversicherungen. Und es gibt ja den sogenannten Klima- und Transformationsfonds. Und Lars Klingbeil will einen Teil dieses Geldes für andere Dinge verwenden, die gar nichts mit Klimaschutz zu tun haben. Dieser Punkt sorgt für Kritik bei Grünen und Umweltverbänden.
1: Auch mehrere Gewerkschaften kritisieren die Etatpläne. Der Deutsche Gewerkschaftsbund etwa warf Schwarz-Rot vor, eine Politik nach Kassenlage zu machen. Statt etwa bei Wohn- und Elterngeld zu kürzen, müsste der Sozialstaat klüger und effizienter gestaltet werden, sagte DGB-Vize Körzel. Er kritisierte auch die enorme Schieflage aufgrund des starken Wachstums der Verteidigungsausgaben. Der Verkehrsclub VCD sieht einen schweren Fehler darin, ausgerechnet bei der Sanierung der Schiene zu sparen. Angesichts neuer schwerer russischer Luftangriffe fordert die Ukraine von den westlichen Verbündeten mehr Abfangraketen. Laut der ukrainischen Luftwaffe konnte in der vergangenen Nacht keine einzige Rakete abgewehrt werden. Die Behörden melden infolge der russischen Angriffe mindestens 18 Todesopfer. Aus Kiew, Rebecca Barth.
4: Für das Abwehren ballistischer Raketen ist die Ukraine auf das amerikanische System Patriot angewiesen. Es sei äußerst wichtig, dass vom NATO-Gipfel in Ankara Beschlüsse zur Unterstützung der Luftverteidigung hervorgingen, fordert Volodymyr Zelensky. Außenminister Andriy Sybiha kritisierte, die Ukraine sei derzeit das einzige Land auf der Welt, das jede Woche mit ballistischen Angriffen konfrontiert sei. Die Mittel zum Schutz dagegen müssten in der Ukraine sein.
1: Britische Kampfjets haben im Nordatlantik ein russisches Militärflugzeug abgefangen. Wie das Verteidigungsministerium in London mitteilte, war die Langstreckenmaschine dem Kampfverband um den Flugzeugträger HMS Prince of Wales zu nahe gekommen. Das russische Flugzeug habe mehrere Sonarbojen abgeworfen und nicht auf Kontaktversuche reagiert, wie es in einer Mitteilung hieß. Sonarbojen haben Unterwassermikrofone und sollen U-Boote aufspüren. Der Kampfverband ist gerade im Rahmen eines NATO-Einsatzes vor Island unterwegs, um in der Arktis und im Nordatlantik zur Abschreckung präsent zu sein. Hintergrund der Mission ist die Forderung des US-Präsidenten Trumps, die Arktis vor Russland und China zu schützen. Als Konsequenz aus dem massiven Stromausfall Anfang Januar in Berlin empfehlen Experten, ein zentrales Lagezentrum aufzubauen. Dort sollten alle relevanten Akteure im Notfall zusammenarbeiten. Nötig sei außerdem, dass deutlich mehr Übungen stattfinden, heißt es in einem Bericht der Fachleute. Etwa 100.000 Menschen hatten im Januar in Berlin tagelang ohne Strom und Heizung klarkommen müssen. Die Ermittler gehen von einem linksextremistischen Anschlag aus. Das waren die Nachrichten. Das Wetter in Norddeutschland. Viele Wolken, dazu zeitweise Regen und nur ab und zu etwas Sonne. Höchstwerte 18 Grad in Flensburg bis 25 Grad in Hanmünden. In der Nacht stark bewölkt und zeitweise Regen. Tiefstwerte 17 bis 13 Grad. Morgen wolkig, zeitweise Regen, im Südwesten Niedersachsens teils sonnig. 18 bis 26 Grad. Am Mittwoch heiter bis wolkig, stellenweise Regen, 19 bis 25 Grad. Und am Donnerstag ein Wechsel aus Sonne und

0: Wolken bei 20 bis 28 Grad. Es ist gleich 16.05 Uhr.
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2: Und zurzeit liegen uns keine Meldungen über Verkehrsbehinderungen vor. Nur der Stadtverkehr Braunschweig meldet zähfließender Verkehr auf der Adenauer Straße und auf der B248 Berliner Heerstraße sowie Stockheimstraße. Ich wünsche Ihnen weiterhin gute und sichere Fahrt um 16.05 Uhr und gute Unterhaltung mit dem Programm von Radio Okawelle.
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4: Offensive gegen illegale Graffiti, Aufkleber und Schmutz. Einsatzteams nehmen Braunschweigs Parks und Plätze ins Visier. Wolfsburg zeigt Flagge. Oberbürgermeister und Stadtspitze demonstrieren für eine atomwaffenfreie Welt. Und Fernwärmeschacht an der Gevorner Straße in Braunschweig wird saniert. Mein Name ist Nicole Bayes und das sind die Meldungen im Einzelnen. Die Stadt Braunschweig geht ab sofort wieder verstärkt gegen illegale Graffiti, Aufkleber und Verschmutzungen im öffentlichen Raum vor. Wie die Verwaltung mitteilte, wurde die Zahl der Reinigungskräfte für das Stadtgebiet dafür jetzt verdreifacht. Drei Arbeitsgruppen der Volkshochschule sind auf Straßen, Spielplätzen und Grünflächen unterwegs, um unter anderem Laternenmasten, Schaltkästen und Sitzbänke zu säubern. Finanziell möglich wird das Projekt durch eine neue Vereinbarung mit der Richard-Borek-Stiftung. Die Menschen in Braunschweig wünschten sich Sauberkeit im öffentlichen Bereich, insbesondere an Orten, die zur Erholung gedacht seien, sagte Braunschweigs Oberbürgermeister Thorsten Kornblum. Nur in einem sauberen Umfeld fühlten sich die Menschen auch wirklich sicher. Die Stadt Wolfsburg setzt am kommenden Samstag auf ein sichtbares Zeichen für den weltweiten Frieden und die atomare Abrüstung. Wie die Verwaltung mitteilte, werden am Mittag auf dem Rathausplatz an der Porschestraße die offiziellen Flaggen der Mayors for Peace gehisst, der Bürgermeister für den Frieden. An der Aktion werden neben Oberbürgermeister Dennis Weilmann auch die Bürgermeisterinnen und Bürgermeister der Stadt teilnehmen. Wolfsburg ist dem internationalen Städtenetzwerk bereits im Juli 2012 beigetreten. Mit dem jährlichen Hissen der Flaggen soll der Schutz des Lebens von Bürgern in aller Welt sowie die Forderung nach einer friedlichen Zukunft ohne Atomwaffen öffentlich unterstrichen werden. Ab kommenden Donnerstag müssen sich Autofahrer und Fahrgäste in Braunschweig auf Verkehrsbehinderungen im Bereich der Gevorner Straße und der Schmalbachstraße einstellen. Wie BS Netz mitteilte, beginnt dann die rund einmonatige Erneuerung eines zentralen Fernwärmeschachtes. Für die Arbeiten werden mehrere Abbiegespuren gesperrt, sodass der gesamte Verkehr aus der Schmalbachstraße über nur noch eine verbleibende Spur fließen muss. Zudem kommt es zeitweise zu Engpässen auf der Gevorner Straße stadteinwärts, während Fußgänger und Radfahrer sicher am Baufeld vorbeigeführt werden. Besonders in den Nächten zum 14. Juli und zum 31. Juli wird es laut, da dort lärmintensive Spundwände eingesetzt und wieder entfernt werden. In diesen Zeiträumen müssen Fahrgäste der Straßenbahn zudem auf einen Schienenersatzverkehr umsteigen, da die Oberleitungen aus Sicherheitsgründen stromlos geschaltet werden. In der Nacht auf den 23. Juli folgt der Austausch der Armaturen, was zu vorübergehenden Einschränkungen bei der Fernwärmeversorgung der Anwohner führt. Das Lions Racing Team der Technischen Universität Braunschweig startet mit einem komplett selbstgebauten Rennwagen in die neue europäische Motorsportsaison. Wie die TU mitteilte, will das studentische Team mit dem neuen Modell namens LR26 an die großen Erfolge des Vorjahres anknüpfen. Für die Konstruktion haben die angehenden Akademiker in den vergangenen Monaten unzählige Nachtschichten in der Werkstatt verbracht und die äußere Hülle des Wagens komplett neu aus ultraleichtem Carbon gefertigt. Angetrieben wird der Elektroflitzer von zwei Motoren, die zusammen rund 108 PS auf die Straße bringen. Autofahrer im Landkreis Wolfenbüttel müssen sich ab morgen auf erhebliche Umwege einstellen. Wie der Landkreis Wolfenbüttel mitteilte, wird der Kreisverkehr an den Kreisstraßen 140 und 141 zwischen Weddel und Kleinschöppenstedt komplett gesperrt. Die Vollsperrung soll voraussichtlich 3 Tage andauern und am Donnerstag, dem 9. Juli, enden. Der Bereich kann in dieser Zeit nördlich über Kremlingen und Hordorf oder südlich über Sickte umfahren werden. Entsprechende Umleitungsstrecken werden vor Ort ausgeschildert. Grund für die plötzliche Sperrung sind kurzfristige Ausbesserungsarbeiten an der beschädigten Asphaltdecke. Und das waren Nachrichten aus der Region. 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
8: Ahoi und herzlich willkommen bei den Oka-Piraten auf Radio Okawelle 104,6. Am Mikrofon für euch sind heute Lilian und Selina. Wir haben noch eine besondere Information. Wenn ihr die Oka-Piraten mitgestalten wollt, Liedwünsche oder Feedback für uns habt, schreibt uns eine E-Mail unter kinder@okawelle.de. Und jetzt lichten wir den Anker, denn wir haben einiges mit an Bord. Wir haben heute einen Filmtipp über den Film Das letzte Einhorn, einen Schlaumeier zu dem Sprichwort jemanden auf die Palme bringen und eine Heldin, vorgestellt von Mia. Aber wir haben noch einige Lieder, bei denen ihr einfach mittanzen könnt. Also setzt die Segel und Leinen los. Die Oka-Piraten haben freie Fahrt voraus und starten mit dem Lied Flowers.

0: aufgepasst. Hier kommt der Filmtipp bei den Okapiraten.
1: Bei dem heutigen Filmtipp möchte ich euch einen Klassiker in der Kategorie Animationsfilme vorstellen. Das letzte Einhorn ist ein Zeichentrickfilm von 1982, der von dem japanischen Studio Topcraft animiert wurde, aus dem später das weltbekannte Studio Ghibli gegründet wurde. Basierend auf dem gleichnamigen Buch von Peter S. Beagle erzählt die Geschichte von einem unsterblichen Einhorn, das allein in einem Wald lebt, bis es dem Gespräch zweier Jäger lauscht und erfährt, dass es wohl das letzte seiner Art sei, da alle anderen Einhörner verschwunden sind.
2: Ich bin das einzige Einhorn, das es gibt? Das letzte?
3: Sie ist das letzte Einhorn auf der Welt.
4: Es muss das letzte Einhorn sein, denn es kommt zu Molly Go.
1: Es erfährt, dass seine Artgenossen von einem roten Stier gejagt wurden und macht sich auf den Weg, diesen zu finden, um das Schicksal der anderen zu ergründen.
5: Du kannst die anderen finden, wenn du Mut hast. Sie verschwanden von allen Straßen vor langer Zeit und der rote Stier rannte dicht hinter ihnen und verwischte ihre Spuren.
6: Ich muss mich beeilen und zurückkommen, so schnell ich nur kann.
1: Auf dem Weg begegnet es vielen verschiedenen Charakteren, neuen Freunden wie dem Zauberer Schmendrick.
7: Ich bin Schmendrick, der Zauberer.
6: Wirst du mir helfen?
1: Und der Räuberbraut Molly Crew.
8: Kann es wirklich sein? Wo bist du gewesen? Wo bist du gewesen?
1: Aber auch Gefahren wie der Hexe Mommy Fortuna, König Haggard und dem roten Stier selbst, dem es sich letztendlich entgegenstellen muss.
4: Ich dachte immer, ich hätte schon die Letzten gesehen. Ich will sie für den Karneval. Der letzte Käfig ist leer. Skagrimic Kastabatje. Du gehörst mir.
1: Begleitet wird der Film dabei mit Songs der Band America, welche dem Film eine besondere Magie verleihen. Besonders auch ist die Synchronisation, bei welcher kein anderer als Sir Christopher Lee die Rolle des König Haggard nicht nur im Englischen, sondern auch im Deutschen spricht. Das letzte Einhorn ist ein literarisch anspruchsvolles, aber auch reichlich kitschiges Fantasy-Märchen über den Sieg des Guten über das Böse, das seit den 1980er Jahren jedes Jahr zur Weihnachtszeit im Fernsehen zu sehen ist und zum Träumen einlädt.
4: Du bist noch da. Du bist hier geblieben.
1: Schau doch mal rein.
9: Das war ein Filmtipp zu dem Film Das letzte Einhorn.

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0: Ihr hört die Oka-Piraten bei Radio Okawelle. Wir sind
1: Selina
0: und Lilian.
1: Und jetzt haben wir für euch ein richtig tolles Lied ausgesucht.
0: Also spitzt die Ohren, hier kommt Good Feeling. Viel Spaß!

0: Woher kommt das Sprichwort jemanden auf die Palme bringen?
1: Nee, das weiß ich nicht.
2: Keine Ahnung, weiß ich nicht.
3: Nee, das weiß ich nicht.
4: Nein.
3: Keine Ahnung, nein.
5: Nee. Da waren mal zwei Menschen damals bei den alten Griechen auf einer einsamen Insel gefangen. Und die haben sich nicht so gut verschlagen. Dann hat der eine den anderen immer wieder genervt durch Futterneid, was sonst so passiert unter älteren Herren. Ne? Und irgendwann ist der eine dann oben auf die Palme gegangen, um Ruhe vor dem anderen zu haben, der nicht klettern konnte. Und daher kommt dieses Sprichwort.
4: Wo das hergeleitet ist? Nee, weiß ich nicht.
6: Nein, weiß ich nicht.
4: Nö. Nee, keine Ahnung.
0: Und jetzt kommt die Auflösung. Nun, es gibt zwei Möglichkeiten dafür.
3: In Australien war es Brauch, dass wenn man sich über jemanden ärgerte, auf eine Palme zu klettern und von dort allen zu berichten, was derjenige Schlimmes getan hatte. Doch nun war die Ehre von einem verletzt. Um diese wiederherzustellen, sprang man tollkühn von der Palme herunter, was aber meist tödlich endete. Also wenn jemand einen ärgert, bringt er einen somit auf die Palme.
0: Nummer 2. Wenn Affen sich ärgern, dann klettern sie oft wutentbrannt auf hohe Bäume, also auf Palmen, herauf. Das wurde dann auf den Menschen, also den nahen Verwandten vom Affen, übertragen.
7: Das war der Schlaumeier zu dem Sprichwort, jemanden auf die Palme bringen.

0: Ahoi, ihr Okapiraten, wir sind
1: Lilian
0: und Selina und ihr hört Radio Okawelle. Schön, dass ihr bei uns mit an Bord seid.
1: Aktuell ist ja gerade die WM und passend dazu haben wir für euch ein richtig tolles Lied ausgesucht.
0: Also hört gut hin und habt Spaß bei unserem nächsten Song. Hier kommt für euch 11 Gewinner.

0: Wer war eigentlich?
1: Fatima Al-Fihri.
2: Eleanor Roosevelt.
3: Katherine Johnson.
0: Simone de Beauvoir.
4: Heldinnen der Weltgeschichte.
0: Erfinderinnen.
1: Künstlerinnen.
0: Forscherinnen.
2: Autorinnen.
1: Frauen, die etwas bewegt haben.
0: Frauen, die ihrer Zeit voraus waren.

0: Man nehme 220 Gramm Butter, 3 Teelöffel Backpulver, 2 Esslöffel Kakaopulver und 50 Milliliter Milch. So ähnlich kann sich der Beginn eines Kuchenrezepts anhören. Mengenangaben sind für uns selbstverständlich und werden täglich während des Kochens und Backens benutzt. Doch was wäre eigentlich, wenn es diese für uns so alltäglichen Mengenangaben gar nicht geben würde? Wenn es heißen würde, man gibt einen Klumpen Butter hinzu oder dann so viel Hefe hinzugeben, dass der Teig aufgeht, dann wäre keinem geholfen und man würde schnell verzweifeln beim Zubereiten der Gerichte. Die amerikanische Köchin Fanny Farmer hat dafür gesorgt, dass dieses Chaos beseitigt wurde und einheitliche Maßeinheiten eingeführt. Sie wird auch die Mutter der gestrichenen Maßeinheiten genannt. Fanny Farmer wurde 1847 in Boston in den USA geboren. Sie lebte in einer nicht besonders reichen Familie. Trotzdem war ihren Eltern sehr wichtig, dass sie eine gute Ausbildung bekam. Allerdings veränderte ein plötzlicher Hirnschlag Fannys Leben, als sie 16 Jahre alt war. Sie war für mehrere Monate gelähmt und musste ihr Leben lang mit schweren Bewegungseinschränkungen kämpfen. Da sie nicht arbeiten und kein Geld verdienen konnte, war Fanny Köchin und Haushälterin in ihrer eigenen Familie. Später arbeitete sie auch für andere Familien in ihrer Nachbarschaft. Fanny Farmer entdeckte hierbei ihre Leidenschaft und Begabung zum Kochen. Mit 31 Jahren war sie größtenteils geheilt und konnte ein unabhängiges Leben beginnen. Sie schrieb sich in einem Institut ein, das Boston School heißt, und lernte dort viele Rezepte und Techniken kennen. Außerdem lernte sie, wie man sich ausgewogen und gesund ernährt, und wurde auch in Chemie unterrichtet. Später unterrichtete Fanny selbst an dem Institut und wurde sogar Direktorin der Boston School. Sie fasste den Entschluss, selbst ein Kochbuch zu schreiben, um anderen ihr Wissen zu vermitteln. Fannys Verlag war allerdings sehr skeptisch und wollte das Buch nur in einer kleinen Stückzahl drucken lassen. Deswegen bezahlte sie den Druck selbst. Fanny Farmer glaubte an sich und ihre Idee und damit hatte sie Erfolg. Das Cooking School Cookbook, so nannte sie ihr Buch, verkaufte sich allein zu Fannys Lebzeiten über 4 Millionen Mal und wurde ein richtiger Verkaufsschlager im 19. Jahrhundert. Das Besondere an dem Buch war, dass es völlig anders als übliche Kochbücher der damaligen Zeit war. Es kennzeichnete sich nämlich durch eine einzigartige Herangehensweise. Fanny beschrieb darin nicht nur Rezepte, sie erklärte auch wissenschaftliche Hintergründe beim Kochen und Backen. Zusätzlich beschrieb sie die chemischen Vorgänge beim Vermischen von Lebensmitteln und was dabei mit den Lebensmitteln passiert. Sie beschreibt zum Beispiel, was beim Mischen von Wasser mit Backpulver passiert und wie die einzelnen Stoffe miteinander reagieren. Doch nicht nur das. Ein Ziel von Fanny war es, für eine ausgewogene Ernährung zu sorgen. Sie vertrat den Standpunkt, dass zwischen Ernährung und Gesundheit ein wichtiger Zusammenhang bestehen muss. Das scheint für uns heute sehr selbstverständlich, in der damaligen Zeit war es das jedoch nicht. Viele Menschen wussten damals gar nicht, dass es sehr wichtig ist, auf eine gesunde Ernährung zu achten. Revolutionär war auch, dass Fanny Farmer in ihren Rezepten einheitliche Mengenangaben benutzte. Diese amerikanischen Mengenangaben kennen wir noch heute. Ein Teaspoon, ein Tablespoon oder auch ein Cup kommt sicher den meisten bekannt vor, die schon mal ein amerikanisches Rezept nachgekocht haben. Und wir verwenden diese Maßeinheiten ja auch im Deutschen. Im Jahr 1902 gründete sie ihre eigene Kochschule, die Farmer School of Cookery. Ihr besonderer Fokus lag auf dem Kreieren von Gerichten für Menschen, die wegen einer Krankheit besonders auf ihre Ernährung achten müssen. Sie schrieb auch ein zweites Buch, extra für diabeteserkrankte Menschen. Als Fanny älter war, musste sie im Rollstuhl sitzen. Trotzdem hielt sie weiter Vorträge und vermittelte ihr Wissen. Sie starb im Alter von 57 Jahren. Fanny Farmer war eine Powerfrau, die die Koch- und Backwelt wesentlich verändert und geprägt hat. Trotz ihrer gesundheitlichen Einschränkung hat sie es geschafft, großen Erfolg zu erzielen und eine erstaunliche Karriere hinzulegen. Und beim nächsten Rezept, das wir ausprobieren, wissen wir sicher ihre Errungenschaft zu schätzen. Wenn es statt man nehme einen Klumpen Butter heißt, man nehme 220 Gramm Butter, 3 Teelöffel Backpulver, 2 Esslöffel Kakaopulver und 50 Milliliter Milch. Guten Appetit!
1: Das war die Heldin von Mia.

0: Weißer Haus teilte den Post auf X und schrieb darüber USA, USA, USA. Der republikanische Senator Ted Cruz sagte im Oval Office, er bedanke sich im Namen aller Amerikaner dafür, dass diese, so wörtlich, lächerliche rote Karte ausgesetzt worden sei.
1: Die Bundesregierung hat den Haushalt für das kommende Jahr auf den Weg gebracht und mit den Plänen heftige Kritik ausgelöst. Umweltverbände warfen der schwarz-roten Koalition vor, einen Klimafonds so wörtlich zu plündern. Kritik gibt es auch daran, dass Finanzminister Klingbeil eine deutlich höhere Neuverschuldung plant. Vor allem die Verteidigungsausgaben sollen massiv steigen, um die Bundeswehr gegen Russland zu stärken. Klingbeil veranschlagt im Regierungsentwurf des Haushalts 2027 Ausgaben in Höhe von 555 Milliarden Euro. Das sind deutlich mehr als im laufenden Jahr. Im Kernhaushalt für das kommende Jahr sind Ausgaben im Verteidigungsetat von fast 110 Milliarden Euro geplant, ein Drittel mehr als im Budget dieses Jahres. Britische Kampfjets haben im Nordatlantik ein russisches Militärflugzeug abgefangen. Wie das Verteidigungsministerium in London mitteilte, war die Langstreckenmaschine dem Kampfverband um den Flugzeugträger HMS Prince of Wales zu nahe gekommen. Das russische Flugzeug habe mehrere Sonarbojen abgeworfen und nicht auf Kontaktversuche reagiert, wie es in einer Mitteilung hieß. Sonarbojen haben Unterwassermikrofone und sollen U-Boote aufspüren. Der Kampfverband ist gerade im Rahmen eines NATO-Einsatzes vor Island unterwegs, um in der Arktis und im Nordatlantik zur Abschreckung präsent zu sein. Hintergrund der Mission ist die Forderung des US-Präsidenten Trumps, die Arktis vor Russland und China zu schützen. Der Kieler Marineschiffbauer TKMS bekommt offenbar den nächsten Milliardenauftrag. Medienberichten zufolge soll das Unternehmen 12 U-Boote für Kanada bauen. Das Auftragsvolumen für Bau, Wartung und Betrieb liegt demnach bei rund 62 Milliarden Euro. Es soll sich um U-Boote der Klasse 212CD handeln, die TKMS schon für Deutschland und Norwegen baut. So könnten die Marinen der drei Länder künftig die gleichen Schiffe fahren. Das sei gut für die strategische Zusammenarbeit, heißt es aus Regierungskreisen. Ob die U-Boote auf der Werft in Kiel oder an einem anderen Standort gebaut werden sollen, ist noch offen. Sowohl TKMS als auch deutsche Politiker hatten in der Vergangenheit intensiv darum geworben, dass der kanadische Großauftrag nach Kiel geht. Jetzt hat sich der deutsche Marineschiffbauer offenbar erfolgreich gegen den südkoreanischen Konkurrenten durchgesetzt. 7 Jahre nach einem Lebensmittelskandal um bakterienverseuchte Fleisch- und Wurstwaren des hessischen Herstellers Wilke müssen sich drei ehemalige Firmenverantwortliche vor Gericht verantworten. Kurz nach Beginn wurde der Prozess vorzeitig unterbrochen. Fabian Schmidt mit den Einzelheiten.
2: Die Anwälte des ehemaligen Geschäftsführers von Wilke Wurst wollen einen Befangenheitsantrag gegen den vorsitzenden Richter stellen. Das Gericht gibt den Anwälten nun 2 Tage Zeit, ihren Antrag zu formulieren. Zuvor wurde das Verfahren immer wieder kurz unterbrochen, weil über mögliche Geständnisse diskutiert wurde. 2 der 3 Angeklagten hatten angekündigt, gegen Strafmilderung auszusagen. Aber schließlich entschieden sie sich doch erst einmal zu schweigen. Der Richter hatte angekündigt, ohne Geständnisse in die Beweisaufnahme starten zu wollen. Am Mittwoch soll die Verhandlung fortgesetzt werden.
1: Das waren die Nachrichten.
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4: Mit Nicole Bayes. Offensive gegen illegale Graffiti, Aufkleber und Schmutz. Einsatzteams nehmen Braunschweigs Parks und Plätze ins Visier. Wolfsburg zeigt Flagge. Oberbürgermeister und Stadtspitze demonstrieren für eine atomwaffenfreie Welt. Und Verkehrsbehinderungen und Schienenersatzverkehr ab Donnerstag. Fernwärmeschacht an der Gifhorner Straße in Braunschweig wird saniert. Mehr dazu hören Sie in rund 20 Minuten in den Nachrichten aus der Region.
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5: Kommen wir erst einmal zum Wetter. In Braunschweig beträgt die aktuelle Temperatur 20 Grad. Heute war es größtenteils bewölkt. Ab und zu kann es heute Abend auch noch mal zu Regenschauern kommen. Die Maximaltemperatur lag heute etwa um die 22 Grad und in der Nacht sinken dann die Werte noch runter bis auf 14 Grad. Werfen wir einen Blick auf die nächsten Tage. Die gehen ähnlich weiter. Morgen am Dienstag bleibt es weiterhin wolkig mit ein paar Sonnenstrahlen am Himmel. Es kann aber auch immer wieder zu Regenschauern kommen. Die Temperaturen dann bei 24 Grad am Tag und 16 Grad in der Nacht. Und übermorgen am Mittwoch, da bleibt es bei Mix aus Sonne und Wolken. Es bleibt größtenteils trocken. Die Temperaturen dann zwischen 23 und 13 Grad. Das war das Wetter. Kommen wir jetzt zum Verkehr. Dort liegt uns folgende Meldung vor, einmal für den Braunschweig.

0: Hamburger Stadtverkehr. Hier staute sich etwas auf dem Bruchtorwall und auf der Hamburger Straße. Weitere Meldungen liegen uns momentan nicht vor und ich wünsche Ihnen weiterhin noch eine gute und sichere Fahrt in den Abend um 17.06 Uhr.
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0: Hallo und herzlich willkommen zu Region aktuell am Abend, heute Montag, dem 6. Juli. Mein Name ist Aline Schlätte und ich begleite Sie die nächsten 2 Stunden durch die Sendung. Mit dabei natürlich viel Musik und spannende Themen aus der Region. Jetzt in dieser ersten halben Stunde einmal bunt und laut für Teilhabe. Bewohnervertreter der Lebenshilfe demonstrieren in Braunschweig und einmal unser werktägliches Update Niedersachsen kompakt. Wir starten jetzt aber erstmal mit ein bisschen Musik von Giant Rooks, Wanted Back. Kommen Sie gut in den Abend.
1: Ah!

0: Barrieren sind für viele Menschen im Alltag unsichtbar, solange sie selbst nicht davor stehen. Eine Treppe, ein Formular, fehlende Unterstützung oder eine politische Entscheidung können aber schnell darüber bestimmen, ob Teilhabe wirklich möglich ist. Darauf hat die Bewohnervertretung der Lebenshilfe Helmstedt-Wolfenbüttel bei einer Kundgebung in Braunschweig aufmerksam gemacht. Marc Diekmann berichtet.
1: Am Freitagmorgen versammelten sich auf dem Kohlmarkt in Braunschweig Menschen mit Schildern, Mikrofonen und vor allem einer Botschaft. Denn die Bewohnervertretung der Lebenshilfe Helmstedt-Wolfenbüttel nahm sich den Disability Pride Month im Juli zum Anlass, um zur Demonstration einzuladen. Unter dem Motto »Wir sind bunt und laut« ging es um Teilhabe, Barrierefreiheit, Inklusion und die Frage, ob Menschen mit Beeinträchtigungen in politischen Entscheidungen wirklich mitgedacht werden. Tanja Schniedertöns von der Lebenshilfe fand eine klare Antwort auf diese Frage.
2: Wir wollen mehr Mitspracherecht, weil es wird ganz oft über Menschen mit Beeinträchtigung geredet, aber sehr selten mit ihnen. Es wird nicht drauf geguckt, was braucht jemand mit einer körperlichen oder kognitiven Beeinträchtigung. Und das sind so die wesentlichen Punkte, die wir auch immer wieder in Gesprächen in der Bewohnervertretung haben.
1: Auf dem Kohlmarkt gab es nicht nur einen Infostand mit Flyern, denn nach den Reden zog die Demo Richtung Rathaus und wieder zurück. Für die Stadt Braunschweig sprach diesmal Martin Albinus in Vertretung von Oberbürgermeister Thorsten Kornblum. Er würdigte die Demonstration als wichtiges Zeichen in der Mitte der Stadt. Im Mittelpunkt standen aber die Menschen, die selbst oder über ihre Bewohnervertretung deutlich machten, dass es ihnen nicht um Mitleid ging, sondern für die eigenen Rechte einzustehen. Das verdeutlichte auch Anja Eichholz in ihrer Ansprache.
3: Wir stehen hier, um Vielfalt sichtbar zu machen, um Würde zu verteidigen und unsere Rechte zu fordern. Wir sind mehr als Hilfsbedürftige. Und wir sind Teil dieser Gesellschaft. Wir arbeiten, wir lernen, wir gestalten die Kultur mit und wir übernehmen Verantwortung. Die Grundlage für unseren Anspruch seit 2009 ist Deutschland verpflichtet, die UN-Behindertenkonvention umzusetzen.
1: Hinter der bunten und lauten Demo stand konkrete Sorge über aktuelle Sparpläne und Reformdebatten auf Bundesebene. Die Bewohnervertretung und die Lebenshilfe warnen vor möglichen Einschnitten bei Eingliederungshilfe, Pflege und Betreuung. Tanja Schniedertöns, Assistenz bei der Bewohnervertretung, ist mit dem Alltag in Wohnheimen, Werkstätten, Kitas und Unterstützungsangeboten vertraut.
2: Wer einmal in einem Wohnheim war oder in einer Werkstatt von einer Einrichtung für Menschen mit Behinderung, weiß, da ist nicht zu viel Geld, da ist eher zu wenig. Auch die Betreuung soll zusammengestrichen werden, also auch Schulbesuch soll jetzt nicht mehr einen Schulbegleiter pro Person, also pro Schüler machen, sondern das soll auch zusammengestrichen werden. Und das sind alles ziemlich fatale Zeichen.
1: Die Anliegen der Demonstrierenden gingen über abstrakte Haushaltspolitik hinaus. Denn wenn Geld fehlt, kann das im Alltag bedeuten weniger Unterstützung, weniger individuelle Begleitung und weniger echte Teilhabe. Besonders kritisch sieht Schniedertöns die aktuelle Bundespolitik, für die sie scharfe Worte fand. Aus ihrer Sicht fehlen vielen politischen Entscheidungen der direkte Einblick in die Praxis.
2: Ich würde sagen, der Politiker, der heute im Bundestag sitzt, hat tatsächlich kaum Berührungspunkte. Schon gar nicht die Damen und Herren in der Regierung selbst. Wenn ich höre, dass Herr Merz ja mehrfacher Millionär ist, hat er mit einer Realität von einem Menschen in einer Wohngruppe so gar nichts zu tun. Er stellt sich, glaube ich, auch dieser Realität nicht wirklich. Also ich weiß von anderen Einrichtungen, dass durchaus probiert wurde, ihn oder Mitarbeiter einzuladen, aber da gab es nur Absagen. Insofern fehlt tatsächlich ein Blick von der Politik in diese Einrichtung.
1: Auf Flyern zur Demo wurden mehrere Barrieren benannt, die Menschen im Alltag behindern. Treppen und fehlende Leitsysteme im öffentlichen Raum, digitale Hürden wie fehlende Untertitel oder Alternativtexte im Internet, Bürokratie bei Anträgen und Hilfsmitteln und Ausgrenzung in Kita, Schule, Freundeskreis oder Arbeitsmarkt. Die Botschaft auf dem Kohlmarkt war deshalb eindeutig. Inklusion darf nicht bei schönen Worten stehen bleiben.
3: Wir wollen Zugänge und keine Lippenbekenntnisse mehr. Wir wollen Mitspracherechte von Menschen mit Behinderungen in Planung und Entscheidung und nicht vor vollendete Tatsachen gestellt werden. Wir wollen Selbstvertretung und regelmäßige Überprüfung der Wirksamkeit unserer Unterstützungsangebote und nicht nur alle 2 Jahre. Wir müssen flexibel auf Anpassungen reagieren dürfen. Wir möchten transparente, erreichbare Informationen über Rechte, über Leistungen. Bürokratie darf niemand ausschließen. Und wir brauchen vor allem ein Sensibilisierungstraining für Fachkräfte und für Behörden. Wir erleben immer wieder, dass Behörden häufig mit uns selbst, wenn wir alleine dorthin kommen, nichts anfangen können.
1: Sichtbarkeit allein reicht weder der Bewohnervertretung noch ihren Bewohnerinnen und Bewohnern. Und wer von Teilhabe spricht, muss auch dafür sorgen, dass Unterstützung, Barrierefreiheit und Mitbestimmung im Alltag funktionieren. Denn wenn bei Betreuung, Pflege oder Eingliederungshilfe gespart wird, trifft das vor allem Menschen, die ohnehin immer wieder um Zugänge, Rechte und Anerkennung kämpfen müssen. Die Botschaft vom Kohlmarkt war deshalb auch eine Warnung an die Politik. Inklusion darf nicht gefeiert werden, während gleichzeitig an den Strukturen gespart wird, die sie überhaupt in erster Linie möglich machen.
0: Das war ein Beitrag von Marc Diekmann.

0: Es ist 17.21 Uhr und wir werfen einmal einen Blick auf das Land. Der Tarifstreit im kommunalen Nahverkehr in Niedersachsen ist beigelegt. Weitere Warnstreiks sind damit vom Tisch. Einzelheiten unter anderem dazu jetzt von Peter-Michael Möcke in Niedersachsen Kompakt.
1: Im Schlichtungsverfahren haben sich die Gewerkschaft Verdi und der Kommunale Arbeitgeberverband auf einen Tarifabschluss bis Ende 2029 geeinigt. Wie es in einer gemeinsamen Mitteilung heißt, wird die wöchentliche Arbeitszeit ab 2028 auf 38,5 Stunden reduziert. Auf eigenen Wunsch können die Beschäftigten aber auch bis zu 42 Stunden pro Woche arbeiten. Zudem wird das Urlaubsgeld ab sofort auf 600 Euro erhöht und der Zeitzuschlag für Sonntagsarbeit steigt ab 2027 auf 30%. Der Abschluss gilt für insgesamt gut 4.500 Mitarbeiter von 10 kommunalen Nahverkehrsunternehmen, darunter BSVG in Braunschweig, WVG in Wolfsburg und Stadtbus Goslar. Im festgefahrenen Tarifstreit hatten sich beide Seiten Anfang Juni auf eine freiwillige Schlichtung verständigt. Verdi hatte Thüringens Ex-Ministerpräsident Bodo Ramelow von der Linken benannt. Für die Arbeitgeber war Stefan Rolfes vom Vorstand der Stadtwerke Osnabrück am letztlich erfolgreichen Kompromissvorschlag beteiligt. Die Einigung steht jedoch noch unter dem Vorbehalt der Zustimmung durch die Verdi-Mitglieder. Insgesamt 26 Parteien dürfen bei der Kommunalwahl in Niedersachsen am 13. September mit ihren Kandidaten antreten. Nach Angaben von Landeswahlleiter Markus Steinmetz wurden fast alle Bewerber zugelassen, darunter das Bündnis Sarah Wagenknecht, die FDP, die Freien Wähler sowie die Piratenpartei und Volt. Einzige Ausnahme sind demnach die Republikaner, laut Steinmetz aufgrund formaler und materieller Mängel. Automatisch zugelassen sind alle Parteien, die aktuell im Bundestag und oder im Landtag vertreten sind, also CDU, SPD, AfD, Grüne und Linke. Für die Zulassung der Bürgermeister- und Landratskandidaten sind die Wahlausschüsse in der jeweiligen Kommune zuständig. Die Landesregierung hat einen 10-Punkte-Plan zur Förderung der Teilhabe von Menschen mit Behinderungen am Arbeitsmarkt vorgestellt. Das Papier wurde von einem breiten Bündnis aus Politik, Verwaltung und Verbänden initiiert. Ziel sei es, Barrieren abzubauen und den Zugang zum allgemeinen Arbeitsmarkt zu erleichtern, erklärte die Landesbeauftragte für Menschen mit Behinderungen, Annetraut Grote. Für die Betroffenen bedeute dies Selbstbestimmung und gesellschaftliche Teilhabe. Der Plan setze auf bessere Beratung, weniger Bürokratie und gezielte Unterstützung für Unternehmen, um Vorbehalte und Hürden abzubauen, so Grote.
2: Viele Arbeitgebende haben immer noch das Vorurteil, dass man Menschen mit Behinderungen zum Beispiel nicht los wird, weil der Kündigungsschutz überbordend ist. Dabei ist das gar nicht so. Oder dass Menschen mit Behinderungen sehr oft krank sind. Auch das ist wissenschaftlich widerlegt worden. Also im Gegenteil sogar, Menschen mit Behinderungen sind oft sehr, sehr motiviert und sehr froh, einen Arbeitsplatz ausfüllen zu können.
1: Die Landesbeauftragte für Menschen mit Behinderungen, Annetraut Grote im NDR. Der Reifenhersteller Continental mit Sitz in Hannover verkauft seine Kunststofftechnik-Sparte ContiTech an den Finanzinvestor Lone Star Funds. Wie das DAX-Unternehmen gestern mitteilte, liegt der vereinbarte Unternehmenswert bei 4 Milliarden Euro. Darüber hinaus sind bis zu 250 Millionen Euro erfolgsabhängige Zahlungen möglich. Ein Großteil der Einnahmen soll demnach an die Aktionäre ausgeschüttet werden. Der Verkauf soll noch in diesem Jahr abgeschlossen werden, steht aber unter dem Vorbehalt der Kartellbehörden. Continental will sich nach eigenen Angaben künftig ganz auf die Reifenproduktion konzentrieren. Nach Informationen des NDR reagierte die Börse mit einem Kursplus von knapp 2%. Das Land Niedersachsen hat weitere Dorfregionen in sein Entwicklungsprogramm aufgenommen. Das geht aus einer Mitteilung des Landwirtschaftsministeriums hervor. Danach wurden 14 neue Regionen in das Programm integriert, mit dem die Lebensqualität im ländlichen Raum gefördert werden soll. Darunter die Dorfregion Rühen, Brechtorf und Eischott im Landkreis Gifhorn. Damit sind jetzt insgesamt 182 Dorfregionen mit 769 Dörfern dabei. Sie erhalten über mehrere Jahre eine Förderung von bis zu 75% für öffentliche Maßnahmen. Dafür stehen laut Ministerium 220 Millionen Euro aus EU-Mitteln bereit.
0: Soweit Niedersachsen Kompakt, heute von und mit Peter-Michael Möckel.

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1: Offensive gegen illegale Graffiti, Aufkleber und Schmutz. Einsatzteams nehmen Braunschweigs Parks und Plätze ins Visier. Wolfsburg zeigt Flagge. Oberbürgermeister und Stadtspitze demonstrieren für eine atomwaffenfreie Welt. Und Fernwärmeschacht an der Gefroner Straße in Braunschweig wird saniert. Mein Name ist Nicole Bayes und das sind die Meldungen im Einzelnen. Die Stadt Braunschweig geht ab sofort wieder verstärkt gegen illegale Graffiti, Aufkleber und Verschmutzungen im öffentlichen Raum vor. Wie die Verwaltung mitteilte, wurde die Zahl der Reinigungskräfte für das Stadtgebiet dafür jetzt verdreifacht. Drei Arbeitsgruppen der Volkshochschule sind auf Straßen, Spielplätzen und Grünflächen unterwegs, um unter anderem Laternenmasten, Schaltkästen und Sitzbänke zu säubern. Finanziell möglich wird das Projekt durch eine neue Vereinbarung mit der Richard-Borek-Stiftung. Die Menschen in Braunschweig wünschten sich Sauberkeit im öffentlichen Bereich, insbesondere an Orten, die zur Erholung gedacht seien, sagte Braunschweigs Oberbürgermeister Thorsten Kornblum. Nur in einem sauberen Umfeld fühlten sich die Menschen auch wirklich sicher. Die Stadt Wolfsburg setzt am kommenden Samstag auf ein sichtbares Zeichen für den weltweiten Frieden und die atomare Abrüstung. Wie die Verwaltung mitteilte, werden am Mittag auf dem Rathausplatz an der Porschestraße die offiziellen Flaggen der Mayors for Peace gehisst, der Bürgermeister für den Frieden. An der Aktion werden neben Oberbürgermeister Dennis Weilmann auch die Bürgermeisterinnen und Bürgermeister der Stadt teilnehmen. Wolfsburg ist dem internationalen Städtenetzwerk bereits im Juli 2012 beigetreten. Mit dem jährlichen Hissen der Flaggen soll der Schutz des Lebens von Bürgern in aller Welt sowie die Forderung nach einer friedlichen Zukunft ohne Atomwaffen öffentlich unterstrichen werden. Ab kommenden Donnerstag müssen sich Autofahrer und Fahrgäste in Braunschweig auf Verkehrsbehinderungen im Bereich der Gefroner Straße und der Schmalbachstraße einstellen. Wie BS Netz mitteilte, beginnt dann die rund einmonatige Erneuerung eines zentralen Fernwärmeschachtes. Für die Arbeiten werden mehrere Abbiegespuren gesperrt, sodass der gesamte Verkehr aus der Schmalbachstraße über nur noch eine verbleibende Spur fließen muss. Zudem kommt es zeitweise zu Engpässen auf der Gefroner Straße stadteinwärts, während Fußgänger und Radfahrer sicher am Baufeld vorbeigeführt werden. Besonders in den Nächten zum 14. Juli und zum 31. Juli wird es laut, da dort lärmintensive Spundwände eingesetzt und wieder entfernt werden. In diesen Zeiträumen müssen Fahrgäste der Straßenbahn zudem auf einen Schienenersatzverkehr umsteigen, da die Oberleitungen aus Sicherheitsgründen stromlos geschaltet werden. In der Nacht auf den 23. Juli folgt der Austausch der Armaturen, was zu vorübergehenden Einschränkungen bei der Fernwärmeversorgung der Anwohner führt. Das Lions Racing Team der Technischen Universität Braunschweig startet mit einem komplett selbstgebauten Rennwagen in die neue europäische Motorsportsaison. Wie die TU mitteilte, will das studentische Team mit dem neuen Modell namens LR26 an die großen Erfolge des Vorjahres anknüpfen. Für die Konstruktion haben die angehenden Akademiker in den vergangenen Monaten unzählige Nachtschichten in der Werkstatt verbracht und die äußere Hülle des Wagens komplett neu aus ultraleichtem Carbon gefertigt. Angetrieben wird der Elektroflitzer von zwei Motoren, die zusammen rund 108 PS auf die Straße bringen. Autofahrer im Landkreis Wolfenbüttel müssen sich ab morgen auf erhebliche Umwege einstellen. Wie der Landkreis Wolfenbüttel mitteilte, wird der Kreisverkehr an den Kreisstraßen 140 und 141 zwischen Weddel und Kleinschöppenstedt komplett gesperrt. Die Vollsperrung soll voraussichtlich 3 Tage andauern und am Donnerstag, dem 9. Juli, enden. Der Bereich kann in dieser Zeit nördlich über Kremlingen und Hordorf oder südlich über Sickte umfahren werden. Entsprechende Umleitungsstrecken werden vor Ort ausgeschildert. Grund für die plötzliche Sperrung sind kurzfristige Ausbesserungsarbeiten an der beschädigten Asphaltdecke. Und das waren Nachrichten aus der Region. 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
2: Kommen wir erst einmal zum Wetter. In Braunschweig beträgt die aktuelle Temperatur 20 Grad. Maximaltemperatur lag heute etwa um die 22 Grad. Dabei war es größtenteils wolkig. Ab und zu kann es heute Abend auch noch mal zu Regenschauern kommen. In der Nacht sinken die Werte dann noch runter bis auf 14 Grad. Werfen wir einen Blick einmal auf die nächsten Tage. Morgen am Dienstag, da geht es mit Wolken weiter. Es kann stellenweise zu ein paar Sonnenstrahlen kommen. Es kann aber auch immer wieder regnen. Die Temperaturen dann bei 24 Grad am Tag und 16 Grad in der Nacht. Und übermorgen am Mittwoch. Da bleibt es bei Mix aus Sonne und Wolken. Es bleibt auch größtenteils trocken. Die Temperaturen dann zwischen 23 und 13 Grad. Das war das Wetter. Kommen wir jetzt zum Verkehr. Dort liegt uns folgende Meldung vor. Bitte Vorsicht auf der A39 Braunschweig Richtung Salzgitter zwischen Salzgitter-Lebenstedt Nord und Salzgitter-Wartenstedt. Dort steht ein brennender PKW. Seien Sie dort also bitte besonders vorsichtig. Weitere Meldungen liegen uns momentan nicht vor und ich wünsche Ihnen weiterhin noch eine gute und sichere Fahrt in den Abend.
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2: Es ist gleich 17.36 Uhr und wir sind auch schon in unserer zweiten halben Stunde von Region aktuell am Abend angekommen. Heute am Montag, dem 6. Juli. Und an Themen jetzt mit dabei einmal 75 Jahre Zentralrat der Juden in Deutschland, Ausstellung im Städtischen Museum Braunschweig. Und wie gewohnt um kurz vor 18 Uhr einmal der Blick in die Zeitungen aus der Region mit den regionalen Pressestimmen. Jetzt aber erstmal ein bisschen Musik von Alok und Jennifer Lopez. Everything's fine. Kommen Sie gut in

0: In einer landesweit einzigartigen Ausstellung würdigt das Städtische Museum Braunschweig zurzeit das 75-jährige Bestehen des Zentralrats der Juden in Deutschland. Neben Kultur- und Bildungsangeboten sowie dem gesellschaftlichen Engagement wird auch die Bedeutung des Zentralrats für die Entwicklung der Demokratie beleuchtet. Marike Eichner berichtet.
1: Mit eigener Stimme, so lautet der Untertitel der Ausstellung im Haus am Löwenwall. Die entstand in enger Kooperation mit dem Zentralrat, verrät Museumsdirektor Dr. Peter Joch.
2: Ich hatte mit Partnern aus Berlin, mit der Leiterin des Instituts für soziale Plastik, im Anfang den Plan, eine Ausstellung zu dem Thema Antisemitismus im Kulturbetrieb auszurichten. Und dann haben wir gedacht, gut, es ist natürlich eine gute Idee, eine Anti-Antisemitismus-Ausstellung dann zu inszenieren. Auf der anderen Seite kann man es auch mal umgekehrt sehen und zeigen, wie verdienstvoll ist der Zentralrat. Einfach das mal zu erklären, was der Zentralrat am demokratischen Leben der Bundesrepublik Gutes getan hat.
1: Der Zentralrat sei ein Motor für Demokratisierung in Deutschland gewesen, sagt Joch. Die Ausstellung zeige auch, dass der Zentralrat Kernbestandteil der bundesrepublikanischen Identität sei. Erzählt wird die Geschichte nicht chronologisch, vielmehr werden Schlaglichter auf einzelne Themen geworfen. Gezeigt werden auch kulturelle Auseinandersetzungen, etwa der Streit zwischen dem damaligen Zentralratspräsidenten Ignaz Bubis und dem Schriftsteller Martin Walser, erzählt Ausstellungskurator Fedor Besseler.
3: Die sich eben, ja, sagen wir es einfach mal salopp, in die Haare gekriegt haben 1998 nach der Paulskirchenrede von Martin Walser, wo es dann eben ganz stark darum ging, wie gehen wir mit dem nationalsozialistischen Erbe um, wie gehen wir damit um, dass es nach wie vor problematische Einstellungen in Deutschland gibt. Natürlich, die AfD ist wenige Jahre nach diesem Konflikt auferstanden und hat übrigens auch an Thesen von Martin Walser angeknüpft. Also das war das Gefährliche an dieser Kontroverse, dass ein bürgerlicher Schriftsteller oder sogar linksliberaler Schriftsteller Thesen vorbereitet hat, an die dann die AfD anknüpfen konnte.
1: Den Einstieg in die Ausstellung bilden jedoch leichtere Themen. Der jüdische Turn- und Sportverband Maccabi und der Musik- und Tanzwettbewerb Jurovision werden vorgestellt. Neben weiteren Institutionen und Verbänden des Zentralrats zeigt die Ausstellung außerdem historische Ereignisse der deutschen Geschichte, wie etwa Willy Brandts Kniefall in Warschau, aus einer neuen Perspektive. Vorgestellt werden Persönlichkeiten wie Hans Rosenthal oder die erste deutsche Rabbinerin, die einst der Braunschweiger Gemeinde vorstand. Präsent ist auch die jüngere Geschichte des 7. Oktobers. Vermittelt wird die umfangreiche Geschichte des Zentralrats der Juden in Deutschland auf riesengroßen bedruckten Bannern. Sie prägen die Ausstellung. Darauf sind kurze Texte zu den einzelnen Schlaglichtern zu lesen, neben abgedruckten Fotos und Dokumenten.
3: Aber das wäre natürlich viel zu einseitig, wenn wir nur Fotos und Dokumente hätten, dann schlafen uns die Besucher ein. Deswegen haben wir eben ganz viele 3D-Objekte. Wir haben unzählige private und öffentliche Leihgeber. Wir haben eigentlich von allen jüdischen Museen, fast allen jüdischen Museen in Deutschland Leihgaben bekommen.
1: Kurator Besseler hebt außerdem die etwa 20 Audio- und 30 Videoclips hervor, die der Ausstellung eine zu entdeckende Tiefe verleihen. So können sich Besucherinnen und Besucher auf die Spur der Entstehung einer neuen jüdischen Identität in Deutschland begeben. Museumsdirektor Peter Joch hofft, dadurch ein starres Wir und die anderen Denken auflösen zu können.
2: Das ist eine sehr merkwürdige, sehr lange Tradition, die sehr stabil ist, leider. Man hört das auch so in Formulierungen. Da sagt jemand, die Deutschen und die Juden haben ein Verhältnis. Man könnte auch sagen, die Deutschen und die Frauen oder was auch immer. Die Deutschen und alle, die mit A anfangen. Also das ist alles ein sehr groteskes Gegeneinandersetzen. Und das hat Tradition und tatsächlich greifen dann rechte Kreise wieder auf diese uralten Argumente zurück. Den Grund dahinter, den kann Ihnen, glaube ich, keiner sagen, welche Vorurteilsstrukturen da bestehen. Und wir wollen damit erreichen, eben, dass vielleicht auch klar wird im politischen Leben, dass es nie dieses Gegeneinander oder Abseits gegeben hat, sondern immer das sehr gute Ineinandergreifen.
1: Der Verbleib des Zentralrats in der jungen Bundesrepublik nach der Shoah sei auch ein Imagegewinn für Deutschland gewesen, fügt Joch noch hinzu. Ein Beweis nach außen für entgegengebrachtes Vertrauen.
0: Die Ausstellung läuft noch bis zum 20. September im Haus am Löwenwall. Im Rahmenprogramm findet morgen ein Konzert mit dem Klaviertrio Avue statt. Beginn ist um 18 Uhr im Lichthof. Der Eintritt ist frei. Das war ein Beitrag von Marike Eichner.

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0: Es ist kurz vor 18 Uhr und wir werfen einmal einen Blick in die Zeitungen aus der Region mit den regionalen Pressestürmen. Heute von und mit Peter Michael Möckel.
1: Top-Thema der Leitartikel ist heute der AfD-Parteitag am Wochenende in Erfurt. Die Braunschweiger Zeitung resümiert: Auf ihrem Parteitag in Erfurt zeigt sich eine AfD, die weit entfernt von dem gärigen Haufen ist, den Alexander Gauland einst beschrieben hat. Sie zeigt sich professionalisiert. Diskutiert wurde wenig. Es war eher ein Durchwählen von vorher festgelegten Posten. Keine offenen Kämpfe, keine wirklichen inhaltlichen Auseinandersetzungen. Vereinzelte Zwischenrufe wurden direkt abmoderiert. Selbst die einzige Kampfkandidatur des Tages um den Schatzmeisterposten ging an Hannes Gnauk, Mitaufbauer der parteieigenen Kaderschmiede Akademie Schwarz-Rot-Gold, eine Bildungseinrichtung, um gezielt auf Regierungsverantwortung vorzubereiten. Gnauks Sieg ist vor allem ein Triumph für Alice Weidel und ihre Verbündeten. Sie konnte ihr Machtnetzwerk zementieren. Zugleich bleibt diese Professionalisierung widersprüchlich. Kaum hatte Chrupalla die Partei zur Übernahme von Regierungsverantwortung bereit erklärt, zog Weidel in ihrer Rede über die CDU her. Diese mache Politik gegen die Interessen des Landes. Die AfD gibt sich immer wieder offen für eine Koalition mit der Union, die das ablehnt. Solche Sprüche machen das nicht wahrscheinlicher. Und trotzdem, eine Partei, die sich zunehmend auf eine Führungsfigur zuspitzt und lernt, sich selbst zu disziplinieren, stolpert nicht mehr über sich selbst. Der gärige Haufen, der sich regelmäßig selbst zerlegt hatte, war auf paradoxe Weise ungefährlicher. Er lieferte immer neue Gründe, ihn nicht ernst zu nehmen. Die AfD hat in Erfurt gezeigt, dass sie dabei ist, diese Selbstbremse zu verlieren. Die Hoffnung, dass diese Partei sich selbst zerlegt, sollte man nicht mehr haben. Zum selben Thema bemerkt die Wolfsburger Allgemeine Zeitung: Alice Weidel und Tino Chrupalla können als Doppelspitze weitermachen. Sein Ergebnis war deutlich schlechter als vor 2 Jahren. Sie stagnierte. Die Hierarchie ist geklärt. Klarer war aber, was auf den hinteren Plätzen des Bundesvorstands geschah. Weidel setzte ihre Vertrauten und Netzwerker durch. Der Thüringer Rechtsextreme und Gastgeber Björn Höcke ebenfalls. Die Richtung ist klar. Die Partei will sich professionalisieren. Sie will nach innen durchgreifen und sie will dringend an die Macht. Dagegen demonstrierten zehntausende Menschen auf den Erfurter Straßen und Plätzen und wurden dabei von Höcke als Seelenverwundete beschimpft. Die AfD müsse die gebrochene deutsche Identität heilen, forderte er. Nun verbieten sich alle Scherze, die Höcke und Worte wie heilen beinhalten. Aber dieser anmaßende und gefährliche Satz Höckes zeigt, wie dringend nötig die Proteste vor der Halle waren. Wohlgemerkt die Proteste, nicht die Blockaden, die diesmal komplett ins Leere liefen. Die AfD bereitet sich darauf vor, an die Macht zu kommen und dort nicht sofort zu scheitern. Auch ihre Gegner müssen sich besser vorbereiten, also alle, denen an der liberalen Demokratie gelegen ist. Soweit die Pressestimmen aus der Region am heutigen Montag, dem 6. Juli.

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1: Um 18 Uhr mit Milat Kupay. US-Präsident Trump hat zugegeben, dass er FIFA-Chef Infantino gebeten hat, die rote Karte gegen US-Stürmer Balogun zu überprüfen. Die rote Karte sei unfair gewesen, sagte Trump. Die FIFA hatte zuvor mitgeteilt, die Sperre gegen Balogun zur Bewährung auszusetzen. Aus Washington, Nina Barth.
2: Kurz nach Bekanntgabe der FIFA-Entscheidung, die rote Karte für US-Stürmer vor Lauren Balogun auszusetzen, hatte Trump auch schon auf Truth Social geschrieben: Vielen Dank an die FIFA, dass ihr das Richtige gemacht und eine große Ungerechtigkeit

0: Ausland zu stärken. Klingbeil veranschlagt im Regierungsentwurf des Haushalts 2027 Ausgaben in Höhe von 555 Milliarden Euro. Das ist deutlich mehr als im laufenden Jahr. Im Kernhaushalt für das kommende Jahr sind Ausgaben im Verteidigungsetat von fast 110 Milliarden Euro geplant. Ein Drittel mehr als im Budget dieses Jahres. Britische Kampfjets haben im Nordatlantik ein russisches Militärflugzeug abgefangen. Wie das Verteidigungsministerium in London mitteilte, war die Langstreckenmaschine dem Kampfverband um den Flugzeugträger HMS Prince of Wales zu nahe gekommen. Das russische Flugzeug habe mehrere Sonarbojen abgeworfen und nicht auf Kontaktversuche reagiert, wie es in einer Mitteilung hieß. Sonarbojen haben Unterwassermikrofone und sollen U-Boote aufspüren. Der Kampfverband ist gerade im Rahmen eines NATO-Einsatzes vor Island unterwegs, um in der Arktis und im Nordatlantik zur Abschreckung präsent zu sein. Hintergrund der Mission ist die Forderung des US-Präsidenten Trumps, die Arktis vor Russland und China zu schützen. Der Kieler Marineschiffbauer TKMS bekommt offenbar den nächsten Milliardenauftrag. Medienberichten zufolge soll das Unternehmen 12 U-Boote für Kanada bauen. Das Auftragsvolumen für Bau, Wartung und Betrieb liegt demnach bei rund 62 Milliarden Euro. Es soll sich um U-Boote der Klasse 212 CD handeln, die TKMS schon für Deutschland und Norwegen baut. So könnten die Marinen der drei Länder künftig die gleichen Schiffe fahren. Das sei gut für die strategische Zusammenarbeit, heißt es aus Regierungskreisen. Ob die U-Boote auf der Werft in Kiel oder an einem anderen Standort gebaut werden sollen, ist noch offen. Sowohl TKMS als auch deutsche Politiker hatten in der Vergangenheit intensiv darum geworben, dass der kanadische Großauftrag nach Kiel geht. Jetzt hat sich der deutsche Marineschiffbauer offenbar erfolgreich gegen den südkoreanischen Konkurrenten durchgesetzt. 7 Jahre nach einem Lebensmittelskandal um mit Bakterien verseuchte Fleisch- und Wurstwaren des hessischen Herstellers Wilke müssen sich drei ehemalige Firmenverantwortliche vor Gericht verantworten. Kurz nach Beginn wurde der Prozess vorzeitig unterbrochen. Fabian Schmidt mit den Einzelheiten.
1: Die Anwälte des ehemaligen Geschäftsführers von Wilke Wurst wollen einen Befangenheitsantrag gegen den vorsitzenden Richter stellen. Das Gericht gibt den Anwälten nun 2 Tage Zeit, ihren Antrag zu formulieren. Zuvor wurde das Verfahren immer wieder kurz unterbrochen, weil über mögliche Geständnisse diskutiert wurde. 2 der 3 Angeklagten hatten angekündigt, gegen Strafmilderung auszusagen. Aber schließlich entschieden sie sich doch erst einmal zu schweigen. Der Richter hatte angekündigt, ohne Geständnisse in die Beweisaufnahme starten zu wollen. Am Mittwoch soll die Verhandlung fortgesetzt werden.
0: Das waren die Nachrichten.
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3: Mit Nicole Bayes. Offensive gegen illegale Graffiti, Aufkleber und Schmutz. Einsatzteams nehmen Braunschweigs Parks und Plätze ins Visier. Wolfsburg zeigt Flagge. Oberbürgermeister und Stadtspitze demonstrieren für eine atomwaffenfreie Welt. Und Verkehrsbehinderungen und Schienen, Ersatzverkehr ab Donnerstag. Fernwärmeschacht an der Gifhorner Straße in Braunschweig wird saniert. Mehr dazu hören Sie in rund 20 Minuten in den Nachrichten aus der Region.
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4: Kommen wir erst einmal zum Wetter. In Braunschweig beträgt die aktuelle Temperatur 21 Grad. Dabei war es heute größtenteils bewölkt. Maximaltemperatur lag heute bei 22 Grad. In der Nacht, da kann es noch stellenweise zu Regenschauern kommen. Die Temperaturen sinken dann noch ab bis auf 14 Grad. Werfen wir einen Blick auf die nächsten Tage. Morgen am Dienstag geht es mit einem Mix aus Sonne und Wolken weiter. Es kann stellenweise wieder zu Regenschauern kommen. Die Temperaturen dann bei 24 Grad am Tag und 16 Grad in der Nacht. Und übermorgen am Mittwoch, da bleibt es weiterhin wolkig und sonnig. Es bleibt auch größtenteils trocken, die Temperaturen dann zwischen 23 und 13 Grad. Das war das Wetter. Kommen wir jetzt zum Verkehr. Dort haben wir einmal einen Hinweis für den Braunschweiger Stadtverkehr. Hier staut es sich etwas auf der Schillstraße. Weitere Meldungen liegen uns momentan nicht vor und ich wünsche Ihnen weiterhin noch eine gute und sichere Fahrt um gleich 18.06 Uhr.
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4: Hallo und herzlich willkommen zur 2. Stunde von Region aktuell am Abend, heute Montag, dem 6. Juli. Mein Name ist Eileen Schlätel und ich begleite Sie noch durch den Rest der Sendung. Mit dabei natürlich noch spannende Themen aus der Region. Jetzt in dieser halben Stunde einmal Rendezvous mit dem Löwen. Herzog Anton Ulrich Museum präsentiert mittelalterliche Sammlung der Burg Denkwalrode. Das und mehr hören Sie heute noch bei Region Aktuell. Jetzt erstmal ein bisschen Musik von Earth, Wind and Fire.

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0: Weil die Burg Dankwaderode aktuell saniert wird, ist ihre bedeutende Mittelaltersammlung vorübergehend ausgelagert worden. Nach dem Umzug ins das Herzog-Anton-Ulrich-Museum werden die Exponate erstmals seit Jahren wieder öffentlich ausgestellt, inklusive dem Original des Braunschweiger Löwen. Hans-Otto Kruse berichtet.
1: Mit der Ausstellung Rendezvous mit dem Löwen, Spitzenstücke aus der Burg Dankwaderode zu Gast, präsentiert das Herzog-Anton-Ulrich-Museum die bedeutendsten Meisterwerke der mittelalterlichen Sammlung aus der Burg Dankwaderode in einer neu konzipierten Schau in der Museumsstraße. Zuletzt konnten Besuchende die Sammlung im Jahr 2023 am Burgplatz besichtigen. Der Ausstellungsrundgang beginnt mit kurzen Einführungen in die Geschichte der Burg Dankwaderode und zur Stellung Braunschweigs im Mittelalter, bevor er die Besucher und Besucherinnen in die Welt des Welfischen Hofes und Heinrichs des Löwen führt. In 8 Kapiteln entfaltet sich so ein vielschichtiges Bild der politischen, der religiösen und gesellschaftlichen Zusammenhänge des Mittelalters, das Macht und Frömmigkeit in ihrem Verhältnis beleuchtet. Warum aber diese Ausstellung überhaupt jetzt im Herzog-Anton-Ulrich-Museum stattfindet, erläutert Museumsdirektor Dr. Thomas Richter bei einem Rundgang.
2: Die Burg Dankwaderode kann nach Jahrzehnten der Nutzung und einer seit Jahrzehnten auf das Minimum reduzierten Bauunterhaltung ihre Funktion als Museum nicht mehr erfüllen. Aus dieser Notlage heraus haben wir die Sammlung entnommen und zeigen im Haum bis auf Weiteres eine Highlight-Ausstellung als Interim. Völlig überaltert und abgängig sind die technischen Anlagen in der Burg, teilweise ausgefallen und teilweise in einem, wie man sagt, nicht wartbaren Zustand. Die Schließung erfolgte im September 23. Die Entscheidung der Museumsleitung zur Entnahme der Kunstsammlung erfolgte in Absprache mit dem Ministerium für Wissenschaft und Kultur im November 2024. Der Auszug der Sammlung und des Löwen fand im August und September 2025 statt. Fazit kann man ziehen, der sichere Betrieb für das Publikum lieferte den Schutz des Kulturguts, konnte nach menschlichem Ermessen nicht mehr auf Dauer garantiert werden. Wir mussten also reagieren und mussten von einer latenten Gefährdung des Kulturguts ausgehen und handeln, um nicht absehbar in eine schwierige Situation zu gelangen.
1: Richter ist auch überzeugt davon, dass mit der neuen Ausstellung im Herzog-Anton-Ulrich-Museum ein würdiges Übergangsdomizil für unseren Burglöwen geschaffen worden ist. Denn eines der bedeutendsten Zeugnisse unserer Stadtgeschichte wird hier inmitten der Meisterwerke der mittelalterlichen Sammlung aus der Burg Dankwaderode präsentiert. Dass diese Kulturgüter auch während der dringend notwendigen Sanierung für die Öffentlichkeit zugänglich bleiben, ist ein starkes Zeichen für den verantwortungsvollen Umgang mit dem kulturellen Erbe Braunschweigs. Hier wird nicht nur Geschichte bewahrt, sondern lebendig erlebbar, stellt Richter fest. Auch Oberbürgermeister Thorsten Kornblum fand anerkennende Worte für diese Interimsausstellung im Haum und war hörbar froh,
3: dass es gelungen ist, dass wir diese tolle Ausstellung, die sich im Erdgeschoss befand, der Burg Dankwaderode hier hinbekommen haben. Und das ging nur mit Hilfe von Stiftungen, mit Hilfe von Spenderinnen und Spendern und natürlich mit der Hilfe von Ihnen, Herr Richter, und Ihrem Team. Und deswegen bin ich sehr dankbar, dass dann, wenn wir alle an einem Strang ziehen, egal ob das Land, egal in Rechtsnachfolge des ehemaligen Landes Braunschweig oder die Stadt, dass das dann alles sehr gut funktioniert und sowohl Touristinnen und Touristen als auch natürlich die Braunschweiger und Braunschweiger selber hier diese wichtigen Kunstschätze bewundern können, die so wichtig sind für ihre eigenen Wurzeln.
1: Und dazu gehört natürlich und steht im Mittelpunkt der Präsentation das Original des Braunschweiger Burglöwen, das bedeutendste noch erhaltene freiplastische Bronzewerk des Mittelalters nördlich der Alpen und identitätsstiftendes Symbol der Stadt. Die Ausstellung besticht durch international herausragende Einzelstücke. Das in England gefertigte und mit Fabelwesen verzierte Gandersheimer Runenkästchen aus der Zeit um 780 bis 800 ist das älteste Stück der Schau. Es zählt neben dem Burglöwen und dem Reliquienarm des heiligen Blasius zu den international bedeutendsten mittelalterlichen Stücken des Herzog-Anton-Ulrich-Museums. Der prächtige Kaisermantel, entstanden um 1200, ist mit symbolischen Motiven bestickt und wurde einst von Kaiser Otto IV., Sohn Heinrichs des Löwen, getragen. Er zählt zu den bedeutendsten Zeugnissen der Epoche und hat sich nach dem letzten Willen des Herrschers im Braunschweiger Ägidienkloster erhalten. Ihn zieren Löwen aus dem Wappenbild der englischen Königsfamilie Plantagenet, der Familie der Herzogin Mathilde, die Heinrich der Löwe 1168 heiratete. Diplom-Restauratorin Verena Herwig erklärt Einzelheiten dazu, die sich erst bei einem näheren Hinsehen erschließen.
4: Wenn Sie sich trauen, gucken Sie es genauer hin, weil Sie sehen können, wie zerschlissen die Seide eigentlich ist. Es ist ein verhältnismäßig dünner, fragiler Grundstoff, eine byzantinische Seide, an der aber als solche erstmal nichts weiter dran ist. Sie ist mit Purpur gefärbt, das ist klar, also eine kaiserliche Farbe. Und dann ist sie eben in diesem Opus Anglicanum bestickt worden, in wirklich einer sehr selbstbewussten Ikonografie. Sie müssen sich vorstellen, das ist ja wie ein Umhang. Sie hätten den Kopf des Herrschers oben in der Mitte. Das heißt, wenn Sie dann diese Linie, die dort runterläuft, diese Darstellungslinie, die dort runterläuft, auf seiner Herzseite haben Sie eine Figur Christi dort sitzen, auf der anderen Seite Maria, ganz wichtig, die beiden zusammen, direkt auf der Brust. Dann läuft es weiter runter. Wir haben solche Engel, die Weihrauchfässer schwingen und nach hinten auf der Rückenlinie herunter eben der Adler als Sinnbild der Herrschaft.
1: Und noch viel mehr ist in dieser schier unendlich tiefen Ausstellungsvielfalt zu entdecken. So etwa ein Olifant, ein kunstvoll beschnitztes Signalhorn aus Elfenbein aus dem 11. Jahrhundert oder das große Bergkristallkreuz aus der Zeit um 1300, das auf die Herkunft der Welfen aus Schwaben hinweist. Man sollte sich alles einmal in Ruhe anschauen.
0: Informationen zu Öffnungszeiten und Führungen bietet die Webseite dreilandesmuseen-braunschweig.de. Das war ein Beitrag von OKWelle Kulturredakteur Hans-Otto Kruse.

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1: Offensive gegen illegale Graffiti, Aufkleber und Schmutz. Einsatzteams nehmen Braunschweigs Parks und Plätze ins Visier. Wolfsburg zeigt Flagge. Oberbürgermeister und Stadtspitze demonstrieren für eine atomwaffenfreie Welt. Und Fernwärmeschacht an der Gevorner Straße in Braunschweig wird saniert. Mein Name ist Nicole Bayes und das sind die Meldungen im Einzelnen. Die Stadt Braunschweig geht ab sofort wieder verstärkt gegen illegale Graffiti, Aufkleber und Verschmutzungen im öffentlichen Raum vor. Wie die Verwaltung mitteilte, wurde die Zahl der Reinigungskräfte für das Stadtgebiet dafür jetzt verdreifacht. Drei Arbeitsgruppen der Volkshochschule sind auf Straßen, Spielplätzen und Grünflächen unterwegs, um unter anderem Laternenmasten, Schaltkästen und Sitzbänke zu säubern. Finanziell möglich wird das Projekt durch eine neue Vereinbarung mit der Richard-Borek-Stiftung. Die Menschen in Braunschweig wünschten sich Sauberkeit im öffentlichen Bereich, insbesondere an Orten, die zur Erholung gedacht seien, sagte Braunschweigs Oberbürgermeister Thorsten Kornblum. Nur in einem sauberen Umfeld fühlten sich die Menschen auch wirklich sicher. Die Stadt Wolfsburg setzt am kommenden Samstag auf ein sichtbares Zeichen für den weltweiten Frieden und die atomare Abrüstung. Wie die Verwaltung mitteilte, werden am Mittag auf dem Rathausplatz an der Porschestraße die offiziellen Flaggen der Mayors for Peace gehisst, der Bürgermeister für den Frieden. An der Aktion werden neben Oberbürgermeister Dennis Weilmann auch die Bürgermeisterinnen und Bürgermeister der Stadt teilnehmen. Wolfsburg ist dem internationalen Städtenetzwerk bereits im Juli 2012 beigetreten. Mit dem jährlichen Hissen der Flaggen soll der Schutz des Lebens von Bürgern in aller Welt sowie die Forderung nach einer friedlichen Zukunft ohne Atomwaffen öffentlich unterstrichen werden. Ab kommenden Donnerstag müssen sich Autofahrer und Fahrgäste in Braunschweig auf Verkehrsbehinderungen im Bereich der Gevorner Straße und der Schmalbachstraße einstellen. Wie BS Netz mitteilte, beginnt dann die rund einmonatige Erneuerung eines zentralen Fernwärmeschachtes. Für die Arbeiten werden mehrere Abbiegespuren gesperrt, sodass der gesamte Verkehr aus der Schmalbachstraße über nur noch eine verbleibende Spur fließen muss. Zudem kommt es zeitweise zu Engpässen auf der Gevorner Straße stadteinwärts, während Fußgänger und Radfahrer sicher am Baufeld vorbeigeführt werden. Besonders in den Nächten zum 14. Juli und zum 31. Juli wird es laut, da dort lärmintensive Spundwände eingesetzt und wieder entfernt werden. In diesen Zeiträumen müssen Fahrgäste der Straßenbahn zudem auf einen Schienenersatzverkehr umsteigen, da die Oberleitungen aus Sicherheitsgründen stromlos geschaltet werden. In der Nacht auf den 23. Juli folgt der Austausch der Armaturen, was zu vorübergehenden Einschränkungen bei der Fernwärmeversorgung der Anwohner führt. Das Lions Racing Team der Technischen Universität Braunschweig startet mit einem komplett selbstgebauten Rennwagen in die neue europäische Motorsportsaison. Wie die TU mitteilte, will das studentische Team mit dem neuen Modell namens LR26 an die großen Erfolge des Vorjahres anknüpfen. Für die Konstruktion haben die angehenden Akademiker in den vergangenen Monaten unzählige Nachtschichten in der Werkstatt verbracht und die äußere Hülle des Wagens komplett neu aus ultraleichtem Carbon gefertigt. Angetrieben wird der Elektroflitzer von zwei Motoren, die zusammen rund 108 PS auf die Straße bringen. Autofahrer im Landkreis Wolfenbüttel müssen sich ab morgen auf erhebliche Umwege einstellen. Wie der Landkreis Wolfenbüttel mitteilte, wird der Kreisverkehr an den Kreisstraßen 140 und 141 zwischen Weddel und Kleinschöppenstedt komplett gesperrt. Die Vollsperrung soll voraussichtlich 3 Tage andauern und am Donnerstag, dem 9. Juli, enden. Der Bereich kann in dieser Zeit nördlich über Kremlingen und Hordorf oder südlich über Sickte umfahren werden. Entsprechende Umleitungsstrecken werden vor Ort ausgeschildert. Grund für die plötzliche Sperrung sind kurzfristige Ausbesserungsarbeiten an der beschädigten Asphaltdecke. Und das waren Nachrichten aus der Region. 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
2: Kommen wir erst einmal zum Wetter. In Braunschweig beträgt die aktuelle Temperatur 21 Grad. Maximaltemperatur lag heute etwa um die 22 Grad. Dabei war es größtenteils bewölkt. Ab und zu kann es auch noch zu Regenschauern kommen. In der Nacht sinken dann die Werte noch runter bis auf 14 Grad. Werfen wir einen Blick auf die nächsten Tage. Morgen am Dienstag, da bleibt es weiterhin bei Mix aus Sonne und Wolken. Es kann stellenweise auch immer wieder zu Regenschauern kommen. Die Temperaturen dann bei 24 Grad am Tag und 16 Grad in der Nacht. Und übermorgen am Mittwoch, da bleibt es weiterhin wolkig und sonnig. Es bleibt auch größtenteils trocken. Die Temperaturen dann zwischen 23 und 13 Grad. Das war das Wetter. Kommen wir jetzt zum Verkehr. Dort sieht es aber aktuell ruhig aus auf den Straßen und es liegen keine Meldungen für das Sendegebiet Braunschweig und Region vor. Ich wünsche Ihnen weiterhin noch eine gute und sichere Fahrt in den Abend.
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2: Es ist gleich 18.36 Uhr und wir sind auch schon in der letzten halben Stunde von Region aktuell am Abend angekommen. Heute am Montag, dem 6. Juli. Und an Themen noch mit dabei jetzt in dieser halben Stunde. Einmal unsere Jahrestage von der 28. Kalenderwoche und wie gewohnt um kurz vor 19 Uhr einmal die 5-Minuten-Andacht aus dem Braunschweiger Dom. Jetzt erstmal noch ein bisschen Musik von Gracie Abrams, Look at My Life. Kommen Sie gut in den Abend.

0: Dieser Tage jährt sich der Geburtstag eines Unternehmers aus unserer Region zum 100. Mal, der mit einer Schnapsidee den deutschen Profifußball revolutionierte.
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2: über einen Fußballsponsor, der nicht viel von Fußball, aber umso mehr von Werbung verstand. Günter Mast wurde am 4. Juli 1926 in Braunschweig geboren. Sein Vater Wilhelm war zusammen mit seinem Bruder Kurt im Familienbetrieb mit der Herstellung von Likören erfolgreich. Als die Brüder sich entzweiten, wurde Wilhelm mehr oder minder zwangsweise, allerdings mit Entschädigung, aus dem Unternehmen in Wolfenbüttel gedrängt. Er folgte seiner jüdischen Geliebten 1936 nach Brasilien. Der kleine Günther blieb zusammen mit seinem Bruder bei der Mutter in Wolfenbüttel. 1944 machte er sein Abitur am Braunschweiger Gymnasium Neue Oberschule, leistete seinen Wehrdienst und studierte danach Volkswirtschaftslehre in Hamburg. Eine Klage im Namen seines Vaters gegen seinen Onkel Kurt Mast wegen vorenthaltener Anteile am Unternehmensgewinn zog Günter Mast zurück. Überraschend, heißt es bei Wikipedia. Danach trat er 1952 mit nur 26 Jahren in das Unternehmen seines Onkels ein. Es sei dahingestellt, ob es vielleicht doch zwischen Onkel und Neffen eine nicht so überraschende Vereinbarung gegeben hatte. In den folgenden Jahrzehnten war Günter Mast erfolgreich als Geschäftsführer der Mast Jägermeister AG und ab 1987 als Aufsichtsratsvorsitzender tätig. Im Jahr 1997 zog er sich aus dem Management zurück. Über die niedersächsische Provinz hinaus bekannt wurde Günter Mast allerdings nicht so sehr durch seine unternehmerischen Qualitäten, sondern als gewiefter Marketingstratege. Er sponsorte den finanziell angeschlagenen Club Eintracht Braunschweig mit beachtlichen Summen. Sein eigentlicher Coup war aber die Erfindung der Trikotwerbung. Im Spiel gegen den FC Schalke 04 am 24. März 1973 liefen die Spieler der Eintracht erstmals in Trikots mit dem Jägermeister Hubertus Hirsch auf. Das Verbot des DFB von Trikots als Werbeträgern tricksten Verein und Sponsor dadurch aus, dass sie den Löwen im Vereinswappen durch den Hubertus Hirsch ersetzten. Es gab schon vorher Bandenwerbung, aber wir haben dem Fußball eine zusätzliche Einnahmequelle erschlossen. Mit welcher Dynamik sich die Trikotwerbung entwickeln würde, ahnte damals aber keiner, berichtete später der damalige Eintracht-Kapitän Bernd Gersdorf. In der Rheinischen Post erinnert sich 2013 Marc Arnold, der damalige Manager von Eintracht Braunschweig, an die Geburtsstunde der Trikotwerbung. Das war etwas Revolutionäres. Das sahen zum Zeitpunkt des Geschehens nicht alle so. Kritiker empörten sich über die Kommerzialisierung. Von einer Schnapsidee des Jägermeisterchefs, die sich nicht durchsetzen würde, war die Rede. Doch sie irrten. Das erste Bundesligaspiel mit Trikotwerbung leitete eine Erfolgsstory ein. Heute nehmen die 18 Erstligisten durch Werbung auf der Brust deutlich über 250 Millionen Euro pro Saison ein. Von 1983 bis 1986 übernahm Mast auch die Präsidentschaft des Vereins. Er reklamierte außerdem die Idee zu dem in den Medien äußerst erfolgreichen Werbeslogan »Ich trinke Jägermeister, weil« für sich. Als er Präsident von Eintracht Braunschweig wurde, kündigte er an, eines Tages eine Anzeige mit dem Spruch »Ich trinke Jägermeister, weil ich Eintracht Braunschweig schuldenfrei gemacht habe« zu veröffentlichen. »Die Eintracht ist jetzt eben eine Jägermeister-Filiale«, sagte er kurz nach seinem Amtsantritt. Mit seinem Vorhaben, Eintracht Braunschweig in FTSV Jägermeister bzw. Sportverein Jägermeister Braunschweig umzubenennen, scheiterte er zunächst am Widerstand des DFB. Allerdings entschied der Bundesgerichtshof in Karlsruhe im Rechtsstreit um die angestrebte Namensänderung im November 1986 in letzter Instanz für Eintracht Braunschweig und begründete das mit einem Verfahrensfehler des DFB. Damit hatte die Eintracht das Recht, Jägermeister in ihren Vereinsnamen aufzunehmen. Dazu ist es bekannterweise nicht gekommen. 1987 kehrte der Löwe zurück. Das Paradoxe an der Geschichte ist, dass Günter Mast keineswegs ein Fußballkenner oder gar Fan war. »Ich erkenne schon, wenn der Ball im Tor ist, aber einen Abseits kann ich nicht erklären«, erzählte er treuherzig. Mast verbrachte viele Jahre seines Lebens nach dem Fußball auf einem Bauernhof in Bayern. Außerdem besaß er ein Gut in der Nähe von Celle. Er starb am 28. Februar 2011 in Lutterloh in der Gemeinde Südheide.
0: Soweit die Jahrestage für diese Woche. Heute von und mit Verena Radkau.

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0: Juli mit Dieses Leben und damit sind wir auch schon am Ende von Region Aktuell am Abend angekommen und nach den Nachrichten der Kolleginnen und Kollegen vom NDR geht es hier bei Radio Okawelle weiter mit Klein und Kunst und über den Arm verteilt hören Sie noch die Sendungen Voice of CPs, die Schlagerparty 80% und Stargazer. Sie hören nun noch die 5-Minuten-Andacht in einer Aufzeichnung aus dem Braunschweiger Dom. Es spricht Predikantin Martina Raschdorf-Jahn. Mein Name ist Aline Schlertl, ich verabschiede mich von Ihnen und wünsche Ihnen noch einen schönen Montagabend.
1: Im Namen Gottes fangen wir an. Sein Friede sei mit uns allen. Amen. Herzlich willkommen zur heutigen Abendandacht hier im Braunschweiger Dom. Das Thema der heutigen Abendandacht wird lauten: Glaube als Fundament. Wenn Menschen ein Haus bauen möchten, überlegen sie sich, auf welchem Untergrund sie dies tun. Sie beschäftigen sich mit dem Gedanken, was soll das Fundament sein, auf dem ihr Haus stehen wird. Denn dies ist wichtig, damit sie sich stets darauf verlassen können, dass ihr Bauwerk standhaft ist und auch bleibt. Ist das Fundament gelegt und tut seinen Dienst, so wird ihm keine weitere große Beachtung mehr geschenkt, was jedoch nichts an seiner Wichtigkeit ändert. So ein Fundament ist von existenzieller Bedeutung, denn es ist der tragende untere Teil eines Bauwerks. Es hat die Aufgabe, alles zu tragen, was auf ihm errichtet wird. Es dient als sichere Basis, verteilt das gesamte Gewicht eines Gebäudes gleichmäßig auf den darunterliegenden Boden und verhindert, dass das Bauwerk einsinkt, wegrutscht, kippt oder sogar einstürzt. Ein Haus benötigt also ein Fundament. Ohne ein solches ist ein stabiler, verlässlicher Halt nicht möglich. Für mich stellt sich an dieser Stelle die Frage: Was gibt uns Menschen Halt? Auf was bauen wir Menschen unser Leben auf? Für mich ist es der Glaube. Unser Glaube kann eine innere Überzeugung sein, die uns Menschen Orientierung, Sinn und Halt in unserer jeweiligen Leben gibt. Ja, unser Glaube sorgt dafür, dass wir nicht einsinken, wegrutschen, kippen oder sogar ein- bzw. abstürzen ins Nichts. Unser Glaube bildet die Grundlage für unsere Werte, für unsere Hoffnungen, ja, und auch für unsere Entscheidungen. Wir im Christentum erleben und leben unseren Glauben an Gott und Jesus Christus als Grundlage unseres Lebens. Ohne ständig darüber nachzudenken, wissen wir, Gott sieht uns in Liebe an, ohne dass wir dafür besonders sein müssen. Er ist sozusagen unsere Bodenplatte, die die Freude, die Last und manchmal die Zweifel in unserer Leben gleichmäßig verteilt und die uns stets sicher und verlässlich trägt. Abschließend sei gesagt: Ein Fundament trägt ein Gebäude und unser Glaube trägt unser Leben. In diesem Sinn wünsche ich uns allen, dass wir weiterhin sicher getragen werden. Amen. Vater unser im Himmel, geheiligt werde dein Name. Dein Reich komme, dein Wille geschehe, wie im Himmel, so auf Erden. Unser tägliches Brot gib uns heute und vergib uns unsere Schuld, wie auch wir vergeben unseren Schuldigern. Und führe uns nicht in Versuchung, sondern erlöse uns von dem Bösen. denn dein ist das Reich und die Kraft und die Herrlichkeit in Ewigkeit.

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1: Um 19 Uhr mit Milat Kupay. US-Präsident Trump hat eingeräumt, wegen der roten Karte für einen Spieler des amerikanischen Teams Einfluss auf die FIFA genommen zu haben. Er habe den Verband gebeten, die Sperre für Florian Balogun zu überdenken. Aus der NDR-Nachrichtenredaktion Thorsten Lange.
2: Er sei nicht der Meinung gewesen, dass die betreffende Szene ein Foul war, so Trump. Dem brasilianischen Schiedsrichter warf er eine, so wörtlich, fragwürdige Vergangenheit vor, ohne näher darauf einzugehen. Damit bestätigt Trump, was die Fußballwelt schon vermutet hatte, nämlich, dass er Einfluss auf FIFA-Chef Infantino genommen hat. Der Weltverband hatte die Sperre für Balogun zur Bewährung ausgesetzt. Dass er sich nach Trump gerichtet habe, stritt Infantino ab. Die FIFA-Disziplinarkommission sei unabhängig. Unter anderem der DFB und die UEFA zeigten sich entsetzt über den Vorgang.
1: Das Bundeskabinett hat den Haushaltsentwurf für 2027 gebilligt und erntet von vielen Seiten zum Teil heftige Kritik. Der Plan sieht Ausgaben von 555 Milliarden Euro und neue Schulden von mehr als 200 Milliarden Euro vor. Aus der NDR-Nachrichtenredaktion Martin Seiler.
3: Wirtschaftsverbände, Gewerkschaften, Umweltschützer und Opposition.

0: U-Boote auf der Werft in Kiel oder an einem anderen Standort gebaut werden sollen, ist noch offen. UN-Generalsekretär Guterres fordert die Länder weltweit zu einer koordinierteren KI-Regelung auf. Beim Auftakt einer internationalen Konferenz in Genf machte Guterres deutlich, dass KI immer schneller wachse. Er warnte davor, dass die einzelnen Programme außer Kontrolle geraten könnten. Deshalb forderte er von den Staaten der Welt ein abgestimmtes Vorgehen. Besonders der Jugendschutz solle dort Priorität haben. Das waren die Nachrichten. Das Wetter in Norddeutschland. In der Nacht stark bewölkt, zeitweise Regen, im Südwesten Niedersachsens meist trocken, Tiefstwerte 17 bis 13 Grad. Morgen wolkig, zeitweise Regen, im Südwesten Niedersachsens teils sonnig und die Temperaturen 18 bis 26 Grad. Es ist 19.03 Uhr.
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2: Offensive gegen illegale Graffiti, Aufkleber und Schmutz. Einsatzteams nehmen Braunschweigs Parks und Plätze ins Visier. Wolfsburg zeigt Flagge. Oberbürgermeister und Stadtspitze demonstrieren für eine atomwaffenfreie Welt. Und Fernwärmeschacht an der Gifhorner Straße in Braunschweig wird saniert. Mein Name ist Nicole Bayes und das sind die Meldungen im Einzelnen. Die Stadt Braunschweig geht ab sofort wieder verstärkt gegen illegale Graffiti, Aufkleber und Verschmutzungen im öffentlichen Raum vor. Wie die Verwaltung mitteilte, wurde die Zahl der Reinigungskräfte für das Stadtgebiet dafür jetzt verdreifacht. Drei Arbeitsgruppen der Volkshochschule sind auf Straßen, Spielplätzen und Grünflächen unterwegs, um unter anderem Laternenmasten, Schaltkästen und Sitzbänke zu säubern. Finanziell möglich wird das Projekt durch eine neue Vereinbarung mit der Richard-Borek-Stiftung. Die Menschen in Braunschweig wünschten sich Sauberkeit im öffentlichen Bereich, insbesondere an Orten, die zur Erholung gedacht seien, sagte Braunschweigs Oberbürgermeister Thorsten Kornblum. Nur in einem sauberen Umfeld fühlten sich die Menschen auch wirklich sicher. Die Stadt Wolfsburg setzt am kommenden Samstag auf ein sichtbares Zeichen für den weltweiten Frieden und die atomare Abrüstung. Wie die Verwaltung mitteilte, werden am Mittag auf dem Rathausplatz an der Porschestraße die offiziellen Flaggen der Mayors for Peace gehisst, der Bürgermeister für den Frieden. An der Aktion werden neben Oberbürgermeister Dennis Weilmann auch die Bürgermeisterinnen und Bürgermeister der Stadt teilnehmen. Wolfsburg ist dem internationalen Städtenetzwerk bereits im Juli 2012 beigetreten. Mit dem jährlichen Hissen der Flaggen soll der Schutz des Lebens von Bürgern in aller Welt sowie die Forderung nach einer friedlichen Zukunft ohne Atomwaffen öffentlich unterstrichen werden. Ab kommenden Donnerstag müssen sich Autofahrer und Fahrgäste in Braunschweig auf Verkehrsbehinderungen im Bereich der Gifhorner Straße und der Schmalbachstraße einstellen. Wie BS Netz mitteilte, beginnt dann die rund einmonatige Erneuerung eines zentralen Fernwärmeschachtes. Für die Arbeiten werden mehrere Abbiegespuren gesperrt, sodass der gesamte Verkehr aus der Schmalbachstraße über nur noch eine verbleibende Spur fließen muss. Zudem kommt es zeitweise zu Engpässen auf der Gifhorner Straße stadteinwärts, während Fußgänger und Radfahrer sicher am Baufeld vorbeigeführt werden. Besonders in den Nächten zum 14. Juli und zum 31. Juli wird es laut, da dort lärmintensive Spundwände eingesetzt und wieder entfernt werden. In diesen Zeiträumen müssen Fahrgäste der Straßenbahn zudem auf einen Schienenersatzverkehr umsteigen, da die Oberleitungen aus Sicherheitsgründen stromlos geschaltet werden. In der Nacht auf den 23. Juli folgt der Austausch der Armaturen, was zu vorübergehenden Einschränkungen bei der Fernwärmeversorgung der Anwohner führt. Und das waren Nachrichten aus der Region. 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

Ein herzliches Hallo am heutigen 6. Juli zu Clan und Kunst. Allen willkommen. Damit heißt es von Michael Wiese am Radio OK-Welle Mikrofon. Hallo. In der heutigen Clan und Kunst-Ausgabe stelle ich Ihnen zwei Bücher näher vor und wir blicken auf das kleine Fest im Großen Garten in Hannover mit dem Intendanten Detlef Simon im Interview. Eine gute und informative Unterhaltung allen hier bei Clan und Kunst. Beginnen werde ich gleich mit der ersten Buchvorstellung.

0: nicht so schwer.
1: Mein erster Buchtipp ist von der Autorin Ruth Wittig und heißt Danke, wir können nicht klagen. Seitens der Autorin heißt es zum Buch. Lene und Enzo, weiß, urban, Ende 50, Mittelstand, ein Paar, das sich nicht alt fühlt, aber trotzdem daran zweifelt, ob es mit Jüngeren noch mithalten kann. Enzo ist Psychiater mit einer Neigung zu unkonventionellen Methoden. Lene hat sich als Schriftstellerin neu erfunden. Sie haben sich an eine lauwarme Beziehungstemperatur gewöhnt, lassen sich gegenseitig viel Raum und pflegen ihre Sehnsucht nach Überraschung und Leidenschaft höchstens im Verborgenen. Doch langsam offenbaren sich Abgründe, Unterschiede und Konflikte, die das Paar in verschiedene Richtungen ziehen. Ruth Wittig entwirft mit prägnanter Sprache und feinem Humor das Porträt eines Paares, das sich trotz aller Widerstände den Veränderungen seines Lebens stellen muss. Erotische Wünsche, familiäre Verstrickungen, die Räumung des Elternhauses oder das Erodieren der Berufsrolle in 6 Bildern einer Fernsehserie ähnlich, wird Danke, wir können nicht klagen auf eine Expedition ins holprige Terrain der mittleren Jahre. Sicherheiten zerbröseln, neue Fragen klopfen an und am Ende bleibt die Frage, ob die gemeinsame Basis hält. So viel seitens der Autorin zum Buch. Ruth Wittig, in Deutschland geboren, lebt seit vielen Jahren im zweisprachigen Fribourg, was ihr Interesse an der Sprache als Gestaltungsmittel sehr beflügelt hat. Nach dem Studium der Publizistik und Psychologie arbeitete sie in psychiatrischen Kliniken, in der Forschung und als Assistentin an der Universität. Heute führt sie ihre eigene psychotherapeutische Praxis. Die Autorin ist stark in der Beobachtung. Viele kleinste, detaillierte Beschreibungen tauchen auf. Ein Buch zum Eintauchen in die Figuren, geschrieben ist es in einer feinen Sprache, die Zwischentöne leben lässt. Man begibt sich mit den Protagonisten auf deren Reise und leidet und lebt mit ihnen als Leserin. Ein Buch, das nachdenklich stimmt, das aber spannend aufgeschrieben worden ist von der Autorin. Ein lesenswertes, mal anderes Buch. Das Buch von Ruth Wittig, Danke, wir können nicht klagen, ist bei Edition Bücherleser erschienen und kostet 28 Euro. Jetzt zu meinem heutigen Gast. Es ist Detlef Simon, der aber als Künstler unter dem Namen Desimo gerade hier in der Region bestens bekannt ist. Ich traf Detlef Simon anlässlich der Eröffnung des kleinen Festes im Großen Garten 2026 letzte Woche, um mit ihm über dieses Kulturevent, das noch bis zum 16. Juli in den Herrenhäusergarten in Hannover stattfinden wird. 51 Acts und rund 110 Künstlerinnen, 96 Shows auf 25 Bühnen bzw. Spielorten strukturieren den Abend im Großen Garten 26. Es ist das Kulturereignis des Jahres, nicht nur hier in der Region, sondern weltweit renommiert und anerkannt. Mehr zu diesem Fest erfahren Sie gleich von Detlef Simon im Interview.

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0: Heute beginnt wieder das Kulturspektakel in Deutschland, das kleine Fest im Großen Garten. Renommiert und anerkannt weltweit. Künstler aus Ländern werden wieder ihr Bestes zeigen. Bis zum 16. Juli wird dieses Kulturevent gezeigt werden. Es ist in diesem Jahr ein Jubiläum zu feiern. Die 40. Ausgabe steht an. Der neue Intendant und künstlerische Leiter 2026 ist an meiner Seite. Es ist Detlef Simon, der aber bestens als Entertainer Desimo bekannt ist. Er weiß alles rund um das kleine Fest im Großen Garten. Ein ganz herzliches Willkommen geht damit an Detlef Simon. Schönen guten Abend, Detlef.
1: Ja, guten Abend. Und das in Sonnenschein, wie wahnsinnig.
0: Es ist ein Jubiläum, es beginnt heute Abend. Wie fühlt sich das für den Intendanten vom Kleinen Fest an, der Beginn?
1: Ich bin seit Vorbeginn, also seit gestern, seit dem Probentag, als die Künstlerinnen und Künstler angereist sind, seitdem bin ich sehr beseelt. Weil diese Stimmung, die da entstanden ist, die war unglaublich intensiv positiv. Und die Proben sind super gelaufen auf allen Ebenen. Es war einfach alles warmherzig toll. Und ich bin gestern so aufgekratzt gewesen, dass ich um 2.30 Uhr langsam mal im Bett war. Weil das einfach, ja, so soll es sein. Wenn wir diese Stimmung rüberkriegen, dann wird es fantastisch.
0: Gab es schon vorher, Tage vorher oder Wochen vorher eine Anspannung, irgendwie eine Erwartungshaltung von deiner Seite her oder erst die letzten Tage?
1: Nö, die Anspannung war durchgehend, weil sich auch das ganze Leben verändert hat. Also ich zaubere ja selbst aktiv im Moment gar nicht mehr wegen dieser ganzen Organisation, sondern bin eigentlich nur irgendwie dabei, mich ums kleine Fest mitzukümmern. Obwohl auch ein großes Organisationsteam haben, die Gedanken kreisen ja die ganze Zeit darum. Und dementsprechend hat sich das Leben verändert und ist immer wieder mal eine Anspannung. Klappt das oder klappt das nicht? Dann eine Vorfreude. Oh, das wird besonders schön. Also das kann man gar nicht so zusammenfassen.
0: Ein bisschen. Ja. Die Anspannung war aber groß, weil der Zeitrahmen war recht knapp für dich. In diesem Jahr, 1. November 25, hast du den Beginn gestartet. Ab Oktober ging es quasi los mit den ganzen Planungen, bist du Intendant geworden. Trotzdem haben du und dein Team das in der knappen Zeit geschafft. Wie habt ihr das hingekriegt?
1: Tatsächlich habe ich ganz viele Gäste eingeladen, Künstlerinnen und Künstler, die das Fest schon kennen und dementsprechend wissen, wie es geht. Da muss man es nicht erklären, das ist schon mal ganz gut. Und bin ein paar Experimente eingegangen, wo ich auch gesagt habe, da kuratiert jemand für uns. Also UNESCO City of Music, Hannover, da ist das Hidden Kollektiv und das hat eingeladen andere Musikerinnen aus eben UNESCO City of Music Städten. Die kenne ich alle nicht, aber ich habe das blinde Vertrauen, dass das Kulturbüro Hannover und Hidden Company einfach ein gutes Projekt auf die Beine stellen. Und so habe ich es auch bei Candid Comedy gehabt, junge Stand-Up-Comedy, da kenne ich mich gar nicht so gut aus bei der jungen Stand-Up, aber die wissen es. Dann habe ich gesehen, wen sie gebucht haben und gesagt, das kann man machen, das ist ein schönes Programm. Und dementsprechend hat sich das so ein bisschen auch verteilt, dass wir so ein bisschen Angeln werfen nach Hannover, die sie dann noch weiter auswerfen.
0: Wie schwer war das aber für dich als neuer Intendant, als Neuling, als Intendant, das auch zu wuppen, auch zu schaffen?
1: Das ist natürlich eine ganz große Leistung des Teams einfach. Das ist ein Team von dann eben der Produktionsleiterin Gabriele Koch und dann mit Rita Henke und mit Maike Nowak. Die drei haben es im letzten Jahr schon organisiert und dementsprechend konnten wir uns auf die Erfahrung natürlich schon mal verlassen. Das war extrem wertvoll.

0: Du sagst ja, beim Fest kommt es darauf an, auf Qualität, Haltung und Atmosphäre. Die drei Sachen sind ausschlaggebend für das kleine Fest.
1: Ja, und das Wetter. Das ist schon das auch sehr, sehr wichtig. Nee, das kann man nicht mehr. Ja, es ist irgendwie noch ein bisschen so ein warmherziger Herzschlag dazu gekommen. Also der ist sehr, sehr wichtig, wie ich immer mehr merke. Das ist, glaube ich, ein ganz großes Geheimnis. Das geht nicht einfach nur um Höchstleistung, es geht auch ganz viel um Interaktion, um Miteinander, um eben warmherzigen Austausch.
0: Warst du als Künstler auch schon sehr aktiv, Magier des Jahres, hast den Deutschen Kabarettpreis bekommen. Als Moderator und Künstler hast du zigfach auf den allen Bühnen Deutschlands und Europa gestanden, durch und durch ein Profi. Ist Intendant zu sein für dich ein neues Highlight deiner Karriere?
1: Es ist erstmal eine riesen Herausforderung, denn das kannte ich in der Größenordnung noch nicht. Ich habe das auch ein bisschen unterschätzt, wie intensiv das jetzt hier ist beim kleinen Fest. Ich dachte, ich weiß, wie intensiv das wird, aber es ist dann doch ein Eisberg und ich habe nur die Spitze gekannt. Und dahinter ist doch noch eine ganze Menge mehr, denn wir sind hier einfach nicht im Garten. Wir sind in einem Museum und da muss man sehr viel beachten. Und es gibt natürlich dann ganz viele Eckpunkte, an die du in der Kleinkunstszene nicht denkst, die ganz anders sind in städtischen Strukturen. Und das ist ein Unterschied, da muss man sich erstmal dran gewöhnen, ja.
0: Viele deutsche Künstler und aus den europäischen Nachbarländern hast du engagiert. Oder wie Eva Bender, Dezernentin für Bildung und Kultur der Landeshauptstadt Hannover, es ausdrückt, eine Art bundesweites Best-of zusammengestellt. Fiel diese Auswahl der Künstlerinnen auch schwer für dich?
1: Es hat sich viel fast automatisch ergeben, weil ich wusste, das muss unbedingt sein. Und diese etwas regionalere Auslastung, wir haben internationale Künstler, natürlich einige dabei, aber das leicht regionalere liegt einfach dann auch in der Kürze der Zeit und an finanziellen Möglichkeiten. Wir haben einfach seit 22 keinen Eintritt erhöht. Dementsprechend ist das Budget natürlich für Künstler nicht größer geworden, eher kleiner, wenn man die Inflation mit reinnimmt. Und von daher ist es dann auf einem hohen Niveau, nicht ganz so international wie vorher, aber ganz wunderbar.
0: Das Niveau ist enorm groß. Du bist im Hauptberuf ja ein sehr guter Entertainer, landesweit als Desimo bekannt, hast seit Jahren aber auch den Desimo-Spezialclub mit vielen Kollegen, Kolleginnen. Du hast ein randvolles Telefonbuch mit Namen, mit Telefonnummern von Künstlern. Fiel da die Auswahl nicht besonders schwer, da jemanden anzurufen?
1: Das ist schwierig, klar, aber da muss ich trennen zwischen, da bin ich befreundet und da bin ich Intendant. Aber die Kleinkunst ist ja nur das eine, also Kabarett, Comedy, dieser ganze Bereich. Da ist natürlich einiges jetzt wieder drin im kleinen Fest, aber das sind ja auch die ganzen Walk-Acts, es ist dann große Zirkusnummer, es ist Artistik, es ist Varieté, es sind ja diese ganzen anderen Felder, die noch dazukommen. Poetry Slam, kleine Aktionsbühnen, Animationen, Walk-Acts, das ist einfach noch eine ganze Menge mehr, was ich auch erstmal recherchieren musste oder mich auch hab beraten lassen zum Teil. Also Freunde, die sich da auskennen, haben mir halt dann auch gute Tipps gegeben. So wie eben Harald Böhmann, als Mann mit dem Zylinder, 37 Jahre Erfahrung, mir gesagt hat, mit den Walk-Acts machen wir mal zusammen. Und da haben wir mal zusammen die Wege ausgearbeitet. Kaspar de Vries, der mir ein paar gute Hinweise gegeben hat. Also wir sind da glücklicherweise gut miteinander.
0: Das ist eine gute Vernetzung von euch drei, zwei ehemaligen Intendanten, von dich als neuen Intendanten. Es ist alles dabei, Live-Musik, Tanz, Spoken Word, Performance, Live-Zeichnung bis hin zum magischen Walk-Acts. Das sind 51 Acts mit 110 Künstlern, 96 Shows, werden auf 25 Bühnen jeden Abend gezeigt. Eine Vielzahl, die man nicht an einem Abend schaffen kann, aber du meinst einfach mal als Tipp, treiben lassen und genießen und überraschen lassen.
1: Auf jeden Fall, das ist es ja. Am schönsten ist, wenn die Leute sich einen Plan machen, was sie unbedingt machen wollen und am Ende nicht mal die Hälfte davon geschafft haben, weil sie was anderes Tolles entdeckt haben.
0: Man muss es eher einfach mal anschauen. Besonders spektakulär sind aber die Shows vom Cirque Buffon sowie des Go-Go-Home-Projekts. Für Cirque Buffon wurde eine der historischen Sternenfontänen leergepumpt und darüber eine Bühne gebaut. Das klingt schon aufwendig und besonders, was ihr da auch geschaffen habt.
1: Das ist extrem aufwendig und ich habe ein ganz großes Dankeschön loszuwerden an den Garten, denn die haben mir wirklich Sachen möglich gemacht, die in so einem Museum eigentlich unvorstellbar sind. So ein Brunnen dann eben für die Zeit nicht laufen zu lassen, damit da ein Zirkuszelt drin steht, das ist schon auch eine Leistung. Und Go-Go-Home ist tatsächlich ein aufwendiges Fluggestell, 20 mal 40 Meter Grundfläche mit den ganzen Erdnägeln. Und du musst natürlich beachten, was ist da drunter, wo sind die Wasserleitungen, wo kannst du was reinhauen. Die Pflanzen dürfen nicht beschädigt werden, die Bäume dürfen nicht beschädigt werden. Und das war eine Zentimeterleistung. Wenn du mal siehst, wo die Erdnägel sind, das sind 30 Zentimeter bis zu dem Busch, wo es nicht mehr gegangen wäre. Und das haben alle unterstützt.

0: Die Aufteilung des Gartens erinnert wieder stärker an das kleine Fest bis 2023. Schon im vorderen Teil des Gartens, im Parterre und im Lindenstück, gibt es Darbietungen. Der Spielbereich erstreckt sich bis auf die große Fontäne. Hat sich die Kritik des Publikums die letzten Jahre, die sich ja mit dem Gartenverlagerung geäußert hat, auch was bewirkt? Habt ihr die ernst genommen, die Kritik vom Publikum?
1: Natürlich haben wir dazugehört und das sind ja auch tatsächlich weitere Wege gewesen. Nur, die wurden, sage ich mal, weitergeschrieben, als sie waren. Das waren 50 Meter letztendlich oder lass es 100 gewesen sein. Das ist in der Relation im ganzen Garten gar nicht so wirklich viel. Aber es war einfach klar, da wollte dann Hannover irgendwie auch nicht mehr. Und dementsprechend war es ziemlich unfair gegenüber Caspar de Vries, da über das Programm so sehr zu meckern, weil das Programm war toll. Es waren dann Umstände, die teilweise auch von der Stadt verantwortet waren, wofür er den Kopf hingehalten hat.
0: Der Intendant trägt immer, wie beim Nationaltrainer jetzt auch, den Kopf, den hält er hin.
1: Das ist tatsächlich Julian Nagelsmann als Nachfolger von mir schon im Gespräch ist.
0: Der Nachfolger für diesen Moment. Na, das hat hoffentlich noch ein paar Jahre Zeit, hoffe ich. Viele Jahre lang war der kleine Clown das Maskottchen vom kleinen Fest am Eingang und auch sonst im Park. Jetzt hast du es geschafft, Franz Kusters wiederzuholen, aber als Figur der Wahrsagerin Mathilde. Wie hast du ihn überzeugt zu kommen?
1: Ich habe ihn gefragt, ob es eine gute Idee wäre, als Franz wiederzukommen. Und wir waren uns eigentlich beide einig, dass es keine so gute Idee ist. Franz ist auch sehr fair, weil er ist dann in den letzten beiden Jahren halt nicht gebucht worden, ist aber dafür im Zoo, beim Lange Nacht im Zoo, gebucht gewesen und sagt, dann gehe ich da auch wieder hin, da bleibe ich treu. Finde ich völlig in Ordnung. Und wollte ihn aber schon gerne wieder haben und er hat so viele andere Figuren. Diejenigen, die Franz erwarten, werden ihr blaues Wunder erleben. Es ist ganz was anderes. Aber es ist schön, dass der Künstler Franz Kusters weiterhin dem kleinen Fest so gewogen ist, denn das liebt er auch innig.
0: Er ist ein Teil vom kleinen Fest. Du hast bei dem kleinen Fest unzählige Male selber als Künstler und Moderator auf den Bühnen gestanden. Du kennst das kleine Fest also allerbestens. Jetzt in der Rolle als Intendant, wenn du die Bühnen siehst, juckt es dir nicht als Künstler in den Fingern, selber auf eine Bühne zu gehen?
1: Spätestens ab morgen, ja.
2: Dann ja, ne?
0: Bewährtes und Neuerungen gibt es für alle zu sehen. Was macht für dich den Reiz und die Besonderheit beim kleinen Fest im großen Garten selber aus?
1: Das ist ja diese Gesamtkomposition in dem wunderschönen Garten. Man guckt irgendwo hin und findet es da schön und dann ist eine Überraschung da. Dann hat man was, worauf man sich vielleicht schon immer gefreut hat. Ein Wiedersehen mit Künstlerinnen und Künstlern, die man schon mal geliebt hat. Und einfach ein Abend voller Überraschung, voller Höchstleistungen, voller Warmherzigkeit. Plötzlich ein bisschen Poesie, dann auf einmal Tanz mit einem auch wirklich künstlerischen Anspruch. Wir haben einfach alles drin und das ist wie ein ganz, ganz tolles Buffet im wunderschönen Ambiente.
0: Für jeden was dabei, kann man sagen. Wie sieht es mit den Zahlen für den Vorverkauf bis zum 16. Juli aus? Im letzten Jahr gab es noch Karten. Heute ist ausverkauft beim Start. Wie sieht es die nächsten Tage aus mit Karten?
1: Es ist schon toll auf der einen Seite, dass wir die ersten 4 Tage ausverkauft sind, Donnerstag bis Sonntag. Dann nächste Woche Freitag, Samstag sind ausverkauft. Und dazwischen gibt es dann tatsächlich durchaus Karten. Und wir merken, das haben wir von vielen gehört, die warteten immer noch auf die Verlosung, haben den freien Verkauf gar nicht mitgekriegt. Oder sagen, wir warten mal das Wetter ab. Kann ich auch verstehen. Oder sagen, wir warten mal ab, wie es denn überhaupt ankommt. Und entscheiden dann, ob wir doch hingehen. Und dementsprechend habe ich eine große Hoffnung, dass sich da noch mal so ein bisschen was bewegt. Aber wir sind schon sehr zufrieden.
0: Vorverkauf ist besser als letztes Jahr. Das Schöne ist, an jedem Tag bis zum 16. Juli gibt es noch 300 Tickets an der Abendkasse zum freien Verkauf. Da kann jeder kommen. Wie und wo bekomme ich diese überhaupt?
1: Einfach an der Abendkasse. Das ist direkt auf dem Vorplatz beim Hannhäuser Garten am Prinzentor. Hingehen, hinstellen, gucken oder ja, jemanden hinstellen lassen. Hinsetzen, Leute kennenlernen, Spaß haben.
0: Das ist das Beste. Detlef, ich wünsche dir eine tolle Zeit, tolle 14 Tage beim kleinen Fest im großen Garten, dass alles so klappt, ihr könnt da zufrieden sind, das Publikum zufrieden ist und du als Intendant und künstlerischer Leiter aber auch. Und man kann wirklich sagen, schön hier. Es ist wirklich toll hier. Einfach ein Genuss. Man muss kommen. Danke dir erstmal ganz herzlich und wünsche dir alles Gute. Bis bald.
1: Danke dir. Schön, dass du da bist und hab einen schönen Abend.
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Das war der Intendant des kleinen Festes, Detlef Simon. Mehr rund um das kleine Fest im Großen Garten in Hannover, wo es im Freiverkauf jeden Abend rund 300 Karten noch gibt, erfahren Sie unter www.kleines-fest-hannover.de. Jetzt habe ich hier wieder Musik und danach folgt mein zweiter Klein- und Kunst-Buchtipp.

Das zweite Buch, das ich Ihnen heute näher vorstellen werde, ist vom Autor Volker Schrader geschrieben und heißt KI und der Biber. Im Untertitel dazu heißt es: Was ist deine Arbeit wert, wenn KI sie macht? 7 ungewöhnliche Begegnungen und Perspektiven auf Arbeit, Sinn und Werte und KI seitens des Verlages und des Autors heißt es zu diesem Buch. Wo führt das mit KI eigentlich hin? Mit unserer Arbeit, mit unserer Gesellschaft und überhaupt, inwieweit betrifft das dich? Wenn es das tut, wovon ehrlicherweise auszugehen ist, was kannst oder musst du tun? Warum sollte sich in Zukunft jemand für dich entscheiden und nicht für einen dieser KI 1000 Sasser Boots? Aus diesen Fragen entstand eine sehr besondere Reise. Denn wem reichen hierbei schon die naheliegendsten oder einfachen Antworten? Der Autor ist unterwegs zu außergewöhnlichen Gesprächspartnern zum Thema Arbeit, Sinn, Wert und KI. Unter anderem mit Leonardo da Vinci, einer Wissenschaftlerin aus der Zukunft, einer KI und einem Biber. Immer im Gepäck unsere Kompetenzen und wie wir die Zukunft angehen können, wenn Wissen, Schnelligkeit und Fleiß nicht mehr auf unserer Vorteilsliste stehen. Im Mittelpunkt von KI und der Biber steht der Mensch, nicht die Technik. Das Buch gibt Einsichten, bietet Möglichkeiten und zeigt Lösungen, um herauszufinden, was dich in deiner Arbeit wertvoll macht, trotz KI. Nicht um dich zu täuschen, sagte die KI wie selbstverständlich, sondern um dich zum Verstehen zu führen. Lernen wir also von den Besten und entscheiden dann selber über unsere eigene Rolle im Zusammenspiel mit künstlicher Intelligenz. Oder wie der Biber von seinen Jungen sagt, sie schauen, dann machen sie es falsch, dann machen sie es besser. So viel seitens des Autors und des Verlages zu diesem Buch. Es werden in dem Buch sachlich die problematischen KI-Themen behandelt, aber auch konstruktive Lösungsansätze im Umgang mit KI am Ende des Buches dargestellt. KI ist nun mal da und wird auch nicht mehr verschwinden. Im Gegenteil, der Humor, die Philosophie und die Fantasie des Autors überrascht den Leserin. Ein spannender, ungewöhnlicher Plot, den man bei diesem Buch hat. Eine Zeitkapsel zu besteigen, um dann mit Vinci, Cranach oder Curie in einem erfrischenden Dialog zu treten. Man bekommt einige interessante Denkansätze und Fakten über KI, ihre schnelle Entwicklung und wie damit umgehen. Nicht nur für Jüngere ist KI ein Thema, auch wer älter ist, sollte sich mal mit diesem Thema beschäftigen. Dieses Buch richtet sich an Leserinnen, die spüren, dass sich Arbeit, Rollenbilder und Selbstverständnis gerade grundlegend ändern. Für alle, die sich rund um das Thema KI und mehr interessieren, ein lehrreiches und packendes Buch, das sich lohnt zu lesen. Das Buch von Volker Schrader, KI und der Biber, ist im Vigilia Verlag erschienen und kostet 20 €.

Das, liebe Hörerin, war mein heutiges Klein- und Kunstangebot am 6. Juli. Die nächste Klein- und Kunstausgabe können Sie in genau 14 Tagen am 20. Juli ab 19 Uhr hier bei Radio Okerwelle hören. Michael Wiese bedankt sich für Ihr und Euer Interesse an der Sendung. Weiterhin noch schöne sommerliche Tage. Lassen Sie es sich gut gehen. Bis zum Wiederhören am 20. Juli ab 19 Uhr dann zu Klein und Kunst. Tschüss.

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1: Um 20 Uhr mit Milat Kupay. US-Präsident Trump hat die Einflussnahme auf die FIFA wegen der roten Karte für den Spieler Balogun eingeräumt. Er habe um Überprüfung gebeten, weil er kein Foul gesehen habe. Aus der NDR-Nachrichtenredaktion Marei Beermann.
2: Er kenne sich aus, so Trump weiter. Ohnehin sei der Schiedsrichter schrecklich gewesen und habe dazu noch eine fragwürdige Vergangenheit. Was er dem Brasilianer diesbezüglich vorwirft, ließ Trump offen. FIFA-Chef Infantino räumte ein, einen Anruf des US-Präsidenten erhalten zu haben, aber die FIFA-Disziplinarkommission sei unabhängig. Darauf habe er Trump auch hingewiesen. Die Entscheidung des Verbands, die Sperre von Balogun für das Achtelfinale gegen Belgien in eine Bewährungsstrafe umzuwandeln, hat weltweit für einen Aufschrei gesorgt. DFB und UEFA zeigten sich entsetzt, auch die Politik hat sich eingeschaltet.
1: Die Bundesregierung hat den Haushalt für das kommende Jahr auf den Weg gebracht und mit den Plänen heftige Kritik ausgelöst. Umweltverbände werfen der schwarz-roten Koalition vor, einen Klimafonds so wörtlich zu plündern. Kritik gibt es auch daran, dass Finanzminister Klingbeil eine deutlich höhere Neuverschuldung plant. Der SPD-Politiker veranschlagt Ausgaben in Höhe von 555 Milliarden Euro, deutlich mehr als im laufenden Jahr. Ukrainische Drohnen haben erstmals eine Erdölraffinerie in Sibirien angegriffen. Laut Augenzeugen soll anschließend ein Brand in der Anlage ausgebrochen sein. Die Raffinerie im sibirischen Omsk ist die größte im ganzen Land. Die Ukraine greift seit mehreren Wochen systematisch russische Raffinerien an. Infolgedessen ist in den meisten Regionen Treibstoff knapp geworden. Tankstellen geben Sprit nur noch in begrenzten Mengen ab. Handelsverbände fordern, dass die Geschäfte in Deutschland grundsätzlich auch sonntags geöffnet haben. Hintergrund sind Überlegungen der Bundesregierung, die Öffnungszeiten für Bäckereien und Konditoreien an Sonntagen zu verlängern. Aus der NDR-Nachrichtenredaktion Jonas Valentin.

0: Morgen wolkig, zeitweise Regen, im Südwesten Niedersachsens teils sonnig, 18 bis 26 Grad. Es ist 20.03 Uhr.
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3: Offensive gegen illegale Graffiti, Aufkleber und Schmutz. Einsatzteams nehmen Braunschweigs Parks und Plätze ins Visier. Wolfsburg zeigt Flagge. Oberbürgermeister und Stadtspitze demonstrieren für eine atomwaffenfreie Welt. Und Fernwärmeschacht an der Gevorner Straße in Braunschweig wird saniert. Mein Name ist Nicole Bayes und das sind die Meldungen im Einzelnen. Die Stadt Braunschweig geht ab sofort wieder verstärkt gegen illegale Graffiti, Aufkleber und Verschmutzungen im öffentlichen Raum vor. Wie die Verwaltung mitteilte, wurde die Zahl der Reinigungskräfte für das Stadtgebiet dafür jetzt verdreifacht. Drei Arbeitsgruppen der Volkshochschule sind auf Straßen, Spielplätzen und Grünflächen unterwegs, um unter anderem Laternenmasten, Schaltkästen und Sitzbänke zu säubern. Finanziell möglich wird das Projekt durch eine neue Vereinbarung mit der Richard-Borick-Stiftung. Die Menschen in Braunschweig wünschten sich Sauberkeit im öffentlichen Bereich, insbesondere an Orten, die zur Erholung gedacht seien, sagte Braunschweigs Oberbürgermeister Thorsten Kornblum. Nur in einem sauberen Umfeld fühlten sich die Menschen auch wirklich sicher. Die Stadt Wolfsburg setzt am kommenden Samstag auf ein sichtbares Zeichen für den weltweiten Frieden und die atomare Abrüstung. Wie die Verwaltung mitteilte, werden am Mittag auf dem Rathausplatz an der Porschestraße die offiziellen Flaggen der Mayors for Peace gehisst, der Bürgermeister für den Frieden. An der Aktion werden neben Oberbürgermeister Dennis Weilmann auch die Bürgermeisterinnen und Bürgermeister der Stadt teilnehmen. Wolfsburg ist dem internationalen Städtenetzwerk bereits im Juli 2012 beigetreten. Mit dem jährlichen Hissen der Flaggen soll der Schutz des Lebens von Bürgern in aller Welt sowie die Forderung nach einer friedlichen Zukunft ohne Atomwaffen öffentlich unterstrichen werden. Ab kommenden Donnerstag müssen sich Autofahrer und Fahrgäste in Braunschweig auf Verkehrsbehinderungen im Bereich der Gevorner Straße und der Schmalbachstraße einstellen. Wie BS Netz mitteilte, beginnt dann die rund einmonatige Erneuerung eines zentralen Fernwärmeschachtes. Für die Arbeiten werden mehrere Abbiegespuren gesperrt, sodass der gesamte Verkehr aus der Schmalbachstraße über nur noch eine verbleibende Spur fließen muss. Zudem kommt es zeitweise zu Engpässen auf der Gevorner Straße stadteinwärts, während Fußgänger und Radfahrer sicher am Baufeld vorbeigeführt werden. Besonders in den Nächten zum 14. Juli und zum 31. Juli wird es laut, da dort lärmintensive Spundwände eingesetzt und wieder entfernt werden. In diesen Zeiträumen müssen Fahrgäste der Straßenbahn zudem auf einen Schienenersatzverkehr umsteigen, da die Oberleitungen aus Sicherheitsgründen stromlos geschaltet werden. In der Nacht auf den 23. Juli folgt der Austausch der Armaturen, was zu vorübergehenden Einschränkungen bei der Fernwärmeversorgung der Anwohner führt. Und das waren Nachrichten aus der Region. 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

0: Heute ist eine kleine feine Sendung.
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4: Viel Spaß und einen schönen Abend wünscht euch in nah und fern. CP.
0: Okay, heute kommt eine kleine Sendung mit Led Zeppelin-Musik, Red Hot Chili Peppers-Musik und am Anfang der großartige Gary Moore mit dem Parisian Walkway. Es geht weiter mit, oder es geht los, in ruhigen Montag-Slip-Outer-Weekend. Whole Lot of Love.

Ich möchte noch mal darauf hinweisen, auf Netflix laufen zwei ganz wunderbare Bandbiografien über die Red Hot Chili Peppers und Becoming Led Zeppelin. Schwer zu empfehlen. Sehr schön, wie die Bands zusammengefunden haben, zusammengeblieben sind und wie es weiterging mit ihnen. Denn heute sehen wir sie ja aus der Retrospektive. Gleich kommt der Rain-Song.

Universally speaking, allgemein gesprochen, oder ist es die universelle Sprache? Dann wäre es die Musik oder die nonverbale Kommunikation. Und hier kommt If You Have to Ask von den Red Hot Chili Peppers.

Wir beenden die kleine beschauliche Stunde Voice of CPs, wie wir sie begonnen haben heute mit Gary Moore und After the War. Und ich wünsche euch eine schöne Woche, alles Gute, alles Liebe. Passt auf euch, eure Nachbarn, eure Freunde, eure Familie auf. Aber wenn ihr draußen seid, bitte hebt Plastik auf und schmeißt es ordentlich weg. Alles Liebe, bis dann in 10 Tagen, euer Voice of CPs, euer CP. Ciao.

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1: Um 21 Uhr mit Milat Kupay. US-Präsident Trump hat eingeräumt, wegen der roten Karte für einen Spieler des amerikanischen Teams Einfluss auf die FIFA genommen zu haben. Er habe den Verband gebeten, die Sperre für Florian Balogun zu überdenken. Aus der NDR-Nachrichtenredaktion Thorsten Lange.
2: Er sei nicht der Meinung gewesen, dass die betreffende Szene ein Foul war, so Trump. Dem brasilianischen Schiedsrichter warf er eine, so wörtlich, fragwürdige Vergangenheit vor, ohne näher darauf einzugehen. Damit bestätigt Trump, was die Fußballwelt schon vermutet hatte, nämlich, dass er Einfluss auf FIFA-Chef Infantino genommen hat. Der Weltverband hatte die Sperre für Balogun zur Bewährung ausgesetzt. Dass er sich nach Trump gerichtet habe, stritt Infantino ab. Die FIFA-Disziplinarkommission sei unabhängig. Unter anderem der DFB und die UEFA zeigten sich entsetzt über den Vorgang.
1: Das Bundeskabinett hat den Haushaltsentwurf für 2027 gebilligt und erntet von vielen Seiten zum Teil heftige Kritik. Der Plan sieht Ausgaben von 555 Milliarden Euro und neue Schulden von etwa 120 Milliarden Euro vor. Aus der NDR-Nachrichtenredaktion Martin Seiler.
3: Wirtschaftsverbände, Gewerkschaften, Umweltschützer und Opposition lassen kein gutes Haar am Entwurf. Der Industriespitzenverband BDI bezeichnete die Ausgaben- und Schuldenzuwächse als alarmierend. Der Deutsche Gewerkschaftsbund nannte es fatal, ausgerechnet am Klima- und Transformationsfonds den Rotstift anzusetzen, was auch die Grünen und der Umweltverband BUND so sehen. Der linken Politiker Bartsch sprach von einem Frontalangriff auf den Sozialstaat. Von Seiten der AfD hieß es, immer mehr neue Schulden zu machen, habe rein gar nichts mit seriöser Haushaltspolitik zu tun.
1: Der Kieler Marineschiffbauer TKMS bekommt offenbar den nächsten Milliardenauftrag. Medienberichten zufolge soll das Unternehmen 12 U-Boote für Kanada bauen. Das Auftragsvolumen für Bau, Wartung und Betrieb liegt demnach bei rund 62 Milliarden Euro. Ob die U-Boote auf der Werft in Kiel oder an einem anderen Standort gebaut werden sollen, ist noch offen. UN-Generalsekretär Guterres fordert die Länder weltweit zu einer koordinierteren KI-Regelung auf. Beim Auftakt einer internationalen Konferenz in Genf machte Guterres deutlich, dass KI immer schneller wachse. Er warnte davor, dass die einzelnen Programme außer Kontrolle geraten könnten. Deshalb forderte er von den Staaten der Welt ein abgestimmtes Vorgehen. Besonders der Jugendschutz solle dort Priorität haben. Das waren die Nachrichten. Und das Wetter in Norddeutschland, in der Nacht stark bewölkt, zeitweise regnerisch, im Südwesten Niedersachsens meist trocken, Tiefstwerte 17 bis 13 Grad.

und Verschmutzungen im öffentlichen Raum vor. Wie die Verwaltung mitteilte, wurde die Zahl der Reinigungskräfte für das Stadtgebiet dafür jetzt verdreifacht. Drei Arbeitsgruppen der Volkshochschule sind auf Straßen, Spielplätzen und Grünflächen unterwegs, um unter anderem Laternenmasten, Schaltkästen und Sitzbänke zu säubern. Finanziell möglich wird das Projekt durch eine neue Vereinbarung mit der Richard-Borek-Stiftung. Die Menschen in Braunschweig wünschten sich Sauberkeit im öffentlichen Bereich, insbesondere an Orten, die zur Erholung gedacht seien, sagte Braunschweigs Oberbürgermeister Thorsten Kornblum. Nur in einem sauberen Umfeld fühlten sich die Menschen auch wirklich sicher. Die Stadt Wolfsburg setzt am kommenden Samstag auf ein sichtbares Zeichen für den weltweiten Frieden und die atomare Abrüstung. Wie die Verwaltung mitteilte, werden am Mittag auf dem Rathausplatz an der Porschestraße die offiziellen Flaggen der Mayors for Peace gehisst, der Bürgermeister für den Frieden. An der Aktion werden neben Oberbürgermeister Dennis Weilmann auch die Bürgermeisterinnen und Bürgermeister der Stadt teilnehmen. Wolfsburg ist dem internationalen Städtenetzwerk bereits im Juli 2012 beigetreten. Mit dem jährlichen Hissen der Flaggen soll der Schutz des Lebens von Bürgern in aller Welt sowie die Forderung nach einer friedlichen Zukunft ohne Atomwaffen öffentlich unterstrichen werden. Ab kommenden Donnerstag müssen sich Autofahrer und Fahrgäste in Braunschweig auf Verkehrsbehinderungen im Bereich der Gifhorner Straße und der Schmalbachstraße einstellen. Wie BS Netz mitteilte, beginnt dann die rund einmonatige Erneuerung eines zentralen Fernwärmeschachtes. Für die Arbeiten werden mehrere Abbiegespuren gesperrt, sodass der gesamte Verkehr aus der Schmalbachstraße über nur noch eine verbleibende Spur fließen muss. Zudem kommt es zeitweise zu Engpässen auf der Gifhorner Straße stadteinwärts, während Fußgänger und Radfahrer sicher am Baufeld vorbeigeführt werden. Besonders in den Nächten zum 14. Juli und zum 31. Juli wird es laut, da dort lärmintensive Spundwände eingesetzt und wieder entfernt werden. In diesen Zeiträumen müssen Fahrgäste der Straßenbahn zudem auf einen Schienenersatzverkehr umsteigen, da die Oberleitungen aus Sicherheitsgründen stromlos geschaltet werden. In der Nacht auf den 23. Juli folgt der Austausch der Armaturen, was zu vorübergehenden Einschränkungen bei der Fernwärmeversorgung der Anwohner führt. Und das waren Nachrichten aus der Region. 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
1: Am heutigen 6. Juli, an diesem herrlichen Abend, ein sommerliches Hallo und willkommen allen zur Schlagerparty. Wie gewohnt, heute wieder mit 100% deutscher Musik für alle Gelegenheiten. Heute habe ich unter anderem die aktuellen Singles von Andrea Berg, Vanessa Mai, Oli P. und starten werden wir gleich mit dem aktuellen Titel vom Duo Laura Mark. Ach was, ich wag das. Viel Freude allen hier nun bei der Schlagerparty.
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Duo del Amore, ein Partyschlager mit Augenzwinkern von Sven Tangel. Der freche Partytrack erzählt die Geschichte eines charmanten Womanizers, der sich selbstironisch als Liebesguru feiert, irgendwo zwischen Casanova, Chaos und Kultfigur. Guru del Amore nimmt sich selbst nie zu ernst und wirkt dadurch angenehm locker. Einen älteren Hit von ihr hat Vanessa Mai jetzt neu aufgenommen und remixt. Der Song erschien 2016 als erste Single-Auskopplung ihres gleichnamigen Albums Für dich und wurde damals von Dieter Bohlen geschrieben und produziert. Jetzt 2026 klingt der Titel aber völlig anders. Hier ist Vanessa Mai.

0: Amore mit Mio gab es eben partymäßig mit dem Schweizer Vincent Groß und den drei Brüdern von den Estereore-Basas. Heraus kam der Italo-Schlager-Sommerhit Amore mit Mio. Der Sänger Mitch Keller findet nun, das sind keine Tränen. Egal ob als Sänger, Songwriter, Chorsänger, Werbe- oder Synchronsprecher, er überzeugt mit seiner Liebe zum Detail und seiner kraftvollen Stimme. Der gebürtige Berliner startet damit in den Sommer. Hier ist er, Mitch Keller.
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0: Das war der schönste Teil von mir, von der Sängerin Melia eben gehört. Der Song erzählt von Selbstwert, Vertrauen und der Kraft eines Menschen, der uns zeigt, was wir selbst oft nicht erkennen können. Die Sängerin kommt aus Markdorf, einem Ort am Bodensee. Jens Bokisch ist noch ein Newcomer aus Gelsenkirchen, hat aber mit seinen letzten zwei Singles schon gezeigt, dass er es musikalisch drauf hat. Jens Bokisch setzt auf Zusammenhalt, neues Single Nur mit euch allein, feiert echte Freundschaft. Mit der dritten Single Nur mit euch allein richtet Jens Bokisch den Blick auf das, was wirklich zählt, die Menschen, die immer da sind. Der Song ist eine musikalische Liebeserklärung an Freundschaft, Vertrauen und gemeinsame Erinnerung an dieses Gefühl, nie allein zu sein.
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0: er ist nicht nur als Schauspieler erfolgreich und top. Nein, er ist es auch als Sänger. Oli P., er hatte mit Flugzeuge im Bauch einen Riesenerfolg. Jetzt liegt sein neuer Titel vor, Weinst du? Die deutsche Band Franz K., die kommt aus Witten. 66 Küsse heißt ja ein neuer Popschlager. Mit ihrer neuen Single 66 Küsse erzählen Franz K. eine Neverending Love Story voller Gefühle, Leichtigkeit und eingängiger Melodien.
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neuer Ohrwurm vom Entertainer Peter Sebastian. Damit kann ich leben. Ein Titel im leichten Jazz-Swing-Style. Peter Sebastian organisiert seit 1987 mit bekannten Künstlern die Starpyramide zugunsten des gemeinnützigen Jugendwerkes unfallgeschädigter Kinder der Hamburger Polizei. Nun zu einem Schlagerdauerbrenner: Du hast mich tausendmal belogen. Dieser Titel sorgt seit 25 Jahren auf den Tanzflächen für volle Plätze und einen Mitsingfaktor. Jetzt zum Jubiläum des 25-Jährigen hat Andrea Berg ihren Hit nochmal neu aufgenommen. So klingt Du hast mich tausendmal belogen 2026.

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1: Die Funkelperlenaugen waren schon mal ein Erfolg für die Band Pur. Jetzt haben diesen Song DJ Herzbeat und Axel Fischer neu aufgenommen. Uli Schwinge war schon zu DDR-Zeiten ein erfolgreicher Liedpoet. Seine romantischen Lieder punkteten. Verliebter Egoist, so heißt sein aktueller Titel. Danach folgt ein weiterer Künstler, der erfolgreich in der Ex-DDR war, Wolfgang Ziegler. Sein Verdammt war ein Riesenhit. 82 Jahre ist er mittlerweile jung und veröffentlicht immer wieder neue Songs. Das Beste an mir, sein aktueller Titel, zuvor aber Uli Schwinge.

0: Skandal am Rosen.
1: Das war eben das Duo Dirk Maverick und Yendis, die den Spider-Murphy-Gang-Hit Skandal im Sperrbezirk vorgestellt haben. Eine eingängige Country-Version des Erfolgshits. Zum Abschluss habe ich noch Big Tim zusammen mit den Höhnern Steh auf, mach laut. Reto Eigenmann wird nochmal über die eine singen. Michael Wiese wünscht damit allen eine gute Nacht heute Nacht. Nächste Woche begrüßt ihr Matthias Behm-Komorotzke. Und am 20. Juli freue ich mich dann wieder auf ihr und euer mit dabei sein. Diese Sendung können Sie übrigens in der Wiederholung am 11. Juli ab 8 Uhr noch einmal hier bei Radio Okerwelle hören. Genießen wir diese frühe sommerliche Zeit nur mit allem, was sie uns bietet. Machen Sie und ihr es gut. Tschüss.
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1: Um 22 Uhr mit Milat Kupay. US-Präsident Trump hat die Einflussnahme auf die FIFA wegen der roten Karte für den Spieler Balogun eingeräumt. Er habe um Überprüfung gebeten, weil er kein Foul gesehen habe. Aus der Nachrichtenredaktion Marei Beermann.
2: Er kenne sich aus, so Trump weiter. Ohnehin sei der Schiedsrichter schrecklich gewesen und habe dazu noch eine fragwürdige Vergangenheit. Was er dem Brasilianer diesbezüglich vorwirft, ließ Trump offen. FIFA-Chef Infantino räumte ein, einen Anruf des US-Präsidenten erhalten zu haben, aber die FIFA-Disziplinarkommission sei unabhängig. Darauf habe er Trump auch hingewiesen. Die Entscheidung des Verbands, die Sperre von Balogun für das Achtelfinale gegen Belgien in eine Bewährungsstrafe umzuwandeln, hat weltweit für einen Aufschrei gesorgt. DFB und UEFA zeigten sich entsetzt, auch die Politik hat sich eingeschaltet.
1: Die Bundesregierung hat den Haushalt für das kommende Jahr auf den Weg gebracht und mit den Plänen heftige Kritik ausgelöst. Umweltverbände werfen der schwarz-roten Koalition vor, einen Klimafonds so wörtlich zu plündern. Kritik gibt es auch daran, dass Finanzminister Klingbeil eine deutlich höhere Neuverschuldung plant. Der SPD-Politiker veranschlagt Ausgaben in Höhe von 555 Milliarden Euro, deutlich mehr als im laufenden Jahr. Die Hamas hat ihre Regierung im Gazastreifen nach eigenen Angaben aufgelöst. Man leite nun einen Machttransfer an eine von den Vereinten Nationen unterstützte technokratische Verwaltung ein. Lediglich technisches und fachliches Personal werde weiter im Einsatz sein, hieß es. Israels Außenminister Saar wies die Bekanntgabe zurück. Damit wolle es die Hamas vermeiden, ihre Waffen abzugeben, so seine Einschätzung. In Frankreich kämpfen Feuerwehren gegen eine Reihe von Wald- und Buschbränden. Sorge bereitet vor allem ein Großfeuer in den Pyrenäen unweit der Grenze zu Spanien. Aus Paris, Kai Rienecker.
3: Hier sind schon etwa 5000 Hektar abgebrannt. Etwa 800 Feuerwehrleute sollen vor Ort sein. Löschflugzeuge sind im Einsatz, darunter einige aus anderen EU-Staaten. Windböen sorgen dafür, dass die Brandherde immer wieder neu ausgestreut werden. Gleichzeitig erlebt Frankreich schon die dritte Hitzewelle des Sommers. Im Südwesten des Landes werden Temperaturen von 40 Grad erwartet. Es brennt aktuell vor allem in Südfrankreich, etwa im Hinterland von Montpellier, Marseille oder Bordeaux. Selbst in der Bretagne und im Großraum Paris sind erste Brände ausgebrochen.
1: Das waren die Nachrichten. Das Wetter in Deutschland: in der Nacht wolkig bis stark bewölkt. Gebietsweise Regen, Tiefstwerte 19 bis 12 Grad. Morgen viele Wolken, zeitweise Regen, in der Südwesthälfte teils sonnig, Höchstwerte 18 bis 35 Grad. Am Mittwoch heiter bis wolkig, 19 bis 32 Grad. Es ist 22.03 Uhr.
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4: Offensive gegen illegale Graffiti, Aufkleber und Schmutz. Einsatzteams nehmen Braunschweigs Parks und Plätze ins Visier. Wolfsburg zeigt Flagge. Oberbürgermeister und Stadtspitze demonstrieren für eine atomwaffenfreie Welt. Und Fernwärmeschacht an der Gifhorner Straße in Braunschweig wird saniert. Mein Name ist Nicole Bayes und das sind die Meldungen im Einzelnen. Die Stadt Braunschweig geht ab sofort wieder verstärkt gegen illegale Graffiti, Aufkleber und Verschmutzung.

Die Verwaltung mitteilte, werden am Mittag auf dem Rathausplatz an der Porschestraße die offiziellen Flaggen der Mayors for Peace gehisst, der Bürgermeister für den Frieden. An der Aktion werden neben Oberbürgermeister Dennis Weilmann auch die Bürgermeisterinnen und Bürgermeister der Stadt teilnehmen. Wolfsburg ist dem internationalen Städtenetzwerk bereits im Juli 2012 beigetreten. Mit dem jährlichen Hissen der Flaggen soll der Schutz des Lebens von Bürgern in aller Welt sowie die Forderung nach einer friedlichen Zukunft ohne Atomwaffen öffentlich unterstrichen werden. Ab kommenden Donnerstag müssen sich Autofahrer und Fahrgäste in Braunschweig auf Verkehrsbehinderungen im Bereich der Gifhorner Straße und der Schmalbachstraße einstellen. Wie BS Netz mitteilte, beginnt dann die rund einmonatige Erneuerung eines zentralen Fernwärmeschachtes. Für die Arbeiten werden mehrere Abbiegespuren gesperrt, sodass der gesamte Verkehr aus der Schmalbachstraße über nur noch eine verbleibende Spur fließen muss. Zudem kommt es zeitweise zu Engpässen auf der Gifhorner Straße stadteinwärts, während Fußgänger und Radfahrer sicher am Baufeld vorbeigeführt werden. Besonders in den Nächten zum 14. Juli und zum 31. Juli wird es laut, da dort lärmintensive Spundwände eingesetzt und wieder entfernt werden. In diesen Zeiträumen müssen Fahrgäste der Straßenbahn zudem auf einen Schienenersatzverkehr umsteigen, da die Oberleitungen aus Sicherheitsgründen stromlos geschaltet werden. In der Nacht auf den 23. Juli folgt der Austausch der Armaturen, was zu vorübergehenden Einschränkungen bei der Fernwärmeversorgung der Anwohner führt. Und das waren Nachrichten aus der Region. 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

0: Hallo und herzlich willkommen hier bei 80% auf Radio Okawelle, der Sendung, die früher mal Punk war.
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Hallo und schönen guten Abend bei eurer Lieblingssendung 80%. Wir gehen direkt rein. Der erste Song der heutigen Sendung, die heißt Heiße News. Der erste Song war von Team Dresch, heißt One Song und kommt von dem neuen Album, das im September erscheint. Das Album heißt Furthermore und ihr habt richtig gehört, das ist ein neues Album von Team Dresch. Das erste seit 30 Jahren. Team Dresch, vielleicht manchen nur bekannt aus dem Tokotronic-Song, die Sache mit der Team Dresch-Platte, aber natürlich eine Flaggschiff-Band des Queercore mit den beiden Alben Personal Best und Captain My Captain von 95 bzw. 96. Absoluter Killer und Aufhänger für diese Sendung, wo ich Neuheiten spielen will, die gerade erschienen sind oder demnächst erst erscheinen. Team Dresch übrigens auch auf Tour in Deutschland im September in Mainz, Oberhausen, Berlin, Bremen, Karlsruhe, Köln und Hamburg. Wer da nicht hingeht, ist selber schuld. Direkt weiter geht es mit Red Salad aus Australien, mit der Single von 24, Crush Me Like a Beer Can. Stimmt gar nicht, Crush Me Like a Can, da ist ja der Wunschvater des Gedanken. Crush Me Like a Can, die waren gerade auf Tour in Europa mit ihrer ersten Platte, aber ich spiele die Single von 24, weil ich die zuerst entdeckt hatte. Am Mikrofon für euch heute Tobi Neumann. Und jetzt Red Salad.

Das war die neue Single von Musa Dag vom Album Endurance. Die Single heißt Hollow Rooms und die Single hat mich schon absolut in den Wahnsinn getrieben. Musa Dag haben eine neue Besetzung. Das ist das Projekt um Aaron Emirse von Harmful. Also den sollte man kennen, den Gitarristen. Und ursprünglich hat in dem Projekt Aido Abay gesungen, also von Blackmail und Abay natürlich. Und Thomas Götz von den Beatsteaks hat Schlagzeug gespielt. Und die erste Mini-LP und die erste LP waren super. Die habe ich rauf und runter gehört. Und deswegen war ich ein bisschen vorsichtig, als ich gesehen habe, es gibt eine neue Besetzung. Aber neben Aaron Emirse an der Gitarre spielt jetzt Martin Kessler Schlagzeug. Der hat bei Abwärts getrommelt zum Beispiel. Und an Bass und Gesang hört man jetzt Safi. Und der Name Safi sagte mir gar nichts. Deswegen habe ich da ein bisschen hinterher recherchiert, weil ich die Gesangsperformance unheimlich stark fand. Und es hat sich herausgestellt, dass es Safi Solo-Platten gibt. Und hier kommt jetzt ein Song von Safi, der befindet sich auf dem Album Groteske. Diese Aufnahme kommt aber aus einer Proberaum-Session. Die findet man bei Bandcamp und auf YouTube, die unheimlich gut klingt. Das hat mich echt richtig stark beeindruckt. Also nicht nur Musa Dag, die Platte kommt im Oktober und die sind auch auf Tour, unter anderem in Göttingen und Hannover, aber auch Berlin, Hamburg, Karlsruhe, Düsseldorf, Frankfurt, München, Köln und Kiel. Das ist live bestimmt interessant. Und wenn ich das richtig mitgeschnitten habe, ist Safi auch Vorband. Das heißt, die spielt zwei Sets jeden Abend, was ich auch sehr beeindruckend finde. Das möchte ich mir echt gerne angucken. Jetzt also Safi, ich will ein Leben aus der Proberaum-Session.

Kletz E. mit Ich sehe es an mir vom aktuellen Album Einmal mehr mit dir gegen die Furcht. Die Platte ist bereits erschienen. Die sind auch auf Tour im September, unter anderem in Göttingen, Essen, Köln, Leipzig, Hannover, Hamburg, Bremen in der Lila Eule. Das wird bestimmt schön. Chemnitz, Berlin, Dresden, Nürnberg, Mainz, Jena und München. Also die sind ganz gut unterwegs. Und ich habe die mal in Göttingen gesehen auf Tour zur letzten Platte. Das war ein sehr gutes Konzert, also vielleicht sogar eines der besten Konzerte, die ich überhaupt von einer deutschen Band je gesehen habe. Das hat mich wirklich mitgenommen und abgeholt. Die neue Platte ist wieder in diesem Cure-artigen Style, aber orientiert sich eher am mittleren oder Spätwerk der Band, sage ich mal. Also quasi die Entwicklung analog zum Vorbild, aber der Sound ist natürlich ganz eigen, also die machen sich das zu eigen. Unheimlich interessante Band, sehr empfehlenswert. Als nächstes spiele ich einen Song von der aktuellen Converge, Hum of Hurt, den Titelsong. Das Interessante an der Platte ist, dass die nur 2 Monate nach der Love is Not Enough erschienen ist. Das finde ich unheimlich cool, dass sie die Platten, also nicht beide Platten als Doppel-LP veröffentlicht haben, sondern im Abstand von 2 Monaten. Wenn eine Band so eine starke Platte wie Love is Not Enough raushaut und 2 Monate später noch so ein Album, dann ist das fast schon eine Machtdemonstration. So, also die haben es immer noch drauf und stecken die meisten anderen Bands des Genres locker in die Tasche. Converge, Hum of Hurt.

Converge habe ich gesagt, die stecken die meisten Bands des Genres in die Tasche. Welche Band aber wirklich alle Bands des eigenen Genres in die Tasche steckt, das sind Neurosis, die mit ihrer neuen aktuellen Platte An Undying Love for a Burning World für große Überraschungen gesorgt haben. Damit hatte niemand mehr gerechnet, nachdem Scott Kelly ausgestiegen war oder vielleicht auch ausgestiegen wurde. Ich bin mir da gar nicht so im Klaren drüber. Da war man sich natürlich eigentlich einig, dass die Band jetzt Geschichte ist, weil niemand den ersetzen können dürfte, sollte man meinen. Aber Aaron Turner von Isis und Sumac und vielen anderen Projekten, Old Man Gloom und so weiter, ist der neue Gitarrist und auch Sänger, Mitsänger von Neurosis, und das funktioniert erstaunlich gut. Da war ich auch sehr skeptisch, aber das ist eine der stärksten Platten der Band seit den 90ern. Locker. Also nicht verpassen, unbedingt anhören die neue Neurosis. Mirror Deep heißt der Song. Jetzt habe ich schon wieder so viel geredet. Das wollte ich eigentlich gar nicht. Ich wollte den Redeanteil in dieser Sendung knapp halten, damit ich möglichst viel Musik spielen kann. Also reiße ich mich für die zweite Hälfte der Sendung vielleicht ein bisschen mehr zusammen. Aber ihr merkt schon, ich bin begeistert über die neuen Sachen, die 2026 so rauskommen. Als nächstes möchte ich euch vorstellen einen Song von der neuen Hinüber-Platte. Die heißt Happy Pictures. Der Song heißt Von deutschem Glück. Und Hinüber sind, das hören die bestimmt nicht gerne, aber sind im Prinzip Ex-Köter, wenn man so will. Also mit Michi am Gesang, den man auch von Nein, Nein, Nein noch kennt. Und Matze von Köter am Bass. Und ich finde das gelungen, was die machen. Also diese neue Inkarnation gefällt mir sehr gut.

So, jetzt aber schnell. Die Stunde ist ja schon fast rum. Das ist ja krass. The Afghan Whigs, eine meiner absoluten Lieblingsbands, bringen eine neue Platte raus, die heißt Soft Control. Und eine der sehr starken Singles im Vorfeld heißt House of Eye. Und direkt im Anschluss, weil es schnell gehen muss, Interpol passend dazu, die Single See Out Loud vom neuen Album This Mirror Weighs a Ton. Erscheinen beide noch, beide auch auf Tour, Augen auf. Ich bin Fan und bin da ganz guter Dinge, dass das starke Platten werden.

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Das war die Verstimmung aus Münster mit der Düsenjäger-Cover-Version Ja Pen in der Synthi-Elektro-Version, die mir ausgesprochen gut gefällt. Das wollte ich schon immer mal spielen und das ist mir gerade wieder eingefallen. Das ist nicht ganz neu, das ist von 2022, glaube ich, also schon älter. Findet man über Bandcamp die Verstimmung aus Münster. Sehr empfehlenswert. Jetzt muss ich mich aber wirklich ein bisschen sputen. Ich will unbedingt noch was von der neuen Quicksand spielen. Bring on the Psychics. Der Song heißt Crystallize. Danach kommen Sparta mit Everything You Say von der neuen Platte Cut the Silhouette, aufgenommen mit Jay Robbins in nur 7 Tagen. Beides spannende Platten, wie ich finde. Und wenn noch Zeit ist, spiele ich noch was von Angers de Poitrine. Das könnt ihr vielleicht alle nicht mehr hören, aber ich finde es wirklich super. Ich wünsche euch eine geruhsame und stressfreie Woche. Bis dahin, gehabt euch wohl. Tschüss. 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
1: Um 23 Uhr mit Milat Kupay. US-Präsident Trump hat die Einflussnahme auf die FIFA wegen der roten Karte für den Spieler Balogun eingeräumt. Er habe um Überprüfung gebeten, weil er kein Foul gesehen habe. Aus der Nachrichtenredaktion Marei Beermann.
2: Er kenne sich aus, so Trump weiter. Ohnehin sei der Schiedsrichter schrecklich gewesen und habe dazu noch eine fragwürdige Vergangenheit. Was er dem Brasilianer diesbezüglich vorwirft, ließ Trump offen. FIFA-Chef Infantino räumte ein, einen Anruf des US-Präsidenten erhalten zu haben, aber die FIFA-Disziplinarkommission sei unabhängig. Darauf habe er Trump auch hingewiesen. Die Entscheidung des Verbands, die Sperre von Balogun für das Achtelfinale gegen Belgien in eine Bewährungsstrafe umzuwandeln, hat weltweit für einen Aufschrei gesorgt. DFB und UEFA zeigten sich entsetzt, auch die Politik hat sich eingeschaltet.
1: Die Bundesregierung hat den Haushalt für das kommende Jahr auf den Weg gebracht und mit den Plänen heftige Kritik ausgelöst. Umweltverbände werfen der schwarz-roten Koalition vor, einen Klimafonds so wörtlich zu plündern. Kritik gibt es auch daran, dass Finanzminister Klingbeil eine deutlich höhere Neuverschuldung plant. Der SPD-Politiker veranschlagt Ausgaben in Höhe von 555 Milliarden Euro. Die kanadische Regierung will ihre neuen U-Boote vom NATO-Verbündeten Deutschland bauen lassen. Der milliardenschwere Auftrag für bis zu 12 U-Boote geht an den Kieler Marineschiffbauer TKMS, wie der kanadische Premierminister Carney mitteilte. Damit hat sich die ThyssenKrupp-Rüstungstochter erfolgreich gegen den Konkurrenten aus Südkorea durchgesetzt. Das Auftragsvolumen für Bau, Wartung und Betrieb liegt Medienberichten zufolge bei rund 60 Milliarden Euro. In Frankreich kämpfen Feuerwehren gegen eine Reihe von Wald- und Buschbränden. Sorge bereitet vor allem ein Großfeuer in den Pyrenäen unweit der Grenze zu Spanien. Aus Paris, Kai Rienecker.
3: Hier sind schon etwa 5000 Hektar abgebrannt. Etwa 800 Feuerwehrleute sollen vor Ort sein. Löschflugzeuge sind im Einsatz, darunter einige aus anderen EU-Staaten. Windböen sorgen dafür, dass die Brandherde immer wieder neu ausgestreut werden. Gleichzeitig erlebt Frankreich schon die dritte Hitzewelle des Sommers. Im Südwesten des Landes werden Temperaturen von 40 Grad erwartet. Es brennt aktuell vor allem in Südfrankreich, etwa im Hinterland von Montpellier, Marseille oder Bordeaux. Selbst in der Bretagne und im Großraum Paris sind erste Brände ausgebrochen.
1: Das waren die Nachrichten. Das Wetter in Deutschland. In der Nacht wolkig bis stark bewölkt, gebietsweise Regen, Tiefstwerte 19 bis 12 Grad. Morgen viele Wolken, zeitweise Regen, in der Südwesthälfte teils sonnig, Höchstwerte 18 bis 35 Grad. Am Mittwoch heiter bis wolkig, stellenweise etwas Regen, 19 bis 32 Grad. Und die Zeit, es ist 23.03 Uhr.
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4: Offensive gegen illegale Graffiti, Aufkleber und Schmutz. Einsatzteams nehmen Braunschweigs Parks und Plätze ins Visier. Wolfsburg zeigt Flagge. Oberbürgermeister und Stadtspitze demonstrieren für eine atomwaffenfreie Welt. Und Fernwärmeschacht an der Gifhorner Straße in Braunschweig wird saniert. Mein Name ist Nicole Bayes und das sind die Meldungen im Einzelnen. Die Stadt Braunschweig geht ab sofort wieder verstärkt gegen illegale Graffiti, Aufkleber und Verschmutzungen im öffentlichen Raum vor. Wie die Verwaltung mitteilte, wurde die Zahl der Reinigungskräfte für das Stadtgebiet dafür jetzt verdreifacht. Drei Arbeitsgruppen der Volkshochschule sind auf Straßen, Spielplätzen und Grünflächen unterwegs, um unter anderem Laternenmasten, Schaltkästen und Sitzbänke zu säubern. Finanziell möglich wird das Projekt durch eine neue Vereinbarung mit der Richard-Borek-Stiftung. Die Menschen in Braunschweig wünschten sich Sauberkeit im öffentlichen Bereich, insbesondere an Orten, die zur Erholung gedacht seien, sagte Braunschweigs Oberbürgermeister Thorsten Kornblum. Nur in einem sauberen Umfeld fühlten sich die Menschen auch wirklich sicher. Die Stadt Wolfsburg setzt am kommenden Samstag auf ein sichtbares Zeichen für den weltweiten Frieden und die atomare Abrüstung. Wie die Verwaltung

0: zentralen Fernwärmeschachtes. Für die Arbeiten werden mehrere Abbiegespuren gesperrt, sodass der gesamte Verkehr aus der Schmalbachstraße über nur noch eine verbleibende Spur fließen muss. Zudem kommt es zeitweise zu Engpässen auf der Gifhorner Straße stadteinwärts, während Fußgänger und Radfahrer sicher am Baufeld vorbeigeführt werden. Besonders in den Nächten zum 14. Juli und zum 31. Juli wird es laut, da dort lärmintensive Spundwände eingesetzt und wieder entfernt werden. In diesen Zeiträumen müssen Fahrgäste der Straßenbahn zudem auf einen Schienenersatzverkehr umsteigen, da die Oberleitungen aus Sicherheitsgründen stromlos geschaltet werden. In der Nacht auf den 23. Juli folgt der Austausch der Armaturen, was zu vorübergehenden Einschränkungen bei der Fernwärmeversorgung der Anwohner führt. Und das waren Nachrichten aus der Region. 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
2: Hallo und herzlich willkommen zum Stargazer Montagabend auf der Uckerwelle. Am Mikrofon ist wieder Florian Damm. Ich habe wieder einiges Neues mitgebracht quer durch den musikalischen Garten und anfangen will ich wieder mit etwas härteren Stücken und da macht Dead Star Talk den Anfang. Don't Stop Tonight hören wir von denen und danach gleich die Band 7 Miles to Pittsburgh mit dem Stück Halfway. Sehr viel Spaß dabei wünsche ich.

Seven Miles to Pittsburgh heißt die Band. Halfway There haben wir von denen gehört. Und weiter geht's jetzt mit Harsh und Dancing, Dancing. Und danach hören wir Mary and the Sharks. I don't wanna question how I feel heißt das Stück.

I don't want a question, aber vier sang eben gerade Mary and the Sharks. Und hier kommen jetzt Grandma's House. The Table heißt das Stück und danach Ben Real mit dem Stück The Joker.

Ben Real mit The Joker. Und hier kommt jetzt als nächstes Dear Anna. Aren't You Tired heißt der Titel. Und danach die Band mit dem schönen Namen Radical Friendship Theory. Und das Stück, das heißt auch Radical Friendship.

Radical Friendship Theory mit dem Stück Radical Friendship. Und hier kommen jetzt Casa Fungo mit Growing Up und danach hören wir gleich Cosmo Park mit dem Stück Shooting Star.

Cosmo Park mit Shooting Star haben wir zuletzt gehört und weiter geht's hier mit Julia Holter und Fantasy und danach Blue Rain mit Cavalier Seul.

Cavalier Seul. Ich hoffe, ich habe das so halbwegs richtig ausgesprochen. Ja, beim letzten Stück ist das ein bisschen einfacher, denn da kommt Tame Impala mit dem Stück Hammer. Und das war schon wieder der Stargazer mit Florian Damm. Der bedankt sich fürs Zuhören. Bis die Tage.

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1: US-Präsident Trump hat die Einflussnahme auf die FIFA wegen der roten Karte für den Spieler Balogun eingeräumt. Er habe um Überprüfung gebeten, weil er keinen Foul gesehen habe. Aus der Nachrichtenredaktion Marei Beermann.
2: Er kenne sich aus, so Trump weiter. Ohnehin sei der Schiedsrichter schrecklich gewesen und habe dazu noch eine fragwürdige Vergangenheit. Was er dem Brasilianer diesbezüglich vorwirft, ließ Trump offen. FIFA-Chef Infantino räumte ein, einen Anruf des US-Präsidenten erhalten zu haben, aber die FIFA-Disziplinarkommission sei unabhängig. Darauf habe er Trump auch hingewiesen. Die Entscheidung des Verbands, die Sperre von Balogun für das Achtelfinale gegen Belgien in eine Bewährungsstrafe umzuwandeln, hat weltweit für einen Aufschrei gesorgt. DFB und UEFA zeigten sich entsetzt, auch die Politik hat sich eingeschaltet.
1: Das erste Achtelfinale der Nacht ist zu Ende. Das Spiel Portugal gegen Spanien endete 0:1. Die Spanier sind damit im Viertelfinale. Die Bundesregierung hat den Haushalt für das kommende Jahr auf den Weg gebracht. Umweltverbände werfen der schwarz-roten Koalition vor, einen Klimafonds so wörtlich zu plündern. Kritik gibt es auch daran, dass Finanzminister Klingbeil eine deutlich höhere Neuverschuldung plant. Der SPD-Politiker veranschlagt Ausgaben in Höhe von 555 Milliarden Euro. Kanada will seine neuen U-Boote vom NATO-Verbündeten Deutschland bauen lassen. Das hat Premierminister Carney mitgeteilt. Der milliardenschwere Auftrag für bis zu 12 U-Boote geht an den Kieler Marineschiffbauer TKMS. Damit setzte sich Deutschland gegen einen südkoreanischen Konkurrenten durch. Bundeskanzler Merz nannte die Entscheidung ein starkes Zeichen der transatlantischen und europäischen Zusammenarbeit in der Verteidigungsindustrie. In Frankreich kämpfen Feuerwehren gegen eine Reihe von Wald- und Buschbränden. Sorge bereitet vor allem ein Großfeuer in den Pyrenäen, unweit der Grenze zu Spanien. Aus Paris, Kai Rinecker.
3: Hier sind schon etwa 5000 Hektar abgebrannt. Etwa 800 Feuerwehrleute sollen vor Ort sein. Löschflugzeuge sind im Einsatz, darunter einige aus anderen EU-Staaten. Windböen sorgen dafür, dass die Brandherde immer wieder neu ausgestreut werden. Gleichzeitig erlebt Frankreich schon die dritte Hitzewelle des Sommers. Im Südwesten des Landes werden Temperaturen von 40 Grad erwartet. Es brennt aktuell vor allem in Südfrankreich, etwa im Hinterland von Montpellier, Marseille oder Bordeaux. Selbst in der Bretagne und im Großraum Paris sind erste Brände ausgebrochen.
1: Das waren die Nachrichten. Das Wetter in Deutschland: wolkig bis stark bewölkt, gebietsweise Regen, Tiefstwerte 19 bis 12 Grad. Tagsüber viele Wolken, zeitweise Regen, in der Südwesthälfte teils sonnig, Höchstwerte 18 bis 35 Grad. Am Mittwoch heiter bis wolkig, stellenweise etwas Regen, 19 bis 32 Grad. Am Donnerstag im Norden und Osten teils wolkig, vereinzelt etwas Regen. Es ist 0:03.
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4: Offensive gegen illegale Graffiti, Aufkleber und Schmutz. Einsatzteams nehmen Braunschweigs Parks und Plätze ins Visier. Wolfsburg zeigt Flagge. Oberbürgermeister und Stadtspitze demonstrieren für eine atomwaffenfreie Welt. Und Fernwärmeschacht an der Gevorner Straße in Braunschweig wird saniert. Mein Name ist Nicole Bayes und das sind die Meldungen im Einzelnen. Die Stadt Braunschweig geht ab sofort wieder verstärkt gegen illegale Graffiti, Aufkleber und Verschmutzungen im öffentlichen Raum vor. Wie die Verwaltung mitteilte, wurde die Zahl der Reinigungskräfte für das Stadtgebiet dafür jetzt verdreifacht. Drei Arbeitsgruppen der Volkshochschule sind auf Straßen, Spielplätzen und Grünflächen unterwegs, um unter anderem Laternenmasten, Schaltkästen und Sitzbänke zu säubern. Finanziell möglich wird das Projekt durch eine neue Vereinbarung mit der Richard-Borek-Stiftung. Die Menschen in Braunschweig wünschten sich Sauberkeit im öffentlichen Bereich, insbesondere an Orten, die zur Erholung gedacht seien, sagte Braunschweigs Oberbürgermeister Thorsten Kornblum. Nur in einem sauberen Umfeld fühlten sich die Menschen auch wirklich sicher. Die Stadt Wolfsburg setzt am kommenden Samstag auf ein sichtbares Zeichen für den weltweiten Frieden und die atomare Abrüstung. Wie die Verwaltung mitteilte, werden am Mittag auf dem Rathausplatz an der Porschestraße die offiziellen Flaggen der Mayors for Peace gehisst, der Bürgermeister für den Frieden. An der Aktion werden neben Oberbürgermeister Dennis Weilmann auch die Bürgermeisterinnen und Bürgermeister der Stadt teilnehmen. Wolfsburg ist dem internationalen Städtenetzwerk bereits im Juli 2012 beigetreten. Mit dem jährlichen Hissen der Flaggen soll der Schutz des Lebens von Bürgern in aller Welt sowie die Forderung nach einer friedlichen Zukunft ohne Atomwaffen öffentlich unterstrichen werden. Ab kommenden Donnerstag müssen sich Autofahrer und Fahrgäste in Braunschweig auf Verkehrsbehinderungen im Bereich der Gefurner Straße und der Schmalbachstraße einstellen. Wie BS Netz mitteilte, beginnt dann die rund ein Monat

0: vorübergehenden Einschränkungen bei der Fernwärmeversorgung der Anwohner führt. Und das waren Nachrichten aus der Region. 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
1: Um 1 Uhr mit Wolfgang Berger. US-Präsident Trump hat die Einflussnahme auf die FIFA wegen der roten Karte für den Spieler Balogun eingeräumt. Er habe um Überprüfung gebeten, weil er keinen Foul gesehen habe. Aus der Nachrichtenredaktion Marei Beermann.
2: Er kenne sich aus, so Trump weiter. Ohnehin sei der Schiedsrichter schrecklich gewesen und habe dazu noch eine fragwürdige Vergangenheit. Was er dem Brasilianer diesbezüglich vorwirft, ließ Trump offen. FIFA-Chef Infantino räumte ein, einen Anruf des US-Präsidenten erhalten zu haben, aber die FIFA-Disziplinarkommission sei unabhängig. Darauf habe er Trump auch hingewiesen. Die Entscheidung des Verbands, die Sperre von Balogun für das Achtelfinale gegen Belgien in eine Bewährungsstrafe umzuwandeln, hat weltweit für einen Aufschrei gesorgt. DFB und UEFA zeigten sich entsetzt, auch die Politik hat sich eingeschaltet.
1: Das erste Achtelfinale der Nacht ist zu Ende. Das Spiel Portugal gegen Spanien endete 0:1. Die Spanier sind damit im Viertelfinale. Kanada will seine neuen U-Boote vom NATO-Verbündeten Deutschland bauen lassen. Das hat Premierminister Carney mitgeteilt. Der milliardenschwere Auftrag für bis zu 12 U-Boote geht an den Kieler Marineschiffbauer TKMS. Damit setzte sich Deutschland gegen einen südkoreanischen Konkurrenten durch. Bundeskanzler Merz nannte die Entscheidung ein starkes Zeichen der transatlantischen und europäischen Zusammenarbeit in der Verteidigungsindustrie. Die Bundesregierung hat den Haushalt für das kommende Jahr auf den Weg gebracht. Umweltverbände werfen der schwarz-roten Koalition vor, einen Klimafonds so wörtlich zu plündern. Kritik gibt es auch daran, dass Finanzminister Klingbeil eine deutlich höhere Neuverschuldung plant. Der SPD-Politiker veranschlagt Ausgaben in Höhe von 555 Milliarden Euro. In Frankreich kämpfen Feuerwehren gegen eine Reihe von Wald- und Buschbränden. Sorge bereitet vor allem ein Großfeuer in den Pyrenäen unweit der Grenze zu Spanien. Aus Paris Kai Rinecker.
3: Hier sind schon etwa 5000 Hektar abgebrannt. Etwa 800 Feuerwehrleute sollen vor Ort sein. Löschflugzeuge sind im Einsatz, darunter einige aus anderen EU-Staaten. Windböen sorgen dafür, dass die Brandherde immer wieder neu ausgestreut werden. Gleichzeitig erlebt Frankreich schon die dritte Hitzewelle des Sommers. Im Südwesten des Landes werden Temperaturen von 40 Grad erwartet. Es brennt aktuell vor allem in Südfrankreich, etwa im Hinterland von Montpellier, Marseille oder Bordeaux. Selbst in der Bretagne und im Großraum Paris sind erste Brände ausgebrochen.
1: Das waren die Nachrichten. Das Wetter in Deutschland. Wolkig bis stark bewölkt, gebietsweise Regen. Tiefstwerte 19 bis 12 Grad. Tagsüber viele Wolken, zeitweise Regen. In der Südwesthälfte teils sonnig. Höchstwerte 18 bis 35 Grad. Am Mittwoch heiter bis wolkig, stellenweise etwas Regen, 19 bis 32 Grad. Am Donnerstag im Norden und Osten teils wolkig, vereinzelt etwas Regen. Es ist 1:03 Uhr.
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4: Offensive gegen illegale Graffiti, Aufkleber und Schmutz. Einsatzteams nehmen Braunschweigs Parks und Plätze ins Visier. Wolfsburg zeigt Flagge. Oberbürgermeister und Stadtspitze demonstrieren für eine atomwaffenfreie Welt. Und Fernwärmeschacht an der Gevorner Straße in Braunschweig wird saniert. Mein Name ist Nicole Bayes und das sind die Meldungen im Einzelnen. Die Stadt Braunschweig geht ab sofort wieder verstärkt gegen illegale Graffiti, Aufkleber und Verschmutzungen im öffentlichen Raum vor. Wie die Verwaltung mitteilte, wurde die Zahl der Reinigungskräfte für das Stadtgebiet dafür jetzt verdreifacht. Drei Arbeitsgruppen der Volkshochschule sind auf Straßen, Spielplätzen und Grünflächen unterwegs, um unter anderem Laternenmasten, Schaltkästen und Sitzbänke zu säubern. Finanziell möglich wird das Projekt durch eine neue Vereinbarung mit der Richard-Borek-Stiftung. Die Menschen in Braunschweig wünschten sich Sauberkeit im öffentlichen Bereich, insbesondere an Orten, die zur Erholung gedacht seien, sagte Braunschweigs Oberbürgermeister Thorsten Kornblum. Nur in einem sauberen Umfeld fühlten sich die Menschen auch wirklich sicher. Die Stadt Wolfsburg setzt am kommenden Samstag auf ein sichtbares Zeichen für den weltweiten Frieden und die atomare Abrüstung. Wie die Verwaltung mitteilte, werden am Mittag auf dem Rathausplatz an der Porschestraße die offiziellen Flaggen der Mayors for Peace gehisst, der Bürgermeister für den Frieden. An der Aktion werden neben Oberbürgermeister Dennis Weilmann auch die Bürgermeisterinnen und Bürgermeister der Stadt teilnehmen. Wolfsburg ist dem internationalen Städtenetzwerk bereits im Juli 2012 beigetreten. Mit dem jährlichen Hissen der Flaggen soll der Schutz des Lebens von Bürgern in aller Welt sowie die Forderung nach einer friedlichen Zukunft ohne Atomwaffen öffentlich unterstrichen werden. Ab kommenden Donnerstag müssen sich Autofahrer und Fahrgäste in Braunschweig auf Verkehrsbehinderungen im Bereich der Gefurner Straße und der Schmalbachstraße einstellen. Wie BS Netz mitteilte, beginnt dann die rund einmonatige Erneuerung eines zentralen Fernwärmeschachtes. Für die Arbeiten werden mehrere Abbiegespuren gesperrt, sodass der gesamte Verkehr aus der Schmalbachstraße über nur noch eine verbleibende Spur fließen muss. Zudem kommt es zeitweise zu Engpässen auf der Gefurner Straße stadteinwärts, während Fußgänger und Radfahrer sicher am Baufeld vorbeigeführt werden. Besonders in den Nächten zum 14. Juli und zum 31. Juli wird es laut, da dort lärmintensive Spundwände eingesetzt und wieder entfernt werden. In diesen Zeiträumen müssen Fahrgäste der Straßenbahn zudem auf einen Schienenersatzverkehr umsteigen, da die Oberleitungen aus Sicherheitsgründen stromlos geschaltet werden. In der Nacht auf den 23. Juli folgt der Austausch der Armaturen, was zu vorübergehend

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1: Um 2 Uhr mit Wolfgang Berger. US-Präsident Trump hat die Einflussnahme auf die FIFA wegen der roten Karte für den Spieler Balogun eingeräumt. Er habe um Überprüfung gebeten. Aus der Nachrichtenredaktion Marei Beermann.
2: Er kenne sich aus, so Trump weiter. Ohnehin sei der Schiedsrichter schrecklich gewesen und habe dazu noch eine fragwürdige Vergangenheit. Was er dem Brasilianer diesbezüglich vorwirft, ließ Trump offen. FIFA-Chef Infantino räumte ein, einen Anruf des US-Präsidenten erhalten zu haben, aber die FIFA-Disziplinarkommission sei unabhängig. Darauf habe er Trump auch hingewiesen. Die Entscheidung des Verbands, die Sperre von Balogun für das Achtelfinale gegen Belgien in eine Bewährungsstrafe umzuwandeln, hat weltweit für einen Aufschrei gesorgt. DFB und UEFA zeigten sich entsetzt, auch die Politik hat sich eingeschaltet.
1: Das Achtelfinalspiel USA gegen Belgien startet in diesen Minuten. Rotsünder Balogun steht bei den USA in der Startelf. Kanada will seine neuen U-Boote vom NATO-Verbündeten Deutschland bauen lassen. Das hat Premierminister Carney mitgeteilt. Der milliardenschwere Auftrag für bis zu 12 U-Boote geht an den Kieler Marineschiffbauer TKMS. Damit setzte sich Deutschland gegen einen südkoreanischen Konkurrenten durch. Bundeskanzler Merz nannte die Entscheidung ein starkes Zeichen der Zusammenarbeit. Die evangelische Kirche warnt vor einer Flexibilisierung der Ladenöffnungszeiten an Sonntagen. Ein EKD-Sprecher sagte der Rheinischen Post, der freie Sonntag schaffe Raum